0: Zusammenhang besteht.
1: Der FC Arsenal ist zum ersten Mal seit 22 Jahren englischer Fußballmeister. Das Team um den deutschen Nationalspieler Kai Havertz hat von einem 1:1 von Verfolger Manchester City profitiert. Dadurch kann City Arsenal in der Tabelle nicht mehr einholen. Das Wetter für Deutschland. In der Nacht klingen die Schauer von Vorpommern bis Ostsachsen ab. Danach ist es dort aufgelockert. Sonst viele Wolken. Von West nach Ost breitet sich teils schauerartiger Regen aus. Die Tiefstwerte 12 bis 5 Grad. Tagsüber wechselnd bewölkt mit Schauern, später auch einzelne Gewitter. Dazu maximal 17 bis 22 Grad, auf den Nordseeinseln kühler. Die Zeit 2.03 Uhr.
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3: Auf der A659 Firnheim Richtung Weinheim. Ist das Kreuz Weinheim wegen einer Baustelle bis 5 Uhr gesperrt? Eine Umleitung ist eingerichtet. Auf der A861 Dreieck Hochrhein-Schweiz ist der Nollinger Bergtunnel wegen Wartungsarbeiten bis Freitag in beiden Richtungen gesperrt. Jeweils zwischen 20 Uhr und 5 Uhr.
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4: Mit Angela Hilb, wir schicken ein Hallo, Hello, Ciao, Bonjour und Hola raus an euch an diesem frühen Mittwoch. Gleich geht's durch die Nacht mit Silbermond, die gerade wieder Bandnachwuchs bekommen haben. Zumindest Frontfrau Steffi, die hat das erledigt. Hören wir gleich und vorher noch Lost Frequencies und was still.
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0: Loi, hier bei uns in der Popnacht. Und Loi ist so jetzt zum Start in den Frühsommer, Ende Mai, richtig fully booked.
1: Ich habe meinen Kalender gecheckt, Leute. Ich freue mich so sehr, weil ich glaube, diese Woche ist so die einzige Woche, die ich jetzt noch habe, wo ich nur zu Hause bin. Und danach ist es, glaube ich, durchgehend 2 Monate lang, wo ich jede Woche woanders bin und unterwegs bin. Ich freue mich so sehr. Ich glaube, ich komme mit meinem Golden Summer da vielleicht ein bisschen näher. Und während ich so sage, kriege ich schon Pipi in die Augen, Leute. Ich freue mich ganz arg, wirklich. Das bedeutet mir so viel und ich fühle mich immer so gut, wenn ich unterwegs bin.
0: Ja, das Touren geht wieder los. Für Loi. Im Juni ist sie zum Beispiel in Hamm und in Weil am Rhein. Und im Juli, ab Juli, stehen dann ganz, ganz viele Open Airs an für Loi.

Love Shack für euren Mittwochmorgen hier in der Popnacht. Und jetzt haben wir mit Connor Skinner, einen englischen Dorfjungen, aufgewachsen in einem kleinen Ort nahe Manchester, der sich jetzt so mit 21 aufmacht, das Pop-Business zu erobern. Und erste Gehversuche hat er, wie viele junge Talente, mit Covern in den sozialen Medien gemacht. Die nimmt er bevorzugt mit seinem Musikbuddy auf, und zwar auf Tiefgaragendecks für die ganz besondere Akustik.

Und man hört, die beiden picken sich gesanglich schon recht anspruchsvolle Hits raus. Der Bond-Song von Sam Smith war das. Oder auch Adele. Set Fire to the Rain. Und jetzt ist es soweit, dass Connor Skinner, weil er jetzt schon ein paar Mal viral gegangen ist mit seinen Clips und Videos, auch eigene Songs aufnimmt und produziert. Und seine neueste Single, die spielen wir euch jetzt hier in der Popnacht. Find You. Connor Skinner, junges Talent aus England.

Wow, was eine Stimme. Connor Skinner, neu im Pop-Business. Find You hier in der Popnacht. Seine musikalischen Inspirationen waren Guns N' Roses und Michael Jackson früher. Und hier kommt nochmal Aktuelles aus unserem Verkehrszentrum. Vorsicht bitte auf der A24 Berlin Richtung Hamburg zwischen Fähr Berlin und Neuruppin Süd. Hier haben wir eine neue, ungesicherte Unfallstelle.

0: The Kid Laroi. Without you um 14:30 am Mittwoch.
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2: In der Nacht ist es meist bewölkt, zeitweise fällt Regen. Die Tiefstwerte liegen zwischen 13 und 8 Grad. Tagsüber bleibt es nochmal wechselhaft. Da gibt's nochmal einige Schauer und einzelne Gewitter. Zwischendurch scheint aber auch mal für eine Weile die Sonne. Bei böigem Westwind wird's schon etwas wärmer, mit 16 Grad in Burladingen bis 22 Grad in Bad Kreuznach.
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3: Vorsicht, bitte auf der A7 Würzburg Richtung Ulm. Zwischen Würzburg-Estenfeld und Kreuz-Biebelried steht ein defekter PKW. Auf der A48 Dreieck Vulkaneifel Richtung Koblenz ist die Einfahrt Kaisersesch wegen einer Baustelle gesperrt bis 11. Juni. Auf der A659 Firnheim Richtung Weinheim ist das Kreuz Weinheim wegen einer Baustelle bis 5 Uhr gesperrt, eine Umleitung ist eingerichtet. Auf der A861 Dreieck Hochrhein-Schweiz ist der Nollinger Bergtunnel wegen Wartungsarbeiten bis Freitag in beiden Richtungen gesperrt, jeweils zwischen 20 Uhr und 5 Uhr.
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0: Mittwochmorgen, hier ist die Popnacht mit Daniela Hilb. Hallo!

Justin Bieber in den Mittwoch hoppen. Um gleich 20 vor 3 und Vorsicht bitte in beiden Richtungen auf der A23 Heide Hamburg. Zwischen Heide West und Heide Süd, da sind momentan Menschen auf der Fahrbahn. Kommt gut durch die Nacht.

0: Larsen in der Popnacht, Lush Live und jetzt...
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0: Mhm, um kurz vor drei. Wo auf und um diesen Planeten herum würdet ihr denn gerne mal eine komplette Nacht verbringen? Wenn ihr die freie Wahl hättet und es keinerlei Beschränkungen gäbe, keine Grenzen, keinen finanziellen Rahmen, wo würde euch eure Fantasie denn so hinbeamen? 07221 2011 teilt eure Nachtfantasie gerne mal kurz mit uns an unserer Studio-Hotline, dann starten wir mit euch gerne unsere Popnacht-Rakete, die euch an den nächtlichen Traumort eurer Wahl bringt. 07221 2011. Und gestern hat sich zum Beispiel schon Christian aus Aalen im Ostalbkreis gemeldet mit dieser kleinen Nachtfantasie hier.
2: Hallo, ich würde gerne an einen See, wie zum Beispiel den Gardasee, wo sich das Mondlicht im Wasser spiegeln würde und der schöne Sternenhimmel über mir wäre.

0: Guns N' Roses mit einem dezenten Yeah in der Popnacht. Ja, die einen klopfen mal an die Himmelstür. Andere haben eine ganz andere Nachtfantasie an der 07221 2011.
1: Moin, hier ist Jacek aus Schleswig. Also ich werde die ganze Nacht gerne in die Hölle verbringen. Mit Bier, Frauen und geilen Musikern, die verstorben sind. Mit geiler Musik.

0: Hallo, hallo, der Mittwochmorgen mit der Popnacht und
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0: Die teilen wir auch noch mit euch, beziehungsweise ihr mit uns, je nachdem, wie man das sieht. Der Traumort eurer Wahl. Welcher wäre es denn, wenn es keinerlei Beschränkungen gäbe, wenn ihr eure Fantasie freien Lauf lassen könntet? An welchem Ort würdet ihr denn mal gerne eine komplette Nacht verbringen? Sehr schön, was Dirk uns hier geschrieben hat an die 0722120011. Kein Ort auf dieser Welt wäre so schön wie der, an dem ich mit meiner Oma nochmal 24 Stunden verbringen könnte. Sehr schön. Dann Frank. Ich würde gern eine lange Nacht warm und zugedeckt in einer kalten Tropfsteinhöhle verbringen. Allerdings nicht allein und vor allem nicht ohne Radio. Liebe Grüße aus Köln. Vielen Dank dafür. Und dann haben wir noch Gerhard aus Trier mit seiner kleinen Nachtfantasie.
2: Und zwar würde ich gerne mal an den heißen Quellen im Yellowstone-Nationalpark in Michigan da eine Nacht, also im Winter eine Nacht verbringen. Da gibt es also diese heißen Quellen und so Camping, also wie man das von den Cowboys her kennt.
0: Okay, auch mit einem Hut auf jeden Fall, ne?
2: Derer hab ich schon mehrere, ja.
0: Und ein Hengst nebendran, der so ein bisschen grast.
2: Ja, zum Beispiel. Also reine Trapper-Idylle.
0: Und hättest du da gern jemanden dabei oder würdest du so einen auf Lonesome Cowboy machen?
2: Nee, hätte ich schon gern die Frau dabei oder die Familie. Also das ist schon ein Erlebnis, was man gerne teilt.

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1: Um 3 Uhr mit Christine Beit. Das Zollabkommen zwischen der EU und den USA kann umgesetzt werden. Nach monatelangen Verhandlungen haben Vertreter aus dem Europaparlament und dem Rat der 27 Mitgliedsländer den Weg dafür freigemacht. Aus der Nachrichtenredaktion Markus Weber.
2: Sie einigten sich in der Nacht in Straßburg darauf, europäische Zölle auf Industriewaren aus den USA abzuschaffen, so wie es EU-Kommissionspräsidentin von der Leyen im vergangenen Jahr mit US-Präsident Trump vereinbart hatte. Trump versprach damals im Gegenzug, auf die meisten EU-Produkte maximal einen Zoll von 15% zu erheben. Zuletzt hatte Trump wegen der Verzögerung den Druck erhöht. Er setzte der EU eine Frist bis 4. Juli. Sollte die EU die Umsetzung bis dahin nicht beschlossen haben, werde er neue Aufschläge verhängen und die Zölle auf Autos von zurzeit 15% auf 25% erhöhen.
1: Die USA ziehen nach Angaben der NATO in den kommenden Jahren weitere Truppen aus Europa ab. Der oberste NATO-Kommandeur General Grinkiewicz sagte in Brüssel, der europäische Pfeiler des Verteidigungsbündnisses werde stärker. Das ermögliche den USA, ihre Präsenz in Europa zu reduzieren. Einen Zeitplan dafür nannte er nicht. Der Führerschein in Deutschland soll bezahlbarer und die Ausbildung moderner werden. Deshalb will die Bundesregierung heute einen entsprechenden Gesetzentwurf auf den Weg bringen. Zum Beispiel soll der Theorieunterricht komplett online möglich sein. Hauptstadtkorrespondent Felix Tenbaum.
3: Außerdem soll der Fragenkatalog für die Prüfung reduziert werden, genau wie die Zahl der verpflichtenden Sonderfahrten. Ein Modellversuch soll bei Übungsfahrten gestartet werden. Fahrschülerinnen und Fahrschüler könnten dann einen Teil der praktischen Fahrausbildung unter bestimmten Auflagen mit Vertrauenspersonen durchführen. Das heißt, dass Jugendliche zum Beispiel ohne Fahrlehrer oder Lehrerin, aber dafür mit ihren Eltern in der Ausbildung begleitet zu Übungszwecken fahren dürfen. Fahrlehrerverbände kritisieren die Pläne der Bundesregierung und befürchten, dass die Änderungen zulasten der Sicherheit im Straßenverkehr geht.
1: Der deutsche Tennisprofi Daniel Altmaier hat beim ATP-Turnier in Hamburg überraschend das Viertelfinale erreicht. Er gewann in 3 Sätzen gegen den Weltranglisten-6. Ben Shelton aus den USA. Altmaier sprach von einem sehr wichtigen Sieg.
4: Seit längerem jetzt gegen keinen Top-10-Mann mehr gewonnen. Von daher, ja, man weiß selber, dass wenn man arbeitet und an sich glaubt, dann kommen die Chancen und man gewinnt dann auch irgendwann.
1: Das Wetter für Deutschland. In der Nacht klingen die Schauer von Vorpommern bis Ostsachsen ab. Danach ist es dort aufgelockert. Sonst viele Wolken. Von West nach Ost breitet sich teils schauerartiger Regen aus. Die Tiefstwerte 12 bis 5 Grad. Tagsüber wechselnd bewölkt mit Schauern, später auch einzelne Gewitter. Dazu maximal 17 bis 22 Grad. Auf den Nordseeinseln kühler. Die Zeit 3.03 Uhr.
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5: Auf der A659 Firnheim Richtung Weinheim. Ist das Kreuz Weinheim wegen einer Baustelle bis 5 Uhr gesperrt? Eine Umleitung ist eingerichtet. Auf der A861 Dreieck Hochrhein-Schweiz ist der Nollinger Bergtunnel wegen Wartungsarbeiten bis Freitag in beiden Richtungen gesperrt, jeweils zwischen 20 Uhr und 5 Uhr.
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6: Mit Daniela Hilb. Schönen guten Morgen an diesem Mittwoch. Wir sind gerade abgehoben mit unserer kleinen Popnacht, mit unserer kleinen Popnacht-Rakete an den Traumort, den nächtlichen eurer Wahl. Eure kleine Nachtfantasie, die könnt ihr immer teilen an der 07221 2011.
7: Moin, moin, hier ist Rom aus Bremen. Ich wäre mal gerne eine Nacht im Weißen Haus mit allen Präsidenten dieser Erde, die gerade Krieg führen, und würde denen mal den Kopf waschen, dass sie mal endlich dafür sorgen sollen, dass alle Menschen auf diesem Planeten in Frieden leben können.
6: Top Antwort, Ruben. Dem ist nichts hinzuzufügen.
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der Mittwochmorgen mit Lenny Kravitz in der Popnacht. Und Vorsicht bitte, hier kommt nochmal Aktuelles aus unserem Verkehrszentrum für die B28 Hittistetten Richtung Neu-Ulm. Zwischen Senden und Neu-Ulm liegen gerade Gegenstände auf der Fahrbahn.

0: die fantastische Stimme von Sienna Spyro in der Popnacht am Mittwoch. Come on, Barbie, let's go party.
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0: Mann, das war über Jahrzehnte einer der Partygaranten seit Ende der 90er. Und jetzt geht Barbie Girl, ihr werdet es nicht glauben, tatsächlich in Rente. Die Band Aqua hat jetzt auf Instagram angekündigt, dass sie tatsächlich aufhören wollen. Nach vielen fantastischen Jahren haben wir uns entschieden, das Kapitel mit Aqua als Liveband zu beenden, heißt es in einem Post. Julia Buchmeier aus unserem Popnacht aktuell Team. Was sind die Gründe dafür?
2: Ja, das klingt alles so ein bisschen nach, es ist jetzt auch irgendwann mal gut. Es fühlt sich jetzt richtig an aufzuhören, schreiben sie auf Instagram. Solange die Erinnerungen noch frisch sind und die Liebe zur Musik und zur gemeinsamen Geschichte und zueinander noch intakt ist.
0: Und schön, die machen also das, was viele Bands irgendwie nicht hinkriegen.
2: Ja.
0: Sich immer wieder aufwärmen.
2: Genau, aber klar, Aqua waren jetzt in den letzten Jahren auch nicht mehr die Band. Ihr letztes Album haben sie 2011 rausgebracht. Trotzdem sind sie nach wie vor die dänische Band, die im Ausland die meisten Alben verkauft hat.
0: Krass.
2: Und ja, sie haben eben durch den Barbie-Film 2023 natürlich nochmal ein richtiges Revival erlebt. In ihrem Post bedanken sie sich auch bei den Fans und schreiben, Aqua war ein riesiger Teil unseres Lebens und gemeinsam durften wir mehr erleben, als wir jemals zu träumen gewagt hätten. Wir sind viele Male um die Welt gereist, haben unzählige wunderbare Menschen getroffen, mit Millionen von euch gesungen und Erinnerungen geteilt, die wir für immer in uns tragen werden.
0: Also, du hast jetzt gesagt, sie wollen nicht mehr live als Aqua auftreten, aber das heißt doch unterm Strich, theoretisch könnte da trotzdem noch sowas entstehen zwischen denen.
2: Ja, also Stand jetzt ist so komplett unklar, ob die Band trotzdem noch irgendwie gemeinsam Musik machen wird auf die eine oder andere Weise. Vielleicht unter anderem Namen oder einfach nur Songs schreiben, nur keine große Live-Geschichte mehr draus machen. Eins steht aber fest, es wird ein Musical über die Band geben ab 2028 in Kopenhagen.
0: Oh, und wenn ihr Barbie Girl jetzt schon vermisst, vielleicht 2 Jahre vorher einen Städtetrip buchen, warum denn nicht?
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0: Dracula, neuer Hit von Tame Impala und Jenny hier in der Popnacht um kurz vor 4:30. Gleich noch Mark Forster, der hat mal eine hochoffizielle Stellungnahme auf seinen Social-Media-Kanälen abgegeben, nachdem einer seiner größten Hits in den letzten Tagen auf einigen Plattformen einfach nicht mehr auffindbar war.
1: Wie viele bereits festgestellt haben, ist das Lied Chöre derzeit nicht auf Spotify und YouTube verfügbar. Die Situation wird mit höchster Priorität geprüft. Wir bitten die Bevölkerung bis auf Weiteres um Ruhe und Zusammenhalt. Bitte seht von Panik ab. Wir finden eine Lösung.
0: Die wurde gefunden mittlerweile, denn mittlerweile findet man Chöre auf diesen Plattformen auch wieder. Aber schön, muss man sagen, war das Kommentarkonzert der Fans unter diesem Mark Forster Post. Es gab Leute, die froh sind, dass sie eine gute alte CD mit den Chören drauf daheim hatten in dieser langen Zeit der Abstinenz von Chöre. Dann hat einer angefangen zu schreiben, warum machst du dir einen Kopf? Ein anderer, wovor hast du Schiss, Marc? Immer siehst du schwarz und bremst dich damit aus. Also der komplette Songtext von Chöre wurde quasi drunter gepostet. Und noch ein anderer Fan meinte, also ich denke, das Verschwinden von Chöre hat damit zu tun, dass der Song einfach umgetextet wird für die Fußball-WM? Fragezeichen. Von wegen, und die Bälle gehen ins Tor.
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0: Der Mittwochmorgen, es ist 3:30.
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2: In der Nacht ist es meist bewölkt, zeitweise fällt Regen. Tagsüber bleibt es nochmal wechselhaft. Da gibt's nochmal einige Schauer und einzelne Gewitter. Zwischendurch scheint aber auch mal für eine Weile die Sonne. Bei Bögen Westwind wird's schon etwas wärmer, mit 16 Grad in Burladingen bis 22 Grad in Bad Kreuznach.
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3: Auf der A48 Dreieck Vulkaneifel Richtung Koblenz ist die Einfahrt Kaisersesch wegen einer Baustelle gesperrt bis 11. Juni. Auf der A48 Dreieck Vulkaneifel Richtung Koblenz ist die Ausfahrt Kaisersesch wegen einer Baustelle gesperrt bis 11. Juni. Auf der A659 Firnheim Richtung Weinheim ist das Kreuz Weinheim wegen einer Baustelle bis 5 Uhr gesperrt, eine Umleitung ist eingerichtet. Auf der A861 Dreieck Hochrhein-Schweiz ist der Nollinger Bergtunnel wegen Wartungsarbeiten bis Freitag in beiden Richtungen gesperrt, jeweils zwischen 20 Uhr und 5 Uhr.
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0: Die Popnacht am Mittwoch mit Daniela Hilb und jetzt hoppen wir zum Wachbleiben.

0: Und die Stimme von Alvaro Soler für euren Mittwoch. Und wir hätten da noch einen Pop nach Goodie zu vergeben.
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0: Jawohl, es gibt noch ein kleines Zitat, ein sehr aktuelles Zitat, das vor kurzem gefallen ist von einer doch recht prominenten Person. Und wenn ihr es schafft, diese Aussage in die richtige Rubrik gleich einzuordnen, dann gewinnt ihr mit ein bisschen Glück an unserer Studio-Hotline, der 07221 2011, unser letztes Popnacht-Goodie für heute. Aufgepasst, es geht um folgende Aussage. Es war mir eine große Freude, dass es ganze Butterbrezeln gibt und keine halben mehr. Der Mensch, der das gesagt hat, ihr Lieben, der sich darüber gefreut hat, aus welchem Bereich, glaubt ihr, kommt er denn? Sind wir im Bereich Schlager unterwegs? Geht es vielleicht um jemanden aus der Forschung oder doch aus der Politik? Es war mir eine große Freude, dass es ganze Butterbrezeln gibt und keine halben mehr. Rubrikenraten, ihr Lieben. 07221 2011. Was sagt denn euer Bauchgefühl um kurz nach 15:30 in diesem Mittwoch? Schlager, Forschung oder Politik? In welchem Bereich sind wir unterwegs? In welche Rubrik würdet ihr dieses Butterbrezel-Zitat denn einordnen?

0: Blood Running. Aktueller Hit von Ray Dalton hier in der Popnacht. Und Vorsicht bitte auf der A7 Hannover Richtung Hamburg zwischen Bad Fallingbostel und Dorfmark. Hier ein defekter LKW, der für Behinderung sorgt. Und aufpassen in beiden Richtungen auf der A7 Flensburg-Hamburg zwischen Kaltenkirchen und Hennstedt-Ulzburg. Hier sind Menschen auf der Fahrbahn. Und jetzt die Auflösung beim
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0: Hoffentlich die Auflösung. Hoffentlich gibt es den richtigen Tipp an der 07221011. Wir hatten folgende Aussage, mit der wir euch gerade konfrontiert haben. Es war mir eine große Freude, dass es ganze Butterbrezeln gibt und keine halben mehr. Der prominente Mensch, der diese Aussage von sich gegeben hat, was glaubt ihr, aus welchem Bereich kommt er denn? Schlager? Forschung? Oder sind wir vielleicht doch mal wieder in der Politik unterwegs? Die Frage geben wir direkt weiter nach NRW, nach Essen. Da plagt Raphael ein nächtliches Hungergefühl momentan. Deshalb geht's zum Fastfood-Stand, ne? Raphael?
2: Genau, richtig. Guten Morgen.
0: Holst dir auch eine Butterbrezel oder was hast du vor?
2: Wahrscheinlich wird es ein Cheeseburger werden. Schauen wir mal, was wird.
0: Okay, so. Was tippst du denn? In welche Rubrik würdest du dieses Zitat verorten?
2: Also rein vom Bauchgefühl her würde ich sagen, es ist Markus Söder aus der Politik. Irgendwie passt es zu ihm, aber ich habe eigentlich keine Ahnung. Irgendwie passt es zur Politik.
0: Ja gut, also es ist kurz vor vier.
2: In turbulenten Zeiten.
0: So wie du sind viele unterwegs, völlig ahnungslos. Aber auch in der Politik übrigens hat man manchmal das Gefühl, ne? Von daher kann ich dir sagen, Markus Söder, der öfter mal tatsächlich hier beim Rubrikenraten auftaucht, ist es in diesem Fall nicht. Aber
2: doch,
0: es ist
2: schade.
0: Trotzdem die Politik. Herzlichen Glückwunsch. Es war tatsächlich jemand anderes mal zur Abwechslung. Und zwar dieser junge Mann, vielleicht sagt ihr dir was, hör mal genau hin.
3: Weil es war mir eine große Freude, dass es in Besprechungen, die angesetzt sind von Cem Özdemir, ganze Butterbrezeln gibt und keine halbe mehr. Das ist ein großer Qualitätsgewinn für unsere Besprechung.
0: Also immerhin ein Qualitätsgewinn für die Besprechungen in Baden-Württemberg. Es gab ja ewig lange Verhandlungen, ne? Die Grünen und die CDU, Özdemir und Hagel, sie haben doch noch zusammengefunden wie zwei Butterbrezelhälften und sind jetzt sehr, sehr happy darüber. Und das klebt hoffentlich ein Weilchen ganz gut zusammen in Baden-Württemberg. Wir wünschen auf jeden Fall viel Erfolg. Und dir einen guten Hunger jetzt mit dem Cheeseburger gleich, ja?
2: Ja, super, danke.
0: Wir schicken einen Popnacht-Pudi zu dir. Nach Essen, schöne Nacht noch.
2: Danke.

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1: Um 4 Uhr mit Christine Beith. Die Bundesregierung will den Zivil- und Bevölkerungsschutz in Deutschland stärken. Heute soll dafür ein Paket im Umfang von 10 Milliarden Euro für die nächsten 3 Jahre auf den Weg gebracht werden. Innenminister Dobrindt will Menschen damit besser vor Angriffen oder Anschlägen schützen. Aus Berlin Oliver Neuroth.
2: Der Bund will zum Beispiel 1000 neue Spezialfahrzeuge für den Zivilschutz anschaffen, außerdem mehr als 100.000 Feldbetten. Gebäude und Anlagen des Technischen Hilfswerks sollen modernisiert werden. Geplant ist auch, an 50 Standorten eine medizinische Eingreiftruppe des Bundes aufzubauen, die im Fall der Fälle eine große Zahl von Verletzten versorgen kann. Alle Bunker, Tunnel und Tiefgaragen, die als Schutzräume dienen könnten, sollen erfasst und in die Warn-App NINA integriert werden. Der sogenannte Pakt für den Zivil- und Bevölkerungsschutz ist kein Gesetz. Die 10 Milliarden Euro für das Projekt sind schon im Haushalt verplant. Es muss nicht durch den Bundestag.
1: In der EU gibt es bei der Umsetzung des Zollabkommens mit den USA eine Einigung. Das hat die zyprische EU-Ratspräsidentschaft mitgeteilt. Demnach haben sich Vertreter der Mitgliedstaaten und des Europaparlaments darauf verständigt, Zölle auf US-Industriegüter abzuschaffen, so wie mit US-Präsident Trump im Abkommen vereinbart. Trump hatte zuletzt den Druck auf die EU erhöht und mit höheren Zöllen gedroht, zum Beispiel auf Autos. Die Polizei der US-Metropole San Diego hat neue Details zu dem Angriff auf ein islamisches Zentrum bekannt gegeben. Bei den Opfern handelt es sich demnach um einen Wachmann, einen Hausmeister und einen Nachbarn. Bei den beiden mutmaßlichen Tätern seien anti-islamische Schriften gefunden worden. Antje Sieb berichtet.
3: Beide seien am Montag zum islamischen Zentrum gefahren und hätten sich mit dem Wachmann einen Schusswechsel geliefert. Der 51-Jährige konnte offenbar davor noch erreichen, dass die Einrichtung, in der sich über 100 Kinder befanden, teilweise abgeriegelt wurde. So fanden die Eindringlinge leere Räume vor und verließen das Gebäude wieder. Dort hätten die Verdächtigen den Hausmeister und einen wegen der Schüsse herbeigeeilten Nachbarn angetroffen und getötet. Danach hätten sie sich in ihrem Auto das Leben genommen, so die Ermittler. Die Ermittler haben nach eigenen Angaben mittlerweile 3 Wohnhäuser in San Diego durchsucht und dabei über 30 Waffen beschlagnahmt.
1: Der FC Arsenal ist zum ersten Mal seit 22 Jahren englischer Fußballmeister. Die Mannschaft um den deutschen Nationalspieler Kai Havertz hat von einem 1:1 von Verfolger Manchester City profitiert. City liegt damit 4 Punkte zurück und kann Arsenal am letzten Spieltag nicht mehr einholen. Das Wetter für Deutschland. Die Tiefstwerte liegen am Morgen zwischen 12 und 5 Grad. Tagsüber wechselnd bewölkt mit Schauern, später auch einzelne Gewitter. Dazu maximal 17 bis 22 Grad, auf den Nordseeinseln kühler. Die Zeit, es ist 4.03 Uhr.
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4: Vorsicht bitte auf der A4 Olpe Richtung Köln. Zwischen Kreuz Olpe Süd und Eckenhagen befindet sich eine ungesicherte Unfallstelle. Auf der A659 Firnheim Richtung Weinheim. Ist das Kreuz Weinheim wegen einer Baustelle bis 5 Uhr gesperrt? Eine Umleitung ist eingerichtet. Auf der A861 Dreieck Hochrhein-Schweiz ist der Nollinger Bergtunnel wegen Wartungsarbeiten bis Freitag in beiden Richtungen gesperrt. Jeweils zwischen 20 Uhr und 5 Uhr.
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5: Mit Daniela Hilf. Schönen guten Morgen an diesem Mittwoch, 20. Mai 26. Und bevor wir hier in die sommerliche Maiphase demnächst reinstarten, müssen sich einige von euch noch durch die regnerische Nacht kämpfen. Uwe Hock aus Mengeringhausen in Nordhessen ist ganz weit vorne dabei. Er grüßt alle Kollegen und Kolleginnen, die auch Zeitungen verteilen. Besonders Jenny, die auch in Mengeringhausen unterwegs ist und hofft, dass alle Kunden eine trockene Zeitung in Briefkasten reinbekommen, denn es regnet doch heftig. Wir hoffen, ihr kommt gut durch diese nasse Nachtschicht und habt bald Feierabend.
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0: in der Popnacht. Aber einer ist da, und zwar ganz schön nah an euch dran, Comedian Alain Frey. Der ist auf Tour momentan, unter anderem in Bern, Heilbronn, Dresden und auch Menden. Und da setzt er sich unter anderem mit der Frage auseinander, ob wir Menschen wirklich die Krone der Schöpfung sind.
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habe ich eine Doku gesehen, da ging es um die heftigsten Abwehrkräfte von Tieren, was sie so für Special Skills haben, ja? Und Tiere sind uns hart überlegen. Zum Beispiel Haie, die haben unendlich Zähne. Wenn die einen Zahn verlieren, wächst einer nach, ein Leben lang. Wie heftig ist das denn, ja? Es gibt einen Laubfrosch, der macht sie im Winter zu Eis. Der ist wie eingefroren, ja? Der ist wie tot. Im Frühling kommt wieder, ich bin wieder da. Wer ist Jesus? Ja, der hat gar kein Problem. Eidechsen können ihren Schwanz abwerfen, um Gegner zu verwirren. Stellt euch mal vor. Okay, der war billig. Aber der Mensch war auch auf dieser Liste. Der Mensch war auch ganz unten auf dieser Liste. Mit einer Abwehrkraft. Und wisst ihr, was wir Menschen offiziell haben von der Wissenschaft? Wir haben Wimpern. Damit nichts ins Auge kommt. Wimpern, damit nichts ins Auge kommt. Was ist denn das für eine scheiß Superkraft? Weil wenn ich mal was in meinem Auge habe, ist es immer so eine scheiß Wimper. Es ist wirklich die dümmste Superkraft, von der ich je gehört habe. 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

0: kurz vor 16:30, die Popnacht hier. Und wer nachts unterwegs ist, erlebt oftmals ungewöhnliche und spannende Dinge. Und die könnt ihr natürlich immer gern mit uns teilen. Zum Beispiel per Sprachnachricht an der 07221 2011.
1: Moin, hier ist der Leon. Ich bin LKW-Fahrer aus dem schönen Lippeland und bin gerade mit meiner Ladung von Neckarsulm nach Erfurt unterwegs. Durch den Umstand, dass auf der A71 hier ein paar Tunnel gesperrt und gewartet werden, muss ich ja über Landstraße ausweichen. Ja, ich fahre auf einer dieser Landstraßen, um genau zu sein, die Ilmenauer Straße in Geratal und wundere mich auf einmal, warum da alles so verwüstet ist. Nummernschilder liegen rum, paar Zaunteile, überall Müll verteilt. Denke ich mir erst, okay, ja, wahrscheinlich Jugendliche oder so. Nein, hat sich rausgestellt, es ist ein Fuchs, der da sein Unwesen treibt und gerade die komplette Straße verwüstet. Das ist echt genial. Das war schon witzig mit anzusehen. Dieses kleine, kniehohe Viech wollte ich auch mit meinem LKW anlegen. Also war mal echt eine interessante Begegnung mit dem Wildleben in Deutschland.
0: Ja, da muss man sich schon mal fragen, ne? Who let the fox out? Who?
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in Sachen Soul Pop eine der großen neuen Stimmen. Seku, neu hier in der Popnacht. Dangerous Lover wird demnächst auch in der Wembley Arena spielen.

0: Cool Kids sind auch schon wach, um ganz genau 16:30, oder?
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5: In der Nacht ist es meist bewölkt, zeitweise fällt Regen. Die Tiefstwerte liegen zwischen 13 und 8 Grad. Tagsüber bleibt es nochmal wechselhaft. Da gibt's nochmal einige Schauer und einzelne Gewitter. Bei böigem Westwind wird's schon etwas wärmer, mit 16 Grad in Burladingen bis 22 Grad in Bad Kreuznach.
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6: Vorsicht bitte auf der A81 Heilbronn Richtung Stuttgart. Im Dreieck Leonberg in der Überleitung zur A8 Richtung Karlsruhe steht ein defektes Fahrzeug. Auf der A659 Firnheim Richtung Weinheim. Ist das Kreuz Weinheim wegen einer Baustelle bis 5 Uhr gesperrt? Eine Umleitung ist eingerichtet. Auf der A861 Dreieck Hochhain-Schweiz ist der Nollinger Bergtunnel wegen Wartungsarbeiten bis Freitag in beiden Richtungen gesperrt. Jeweils zwischen 20 Uhr und 5 Uhr.
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0: Der frühe Mittwochmorgen, die Popnacht hier. Und jetzt tauchen euch Bleu Soleil und Luisa wach mit Soleil Bleu. Und mein Name ist Daniela Hilb. Bonjour.

0: aktueller Hit von Teddy Swims hier in der Popnacht um 20 vor 5. Und apropos Mr. Know-It-All, es ist jetzt Zeit für die wirklich wichtigen Fragen im Leben. Wie zum Beispiel, warum hatte der T-Rex eigentlich so einen riesengroßen Kopf, aber so wahnsinnig kurze Arme? Ist doch irgendwie voll unpraktisch, oder? Mr. Know-It-All. Wir gehen kurz in die ARD-Wissenschaftsredaktion zu David Beck. Es gibt die Antwort auf diese Frage jetzt dank einer Studie aus England. Wie kommt's denn?
1: Tyrannosaurier hatten es mit riesigen Beutetieren zu tun. Zum Beispiel jagten sie Triceratops, die bis zu 10 Tonnen schwer werden konnten. Dazu benötigte T-Rex einen starken Kiefer, mit dem er seine Beute festhalten konnte, sagen die Forschenden der Universität Cambridge und des University College London. Deshalb, vermuten sie, entwickelten sich bei T-Rex starke Kiefermuskeln und Schädelknochen aus. Gleichzeitig wurden die Arme weniger wichtig und im Laufe der Evolution kleiner. Ihre These stützen die Forschenden damit, dass auch bei anderen großen fleischfressenden Dinosauriern dieser Zusammenhang besteht. Bei Carnotaurus, der einen ähnlichen Körperbau hatte wie der T-Rex, waren die Arme sogar noch weiter zurückgebildet und vermutlich komplett funktionslos.
0: Faszinierend und spannendes Smalltalk-Wissen für den Kaffeeautomat gleich um kurz vor 5. Ein bisschen Kollegen beeindrucken, warum nicht?

gerade richtig gut auf der Überholspur? Feiern. Zusammen mit seinem Produzenten Dalton neu in der Popnacht. Versprich mir. Und jetzt ein Dance-Classic. Juhu.

Mit Higher Power kommt ihr hoffentlich in diesen Mittwoch rein. Es war die Popnacht mit Daniela Hilb. Habt einen schönen Tag heute.

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1: Um 5 Uhr mit Christine Beidt. Das Zollabkommen zwischen der EU und den USA kann wie geplant in Kraft treten. Vertreter des Europaparlaments und der Mitgliedstaaten haben sich nach monatelangen Verhandlungen geeinigt. Jetzt fehlt nur noch eine formale Bestätigung. Frank Wörner berichtet.
2: Die Einigung hat Folgen für Autos und Maschinen, die von den USA nach Europa geliefert werden. Für sie werden demnächst keine Zölle mehr fällig bei der Einfuhr in die EU. Umgekehrt schon. Bis zu 15% wollen die USA aufschlagen für Lieferungen aus Europa. Den Deal hatten Kommissionspräsidentin von der Leyen und US-Präsident Trump im August gemacht. Damit sollte ein Handelskrieg abgewendet werden. Denn zwischenzeitlich hatte Trump mit noch höheren Zöllen gedroht. Die Gespräche innerhalb der EU wurden immer wieder ausgesetzt. Zur Einigung dürfte beigetragen haben, dass der US-Präsident der EU kürzlich eine Frist gesetzt hatte, den Deal bis Anfang Juli umzusetzen.
1: Der US-Senat hat nun doch dafür gestimmt, mehr Mitspracherecht beim Iran-Krieg zu bekommen. Möglich war das, weil auch 4 Senatoren der Republikanischen Partei von Präsident Trump für die entsprechende Resolution gestimmt haben. Die Demokraten wollen damit erreichen, dass der Iran-Krieg beendet wird. Allerdings muss auch das Repräsentantenhaus noch abstimmen. Selbst bei einem Ja könnte Trump noch sein Veto einlegen. Die Bundesregierung will die Menschen in Deutschland besser vor möglichen Angriffen und Anschlägen schützen. Dafür bringt das Kabinett heute ein Paket im Umfang von 10 Milliarden Euro für die nächsten 3 Jahre auf den Weg. Der Bund will mit dem Geld zum Beispiel neue Spezialfahrzeuge für den Zivilschutz sowie Feldbetten anschaffen. Gebäude und Anlagen des Technischen Hilfswerks sollen modernisiert werden. Außerdem soll an 50 Standorten eine medizinische Eingreiftruppe aufgebaut werden, die im Notfall viele Verletzte versorgen kann. Ein Forschungsteam aus England hat herausgefunden, warum der Tyrannosaurus Rex und andere Raubdinosaurier kurze Arme hatten. In ihrer jetzt veröffentlichten Studie schreiben die Wissenschaftler, es gebe einen Zusammenhang zwischen Kieferstärke und Armlänge. Einzelheiten von David Beck.
3: Tyrannosaurier hatten es mit riesigen Beutetieren zu tun. Zum Beispiel jagten sie Triceratops, die bis zu 10 Tonnen schwer werden konnten. Dazu benötigte T-Rex einen starken Kiefer, mit dem er seine Beute festhalten konnte, sagen die Forschenden. Arme halfen dem Jäger nicht weiter. Deshalb, vermuten sie, entwickelten sich bei T-Rex starke Kiefermuskeln und Schädelknochen aus. Gleichzeitig wurden die Arme weniger wichtig und im Laufe der Evolution kleiner. Ihre These stützen die Forschenden damit, dass auch bei anderen großen fleischfressenden Dinosauriern dieser Zusammenhang besteht.
1: Das waren die Nachrichten mit Christine Beidt.
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4: Nein, heute noch nicht. Also Sommer ist noch nicht ganz da. Es ist heute wieder ein wechselhafter Tag. Stellenweise auch Schauer und Gewitter, die mit dabei sind. Bis zu 16 Grad in Todtnau und 22 Grad in Worms. 3:05 rüber auf die Straßen ist aktuellste aus dem SWR3-Verkehrszentrum. Wir haben eine Gefahreninfo für Baden-Württemberg, genau gesagt für Achern, Kabel-Rodeck im Ortenaukreis. Da kommt es aufgrund des Brandes in der Industriehalle zu einer starken Rauchentwicklung des Westen. Deswegen besten da Fenster und Türen geschlossen halten, Lüftungs- und Klimaanlagen abschalten. Gute Fahrt!
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5: Guten Morgen.
4: Ja, auch wenn es heute vielleicht noch ein bisschen regnerisch ist, heute nochmal dazu durchringen, den Windbreaker, die Regenjacke mitzunehmen und dann zum Ende der Woche hin. Zum Ende der Woche hin, da darf dann auch mal die Sonnenbrille mit ausgeführt werden für eine längere Zeit. Das schaffen wir.
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0: Wer ist alleine wach geworden?
1: Wer braucht einen ganz lieben, treuen jemanden, der das Kissen auch zerknautscht, wenn man alleine ist, das zweite Kissen? Das könnte unser Maskottchen, der Elch, sein. Wir zocken wieder um ihn in unserem Quickie vor sechs. Der kleine Hinweis heute Morgen
2: lautet überraschend.
1: Jetzt mal ganz kurz überlegen, was euch da entgegengekommen ist an Nachrichten und von denen ihr sagt, ja, das könnte so eine aktuelle Geschichte sein, die passt.
2: 07221 2011. Überraschend ist unser Hinweis.
1: Wer hat eine Idee, welche aktuelle Geschichte wir suchen heute Morgen im Quickie vor 6?

0: Es ist ein kleiner Hinweis, den wir gegeben haben heute Morgen. Und so zocken wir legendär um unser Maskottchen, den Elch, als allererstes.
1: Überraschend, das ist der Hinweis. Welche Story versteckt sich dahinter? Meldet euch 0722211. Hallo?
2: Hi, hier ist der Alex aus Bodenheim. Ich wollte lösen.
0: Erzähl.
2: Campino wird überraschend nochmal Vater.
0: Das ist richtig. Yes, genau diese Geschichte suchen wir heute Morgen.
2: Sehr schön.
0: Und damit hast du dir den Elch gesichert. Da bist du heute Morgen aber schon ziemlich gut informiert unterwegs.
2: Ja, extra für euch.
0: Wie schön. Nochmal Papa werden und dann mit 63 nochmal das Mikro tauschen gegen volle Windeln. Wäre das auch was für dich?
2: Nein, ich glaube, da sind wir abgeschlossen. Wir haben da keine Pläne mehr.
0: Okay, alles klar. In welchem Stadium seid ihr gerade mit den Kids?
2: Ja, so das jugendliche Alter, so diese schwere Pubertät.
1: Okay, gut.
0: Okay, ja, da kann man es verstehen, dass man sagt, nee, wir möchten erstmal gut durch diese Phase kommen.
2: Das stimmt. Kleine Kinder, kleine Sorgen, große Kinder, große Sorgen.
0: Unser Elch kommt und hilft beim Sorgentragen sehr gerne.
2: Alles klar, super.
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0: 5.30 Uhr. Es ist Mittwoch, 20. Mai. Der kompakte Newsüberblick jetzt mit Corinne Pilo.
1: Das geplante Zollabkommen zwischen der EU und den USA kann kommen. Der deutsche Tennisprofi Daniel Altmaier hat es bei den Hamburg Open ins Viertelfinale geschafft. Das Wetter, viele Wolken, etwas Sonne, aber auch Schauer und Gewitter bis 22 Grad. Das Zollabkommen zwischen der EU und den USA kann wie geplant in Kraft treten. Vertreter des Europaparlaments und der Mitgliedstaaten haben sich nach monatelangen Verhandlungen geeinigt. Jetzt fehlt nur noch eine formale Bestätigung. Frank Wörner aus der SWR3 Aktuell-Redaktion darüber, was der Deal bedeutet.
2: Die Einigung hat Folgen für Autos und Maschinen, die von den USA nach Europa geliefert werden. Für sie werden demnächst keine Zölle mehr fällig bei der Einfuhr in die EU. Umgekehrt schon. Bis zu 15% wollen die USA aufschlagen für Lieferungen aus Europa. Den Deal hatten Kommissionspräsidentin von der Leyen und US-Präsident Trump im August gemacht. Damit sollte ein Handelskrieg abgewendet werden. Denn zwischenzeitlich hatte Trump mit noch höheren Zöllen gedroht. Zur Einigung dürfte beigetragen haben, dass der US-Präsident der EU kürzlich eine Frist gesetzt hatte, den Deal bis Anfang Juli umzusetzen.
1: Bei dem Angriff auf eine Moschee in der US-Metropole San Diego haben die drei Todesopfer aus Sicht der Polizei noch Schlimmeres verhindert. Sie hätten die Täter von der Moschee abgelenkt, sagte der zuständige Polizeichef. In dem Gebäude hielten sich rund 140 Kinder auf. Die beiden verdächtigten Jugendlichen waren nach der Tat am Montag tot in einem Auto gefunden worden, zusammen mit anti-islamischen Schriften. Der deutsche Tennisprofi Daniel Altmaier hat beim ATP-Turnier in Hamburg überraschend das Viertelfinale erreicht. Er hat in drei Sätzen gegen den Weltranglisten-6. Ben Shelton aus den USA gewonnen. Altmaier hat den Sieg einen sehr wichtigen genannt.
3: Seit längerem jetzt gegen keinen Top-10-Mann mehr gewonnen. Von daher, ja, man weiß selber, dass wenn man arbeitet und an sich glaube ich, dann kommen die Chancen und man gewinnt dann auch irgendwann.
1: Heute Abend spielt Jannik Hanfmann aus Weinheim gegen den Italiener Luciano Darderi.
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1: Der Führerschein soll günstiger werden. Das Bundeskabinett berät über einen Gesetzentwurf dazu. Und der neue Ministerpräsident von Baden-Württemberg, Özdemir, gibt am Vormittag im Landtag in Stuttgart seine erste Regierungserklärung ab. 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
0: Ja, durch das Wetter heute müssen wir nochmal durch und dann geht's so langsam aufwärts. Also heute nochmal wechselhaft, stellenweise Schauer und Gewitter. Und dann Temperaturen, na, 16 Grad so in Bayersbronn bis zu 20 Grad in Mainz. 5.33 Uhr, nichts los auf den Straßen. Gute Fahrt.
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5: Guten Morgen.
0: Und passend dazu, wenn er sagt, ja, wir sind beim Frühstück ein bisschen überraschend, nehmen vielleicht mal den gut gemachten, länger dauernden in der Zubereitung Matcha anstatt einem leckeren Latte.
5: Mhm.
0: Auch okay, dann legen wir ein bisschen neuen Sound dazu von One Republic. Ja, wir outen uns, wir sind Fans. Haben wir, glaube ich, noch nie gesagt.
5: Noch nie haben wir das gesagt.
0: Noch nie, dann wird's Zeit. Also freuen wir uns gleich auf neuen Sound von One Republic. Legen wir erstmal los mit Show Me Love.
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0: freuen uns über einen neuen Sound hier in der SWR3 Morning Show. Das machen wir immer ganz besonders, wenn es von One Republic kommt. Genau, gesagt von Ryan Tedder.
1: Yes, die sind ja auch auf Tour, ne? In Europa sind sie unterwegs. Ich glaube im Juni in Spanien und dann im Juli sind sie auch unter anderem in der Schweiz und in Deutschland.
0: Sind so fleißige Musiker, kann man sagen. Wenn sie nicht auf Tour sind, dann sieht man Ryan immer bei sich zu Hause. Entweder er ist am Joggen oder er ist in irgendeinem coolen Kaffeehaus und gönnt sich und genießt irgendwie die neuesten Cafés in der Richtung.
1: Aber ist ja alles nur für die Kreativität. Er schreibt ja.
0: Genau, weil ansonsten siehst du ihn im Studio oder er stellt irgendwelche neuen Produktionen seinen Fans von und sagt, was haltet ihr davon oder davon oder davon? Er nimmt immer alle mit auf seine Reise und deswegen absolut cooler Typ, coole Band. Ja, neue Musik, wir freuen uns. Need Your Love.

0: 10 nach 5 am Mittwochmorgen mit SWR 3. Ein wichtiger Tag heute, vor allen Dingen in Sachen Fußball.
1: Yes, heute Abend 21 Uhr Europa League Finale mit SWR 3 Landbeteiligung. Der SC Freiburg spielt ja gegen Aston Villa um den ersten Titel überhaupt in der Vereinsgeschichte. Ja, und Freiburgs Kapitän Christian Günther, der hat zum Glück so eine kleine Tochter, die ihn wirklich an die wichtigen Dinge im Leben erinnert.
2: Meine Tochter weiß, man kann einen Pokal gewinnen. Das hat sie auch nochmal explizit gesagt, dass man das auf jeden Fall tun solle. Ich hoffe, wir nehmen sie alle beim Wort.
1: Ah, das wäre so toll.
0: Ja. Wirklich. Ganz wichtig, ich finde diese Erinnerung der Kids immer sehr, sehr, sehr, sehr schön und auch wirklich brutal ehrlich. Ja. Weil normalerweise kommt, ja, wenn es zwei sind, kannst du bitte zwei Pokale mitbringen, damit wir uns nicht streiten. Und denkst du noch dran, kannst du dann bitte noch den Müll rausbringen? Nee, das ist die Erinnerung dann von der Frau gerne.
1: So.
0: Partner. Ist die SWR3 Morning Show.

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2: Der kompakte Newsüberblick um 6 jetzt mit Corinne Pilo.
3: Deutschland soll in Zukunft besser auf Krisen und Gefahren vorbereitet sein. Ein mit Ebola infizierter US-Amerikaner wird in Berlin behandelt. Das Wetter, viele Wolken, etwas Sonne, aber auch Schauer und Gewitter bis 22 Grad. Die Bundesregierung will die Menschen in Deutschland besser vor möglichen Angriffen und Anschlägen schützen. Das Bundeskabinett berät dazu über ein Paket von Innenminister Dobrindt. Demnach sollen bis 2029 10 Milliarden Euro investiert werden. Die sind auch schon im Haushalt eingeplant. SWR3 Berlin-Korrespondent Oliver Neuroth hat weitere Details.
4: Der Bund will zum Beispiel 1000 neue Spezialfahrzeuge für den Zivilschutz anschaffen, außerdem mehr als 100.000 Feldbetten. Gebäude und Anlagen des Technischen Hilfswerks sollen modernisiert werden. Geplant ist auch, an 50 Standorten eine medizinische Eingreiftruppe des Bundes aufzubauen, die im Fall der Fälle eine große Zahl von Verletzten versorgen kann. Alle Bunker, Tunnel und Tiefgaragen, die als Schutzräume dienen könnten, sollen erfasst und in die Warn-App Nina integriert werden. Bundesinnenminister Dobrindt spricht von einer klaren Kante gegen hybride Bedrohungen und einer konsequenten Unterstützung ehrenamtlicher Kräfte.
3: Das Zollabkommen zwischen der EU und den USA kann kommen. Das hat die zyprische EU-Ratspräsidentschaft mitgeteilt. Demnach haben sich Vertreter der Mitgliedstaaten und des Europaparlaments darauf verständigt, Zölle auf US-Industriegüter abzuschaffen, so wie mit US-Präsident Trump im Abkommen vereinbart. Trump hatte den Druck auf die EU erhöht und mit höheren Zöllen gedroht, zum Beispiel auf Autos. Im Berliner Krankenhaus Charité wird ein an Ebola erkrankter US-Amerikaner behandelt. Der Patient sei in die Sonderisolierstation gebracht worden, hieß es aus Berlin. Er hatte sich in der Demokratischen Republik Kongo mit dem Virus infiziert. Bundesgesundheitsministerin Wahlken sagte, die USA hätten Deutschland wegen der kürzeren Flugzeit um Hilfe gebeten.
1: Was heute noch wichtig wird.
3: Der Bundestag berät über das Recht auf Reparatur. Hersteller sollen in Zukunft verpflichtet werden, kaputte Geräte zu reparieren. Und Rettungskräfte suchen im sächsischen Görlitz weiter nach 3 Vermissten unter den Trümmern eines eingestürzten Mehrfamilienhauses. 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
5: Unsere Wettervorleger Spindlester, guten Morgen.
6: Guten Morgen, hi.
5: Der Sommer-Countdown, der läuft zu langsam für uns.
6: Ja, genau. Also heute, vor allem von den Temperaturen her, wird es jetzt mal ein bisschen wärmer. 16 Grad gibt es später im Westerwald, bis zu 22 Grad in der Ortenau. Dazu ist es heute aber nochmal ziemlich wechselhaft. Gibt immer wieder mal Schauer und Gewitter, die durchziehen. Aber es gibt natürlich auch wieder trockene Phasen. Und da kommt sogar für eine Zeit mal so ein bisschen die Sonne durch. Und ab morgen ist es dann deutlich sonniger und auch wärmer, bis zu 26 Grad. Und ab Freitag dann sogar bis zu 29 Grad und sogar noch mehr Sonne.
5: Gleich 3 nach 6, Malte Dedicek mit dem Neuesten aus dem SWR3-Verkehrszentrum. Guten Morgen, Malte, du hast neue Gefahrenstellen.
7: Guten Morgen, ja, bitte Vorsicht auf der A3, Würzburg Richtung Frankfurt. Zwischen Marktheidenfeld und Rohrbrunn, da liegen Fahrzeugteile, die linke Spur ist deshalb blockiert. Eine Holzplatte liegt auf der A7, Füssen Richtung Ulm zwischen Föhringen und Rhein-Kittistetten. Vorsicht auch auf der A81, Stuttgart Richtung Heilbronn. In der Ausfahrt Ludwigsburg-Nord ist eine ungesicherte Unfallstelle. Und Vorsicht auf der B3, Emmendingen Richtung Freiburg, zwischen Autobahnzubringer Freiburg-Nord und Ingeborg-Krummer-Schrotstraße, da liegt ein toter Dachs auf der rechten Spur. Das war's allen unterwegs. Eine sichere Fahrt.
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8: Guten Morgen.
5: Eine gute Milliarde könnte London einnehmen, allein durch die Konzerte von Harry Styles. Krass, oder?
8: Eine Milliarde?
5: Ja, die haben das mal so ein bisschen hochgerechnet. 12 Konzerte gibt er ja im Sommer.
8: Ja.
5: Und haben sie gesagt, naja, wenn so pro Kopf irgendwie um die 1000 Pfund ausgegeben werden, dann ist einiges, also irgendwie, was da zusammenkommt. Nicht schlecht. Also wir freuen uns jetzt erstmal über Musik von Harry.
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0: Kühlschränke hängen voll mit Save the Dates und Einladungskarten Richtung Hochzeiten.
1: Yes.
0: Der Mai, so ja, sehr gerne genommen. Ist ja auch schön, es blüht alles und so. Und dann jetzt, wie es Wetter auch so schön wird, dann passt ja alles.
1: Aber gut, ich meine, bei den Spritpreisen heutzutage, da musst du dir fragen, nehme ich denn ein Auto, ne, als Hochzeitsauto, oder nehme ich doch vielleicht lieber eine Kutsche mit 1 PS? Vielleicht ist es ja günstiger. Mhm. Zum Beispiel.
0: Ja, wir gucken da auch ein bisschen bei den Hochzeiten auf die Kohle. Es wäre Rheinland 07221 2011. Vor allen Dingen setzen wir auf eure Schwarmintelligenz. Also bei welchen Punkten habt ihr denn gesagt, okay, weißt du was, das haben wir weggelassen und es ist trotzdem noch absolut genial. Es hat nicht wirklich jemand was vermisst.
1: 07221 2011. Wir wollen eure Erfahrungen, vielleicht sogar auch eure Pläne. Vielleicht sagt ihr, hey, wir heiraten am, keine Ahnung, 6.6., 8.8. und haben dies oder das gestrichen.
0: Und es ist trotzdem gut und es fühlt sich trotzdem gut an. Also so kleine Kniffe, wo ihr sagt, ja, haben wir weggelassen, ein bisschen was an den Seiten und es ist trotzdem schön. Also gerne teilen. Schwarmintelligenz, SWR3-Land, 07221 2011. Was habt ihr da so ein bisschen anders geplant, um ein bisschen mehr Kohle zu sparen, und sagt, wird trotzdem gut? 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

0: Mit ein bisschen Sparen werden die Hochzeiten trotzdem toll in dieser Saison. Und man kann sagen, okay, in Zeiten, wo wir alle so ein bisschen auf die Kohle achten, ist es doch dann trotzdem eine schöne Feier geworden und man hat vielleicht nur ein bisschen was gespart.
1: Also her mit euren Tipps über die 072211. Tanja, du hast auch einen.
2: Guten Morgen, ihr Lieben. Wir haben auf Blumen als Deko verzichtet. Wir haben stattdessen schöne Kerzenständer und weitere Deko ausgeliehen, die man danach wieder schön zurückgeben konnte und wenig unser Budget gesprengt hat. Es sah sehr schön aus und wir haben uns einiges dadurch gespart.
0: Oh ja. Und es sieht halt echt immer gut aus. Und die Kerzen, wenn sie nicht ganz runtergebrannt sind, kannst du die auch nochmal mitnehmen. Hast noch eine schöne Erinnerung. Ha. Halten auch länger als Blumen. Ist die SWR3 Morning Show.

0: 6:30 Uhr. Es ist Mittwoch, der 20. Mai. Der kompakte News-Überblick jetzt mit Corinne Pilo.
1: Das Zollabkommen zwischen der EU und den USA kann kommen. Ein Fahrradsattel des Physikers Albert Einstein wird versteigert. Das Wetter, viele Wolken, etwas Sonne, aber auch Schauer und Gewitter bis 22 Grad. Das Zollabkommen zwischen der EU und den USA kann wie geplant in Kraft treten. Vertreter des Europaparlaments und der Mitgliedstaaten haben sich nach monatelangen Verhandlungen geeinigt. Jetzt fehlt nur noch eine formale Bestätigung. Frank Wörner aus der SWR3 Aktuell-Redaktion darüber, was der Deal bedeutet.
2: Die Einigung hat Folgen für Autos und Maschinen, die von den USA nach Europa geliefert werden. Für sie werden demnächst keine Zölle mehr fällig bei der Einfuhr in die EU. Umgekehrt schon. Bis zu 15% wollen die USA aufschlagen für Lieferungen aus Europa. Den Deal hatten Kommissionspräsidentin von der Leyen und US-Präsident Trump im August gemacht. Damit sollte ein Handelskrieg abgewendet werden. Denn zwischenzeitlich hatte Trump mit noch höheren Zöllen gedroht. Zur Einigung dürfte beigetragen haben, dass der US-Präsident der EU kürzlich eine Frist gesetzt hatte, den Deal bis Anfang Juli umzusetzen.
1: Die USA ziehen in den kommenden Jahren weitere Truppen aus Europa ab. Anstatt 4 Brigaden soll es nur noch 3 geben, hat das US-Verteidigungsministerium mitgeteilt. Ein konkreter Zeitplan für den Abzug ist bisher nicht bekannt. Die USA haben rund 80.000 Soldaten in Europa stationiert. Anfang Mai hatte die US-Regierung den Abzug von 5.000 Soldatinnen und Soldaten aus Deutschland angekündigt. In Deutschland sollen Sozialleistungen in Zukunft zentral über ein Online-Portal beantragt werden können. Das haben Bundesarbeitsministerin Baas und Bundesdigitalminister Wildberger angekündigt. Dazu soll heute eine Expertenkommission mit der Arbeit starten. Sie soll herausfinden, wie die Verwaltungssysteme modernisiert und miteinander verbunden werden können. In Großbritannien wird ein Original-Fahrradsattel des Physikers Albert Einstein versteigert. Es handelt sich um einen stark abgenutzten braunen Fahrradsattel aus Leder, der wohl aus dem Jahr 1929 ist. Der Wert wird auf rund 11.500 Euro geschätzt.
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1: Die Bundesregierung will die Menschen besser vor Angriffen und Anschlägen schützen. Das Kabinett befasst sich mit einem 10 Milliarden Euro Paket zum Zivilschutz. Und in Stuttgart muss sich ab heute der Fahrer eines Autos verantworten, der vor etwa einem Jahr in der Innenstadt in eine Menschengruppe gerast war. Eine Frau kam damals ums Leben, 8 weitere Fußgänger wurden verletzt. Die neuesten Nachrichten auch auf swr3.de.
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5: Also heute müssen wir noch mal durch das Hin und Her in Sachen Wetter durch und dann wird's sommerlich, oder Wetter, Frau Lea Spindler?
6: Ja, diesen einen letzten Tag müssen wir da jetzt einfach noch mal durch. Heute wird's mit Schauern und Gewittern noch mal ziemlich wechselhaft. Zwischendurch gibt's aber auch mal trockene und ein bisschen sonnige Phasen. 16 Grad werden's heute am Nachmittag im Siegerland und bis zu 22 Grad gibt's auch schon mal im Breisgau. Und ab morgen setzt sich dann so richtiges Sommerwetter bei uns durch. Bei viel Sonne gibt's da dann bis zu 26 Grad.
0: 6:34 Uhr, Malte Dedecek mit dem Neuesten aus dem SWR3-Verkehrszentrum auf der 81. Da dauert es ein bisschen länger, Malte.
7: Ja, rund 20 Minuten länger dauert es von Singen Richtung Stuttgart. Zwischen Böblingen-Hulb und Sindelfing-Ost wegen der Baustelle dort gibt es 4 Kilometer Stau. Vorsicht, eine Platte liegt auf der A7 Füssen Richtung Ulm zwischen Dreikittistetten und Nersingen. A620 Saarlouis Richtung Saarbrücken zwischen Völklingen-Geislautern und Saarbrücken-Gersweiler 3 Kilometer, hier rund eine Viertelstunde mehr Zeit für einen Plan. A8 Karlsruhe Richtung Stuttgart zwischen Leonberg West und Ost 2 Kilometer Stau. Und A81 Heilbronn Richtung Stuttgart zwischen Zuffenhausen und Reig-Leonberg auch hier 2 Kilometer. Die Stauinfos gibt es auch immer auf swr3.de. Gute Fahrt.
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10: Guten Morgen.
5: Was ein Abend in Mainz. Kino gucken mit Campino, mit der Band, mit den Toten Hosen und vor allen Dingen, Campino, ist ihr Papa geworden,
10: ja,
5: zum zweiten Mal, so schön.
10: 63.
5: Ja, wie die News im Kino angekommen ist, direkt bei den Fans, wie es so abgelaufen ist, hören wir alles gleich nochmal.
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0: Was ein Abend in Mainz mit den Toten Hosen im Kino. Die Chance, die hattet ihr dank unseres Musikmeisters.
1: Mhm. Es war ja die Filmpremiere der ARD-Doku Die Toten Hosen, das letzte Album. 2 Jahre lang wurden sie ja begleitet von dem Kamerateam, wie sie ihr letztes Album einspielen, texten, sich sogar streiten. Und gestern Abend waren sie persönlich auch am Start.
0: Ja, und wie gesagt, unsere Gewinner, die die Tickets hier bei uns gewonnen haben, saßen da mit dabei. SWR3-Reporter Jakob Reifenberger hat mit im Kinosaal gesessen. Jetzt, Jakob, nimm uns mit. Wie war das für die Fans mit Campino und der Band zusammen als allererste diese Doku zu sehen?
2: Ganz, ganz besonders. Es war so eine schöne Grundstimmung irgendwie im Kinosaal. Es roch um mich rum so ein bisschen nach Bier, fast wie bei einem Konzert. Immer wieder hat jemand so schräg vor mir, wenn in der Doku so Songs angehuckt wurden, mitgesungen und die Arme in die Luft geworfen. Und das war schon ganz am Anfang, als die Fans in der Schlange standen, zu merken, dass es hier was Besonderes wird. Die Schlange ging aus dem Kino raus, einmal um den Block, und in der Schlange Fans von überall her, stundenlang nach Mainz gefahren, um den Film und um die Hosen selbst zu sehen. Und der Film selbst war dann auch wirklich sehr, sehr berührend.
1: Jetzt mal in Anführungszeichen böse gesagt, was ist denn so spannend dran, der Band dabei zuzuschauen, wie ein Album entsteht? Warum sollen wir uns das denn anschauen?
2: Ja, weil wir einfach so ganz, ganz viele tolle kleine Momente miterleben. Ne? Also einerseits, klar, große Band, letztes Album, ein Riesending, da fühlt man auch total mit bei dieser Geschichte. Aber vor allem sind es so diese kleinen, geilen Momente. Zum Beispiel, die Hosen bestellen sich Pizza nach einem langen Tag, wie sich da Campino auf seine Pizza freut, ist so schön. Und dann schmeckt die ihm nicht. Oder wie die sich kabbeln, wie kleine Jungs, wie die sich anfrotzeln beim Proben. Wie die auch, ja, weinen, weil es halt ihr letztes Album ist. Das geht einem schon alles sehr nah. Also auch wer jetzt nicht der Riesen-Hosen-Fan ist, das macht überhaupt nichts. Supergeiler Film, weil wir so nah dabei sind.
0: Also das letzte Album, aber die Baby-News, wie ist die denn angekommen?
2: Das ist wirklich süß. Ich glaube, da haben viele mal kurz geschluckt und mal kurz innegehalten. Also ich zumindest hatte Gänsehaut. Es kommt im Film sehr, sehr plötzlich. Auf einmal geht es um das erste Ultraschallbild, was Campino von seinem Baby bekommt, während sie da an den Songs feilen. Das ist nur so ein ganz, ganz kleiner Teil im Film, aber ein sehr schöner. Und noch schöner war es, was Campino nach dem Film selbst dazu gesagt hat, im Interview auf der Bühne vor der Kinoleinwand.
3: Das ist vielleicht der schönste Beweis, den man haben kann, dass das Leben sich was anderes überlegt als du. Du kannst Pläne machen, wie du willst, morgen oder innerhalb einer Sekunde kann es plötzlich völlig anders sein. Und insofern sehe ich mich jetzt gerade wieder selber Autos über den Teppich schieben und so, und ich fühle mich gut dabei.
0: Ach, Mann, ist das schön. Hey, da hat man echt so ein Lächeln morgens im Gesicht, wenn du sowas hörst.
1: Schön, dann holen wir uns jetzt nochmal die Hosen für uns alle.

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5: Der kompakte News-Überblick um 7 jetzt mit Corinne Pilo.
6: Der Führerschein soll reformiert werden. Forschende wissen jetzt, warum der T-Rex so kurze Arme hatte. Das Wetter, viele Wolken, etwas Sonne, aber auch Schauer und Gewitter bis 22 Grad. Der Führerschein in Deutschland soll günstiger und die Ausbildung moderner werden. Um einen Gesetzentwurf von Verkehrsminister Schnieder, dazu geht es heute im Bundeskabinett. Demnach soll zum Beispiel der Theorieunterricht komplett online möglich sein. SWR 3 Berlin-Korrespondent Felix Tenbaum darüber, was noch geplant ist.
7: Außerdem soll der Fragenkatalog für die Prüfung reduziert werden, genau wie die Zahl der verpflichtenden Sonderfahrten. Ein Modellversuch soll bei Übungsfahrten gestartet werden. Fahrschülerinnen und Fahrschüler könnten dann einen Teil der praktischen Fahrausbildung unter bestimmten Auflagen mit Vertrauenspersonen durchführen. Das heißt, dass Jugendliche zum Beispiel ohne Fahrlehrer oder Lehrerin, aber dafür mit ihren Eltern in der Ausbildung begleitet zu Übungszwecken fahren dürfen. Fahrlehrerverbände kritisieren die Pläne der Bundesregierung und befürchten, dass die Änderungen zulasten der Sicherheit im Straßenverkehr geht.
6: Das Zollabkommen zwischen der EU und den USA kann kommen. Das hat die zyprische EU-Ratspräsidentschaft mitgeteilt. Demnach haben sich Vertreter der Mitgliedstaaten und des Europaparlaments darauf verständigt, Zölle auf US-Industriegüter abzuschaffen, so wie mit US-Präsident Trump im Abkommen vereinbart. Trump hatte den Druck auf die EU erhöht und mit höheren Zöllen gedroht, zum Beispiel auf Autos. Forschende aus England haben herausgefunden, warum der Tyrannosaurus Rex und andere Raubdinosaurier so kurze Arme hatten. In ihrer Studie schreiben sie, dass es einen Zusammenhang zwischen Kieferstärke und Armlänge gibt. David Beck aus der SWR 3 Wissenschaftsredaktion fasst zusammen.
8: Tyrannosaurier hatten es mit riesigen Beutetieren zu tun. Zum Beispiel jagten sie Triceratops, die bis zu 10 Tonnen schwer werden konnten. Dazu benötigte T-Rex einen starken Kiefer, mit dem er seine Beute festhalten konnte, sagen die Forschenden der Universität Cambridge und des University College London. Deshalb, vermuten sie, entwickelten sich bei T-Rex starke Kiefermuskeln und Schädelknochen aus. Gleichzeitig wurden die Arme weniger wichtig und im Laufe der Evolution kleiner.
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6: Der Bundestag berät über das Recht auf Reparatur. Hersteller sollen in Zukunft verpflichtet werden, kaputte Geräte zu reparieren. Und der Bundesfinanzhof wird voraussichtlich ein Urteil zur Grundsteuer in Baden-Württemberg fällen. Geklagt hatten Grundstückseigentümer, die seit der Reform mehr bezahlen müssen als vorher. 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
9: Also so ein paar Schauer und Gewitter ziehen dann heute noch durch, oder Wetterfrau Lea Spindler?
10: Ja, aber nur noch heute. Das ist jetzt so der letzte wechselhafte Tag, zumindest vorerst. Also heute gibt es schon auch mal trockene Pausen, auch mit ein bisschen Sonne. Bis zu 16 Grad gibt es auch schon mal in der Eifel und bis zu 22 Grad in der Kurpfalz. Und ab morgen ist es dann so richtig sommerlich. Da haben wir viel Sonne, ganz selten gibt es vielleicht mal noch einen kleinen Schauer, aber das ist sehr unwahrscheinlich. Und wir haben auch schon mal bis zu 26 Grad.
9: 3:07, Malte Dedicek mit dem Neuesten aus dem SWR3-Verkehrszentrum. Du hast einen neuen Stau auf der 8, Malte.
11: Ja, wegen eines Unfalls von Stuttgart Richtung München ist der zwischen Udelshausen und Sulzemoos 3 Kilometer, dauert eine Viertelstunde länger dort. Bitte Vorsicht, auf der A45 Hagen Richtung Gießen zwischen Willensdorf und Heiger-Burbach liegen Fahrzeugteile. Und Vorsicht auch auf der A62 Landstuhl Richtung Nonnweiler. In der Einfahrt Nonnweiler-Otzenhausen liegt ein toter Dachs. A3 Würzburg Richtung Frankfurt zwischen Hanau und Offenbacher Kreuz 4 Kilometer stockend. A60 Mainz Richtung Rüsselsheim zwischen Mainz-Laubenheim und Rüsselsheim-Mitte, jetzt habe ich's, 4 Kilometer stockend. A620 Saarlouis Richtung Saarbrücken zwischen Völklingen-Geislautern und Saarbrücken-Gersweiler 3 Kilometer, hier rund eine Viertelstunde mehr Zeit einplanen. A81 Singen Richtung Stuttgart. Zwischen Böbling-Hulb und Sindelfing-Ost 5 Kilometer. Es dauert auch hier eine Viertelstunde länger. In der Gegenrichtung von Heilbronn nach Stuttgart zwischen Zuffenhausen und Dreieck-Leonberg 3 Kilometer. Rund 20 Minuten mehr Zeit dafür einplanen. B10 Zuffenhausen Richtung Feuerbach zwischen Dreieck Stuttgart-Zuffenhausen und Friedrichswald 2 Kilometer Stau. Und B3 Achern Richtung Baden-Baden zwischen Ottersweier, Hatzenweier und Bühl-Mitte-Gewerbegebiet Nord. Da ist ein Unfall mit mehreren Fahrzeugen, deshalb dort 2 Kilometer Stau. Die Infos gibt es auch immer bei unserer Stau-Hotline unter 07-221-9282. Gute Fahrt.
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3: Guten Morgen!
10: Neuer Star Wars-Film in den Kinos. Ja, Plakate haben wir alle gesehen und da ist 3 von 5 Elchen. Gibt unsere Kinofrau Anna Wollner dazu. Was da fehlt, soll sie uns gleich mal sagen.
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0: den Kopfgeldjäger im Helm, gespielt wieder von Pedro Pascal. Und eben Grogu, Baby Yoda, dieses machtbegabte Wesen, das er beschützt wie ein eigenes Kind. Die beiden sind unterwegs durch die Galaxis, geraten zwischen alte Imperiumsreste und neue Machtkämpfe und müssen sich immer wieder entscheiden zwischen Auftrag und Moral.
1: Ich jage nur imperiale Kriegsverbrecher. Wir werden jeden Schurken in diesem Kartenspiel ausschalten.
2: Hier geht es nicht um Rache. Es geht darum, einen weiteren Krieg zu verhindern.
0: Das ist, um ehrlich zu sein, keine abgeschlossene Kinogeschichte, sondern fühlt sich eher an wie so eine große, teure Serienfolge in Überlänge mit mehr Budget und mehr Schauwerten. Wer die Serie kennt, ist sofort drin. Wer nicht, versteht das Grundprinzip trotzdem, aber es fehlt dann so ein bisschen die emotionale Fallhöhe.
3: Wenn man jetzt den Trailer schaut, dann ist der Film so ein bisschen zwischen dem Hype um Pedro, ich sehe wirklich verdammt gut aus, Pascal und oh, ist Grogu süß Momenten. Wie kam der Film jetzt bei dir an?
0: Ich bin ein bisschen hin und her gerissen. Der Film weiß natürlich genau, was die Fans wollen und liefert das auch ziemlich zuverlässig. Diese Mischung aus Western-Ästhetik, viel Action und eben diesen niedlichen Grogu-Momenten, das funktioniert erstmal auch bei mir. Aber mir hat so ein bisschen die eigene Handschrift gefehlt. Gerade wenn man sich anschaut, was jemand wie der Regisseur Jon Favreau ursprünglich mit der Figur aufgebaut hat. Das wirkt hier erstaunlich routiniert und abgespult. Das ist alles solide, aber selten überraschend. Und diese, oh, schau mal, wie süß der ist, Momente mit Grogu, die sind inzwischen so kalkuliert eingesetzt, dass sich das fast schon wie so ein Pflichtprogramm anfühlt. Dann hatte ich noch so ein bisschen das Problem, Star Wars im Kino, das müsste sich ja eigentlich größer anfühlen, bedeutender. Stattdessen bleibt das hier erstaunlich klein, wirklich wie so ein Lückenfüller zwischen zwei Staffeln. Für Fans ist das völlig okay, die kriegen genau das, was sie mögen. Für alle anderen ist das einfach ein netter, aber nicht zwingender Ausflug in diese Galaxie. Gibt von mir 3 von 5 Elchen.
4: Also meine fiese Vermutung ist ja, dass Grogu so eine eigene Welt kriegt, weißt du? Dass das dann nächste neue Film kommt, der dann heißt hier Grogu, The Imperium schlägt zurück oder so hat alles angefangen oder hier 3 Spin-offs vorne, hinten.
3: Wahrscheinlich.
4: Ja, vielleicht.
0: Das wäre sehr süß auf jeden Fall.
4: Anna Wollner live bei uns in der SWR 3 Morning Show zu The Mandalorian und Grogu.

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0: Gleich 7.30 Uhr. Es ist Mittwoch, 20. Mai. Der kompakte News-Überblick jetzt mit Corinne Pilo.
1: Hersteller sollen bestimmte Geräte in Zukunft länger reparieren müssen. In Berlin wird ein mit Ebola infizierter US-Amerikaner behandelt. Das Wetter, viele Wolken, etwas Sonne, aber auch Schauer und Gewitter bis 22 Grad. Wenn ein Smartphone, ein Staubsauger oder eine Waschmaschine kaputt gehen, dann sollen Hersteller solche Geräte in Zukunft reparieren müssen. Der Bundestag berät dazu heute zum ersten Mal über das geplante Recht auf Reparatur. Gelten sollen die Vorgaben ab Ende Juli. SWR3 Berlin-Korrespondentin Antonia Rüller, gilt das auch nach Ende der Gewährleistung?
2: Ja, genau darum geht's bei dem Gesetz vor allem auch. Also auch wenn die gesetzliche Gewährleistung schon abgelaufen ist, sollen Verbraucher künftig eine Reparatur verlangen können. Hersteller müssen künftig Ersatzteile über Jahre bereitstellen und Reparaturen anbieten. Bei Smartphones zum Beispiel mindestens 7 Jahre lang, bei Waschmaschinen teilweise sogar 10 Jahre lang. Wer sich in den ersten 2 Jahren für eine Reparatur statt für ein Ersatzgerät entscheidet, soll außerdem ein zusätzliches Jahr Gewährleistung bekommen. Ziel ist es, dass Geräte insgesamt länger genutzt werden können, statt früher im Müll zu landen.
1: Im Berliner Krankenhaus Charité wird ein an Ebola erkrankter US-Amerikaner behandelt. Der Patient sei in der Nacht in die Sonderisolierstation gebracht worden, hieß es aus Berlin. Er hatte sich in der Demokratischen Republik Kongo mit dem Virus infiziert. SWR3 Berlin-Korrespondentin Bianca Schwarz über die Gründe, warum der Patient nach Deutschland gebracht worden ist.
3: Für die Bundesregierung ist es selbstverständlich, dass wir unseren Partnern helfen. Das sagt Bundesgesundheitsministerin Nina Waken und verweist auf das leistungsfähige Versorgungsnetzwerk in Deutschland, auch für Patienten mit hochinfektiösen Krankheiten. Laut Bundesgesundheitsministerium bestehe keine Gefahr für die Bevölkerung. Das Ebola-Virus wird nicht über die Luft übertragen, sondern ausschließlich durch Körperkontakt oder Kontakt mit Körperflüssigkeiten.
1: Beschäftigte der Telekom in Rheinland-Pfalz und im Saarland streiken heute wieder. Die Gewerkschaft Verdi sagt, Kunden müssten damit rechnen, dass sich Termine verzögerten oder ganz abgesagt würden und die Telekom voraussichtlich schlechter erreichbar sein werde.
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1: Der Führerschein soll günstiger werden. Das Bundeskabinett berät über einen Gesetzentwurf dazu. Und der russische Präsident Putin ist für politische Gespräche in China. Am Morgen hat er schon den chinesischen Staats- und Parteichef Xi getroffen. 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
6: Also heute müssen wir noch mal durch das Hin und Her in Sachen Wetter durch und dann wird's sommerlich, oder Wetterfrau Lea Spindler?
7: Ja, diesen einen letzten Tag müssen wir da jetzt einfach noch mal durch. Heute wird's mit Schauern und Gewittern noch mal ziemlich wechselhaft. Zwischendurch gibt's aber auch mal trockene und ein bisschen sonnige Phasen. 16 Grad werden's heute am Nachmittag im Siegerland und bis zu 22 Grad gibt's auch schon mal im Breisgau. Und ab morgen setzt sich dann so richtiges Sommerwetter bei uns durch. Bei viel Sonne gibt's da dann bis zu 26 Grad.
0: 7.32 Uhr, Malte Dedicek mit dem Neuesten aus dem SWR3-Verkehrszentrum. Länger dauert es aktuell auf der A620, Malte.
8: Ja, wegen der Baustelle von Saarlouis nach Saarbrücken zwischen Völklingen-Geislautern und Saarbrücken-Gersweiler. Da ist ja die Dauerbaustelle. Aktuell dort 3 Kilometer Stau, rund eine halbe Stunde mehr Zeit dafür einplanen. Bitte Vorsicht im Ostalbkreis auf der Straße zwischen Dinglesmarkt und Hunsberg. In beiden Richtungen sind Rinder auf der Fahrbahn. Und Vorsicht auf der B31 Falkensteig, Höllentalstraße, Donaueschingen Richtung Freiburg. Zwischen Schulterdobel und Falkensteig, da ist eine ungesicherte Unfallstelle. A3 Würzburg Richtung Frankfurt, zwischen Hanau und Offenbacher Kreuz, 4 Kilometer stockend. A60 Mainz Richtung Rüsselsheim, zwischen Mainz-Laubenheim und Rüsselsheim-Mitte, 4 Kilometer stockend. A661, Oberursel Richtung Egelsbach, zwischen Bad Homburger Kreuz und Frankfurt-Eckenheim, über 3 Kilometer immer wieder mal stockend. A8, Karlsruhe Richtung Stuttgart, zwischen Rutesheim und Dreieck-Leonberg, 4 Kilometer Stau, hier eine Viertelstunde mehr Zeit einplanen. Weiter von Stuttgart nach München, zwischen Adelzhausen und Sulzemoos, wegen eines Unfalls nochmal 5 Kilometer Stau, es dauert rund eine halbe Stunde länger. A81 Singen Richtung Stuttgart zwischen Ehningen und Sindelfingen Ost, Baustelle 7 Kilometer, auch hier fast eine halbe Stunde mehr Zeit einplanen. In der Gegenrichtung von Heilbronn nach Stuttgart zwischen Zuffenhausen und Dreieck-Leonberg 6 Kilometer, immer wieder Stau stockend, insgesamt dauert es knapp 20 Minuten länger. B10 Zuffenhausen Richtung Feuerbach zwischen Dreieck Stuttgart-Zuffenhausen und Friedrichswahl 2 Kilometer mit einer Viertelstunde Dauer. Und in Nordrhein-Westfalen ist auf der A4 Aachen Richtung Köln am Kreuz Köln-Kremberg die Überleitung zur A559 Richtung Köln-Porz wegen eines Unfalls gesperrt. Die Infos gibt es auch immer aktuell bei der Stau-Hotline unter 07 221 9282. Gute Fahrt!
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5: Guten Morgen.
6: Und wo ist der Freiburger Oberbürgermeister? In diesen Tagen nicht in Freiburg.
5: Nein.
6: In deiner Heimat, in der Türkei.
5: Istanbul ist er, jawohl. Denn der SC spielt ja heute Abend gegen Aston Villa das Ganze, also dieses Finale der Europa League in Istanbul.
6: Da gucken wir mal, wie gut er ausgerüstet ist und wie emotional in dieses Spiel reingegangen. Auch was tippt. Wir sprechen gleich live mit ihm hier bei uns in der SWR 3 Morning Show.
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0: Who the fuck is Freiburg? Das sagen nicht wir, sondern das titelt wohl eine englische Zeitung. Hier ist hier WR3
1: Morning Show. Hallo.
0: Das haben wir gerade eben im kleinen Vorgespräch schon gehört von Freiburgs Oberbürgermeister Martin Horn, den wir jetzt live bei uns hier in der Show haben. Schönen guten Morgen nach Istanbul. Sollte jetzt eigentlich da sein, vielleicht nochmal.
1: Istanbul geneiden, Herr Horn.
0: Vielleicht geht es dann eher so. Ja, okay.
2: Ein grandioses Finale heute Abend.
1: Da ist er doch. Guten Morgen.
0: Guten Morgen.
2: Schönen guten Morgen.
1: Herr Horn, wie sieht denn das jetzt aus aktuell? Haben Sie jetzt ein Trikot irgendwie unterm Anzug? Ich meine, Sie sind ja irgendwie da als Delegation schließlich in Istanbul.
2: Ja, das ist schon so ein bisschen ambivalent. Auf der einen Seite UEFA-Empfang mit UEFA-Präsident der Delegation aus Freiburg und Aston Villa und vielen Fußballfunktionären und natürlich sogar Krawattenpflicht ist vorgegeben. Und auf der anderen Seite jetzt heute Mittag aufs Fanfest mit Pokalshirt und natürlich Schal und Trikot noch dabei mit alles geben für heute Abend für ein grandioses Finale. So oder so der größte Erfolg in der Freiburger Vereinsgeschichte. Und ich bin so dankbar, dass so viele Leute hier vor Ort sind und mit unterstützen werden.
0: Aber mit welchen Gefühlen ist man denn jetzt da? Wir hatten es ja gerade schon davon, von den Engländern, die irgendwie sagen, who the fuck is Freiburg? Mit welchen Gefühlen ist man jetzt als OB so nah dran an der Mannschaft vor so einem wichtigen Spiel an so einem Morgen?
2: Also, ich weiß nicht genau, ich bin grundsätzlich ein sehr positiver, optimistischer Mensch. Deswegen bin ich natürlich dafür, dass wir das Ding heute Abend klar gewinnen. Wir hatten vielleicht eine Underdog-Rolle, manche sagen 70-30. Ich war beim Leipzig-Spiel, beim letzten Saisonspiel dabei. Das war ja ein Traum aus dem Pokalfinale damals und wir haben das so klasse gerockt. Ich glaube, heute Abend, das ist ein Spiel, ein Finale, alles ist möglich. Natürlich ist Aston Villa, wenn man sich Daten anguckt, von Spielerwerten und Nationalspielern und sonst was überlegen. Aber ich glaube, dass das eine historische Chance für Freiburg ist und deswegen habe ich ein sehr gutes Gefühl. Und dazu kommt noch, das ist ja so eine Stimmung auch bei uns in der Delegation. Hugo Löw ist dabei. Wir haben gestern einen Spaziergang hier rund ums Stadion gemacht. Mhm. Und wir saßen in einem Straßencafé und auf einmal kommt Nils Petersen runter und sagt, hey Martin! Und dann war ich zufällig quasi vor seiner Unterkunft. Also wirklich, wir haben uns einfach zufällig in den Straßen Istanbuls getroffen und wir kennen uns privat ganz gut. Und das heißt, das ist so der Freiburg-Spirit. Und das finde ich sehr lässig.
1: Also toll, Millionenmetropole und Sie treffen da Nils Petersen zufällig.
0: Aber ist doch schön, klein Freiburg im Moment in Istanbul unterwegs. Ja. So muss es sein.
1: Da war auch eine Bosporus-Tour noch am Start. Ne? Ich habe es gesehen auf Instagram, dass die von SC Freiburg so eine kleine Bosporus-Tour für alle Fans und alle, die da Bock hatten, mitorganisiert haben.
2: Also die haben das super organisiert, dieser Verein. Für die Fans, die am Flughafen ankommen, wurden die ganzen Screens quasi mit vom Black Forest zu Bosporus bespielt. Es gibt hier eine super Betreuung. Heute auf der Fanmeile, direkt in fußläufiger Entfernung zum Stadion. Da ist echt richtig, richtig was los. Und also nochmal, ich glaube, es wird ein sehr, sehr, sehr, sehr besonderer Abend für uns alle. Für die Leute, die natürlich in Baden-Württemberg, in Deutschland, in Europa, in der Welt zuschauen. Aber auch für die vielen Freiburgerinnen und Freiburger, die hier vor Ort sind. Und ich habe schon gemerkt, ich bin echt selten aufgeregt. Aber beim Packen des Koffers war ich so aufgeregt, wie so ein kleiner Schuljunge.
0: Ah, das können wir
2: also
0: verstehen.
2: Also ich muss sagen, es ist natürlich eine historische Chance. Aber so oder so, wir werden diese Mannschaft und diesen Verein am Donnerstag gemeinsam bei einem städtischen Empfang in Freiburg feiern. Weil das haben sie sich verdient.
0: Das heißt,
2: wir geben alles heute und morgen nochmal.
0: Sehr gut erzählt, aber jetzt wollen wir natürlich Butter bei die Fische. Wir brauchen einen Tipp. Wie sieht's aus? Jetzt wird's hart.
2: Ja, es wird super hart, genau. Ich tippe immer 3-1 für Freiburg. Das wäre mein Wunschergebnis, aber ich befürchte, es könnte in die Verlängerung gehen. Deswegen sage ich Verlängerung.
0: Okay.
2: Aber nochmal, Artubolu. Also selbst wenn Elfmeterschießen käme, haben wir, glaube ich, eine sehr gute Ausgangssituation. Ich freue mich aber, wenn die Jungs es davor festmachen.
0: Okay, also gut. Auch wenn es in die Verlängerung geht, egal wie es ausgeht, wir würden dann morgen nochmal anrufen um dieselbe Uhrzeit, wenn es okay ist und sprechen dann auch gerne mit einem ganz heiseren OB.
2: Ja, das wird sehr, sehr wahrscheinlich passieren. Wir sind ja ein bisschen nach eurer Zeit hier und deswegen, also wir werden recht, also nochmal das ist ja auch ein bisschen die Freiburger DNA, dass wir eben nicht der riesen Verein sind mit wahnsinnig viel Geld und Kapital, sondern das ist wahnsinnige, also wirklich ein Riesenkompliment an das ganze Team, die Nachwuchsarbeit, Trainerstab und. Und deswegen ist heute Abend auch Jürgen Löw, Christian Streich.
0: Haben alle toll
2: gemacht. Alle mit dabei sein. Und das ist einfach
0: Euphorie.
2: Das macht diesen Verein aus, ja.
0: Das super. Merkt man, das hört man. Martin Horn, Freiburgs OB, live bei uns in der SWR3 Morning Show. Wir drücken die Daumen, wir fiebern mit und wir hören uns morgen früh wieder.

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6: Der kompakte Newsüberblick um 8, jetzt mit Corinne Pilo.
7: Der Zivilschutz in Deutschland soll besser werden. Touristen können nur noch 30 Tage ohne Visum nach Thailand einreisen. Das Wetter, viele Wolken, etwas Sonne, aber auch Schauer und Gewitter bis 22 Grad. Die Bundesregierung will die Menschen in Deutschland besser vor möglichen Angriffen und Anschlägen schützen. Das Bundeskabinett berät dazu über ein Paket von Innenminister Dobrindt. Demnach sollen bis 2029 10 Milliarden Euro investiert werden, zum Beispiel in Ausrüstung und Personal für das Technische Hilfswerk. SWR3 Berlin-Korrespondent Oliver Neuroth, an welche Bedrohungen denkt die Regierung?
8: Zunächst an den Kriegsfall, an den Fall eines Angriffes auf Deutschland, wenn also Infrastruktur zerstört wäre und viele Menschen versorgt werden müssten. Ein ähnlicher Fall kann aber auch eintreten bei hybriden Bedrohungen, Cyberattacken, zum Beispiel auf ein Kraftwerk oder auf ein Wasserwerk, wenn es also um einen größeren Stromausfall gehen würde oder um einen Stopp der Wasserversorgung. Dafür will Innenminister Dobrindt das Land besser aufstellen. Er sagt, konsequente Unterstützung ehrenamtlicher Kräfte und klare Kante gegen hybride Bedrohungen.
7: Die US-Steuerbehörde darf keine früheren Steuererklärungen von Präsident Trump mehr prüfen oder strafrechtlich verfolgen. Das hat Justizminister Blanche angeordnet. Demnach gilt das auch für Trumps Verwandte und seine Unternehmen. Die Regelung ist Teil eines Vergleichs. Trump hatte die Steuerbehörde zunächst auf eine Milliardensumme verklagt, weil ein Mitarbeiter seine Steuererklärungen an Medien weitergegeben haben soll. Die Klage hat er jetzt zurückgezogen. Wer nach Thailand reist, muss sich auf neue Visa-Regeln einstellen. Das Kabinett hat beschlossen, dass Touristen nur noch 30 Tage ohne Visum im Land bleiben dürfen und nicht mehr 60 Tage. Das betrifft auch Besucher aus Deutschland, Österreich und der Schweiz. Die 60-Tage-Regel hatte Thailand 2024 eingeführt, um den Tourismus nach der Corona-Zeit wieder in Schwung zu bringen. Die Behörden sagen jetzt aber, dass Besucher immer öfter die längere Aufenthaltsmöglichkeit genutzt hätten, um illegale Geschäfte zu machen.
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7: Der Bundestag berät über das Recht auf Reparatur. Hersteller sollen in Zukunft verpflichtet werden, kaputte Geräte zu reparieren. Und der Bundesfinanzhof wird voraussichtlich ein Urteil zur Grundsteuer in Baden-Württemberg fällen. Geklagt hatten Grundstückseigentümer, die seit der Reform mehr bezahlen müssen als vorher. 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
9: Ich muss jedes Mal fragen, Lea, du bleibst dabei, ne? Der Sommer kommt in größeren Schritten auf uns zu.
10: Genau, also heute schon mal von den Temperaturen her. 16 Grad gibt es später im Westerwald, bis zu 22 Grad werden es in der Ortenau. Dazu ist es aber heute nochmal ziemlich wechselhaft. Wir haben wieder ein paar Schauer und Gewitter, die durchziehen. Also es kann heute schon nochmal ein bisschen nass werden. Aber es gibt zwischendurch natürlich auch wieder die trockenen Phasen und die sind auch teilweise sonnig. Und ab morgen haben wir dann echt viel Sonne. Da gibt es noch ein größeres Wolkenfeld am Vormittag, aber dann lockert es immer weiter auf, bis zu 26 Grad haben wir da schon. Und ab Freitag kommt der Sommer dann so richtig.
9: Es klingt so schön, wenn du es sagst. Kannst du es nochmal sagen?
10: Der Sommer kommt.
9: So richtig ab Freitag. 3 nach 8 Malte Dedecek mit dem Neuesten aus dem SWR3 Verkehrszentrum. Du hast einen neuen Stau auf der A3. Da liegen Gasflaschen?
11: Ja, von Würzburg nach Köln. Da liegen zwischen dem Offenbacher Kreuz und dem Frankfurter Kreuz Gasflaschen auf allen Spuren verteilt, deshalb aktuell dort 4 Kilometer stockender Verkehr. Bitte Vorsicht auf der A66 Fulda Richtung Frankfurt zwischen Langselbold und Langselbolder Dreieck. Da ist eine ungesicherte Unfallstelle auf der linken Spur. Auch auf der A3, allerdings davor, von Würzburg nach Frankfurt zwischen Hanau und Offenbacher Kreuz 4 Kilometer stockend. A60 Mainz Richtung Rüsselsheim zwischen Mainz-Laubenheim und Bischofsheim 3 Kilometer Stau. A620 Saarlouis Richtung Saarbrücken zwischen Völklingen-Geislautern und Saarbrücken-Gersweiler wegen der Baustelle 3 Kilometer. Fast eine halbe Stunde dauert es da länger. A648 Frankfurt Richtung Eschborn zwischen Westkreuz-Frankfurt und Eschborn. Bauarbeiten auf der rechten Spur, deshalb 2 Kilometer Stau. A66 Wiesbaden Richtung Frankfurt zwischen Wiesbaden-Erbenheim und Wiesbadener Kreuz 3 Kilometer immer wieder stockend. A661 Oberursel Richtung Egelsbach zwischen Bad Homburger Kreuz und Frankfurt-Eckenheim, auch hier 3 Kilometer stockender Verkehr. A67 Darmstadt Richtung Mönchhof-Dreieck zwischen Rüsselsheimer Dreieck und Rüsselsheim-Ost 2 Kilometer Stau. Auf der A8 Karlsruhe Richtung Stuttgart gibt es zwischen Rutesheim und Dreieck-Leonberg 7 Kilometer, es dauert knapp 20 Minuten länger. Weiter von Stuttgart nach München zwischen Adelzhausen und Sulzemoos wegen eines Unfalls 5 Kilometer, hier fast eine halbe Stunde mehr Zeit für einen Plan. A81 Singen Richtung Stuttgart zwischen Inningen und Sindelfingen-Ost, Bauarbeiten 7 Kilometer, dauert auch hier fast eine halbe Stunde länger. In der Gegenrichtung von Heilbronn nach Stuttgart zwischen Ludwigsburg Süd und dem Engelbergtunnel 7 Kilometer mit einer Dauer von 20 Minuten. B10 Zuffenhausen Richtung Feuerbach zwischen Dreieck Stuttgart-Zuffenhausen und Friedrichswald 2 Kilometer mit einer Viertelstunde Dauer. Und in Nordrhein-Westfalen ist auf der A4 Aachen Richtung Köln am Kreuz Köln-Kremberg die Überleitung zur A559 Richtung Köln-Porz wegen eines Unfalls gesperrt. Alle Infos gibt's auch immer auf swr3.de. Gute Fahrt!
9: Ja, Malte, das gilt nicht dir, das gilt unsere Lea. Wir wollen sie gleich nochmal kurz festnageln.
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13: Guten Morgen.
9: Ja, das müssen wir machen mit Lea. Nachdem du wirklich Freitag so richtig schön sommerlich.
10: Ja, ja.
9: Und du weißt, wie wir sind. Du reichst uns den kleinen Wetterfinger. Wir wollen mehr.
10: Wir wollten mehr wissen.
9: Ja, natürlich. Das. Pfingsten. Hey.
10: Ja, ja.
9: Also da vielleicht auch mal ein bisschen über die Temperaturen noch genauer sprechen.
10: Ja, da kann ich viel erzählen.
9: Machen wir gleich.
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0: 12. Hier ist die S-Wetter Morning Show am Mittwoch. Schönen guten Morgen.
1: Jetzt lauter drehen, denn das wird gut. Unsere Wetterfrau Lea Spindler ist da. Nochmal bei uns.
2: Yeah. So.
1: Lea, du hast viel Tolles mitgebracht.
2: Ja, also ab morgen wird es tatsächlich einfach sommerlich, kann man sagen. Morgen zieht am Vormittag mal noch so ein kleines dickeres Wolkenfeld durch. Das bleibt aber schon mal trocken. Und ab den Mittagsstunden lockert es dann immer weiter und immer weiter und immer weiter auf. Und dann wird es so richtig freundlich. Haben wir bis zu 26 Grad morgen schon mal. Und am Freitag gibt es dann sogar noch mehr Sonne. Also eigentlich in ganz SWR3-Land dann den ganzen Tag über halt. Und da haben wir dann sogar schon bis zu 29 Grad.
1: 29 Grad?
2: Ja.
1: Ja, vor allen Dingen, ich meine, wir hingen ja alle noch kurz vorher an den Heizungen rum und haben überlegt, anmachen, nicht anmachen.
2: Ja, es ist echt ein heftiger Kontrast momentan. Also von wirklich teils frostigen Nächten jetzt zu dann einfach Hochsommer plötzlich.
1: So, und jetzt mal rüber Richtung Pfingsten.
2: Ja.
1: Bleibt so heiß.
2: Ja, voll. Also es wird sogar noch heißer. Ich habe jetzt mal so bis zum Pfingstmontag geschaut und bis dahin bleibt es jetzt echt an allen Tagen von Samstag bis Montag knallesonnig schon mal. Und dazu gibt es dann am Samstag bis zu 32 Grad sogar. Am Pfingstsonntag sind es bis zu 33 Grad. Und auch der Montag, der liegt auch so um den Dreh rum. Also es wird jetzt wirklich hochsommerlich. Und wer sich abkühlen will, der sollte vielleicht doch aber eher ins Freibad gehen. Die Seen in SWR3-Land, die sind nämlich echt noch nach diesen ganzen frostigen Tagen jetzt richtig kalt. Also der Bodensee hat zum Beispiel gerade mal so 14 Grad und auch die Altrheinseen liegen gerade bei so 13, 14 Grad. Also mir persönlich wäre es zu kalt, aber es gibt ja immer so ein paar Mutige, die dann trotzdem reinspringen.
1: Nee, die Mutigen kommen wahrscheinlich erst später. Die sind noch ein bisschen durchgefroren von den frostigen Nächten, die wir hatten.
2: Das kann sein.
1: Jetzt genießen wir erstmal einfach, dass da so schön ist auf

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0: Musik sein.
1: Oder Fleischknöpp.
2: Oder, ja.
1: Also ich hab's falsch ausgesprochen.
2: Fleischknäpp.
1: Fleischknäpp. Was ist mit mir passiert?
2: Das wird teuer bei dir, hey.
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4: So, was haben wir dann?
6: Es ist ein Frosch.
4: Ah, und was hat er dann?
7: Er ist extrem kalt.
4: Kalt? Wie?
7: Fühlen Sie doch mal.
4: Zart, mach du mal.
6: Von mir aus. Oh, Ihr Frosch ist wirklich sehr kalt. Und auch ganz schön fest.
7: Sag ich doch.
6: Lebt er denn bei Ihnen?
7: Nee, er kommt alle zwei Wochen immer nur mal kurz vorbei.
4: Herr, du mysteriöser Molch. Mach mal laut. Mach mal leise. Warum ist der denn so kalt?
6: Frösche sind Kaltblüter. Genauer gesagt wechselwarme Tiere. Ihre Körpertemperatur passt sich der Umgebungstemperatur an. Sie können nämlich keine eigene Wärme produzieren wie Säugetiere oder Vögel. Ist es draußen kalt, wird auch ihr Körper kalt. Und das verlangsamt ihren Stoffwechsel und ihre Bewegung.
7: Ja, das weiß ich doch. Aber hier drin ist es doch total warm. Und er ist trotzdem eiskalt.
6: Seth, lecken Sie doch mal den Frosch ab.
4: Das habe ich schon seit dem Studium nimmer gemacht. Boah, das ist ja widerlich.
7: Wonach schmeckt der denn?
4: Nach Erdbeere. Ekelhaft. Ich hab gehofft, dass er nach Fleischknäpp schmeckt.
6: Dann ist der Fall klar. Das hier ist ein Bofrosch. Deshalb kommt er auch immer im Zwei-Wochen-Rhythmus.
7: Ach so.
4: Ein Bofrosch halt ich aus. Aber das passt jetzt eigentlich ganz gut.
7: Was? Warum denn?
4: Ja, weil mir jetzt auch gleich eiskalt abkassieren.

0: 8.30 Uhr. Es ist Mittwoch, 20. Mai. Der kompakte Newsüberblick jetzt mit Corinne Pilo.
1: Der Führerschein in Deutschland soll günstiger werden. In Kalifornien macht die Feuerwehr Fortschritte im Kampf gegen die Waldbrände. Das Wetter, viele Wolken, etwas Sonne, aber auch Schauer und Gewitter bis 22 Grad. Wer einen Führerschein in Deutschland macht, muss inzwischen 4.000 Euro oder mehr bezahlen. Das soll sich ändern. Heute berät das Bundeskabinett über einen entsprechenden Gesetzentwurf. Demnach soll zum Beispiel der Theorieunterricht komplett online möglich sein. SWR3 Berlin-Korrespondent Felix Tenbaum über die weiteren Pläne.
2: Zum Beispiel soll die Zahl der verpflichtenden Sonderstunden sinken, also Nacht- oder Autobahnfahrten, die Fahrschüler dann nicht bezahlen müssten. Und der Fragenkatalog für die Theorieprüfung soll kleiner werden. Ausgeglichen werden soll das Ganze dadurch, dass in einem Modellversuch die sogenannte Laienausbildung getestet wird. Das bedeutet, dass in Zukunft Jugendliche mit ihren Eltern oder anderen Vertrauenspersonen statt mit einem Fahrlehrer Übungsfahrten machen können. Und in der Fahrausbildung sollen bald auch Simulatoren erlaubt sein.
1: Sozialleistungen wie Bürgergeld oder Kindergeld sollen in Zukunft einfach über ein zentrales Online-Portal beantragt werden können. Das haben Bundesarbeitsministerin Baas und Bundesdigitalminister Wildberger angekündigt. Dazu soll heute eine Expertenkommission mit der Arbeit loslegen. SWR3 Berlin-Korrespondent Georg Schwarte fasst zusammen.
3: Das Ziel, IT-Inseln von Bund, Ländern und Kommunen zu vernetzen, auch um Mehrfachabfragen überflüssig zu machen. Verwaltungsleistungen sollen nicht länger aus Sicht der Zuständigkeiten gedacht werden, sondern aus Sicht der betroffenen Menschen, schreiben Baas und Wildberger in einem Gastbeitrag für das Nachrichtenportal T-Online. Die Digitalisierung der Arbeits- und Sozialverwaltung ist Teil der angekündigten Sozialstaatsreform.
1: Im Süden von Kalifornien bekommt die Feuerwehr die Waldbrände offenbar langsam in den Griff. Nach US-Behördenangaben wurden mehrere Feuer eingedämmt. Trotzdem gelten noch für einige Bezirke Evakuierungsanweisungen und Warnungen. Rund 30.000 Menschen sollen insgesamt betroffen sein.
4: Was heute noch wichtig wird.
1: Die Bundesregierung will die Menschen besser vor Angriffen und Anschlägen schützen. Das Kabinett befasst sich mit einem 10 Milliarden Euro Paket zum Zivilschutz. Im Finale der Fußball-Europa League trifft Bundesligist Freiburg heute Abend in Istanbul auf den englischen Club Aston Villa. Und bei der Eishockey-WM spielt Deutschland heute gegen die USA. 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
5: Das Wetter für SWR3-Land vom Rheinland bis zum Bodensee.
6: Also wechselhaft kann der Mai bisher ganz gut, Wetter, Frau Lea Spindler.
7: Auch heute geht's noch mal immer wieder nass durch den Tag. Schauer und Gewitter ziehen dadurch. Dazwischen ist es schon auch mal für eine Zeit trocken und so ein bisschen Sonne gibt's dann auch mal. Es wird langsam wärmer, 16 Grad gibt's heute am Nachmittag schon mal im Hochschwarzwald und bis zu 22 Grad werden's am Mittelrhein. Noch wärmer, trockener und auch deutlich sonniger ist es morgen bei bis zu 26 Grad. Und ab Freitag gibt's dann über einige Tage sogar an die 30 Grad.
6: 8.34 Uhr, Malte Dedecek mit dem Neuesten aus dem SWR3-Verkehrszentrum. Malte, du hast einen neuen Stau auf der A5.
8: Ja, von Karlsruhe nach Basel zwischen Efringenkirchen und Raikweil am Rhein ist ein Unfall auf der linken Spur, deshalb dort 3 Kilometer Stau, dauert rund 20 Minuten länger. A3 Würzburg Richtung Frankfurt zwischen Hanau und Offenbacher Kreuz 4 Kilometer Stau, stockend hier auch rund eine Viertelstunde mehr Zeit im Plan. A5 Karlsruhe Richtung Frankfurt zwischen Kronau und Waldorf-Wiesloch 2 Kilometer Stau. A620 Saarlouis Richtung Saarbrücken zwischen Völklingen-Geislautern und Saarbrücken-Gersweiler wegen der Baustelle dort 3 Kilometer, es dauert knapp 20 Minuten länger. A66 Wiesbaden Richtung Frankfurt zwischen Wiesbaden-Erbenheim und Wiesbadener Kreuz 3 Kilometer stockend. A661 Oberursel Richtung Egelsbach zwischen Bad Homburger Kreuz und Frankfurt-Eckenheim 3 Kilometer stockend auch dort. A7 Füssen Richtung Ulm zwischen Dreikettistetten und Nersingen 2 Kilometer Stau, da ist die linke Spur wegen eines Unfalls blockiert, der Verkehr wird dran vorbeigeleitet. A8 München Richtung Karlsruhe zwischen Stuttgart Flughafen Messe und Kreuz Stuttgart 4 Kilometer, es dauert eine Viertelstunde länger. In der Gegenrichtung von Karlsruhe nach Stuttgart zwischen Pforzheim West und Ost Bauarbeiten, es dauert rund 20 Minuten dort. Weiter auf der A8 Karlsruhe Richtung Stuttgart zwischen Rutesheim und Raik-Leonberg 7 Kilometer, auch hier knapp 20 Minuten mehr Zeit einplanen. A81 Singen Richtung Stuttgart zwischen Eningen und Sindelfingen Ost, Baustelle 6 Kilometer, es dauert rund eine halbe Stunde länger dort. A81 von Heilbronn nach Stuttgart, die Gegenrichtung zwischen Ludwigsburg Süd und Raik-Leonberg 8 Kilometer, auch hier rund eine halbe Stunde mehr Zeit einplanen. Auf der A98 Wall am Rhein Schaffhausen ist zwischen Waldshut-Tingen Ost und B314 Lauchringen der Bürgerwaldtunnel in beiden Richtungen wegen Arbeiten bis ca. 16 Uhr gesperrt. Und B10 Zuffenhausen Richtung Feuerbach zwischen Dreieck-Stuttgart-Zuffenhausen und Friedrichswald 2 Kilometer Staus, dauert eine Viertelstunde länger. Die Infos gibt's auch immer bei der SWR3 Stauhotline 07221 9282. Gute Fahrt!
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9: Guten Morgen.
10: Wie genau ist das eigentlich alles, was wir da fotografieren, unser Essen und in Sachen Kalorien? Also ich meine, die KI, wie genau guckt die dahin? Es gibt ja etliche Apps. Kennt ihr auch, benutzt
9: die
10: ihr
9: zählen,
10: auch?
9: Die zählen, ne?
10: Ja, die zählen. Aber ich meine, klar, du machst das Bildchen, dann kommen da irgendwelche Kalorien, aber welche ist jetzt besser und wie und was und so weiter und so fort. Die sind gecheckt worden. Reden wir gleich darüber.
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0: Wer abnehmen will, der ist auch auf den Zug aufgesprungen und sagt einfach, okay, fotografiere ich halt, dann weiß ich, wie viele Kalorien das sind. Es gibt ja etliche Apps.
1: Ja, ChatGPT macht das ja auch mittlerweile und ja, die sollen natürlich helfen, auch diese KI, Foto machen und die App, die rechnet aus, wie viel Kalorien zum Beispiel jetzt euer Frühstück hat.
0: Nina Radfelder aus SWR3 Verbraucherredaktion, jetzt hast du dir alle möglichen Apps dazu angeguckt, Lives und Foodweiser und wie sie alle heißen, mit Diätassistenten, Azubis der Uni Mainz und das Ganze getestet, alles genau nachgerechnet. Also wie genau sind diese Apps denn jetzt?
2: Manche Apps schätzen eher vorsichtig, andere großzügiger. Wir hatten über 20% Abweichung von der tatsächlichen Kalorienmenge. Yasio hat die Kalorien tendenziell unterschätzt. AppDDB und Livesum lagen dagegen deutlich drüber. Am nächsten dran war Foodweiser mit 6% Abweichung über die Woche hinweg. Das sind am Tag ca. 100 Kalorien. Der Vergleich der Ergebnisse hat zudem gezeigt, bei einfachen Gerichten lagen die Apps schon relativ nah dran, bei komplexeren Gerichten teilweise deutlich daneben. Die KI kann also unterstützen, ersetzt aber keine exakte Ernährungsanalyse.
1: Teilweise zahlt man ja auch für diese Apps monatlich eine Gebühr. Da möchte man natürlich auch dann die besten Ergebnisse. Worauf sollten wir denn beim Fotografieren jetzt vom Essen achten, damit eben diese KI möglichst genau alles berechnet?
2: Gute Lichtverhältnisse, am besten kein geschichtetes Essen wie in einer Bowl und schauen, dass die einzelnen Komponenten noch unvermischt sind. Teller, Besteck oder Gläser helfen der KI dabei, Portionsgrößen besser einzuschätzen. Außerdem sollte möglichst nur ein Gericht auf dem Bild zu sehen sein. Ist auf dem Foto zum Beispiel noch ein halbes Baguette, dann rechnet das die KI nämlich mit ein, obwohl man es vielleicht gar nicht dazu essen will. Und ganz wichtig, Nutzer sollten die Vorschläge der KI kontrollieren und fehlende Zutaten ergänzen.
0: Also ist es nur so unser Gefühl, aber so richtig taugt das Ganze vielleicht dann doch noch nicht, oder?
2: Das würde ich so nicht sagen. Alle Apps bieten die Möglichkeit, sich die Lebensmittel auch direkt rauszusuchen und dann auch Portionsgrößen genauer anzugeben. Dazu haben sie viele Produkte, die wir im Supermarkt finden, vorgespeichert. Die Fotofunktion in Verbindung mit der KI sollte man aber nur nehmen, wenn man beispielsweise unterwegs ist. Da braucht es vermutlich noch etwas, bis die KI hier verlässlichere Ergebnisse hervorbringt. Experten sagen, die Apps können helfen, bewusster zu essen und Routinen zu entwickeln. Man sollte aber wissen, dass die Werte eben nicht hundertprozentig exakt sind.
0: Okay, hundertprozentig exakt nicht, aber ganz ehrlich, wenn ich wieder suchen muss und dann eingeben muss im Supermarkt diese Fruchtwerte, das gibt's ja schon länger, da habe ich ja auch keine Lust. Das Spannende ist ja tatsächlich hier, Foto machen und zack. Der sagt dir, Achtung, da ist Zucker drin. Das würde ich jetzt.
1: Nimm doch lieber den Salat.
0: Ja, nimm lieber den Salat ohne Dressing. 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
11: Der kompakte Newsüberblick um 9, jetzt mit Corinne Pilo.
12: Der Bundestag berät über das Recht auf Reparatur. Der Bundesfinanzhof will gleich ein Urteil zur Grundsteuer in Baden-Württemberg fällen. Das Wetter, Wolken, etwas Sonne, außerdem einige Schauer und Wind, 16 bis 22 Grad. Hersteller sollen bestimmte Geräte in Zukunft länger reparieren müssen. Und das auch nach Ende der Gewährleistung. Der Bundestag berät dazu heute zum ersten Mal über das geplante Recht auf Reparatur. Gelten sollen die Vorgaben ab Ende Juli. SWR 3 Berlin-Korrespondentin Antonia Rüller darüber, um welche Geräte es konkret geht.
13: Das neue Recht soll unter anderem für Smartphones, Tablets, Waschmaschinen, Kühlschränke oder Staubsauger gelten. Außerdem sollen Produkte so hergestellt werden, dass sie sich überhaupt reparieren lassen. Hersteller sollen Reparaturen etwa nicht durch fehlende Ersatzteile oder Softwaresperren erschweren dürfen. Die Bundesregierung setzt damit eine EU-Richtlinie um. Verbraucherschützer begrüßen die Pläne grundsätzlich, fordern aber teilweise noch strengere Regeln und günstigere Ersatzteile. Wirtschaftsverbände warnen dagegen vor zusätzlichen Kosten und mehr Bürokratie für die Hersteller.
12: Der Bundesfinanzhof in München will gleich das Urteil über die Grundsteuer in Baden-Württemberg verkünden. Geklagt hatten Grundstückseigentümer, die seit der Reform im vergangenen Jahr deutlich mehr bezahlen müssen als vorher. Beim Baden-Württemberg-Modell spielt die Art der Bebauung oder das Alter des Gebäudes keine Rolle. Die Höhe der Grundsteuer setzt sich aus der Fläche und dem sogenannten Bodenrichtwert zusammen. Der chinesische Staats- und Parteichef Xi hat am Morgen in Peking Russlands Präsident Putin empfangen. Zum Start der Gespräche haben beide ihre Freundschaft und enge Zusammenarbeit betont. SWR3-Korrespondentin Eva Lambi-Schmidt aus Shanghai über die Gespräche.
14: Kreml-Chef Putin hat bei dem Treffen Chinas Rolle als Abnehmer von russischem Öl und Gas gelobt. China ist Russlands wichtigster Handelspartner. Bei dem heutigen Treffen sollen 40 Dokumente zur bilateralen Zusammenarbeit unterzeichnet werden. Ein Thema dürfte auch der geplante Bau einer neuen Pipeline sein, über die Russland noch mehr Gas nach China liefern könnte. Darüber wird schon seit mehreren Jahren verhandelt.
10: Was heute noch wichtig wird.
12: Der Führerschein soll günstiger werden. Das Bundeskabinett berät über einen Gesetzentwurf dazu. Und Rettungskräfte suchen im sächsischen Görlitz weiter nach 3 Vermissten unter den Trümmern eines eingestürzten Mehrfamilienhauses. 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
11: Also heute Morgen sind noch mal ein paar Schauer und Gewitter da mit dabei bei unserem Wetter, Frau Lea Spindler.
15: Ja, jetzt heute gibt es echt so ein paar Schauer und Gewitter noch. Das ist so der letzte wechselhafte Tag heute. Zumindest vorerst. Es gibt schon auch ein paar trockene Pausen, auch mit ein bisschen Sonne. Aber insgesamt ist es dann doch noch mal ein bisschen wirr. 16 Grad gibt es heute in der Eifel, bis zu 22 Grad, immerhin schon mal in der Kurpfalz. Und ab morgen wird es dann so richtig sommerlich. Da haben wir schon recht viel Sonne. So ein Wolkenfeld zieht noch durch, aber gerade zum Nachmittag lockert es dann richtig schön auf. Da haben wir dann bis zu 26 Grad und am Freitag werden es sogar bis zu 29 Grad.
16: 3 nach 9, Malte Dedicek mit dem Neuesten aus dem SWR3-Verkehrszentrum. Länger dauert es im Moment auf der A8, Malte.
17: Von München nach Karlsruhe zwischen Wendling und Kreuz Stuttgart, da gibt es auf der ganzen Strecke immer wieder Stau und stockenden Verkehr. Es dauert rund eine halbe Stunde länger. Bitte Vorsicht auf der A6, Nürnberg Richtung Heilbronn. In Höherersplatz Sulmtal Nord steht ein defekter LKW auf der Beschleunigungsspur. A3, Würzburg Richtung Frankfurt. Zwischen Hanau und Offenbacher Kreuz 4 Kilometer stockend, rund eine Viertelstunde mehr Zeit dafür einplanen. A5, Karlsruhe Richtung Basel, zwischen Efringkirchen und Raikweil am Rhein. Da ist ein Unfall auf der Standspur, 4 Kilometer Stau, es dauert fast 20 Minuten länger dort. A620, Saarlouis Richtung Saarbrücken, zwischen Völklingen, Geislautern und Saarbrücken-Gersweiler wegen der Baustelle dort 3 Kilometer. Auch hier rund 20 Minuten mehr Zeit einplanen. A661, Oberursel Richtung Egelsbach, zwischen Bad Homburger Kreuz und Frankfurt-Eckenheim 3 Kilometer stockend. A7, Füssen Richtung Ulm, zwischen Dreikittistetten und Nersingen, da ist ein Unfall auf der linken Spur, deshalb 2 Kilometer, eine Viertelstunde dauert es länger. A8, Karlsruhe Richtung Stuttgart, zwischen Pforzheim West und Ost wegen der Baustelle 5 Kilometer, rund 20 Minuten dauert es länger. Weiter von Karlsruhe nach Stuttgart, zwischen Rutesheim und Raik-Leonberg nochmal 6 Kilometer mit 20 Minuten Dauer. A81, Singen Richtung Stuttgart, zwischen Eningen und Sindelfing Ost, Bauarbeiten 6 Kilometer, knapp 20 Minuten mehr Zeit einplanen. In der Gegenrichtung von Heilbronn nach Stuttgart zwischen Stuttgart-Feuerbach und Raik-Leonberg 7 Kilometer, es dauert eine Viertelstunde länger. Und B10 Zuffenhausen Richtung Feuerbach zwischen Dreieck-Stuttgart-Zuffenhausen und Friedrichswald 2 Kilometer mit einer Viertelstunde Dauer. Die Infos gibt es auch immer aktuell auf swr3.de. Gute Fahrt!
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18: Guten Morgen.
11: Schönen guten Morgen zusammen.

0: 3 von 5 für den neuen Star Wars-Film haben wir heute Morgen schon gehört von unserer Filmfrau Anna Wollner.
1: The Mandalorian and Grogu. Mhm. In der Hauptrolle ist ja hier Pedro Pascal, kennt man, ist wirklich gerade so gehypt in Hollywood. Durchbruch erst mit Anfang 40 mit der HBO-Serie The Last of Us.
0: So, jetzt Filmfrau Anna Wollner, du hast mit ihm schnacken können. Ist der wirklich so cool, wie alle sagen?
2: Er ist wirklich so nett, wie alle behaupten, wenn nicht sogar noch netter, als alle behaupten. Ich musste, weil mein Kind krank war, ganz kurzfristig auf einen Videocall ausweichen. Was macht er? Wünscht meinem Sohn erstmal gute Besserung.
3: Oh. Best of luck with your son. Well, I'm glad he didn't bring it here.
2: Bedankt sich, dass ich mit den Viren zu Hause geblieben bin und ihn nicht angesteckt habe.
1: So, wie steht er denn jetzt zur Star Wars Welt? War er so als Kind Fan oder musste er sich da auch erstmal so richtig einarbeiten?

0: Mandalorianer Teil des Universums von Star Wars geworden ist.
1: SWR3 Kinofrau, Filmfrau Anna Wollner, die mit Pedro Pascal sprechen konnte und trotzdem nur 3 von 5 Elchen.
2: Ja, aber es ist kein schlechtes Ding.
1: Nein, das ist kein schlechtes Ding. Das Popcorn schmeckt immer, außerdem wenn die Temperaturen so heiß werden und ihr einen kühlen Ort brauchen solltet.
2: Ab ins Kino.
1: Ja, kann man sich ja mal überlegen.

0: Was ist da los mit dem Fahrradsattel von Albert Einstein? Hier ist die SWR3 Morning Show. Was war das für eine Schlagzeile heute Morgen?
1: Ja, der wird ja heute in Großbritannien versteigert, eben dieser vom Nobelpreisträger Albert Einstein.
0: Das macht den so besonders, denkt man sich im ersten Moment. Nun gut, Manuela Ried aus unserem SWR3 Aktuell-Team. Also was sollten wir über diesen Sattel wissen?
2: Er ist dunkelbraun, aus Leder, rund 30 cm lang und fast 100 Jahre alt, dementsprechend abgenutzt und unbequem sieht er auch aus. Das britische Auktionshaus, das den Sattel ab 10 Uhr versteigert, schätzt, dass der Sattel mehr als 11.000 Euro einbringen könnte. Er scheint so ein bisschen das Highlight der Auktion zu sein, denn ansonsten kommen da vor allem Fotos unter den Hammer, zum Beispiel eines von Mick Jagger. Es wird aber auch ein pinker Zettel versteigert, auf dem die Beatles unterschrieben haben.
1: Ja, unterm Strich sagen wir mal so aufregend, wie wenn in China ein Fahrrad umfallen würde. Aber es gibt deutlich aufregendere Dinge, die schon mal versteigert worden sind. Was denn zum Beispiel?
2: Also in Neuseeland wurden mal zwei kleine Fläschchen versteigert, in denen jeweils ein angeblicher Geist war, gefangen von einem Exorzisten. Die beiden Fläschchen wurden damals für rund 1.450 Euro insgesamt verkauft. Der Bassist von Kiss soll mal seine Nierensteine nach einer OP versteigert haben. Ein Fan soll dafür fast 13.000 Dollar gezahlt haben. Und in den USA wurde mal ein benutztes Taschentuch von Hollywood-Schauspielerin Scarlett Johansson versteigert. Das hat sie benutzt, als sie leicht kränkelnd in einer US-Talkshow zu Gast war. Mhm. Dafür gab es mehr als 80 ernsthaft gemeinte Gebote und am Ende wurde das Taschentuch für 3.800 Euro versteigert.
0: Ja. Leute, also die Grenze zum kompletten Wahnsinn ist offen. Es geht alles, würde ich sagen, oder? Was machen wir? Halbvolle Thermoskanne.
1: Können wir machen.
0: Benutzt von der SWR3 Morning Show. Mhm. Mit Lippenabdruck von Manuela Ried, Kemal Goga und Annetta Politi.

0: Kurz nach 10 der Blick auf die Straßen. Das Aktuellste aus dem SWR3-Verkehrszentrum mit Malte Dedecek. Den neuen Stau hast du auf der A661, Malte.
1: Ja, von Egelsbach Richtung Oberursel zwischen Offenbach-Kaiserlei und Frankfurt-Friedberger Landstraße. Da ist die rechte Spur gesperrt wegen Grünpflegearbeiten. Deshalb 4 Kilometer Stau, dauert rund 20 Minuten länger. A620 Saarlouis Richtung Saarbrücken zwischen Völklingen-Geislautern und Saarbrücken-Gersweiler. Da ist eine Dauerbaustelle, 3 Kilometer Stau, knapp 20 Minuten dauert es länger. A7 Füssen Richtung Ulm zwischen Dreikittistetten und Nersingen. Einen Unfall auf der linken Spur, 2 Kilometer mit einer Viertelstunde Dauer. A8 Karlsruhe Richtung Stuttgart zwischen Pforzheim West und Ost. Auch hier wird gebaut, 5 Kilometer, eine Viertelstunde mehr Zeit einplanen. Weiter von Karlsruhe nach Stuttgart zwischen Leonberg West und Dreieck Leonberg nochmal 2 Kilometer mit einer Viertelstunde. A81 Singen Richtung Stuttgart zwischen Inningen und Sindelfingen Ost. Baustelle 7 Kilometer, es dauert eine Viertelstunde länger. Und in der Gegenrichtung von Heilbronn nach Stuttgart zwischen Feuerbach und Dreieck Leonberg 7 Kilometer. Auch hier eine Viertelstunde mehr Zeit einplanen. Die Infos gibt es auch immer aktuell auf swr3.de. Gute Fahrt!
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3: Guten Morgen.
0: Schönen guten Morgen.

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1: Worte. Olivia Costanzo, Katholische Kirche.
2: Der Naturliebhaber André Holzinger rettet Bäche. Dabei hat er von der Natur einiges gelernt. Er erzählt: Wir Menschen sind doch nur von der Natur entfremdete Zauberlehrlinge. Und die Natur selbst ist der Meister. Wenn man sich bewusst macht, wie perfekt in einer weitgehend sich selbst überlassenen Natur ein Rädchen in das andere greift, dann bringt das den Schöpfer zurück in unser Leben. Denn eine solche Perfektion entsteht nicht aus dem Nichts oder aus einem Urknall. Da steckt die Planung eines Meisterhirns dahinter.

0: Viertel vor zehn, guten Morgen.
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19: Der kompakte Newsüberblick um 10 Uhr jetzt von Corinne Pilo.
20: Der Zivilschutz in Deutschland soll besser werden. Forschende wissen jetzt, warum der T-Rex so kurze Arme hatte. Das Wetter, Wolken, etwas Sonne und einige Schauer und Wind, 16 bis 22 Grad. Die Menschen in Deutschland sollen besser vor möglichen Angriffen und Anschlägen geschützt werden. Das Bundeskabinett berät über ein Paket von Innenminister Dobrindt. Demnach sollen in den nächsten 3 Jahren rund 10 Milliarden Euro investiert werden, zum Beispiel in Ausrüstung und Personal für das Technische Hilfswerk. SWR3 Berlin-Korrespondent Oliver Neuroth, wie schnell wird das kommen?
21: Ziemlich schnell, denn es ist kein Gesetzgebungsverfahren nötig. Die Ministerinnen und Minister der Regierung beschließen heute ein Eckpunktepapier, wie es heißt. Und das reicht erstmal aus, weil der Bundestag nicht zustimmen muss. Die 10 Milliarden Euro sind schon eingeplant im Haushalt. Ungewöhnlich wird heute sein, dass dieser Kabinettsbeschluss mit einer Art öffentlichen Präsentation verbunden ist. Die Minister Dobrindt und Pistorius werden vor dem Berliner Hauptbahnhof die ersten neuen Fahrzeuge ans THW übergeben.
20: Außerdem ist die Reform des Führerscheins Thema im Kabinett. Das Ziel, der Führerschein soll bezahlbarer und die Ausbildung moderner werden. Die Regierung plant zum Beispiel, den Theorieunterricht komplett online zu ermöglichen und den Fragenkatalog für die Prüfung zu verkleinern. Die neue Berechnung der Grundsteuer in Baden-Württemberg ist rechtmäßig. Das hat der Bundesfinanzhof in München entschieden und Klagen gegen die Neuregelung abgewiesen. Geklagt hatten Grundstückseigentümer, die seit der Reform mehr bezahlen müssen als vorher. Dem Urteil nach verstößt das Gesetz nicht gegen das Grundgesetz oder die baden-württembergische Landesverfassung. Bei dem Modell wird zur Berechnung nur die Fläche des Grundstücks und der sogenannte Bodenrichtwert herangezogen. Gebäude darauf spielen keine Rolle. In Deutschland sollen Sozialleistungen wie Bürgergeld oder Kindergeld in Zukunft zentral über ein Online-Portal beantragt werden können. Das haben Bundesarbeitsministerin Baas und Bundesdigitalminister Wildberger angekündigt. Dazu soll heute eine Expertenkommission mit der Arbeit starten. Sie soll herausfinden, wie die Verwaltungssysteme modernisiert und miteinander verbunden werden können. Ein Forschungsteam aus England hat herausgefunden, warum Raubdinosaurier wie der Tyrannosaurus Rex so kurze Arme hatten. Die Forschenden sagen, dass der T-Rex zum Festhalten von Beute vor allem einen starken Kiefer gebraucht hat. Arme hätten ihm wenig gebracht. Deshalb hätten sich diese zurückentwickelt.
18: Was heute noch wichtig wird.
20: Der Bundestag berät über das Recht auf Reparatur. Hersteller sollen in Zukunft verpflichtet werden, kaputte Geräte zu reparieren. Der neue Ministerpräsident von Baden-Württemberg, Özdemir, gibt gerade im Landtag in Stuttgart seine erste Regierungserklärung ab. Und im Finale der Fußball-Europa League trifft Bundesligist Freiburg am Abend in Istanbul auf den englischen Club Aston Villa. Mehr regionale Nachrichten gleich um 10:30 im SWR 3 Regio-Ticker.
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19: Das Wetter in SWR 3 Land. Wir befinden uns auf einer sehr holprigen Rampe, aber es geht langsam aufwärts. Heute schon wieder 2 Grad wärmer als gestern. Dafür nochmal eher bewölkt und hier und da auch immer nochmal nass. In Baden-Württemberg zieht ein Regengebiet gerade nach Osten ab. Von Westen lockert es auch mal auf. Aber dann kommt auch schon wieder neuer Regen und neuer Gewitter rein zu uns. Dazu zwischen 16 Grad im Westerwald, 22 bekommen wir maximal im Rhein-Neckar-Raum. Morgen dann schon deutlich schöner und wärmer, 20 bis 26 Grad, Freitag sogar bis 29. 10.03 Uhr ist es, das Neueste aus dem SWR3-Verkehrszentrum hat Malte Dedicek und die A4 ist jetzt gesperrt.
3: Ja, von Olpe nach Köln wegen eines Unfalls zwischen Kreuz Olpe Süd und Eckenhagen ist die Sperrung. Es gibt aktuell nur wenig Stau vor der Abfahrt im Kreuz Olpe Süd. A620 Saarlouis Richtung Saarbrücken zwischen Völklingen-Geislautern und Saarbrücken-Gersweiler wegen der Baustelle 3 Kilometer, es dauert eine Viertelstunde länger. A661 Egelsbach Richtung Oberursel zwischen Offenbach-Kaiserlei und Frankfurt-Friedberger Landstraße. Da ist wegen Grünpflegearbeiten die rechte Spur gesperrt, also nur eine Spur ist frei. 4 Kilometer Stau dauert rund 20 Minuten länger. A7 Würzburg Richtung Ulm zwischen Buchbachtalbrücke und Raststätte-Ellwanger Berge West 5 Kilometer, hier eine Viertelstunde mehr Zeit einplanen. A8 Karlsruhe Richtung Stuttgart zwischen Pforzheim West und Ost, Bauarbeiten 6 Kilometer, auch hier dauert es eine Viertelstunde länger. Und B31 Donaueschingen Richtung Freiburg zwischen Kirchzarten und Freiburg-Littenweiler-Kappler-Knoten 2 Kilometer Stau. Die Infos gibt es auch immer bei der SWR 3 Stau-Hotline unter 07221-9282. Gute Fahrt!
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19: Mit Dennis Tinat, hallo. Die drei wichtigsten Dinge, die ein erwachsener Mensch haben sollte: einen Einkaufswagenchip, eine Fusselrolle und eine Haftpflichtversicherung. Aber natürlich die beste. Darum holen wir uns gleich Tipps von der Stiftung Warentest. Die haben zig Pflichtversicherungen auf ihre Leistungen geprüft und wir werden uns gleich mal von denen sagen lassen, worauf wir besonders achten sollen hier in 10 Minuten.
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0: komm, wir singen ein Lied. SWR3 Now, die Vormittagsshow am Mittwoch. Beim Abendessen mit den Freunden ist uns aus Versehen das Glas Chateau Petrus umgekippt und auf den total teuren weißen Teppich geschwappt. Danach haben wir beim Frustbasketball im Hof auch noch ohne Absicht die Scheiben vom Nachbarn zerschmettert. Eure Haftpflicht gefällt das nicht, aber sie wird euch trotzdem helfen. Haftpflichtversicherung, wichtig. Aber es gibt so viele. Welche passt am besten zu uns? Die Stiftung Warentest hat gerade praktischerweise ganz viele Versicherungen getestet. Das Ergebnis, 36 haben eine bessere Note als 1,0 bekommen. Es sind also viele sehr gut. Trotzdem sollten wir genau hinschauen. Michael Nischalke von Warentest. Was sind die drei wichtigsten Merkmale, an denen wir eine gute Haftpflichtversicherung erkennen?
1: Ich denke, das Allerwichtigste ist eine ausreichend hohe Versicherungssumme. Wir gucken uns sowieso nur und prüfen nur Angebote mit mindestens 10 Millionen Euro pauschal zur Verfügung stehender Versicherungssumme für Personen und Sachschäden an. Warum machen wir das? Nicht, weil etwa die Vielzahl der Schäden so hoch ist. Darum geht's aber nicht. Es geht darum, diesen einen, mich eventuell existenziell bedrohenden Fall abzusichern und deshalb sollte diese Versicherungssumme ausreichend hoch, eben mindestens 10 Millionen Euro sein.
0: Das ist diese Deckungssumme, die wir überall lesen. Okay, was ist Merkmal 2, auf das wir gucken sollten?
1: Dazu gehören beispielsweise, dass natürlich auch sowas wie Mietsachschäden in der eigenen Wohnung in ausreichender Höhe abgesichert sind. Dazu gehört aber, dass entsprechende Schäden im Ausland, wenn ich im Urlaub bin und auch weltweit, ich zum Beispiel kein Problem damit habe, wenn ich irgendwo eine Ferienwohnung miete und da irgendwie ein Schaden passiert, für den ich haftbar bin, dass das also auch gewährleistet ist. Das sollten alle guten und sehr guten Tarife leisten.
0: Und haben Sie noch einen dritten Tipp?
1: Dass man nach einigen Jahren auch die bereits angestaubte Police, die da schon vielleicht 10 oder sogar 20 Jahre in der Schublade liegt, mal rausnimmt, gegebenenfalls erstmal überprüft, aber vor allen Dingen aber auch daran denkt, das mal zu wechseln. Warum? Weil natürlich durch Wettbewerb und auch Entwicklungen viele kleinere, neue Risiken dazugekommen sind, die es auch sinnhaft machen, eine neue Police abzuschließen, insbesondere auch, wenn sich Lebenssituationen ändern.
0: Was sind so typische Fallen bei einer Haftpflichtversicherung?
1: Also es gibt vielleicht weniger Fallen, sondern eher Lücken, gerade im Vergleich der vielen, vielen Angebote untereinander. Und eines zur Beruhigung kann man sagen, selbst die schlechteste PHV ist eines, nämlich besser als gar keinen zu haben. Ich finde, das ist der allergrößte Fehler und es gibt leider eben immer noch Leute, entweder jüngeren Datums oder die das vielleicht auch unter finanziellen Aspekten sagen, ach, ich kann mir das nicht leisten. Ja. Doch, das sollte man dringend haben. Also auch da lohnt der Blick und auch der Wechsel nach einigen Jahren, sich da mal einen neuen Versicherungsschutz bei seinem eigenen Versicherer, aber gegebenenfalls auch bei der Konkurrenz zu suchen.
0: Sagt Michael Nischalke von der Stiftung Warentest hier in SWR3 Now.

Wenn sich deine Karriere innerhalb von einer Woche entscheidet, Sänger Noah Kahan hat in derselben Woche, in der er die Zusage von seiner Uni bekommen hat, das Angebot für einen Plattenvertrag bekommen. Die Entscheidung fiel ihm dann leicht, hat er uns erzählt. Er wollte viel lieber Musiker werden und hat das Studium aufgeschoben. Drei Geschwister studieren ja auch schon. Da werden die Eltern auch froh gewesen sein, dass sie sich zumindest bei einem Kind die Studiengebühren sparen. Hier ist Noah Kahan mit seinem neuen Hit The Great Divide, ganz neu in SWR3.

0: 9:30 Uhr. Das Neueste aus dem SWR3-Verkehrszentrum hat Malte. DD-Check, ein bisschen länger dauert es auf der A661 für euch.
1: Egelsbach Richtung Oberursel zwischen Offenbach-Kaiserlei und Frankfurt-Friedberger Landstraße. Da sind Grünpflegearbeiten, die rechte Spur ist gesperrt. Es ist da deshalb nur eine Spur frei. 3 Kilometer Stau, rund eine Viertelstunde dauert es länger auf dieser Strecke. Bitte Vorsicht auf der A3 Frankfurt Richtung Köln. Zwischen Kelsterbach und Mönchhofdreieck, da liegen mehrere Pflastersteine. Reifenteile liegen auf der A6 Heilbronn Richtung Nürnberg zwischen Öhringen und Neuenstein. Vorsicht, eine ungesicherte Unfallstelle ist auf der A81 Heilbronn Richtung Stuttgart zwischen Dreieck-Leonberg und Leonberg-Ost auf der Verzögerungsspur in der Kurve. Vorsicht auch auf der B31 Freiburg Richtung Donau-Eschingen zwischen Schützenallee-Tunnel und Freiburg-Littenweiler-Kappler-Knoten. Da steht ein defekter LKW im Tunnel. A620 Saarlouis Richtung Saarbrücken zwischen Völklingen-Geislautern und Saarbrücken-Gersweiler wegen der Baustelle da 3 Kilometer Stau. A7 Würzburg Richtung Ulm zwischen Buchbachtalbrücke und Raststätte-Ellwanger Berge West 5 Kilometer, eine Viertelstunde dauert es länger. A8 Karlsruhe Richtung Stuttgart zwischen Pforzheim West und Ost wegen der Baustelle 6 Kilometer stockend. Und in Nordrhein-Westfalen ist die A4 Olpe Richtung Köln zwischen Kreuz Olpe Süd und Eckenhagen wegen Bergungsarbeiten nach einem Unfall gesperrt. Es gibt aber im Prinzip keinen Stau vor der Abfahrt. Die Infos gibt es auch immer aktuell bei der SWR3 Stau-Hotline unter 07-221-9282. Gute Fahrt!
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0: mit Viola Kockler.
3: Für Aufsehen sorgt heute der Prozess um den tödlichen Unfall an der Straßenkreuzung Olga-Eck in Stuttgart. Ein Autofahrer steht vor Gericht, weil er vor einem Jahr an einer Stadtbahnhaltestelle in eine Gruppe von Menschen gefahren ist. Eine Frau ist dabei ums Leben gekommen. SWR3-Reporter Fabian Ziehe mit den Einzelheiten.
4: Der Anklage zufolge soll der Mann zwar nicht zu schnell, aber unter Drogeneinfluss gefahren sein. Ein Sprecher der Staatsanwaltschaft sagte dem SWR, man habe bei Blutproben nach dem Unfall Spuren von Kokain entdeckt. Bei dem Unfall waren 9 Menschen, darunter 5 Kinder, verletzt worden. Eine Frau verstarb später im Krankenhaus. Der Unfall hat bundesweit für Aufsehen gesorgt. Gerade in Stuttgart hatte der Vorfall eine Debatte um Fußgängersicherheit ausgelöst. Mittlerweile wurde am Olga-Eck das Tempo von 40 auf 30 gedrosselt.
3: Die Ursache für den Grundwasseranstieg im Raum Rheinau in der nördlichen Ortenau ist sehr wahrscheinlich der Rhein. Das hat die Auswertung von Messungen im Fluss und seinen Seitengewässern ergeben. In der Region ist das Grundwasser seit ein paar Jahren stark angestiegen. In vielen Häusern dringt Wasser in die Keller. SWR3-Reporterin Susanne Bühler.
5: Die Experten gehen jetzt davon aus, dass Rheinwasser über die Flusssohle ins Grundwasser einsickert. Der Rhein sei damit als Quelle für die erhöhten Grundwasserstände verantwortlich, so die Behörde. Ein Zusammenhang mit dem Geothermieprojekt im elsässischen Wendenheim gilt dagegen als unwahrscheinlich, so das Regierungspräsidium. Auch die Rheindämme kommen nicht als Ursache in Betracht. Ihr Zustand sei stabil und sicher. Die genauen Zusammenhänge sollen im Rahmen eines Forschungsprojekts nun weiter untersucht werden.
3: Schlechte Nachrichten für Pendler im Kreis Kaiserslautern. Die B48 in Enkenbach-Alsenborn und auch die Bahnstrecke, die dort entlang führt, bleiben erstmal gesperrt. Der Grund: bei einem Unfall ist gestern eine Brücke beschädigt worden. SWR3-Reporterin Nadine Lindacher.
6: Gestern Nachmittag ist ein LKW an der Fußgängerbrücke hängen geblieben, die über die B48 führt. Er hatte einen Bagger geladen, das war zu hoch für die Brücke. Bei dem Aufprall hat es laut Polizei eine starke Erschütterung gegeben, bei der ein Fahrradfahrer leicht verletzt worden ist. Die Bahnstrecke zwischen Kaiserslautern und Rockenhausen führt unter der Brücke durch und bleibt auch erst einmal gesperrt. Für Pendler sind Ersatzbusse im Einsatz. Ein Sachverständiger muss jetzt klären, wie es mit der Brücke weitergeht. Wie lange alles gesperrt bleibt, wird, ist unklar.
3: Das war der SWR3 Regio-Ticker. Die nächsten Nachrichten gibt es um 11.
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0: Wie oft wäschst du deine Hose so im Schnitt? Fragt mich hier gerade Caro Knafer aus dem SWR3 Now-Team indiskret. Na, so einmal im Jahr.
1: Also, ich bin immer noch schockiert. Wieso nur einmal im Jahr?
0: Ja, öfter soll man die Jeans nicht waschen, hat mir der Verkäufer gesagt. Am besten immer nur lüften und wenn so Flecken drin sind, die halt so einzeln rausmachen, aber nicht waschen. Wegen der Fasern, die sonst angeblich so schnell kaputt gehen. Darum wäre es mir wahrscheinlich genauso gegangen wie dem Mann hier aus New Jersey in den USA. Der hat gerade deshalb sein ganzes Haus auf den Kopf gestellt, weil er einen Lottoschein gesucht hat, den er wann gekauft hat, Caro?
1: Vor knapp einem Jahr, ja. Am 22. Mai 2025 an der Tankstelle, wie öfter mal. Er hat sich dann wohl nicht viel dabei gedacht, hat den Schein gekauft, bezahlt und dann ist er in der Hosentasche gewandert.
0: Und dann hat ihn ein Bericht im Fernsehen nachdenklich gemacht.
1: Ja, weil da kam vor einem Monat was über einen Lottogewinn in Höhe von umgerechnet 5 Millionen Euro, der nie eingelöst worden ist. Und sie haben dann ein Foto gezeigt von einer Tankstelle. Ja. Und das war die, bei der der Mann eben ab und zu Lose gekauft hat.
0: Wie mies, ne? Du weißt, du hast sehr wahrscheinlich 5 Millionen Euro gewonnen und findest diesen doofen Zettel einfach nicht.
1: Und er hat ihn wirklich überall gesucht. Ich will gar nicht wissen, wie es da im Haus aussah, wenn er alles durchwühlt hat. Gefunden hat er den Schein dann übrigens in seiner Hose.
0: Natürlich. Das Problem ist, und das kann ich total nachvollziehen, man lernt da einfach nicht draus. Wie oft habe ich schon Sachen gesucht und zu Hause erst alles andere auf links gedreht, bis ich es dann in meiner Hose wieder gefunden habe. Also wenn ihr auch im Club seid, hier ist eine freundliche Erinnerung, mal wieder Taschen eurer Hosen zu checken. 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

0: SWR3 hier, jetzt mit den Gedanken von Tobias Gutmann von der katholischen Kirche.
1: Nicht schon wieder. Da will ich gerade ein Video machen und mein Handy meldet, kein Speicherplatz mehr verfügbar. Ich klicke auf Speicher verwalten und habe zum Glück noch etwas Platz in der Cloud. Von meinem persönlichen Speicherplatz im Leben kenne ich sowas auch. Immer wenn mein Kopf zu voll ist. An manchen Tagen reicht ein Blick in den Terminkalender, in die Nachrichten oder in unsere Küche. Und mein Gehirn meldet sich wie mein Smartphone, Speicher voll, es ist zu viel. In solchen Momenten bin ich froh, dass ich im Leben auch sowas wie eine Cloud habe. Die ist natürlich anders als die digitale. Die Cloud fürs Leben heißt bei mir Gott. Bei ihr kann ich abladen, was mich beschäftigt und belastet. Dinge, die mir im Kopf herumgehen, ungelöste Konflikte, Selbstzweifel oder einfach dieser alltägliche Stress, der sich ansammelt. Bei Gott muss ich zum Glück nicht alles sortiert und fertig geordnet abgeben. Es reicht es einfach nur abzulegen. Und in einer ruhigen Minute kann ich manches anschauen, sortieren, vielleicht neu einordnen, wenn ich mit Gott rede. Und dann gibt es ja auch die schönen Bilder und Videos im Leben, die meinen Speicher füllen. Gute Erlebnisse und Erinnerungen, die ich auf keinen Fall verlieren will. Auch die lege ich in meiner Gott-Cloud ab. Und das Beste? Die Gott-Cloud braucht kein Abo und kennt kein Speicherlimit. Da ist und bleibt immer unendlich Platz für das Leben.

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8: Die Themen des Tages um 11 Uhr jetzt von Pia Ritter.
9: Der US-Ebola-Patient wird unter hohen Sicherheitsstandards in der Charité behandelt. Die neue Grundsteuer in Baden-Württemberg ist verfassungsgemäß. Das Wetter, Wolken, etwas Sonne und einige Schauer, windig, 16 bis 22 Grad. Deutschland behandelt auf Bitte der USA in der Berliner Charité einen Ebola-Patienten. Der US-Mediziner hat sich in der Demokratischen Republik Kongo angesteckt. Dort und in Uganda gibt es einen größeren Ebola-Ausbruch. Vor allem in den sozialen Medien wird über mögliche Gefahren für Deutschland diskutiert. Alles lief und läuft unter hohen Sicherheitsvorkehrungen. Ab, heißt es aus Berlin. SWR3-Korrespondentin Bianca Schwarz.
10: Der Mann wurde mit einem Spezialflugzeug für hochinfektiöse Patienten von Uganda nach Berlin geflogen. Zur Charité erfolgte der Transport ebenfalls mit einem speziell ausgestatteten Fahrzeug, eskortiert von Polizei, Feuerwehr und Krankenwagen. Kurz vor 3 Uhr heute Nacht hat der Patient die Sonderisolierstation auf dem Campus Virchow-Klinikum erreicht. Sie verfügt über eine geschlossene, spezialisierte Infrastruktur zur Versorgung von Patienten mit hochansteckenden Infektionskrankheiten. Laut Bundesgesundheitsministerium stehe keine Gefahr für die Bevölkerung. Das Ebola-Virus wird nicht über die Luft, sondern ausschließlich durch Körperkontakt und Kontakt mit Körperflüssigkeiten übertragen.
9: Im Ausbruchsgebiet steigt die Zahl der Infizierten und Toten. Gegen die aktuelle Variante des Ebola-Virus gibt es bisher keinen Impfstoff. SWR3 Zentral- und Ostafrika-Korrespondentin Karin Bensch.
11: Diese Epidemie wird nicht in 2 Monaten vorbei sein, so die Einschätzung einer Vertreterin der Weltgesundheitsorganisation WHO in der Demokratischen Republik Kongo. Wegen der schnellen Ausbreitung des Ebola-Virus prüft die WHO derzeit, ob existierende Impfstoffe oder Medikamente bei der Eindämmung helfen könnten. Der kongolesische Gesundheitsminister sagte, es gebe 3 unterschiedliche Impfstoffe, die möglicherweise in Frage kämen. Aus Deutschland, aus Großbritannien und aus den USA.
9: Das Bundeskabinett berät gerade über einen besseren Zivilschutz. Bundesinnenminister Dobrindt hat ein Maßnahmenpaket vorgeschlagen, das 10 Milliarden Euro kosten soll. Das Geld ist unter anderem für das Technische Hilfswerk, medizinische Eingreiftruppen und Notvorräte eingeplant. Die neue Berechnung der Grundsteuer in Baden-Württemberg ist rechtmäßig. Das hat der Bundesfinanzhof in München entschieden und Klagen gegen die Neuregelung abgewiesen. Geklagt hatten Grundstückseigentümer, die seit der Reform mehr bezahlen müssen als vorher. Dem Urteil nach verstößt das Gesetz nicht gegen das Grundgesetz oder gegen die baden-württembergische Landesverfassung. Bei dem Modell wird zur Berechnung nur die Fläche des Grundstücks und der sogenannte Bodenrichtwert herangezogen. Gebäude darauf spielen keine Rolle. Mehr regionale Nachrichten um 11:30 im SWR3-Regio-Ticker.
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8: Das Wetter in SWR3-Land heute schon wieder 2 Grad wärmer als gestern. Dafür noch mal eher bewölkt und hier und da auch immer mal wieder nass. In Baden-Württemberg zieht ein Regengebiet gerade nach Osten ab. Von Westen lockert es aber auch mal auf. Nur, dann kommt leider auch schon bald wieder neuer Regen und auch Gewitter ziehen rein. Dazu zwischen 16 Grad im Westerwald und 22 Grad heute maximal im Rhein-Neckar-Raum. Morgen dann aber schon deutlich schöner und wärmer, 20 bis 26 Grad und Freitag sogar bis 29. Es ist 11.03 Uhr. Das Neueste aus dem SWR3-Verkehrszentrum hat Malte Dedicek und du hast einen neuen Stau auf der A8.
4: Ja, von Stuttgart nach Karlsruhe zwischen Pforzheim Süd und Ost, da ist ein Unfall. Die linke Spur ist gesperrt, deshalb 4 Kilometer Stau. Dauert jetzt schon rund eine halbe Stunde länger. Bitte Vorsicht auf der A5 Frankfurt-Karlsruhe zwischen Kreuz Heidelberg und Heidelberg-Schwetzingen. In beiden Richtungen, da ist eine Entenfamilie auf der Straße. Vorsicht auch auf der A62 Landstuhl Richtung Nonnweiler zwischen Freisen und Birkenfeld, da steht ein defektes Fahrzeug. A6 Heilbronn Richtung Mannheim zwischen Schwetzingen-Hockenheim und Mannheim-Schwetzingen wegen der Baustelle 2 Kilometer Stau. Weiter von Heilbronn nach Kaiserslautern zwischen Viernheimer Dreieck und Ludwigshafen Nord 3 Kilometer. Hier dauert es rund eine Viertelstunde länger. A620 Saarlouis Richtung Saarbrücken zwischen Völklingen-Geislautern und Saarbrücken-Gersweiler wegen der Baustelle 3 Kilometer Stau. A661 Egelsbach Richtung Oberursel zwischen Frankfurt-Ost und Frankfurt-Friedberger Landstraße. Grünpflegearbeiten, die rechte Spur ist gesperrt, 2 Kilometer Stau, es dauert eine Viertelstunde länger. A7 Würzburg Richtung Ulm zwischen Buchbachtalbrücke und Raststätte-Ellwanger Berge West, da steht ein defektes Fahrzeug, deshalb 6 Kilometer Stau und 20 Minuten mehr Zeit dafür einplanen. A8 Stuttgart Richtung Karlsruhe zwischen Karlsbad und Dreieck Karlsruhe. Da fährt ein Schwertransport im Baustellenbereich, der nicht überholt werden kann, könnte dort etwas langsamer vorangehen. In der Gegenrichtung von Karlsruhe nach Stuttgart zwischen Pforzheim West und Ost wegen der Baustelle 6 Kilometer stockend. Und auch auf der A8 Karlsruhe Richtung Stuttgart gerade noch reingekommen zwischen Pforzheim Ost und Süd. Da ist die linke Spur gesperrt, da sind Rettungsfahrzeuge im Einsatz. 7 Kilometer Stau, dauert fast eine halbe Stunde länger. Die Infos gibt es auch immer aktuell auf swr3.de. Gute Fahrt!
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8: Mit Dennis Tienert, hallo. Ihr habt das Radio ja eh immer angemessen laut, wenn ihr SWR 3 hört, aber nur damit da nichts gleich schief geht. 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

0: Heute sind wir alle SC Freiburg-Fans. Heute Abend stehen die Freiburger zum allerersten Mal in der Vereinsgeschichte im Finale der Europa League in Istanbul. Rund 42.000 Fans passen in das Beşiktaş-Stadion da. Mehr als 11.000 davon werden Freiburg-Fans sein, die extra angereist sind. Selbst der Oberbürgermeister von Freiburg ist aufgeregt wie ein kleiner Junge, hat er uns heute Morgen hier in SWR 3 erzählt. Und selbst aus Berlin kommen die Fans nach Istanbul. Markus Giesecke vom Freiburg-Fanclub Spreebobbele. Auf einer Aufgeregtheitsskala von 1 bis 10. Wo bist du da gerade?
1: 9,5 würde ich sagen.
0: Wenn wir mit Fans vom SC Freiburg sprechen, dann sagen die oft, Freiburg ist ein ganz besonderer Verein. Gut, das sagt, glaube ich, jeder über seinen Club, ne? Aber da scheint trotzdem was dran zu sein. Was macht Freiburg für dich so besonders, Markus?
1: Ja, das ist ein ganz... Ich würde in den Begriff Bodenständigkeit fassen. Das ist das, was mich dabei bleiben lassen hat. Es ist einfach gewachsen. Es ist nicht künstlich gemacht. Es ist irgendwie, so wie zum Beispiel unser Gegner Aston Villa, der zwar auch ein Traditionsverein ist, aber eben Investorenverein ist und so. Und das ist eine ganz andere Situation. Und der SC ist systematisch von wirklich klugen Leuten, sachkundigen Leuten aufgebaut worden. Unser Sportvorstand Jochen Seyer, Alfred Hartenbach, ich könnte sie alle aufzählen. Also wirklich Leute, die Jahre da aktiv waren, ja.
0: Ihr kriegt da ja nicht nur ein wahrscheinlich wahnsinnig spannendes Spiel heute Abend gegen Aston Villa zu sehen. Der SC Freiburg hat für die 11.000 Fans auch einiges drumherum organisiert. Was hast du heute schon gemacht und was steht vor 19 Uhr auch noch auf dem Plan?
1: Ja, wir haben jetzt heute schon eine kleine Stadtrundführung gemacht mit jemandem, der hier ortskundig ist, so hier unseren Fanclub exklusiv, und machen jetzt so Mittagspäuschen und werden gleich zum Fantreffpunkt in den Beşiktaş Park rübergehen. Da sind die meisten der 11.000 Fans dann irgendwie nach und nach, werden da auch eintröpfeln. Und dann grooven wir uns so ein bisschen ein für das Spiel auch dort dann an dem Treffpunkt, an dem Park dort.
0: Schön. Du weißt, jetzt kommt die härteste Frage von allen. Wir brauchen von dir einen Tipp für heute Abend. Wie geht's aus?
1: Ja, ich habe mit Villa-Fans vorhin ja auch schon gesprochen. Sie sehen es auch schon doch noch nicht so ganz einfach für sich. Ich sehe es für uns nicht ganz einfach. Ich bin auch ein bisschen beruhigt, dass wir schon im nächsten Wettbewerb wieder dabei sind in Europa. Aber ich würde mal sagen, nach dem Leipzig-Spiel bin ich doch sehr zuversichtlich, dass es dann in der Verlängerung ein 2-1 für den Sportclub geben kann.
0: Okay, da glauben wir einfach alle ganz fest dran und wünschen euch und Freiburg heute Abend nichts Geringeres als das Spiel eures Lebens. Ja, Grüße nach Istanbul.
1: Das ist es. Vielen Dank. Hier Grüße nach Deutschland. Ne?

0: Seht ihr? Das ist das, was wir eben meinten mit heute sind wir alle SC Freiburg-Fans. SWR3-Hörerin Annette aus Köln schreibt hier gerade an die 0722211. Selbst als erster FC Köln-Fan finde ich den SC Freiburg sehr sympathisch. Ich drücke heute Abend ganz fest die Daumen.
1: Schön, dass du wieder da bist.
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0: 11.31 Uhr ist es.
1: Das Neueste aus dem SWR3-Verkehrszentrum hat Malte Dedicek. Du hast ein Update zum Unfall auf der A8.
2: Ja, von Stuttgart Richtung Karlsruhe, da gibt's gute Nachrichten. Zwischen Pforzheim Süd und Ost ist die Unfallstelle jetzt geräumt. 5 Kilometer Stau noch, dauert rund 20 Minuten länger. In der Gegenrichtung sieht's noch nicht so gut aus. Karlsruhe nach Stuttgart zwischen Pforzheim West und Ost, da ist ein Unfall in der Baustelle. Aktuell 8 Kilometer Stau, dauert über eine halbe Stunde länger. Bitte Vorsicht, auf der A7 Ulm-Würzburg zwischen Gollhofen und Marktbreit in beiden Richtungen vorsichtig sein, da ist eine Entenfamilie auf der Straße. Und Vorsicht, ein Metallteil liegt auf der A96 Lindau Richtung München zwischen Sigmarzell und Weißensberg. A6 Heilbronn Richtung Mannheim zwischen Schwetzingen-Hockenheim und Mannheim-Schwetzingen wegen der Baustelle 3 Kilometer, dauert knapp eine Viertelstunde. A661 Egelsbach Richtung Oberursel zwischen Frankfurt-Ost und Frankfurt-Friedberger Landstraße. Grünpflegearbeiten auf der rechten, also nicht auf der rechten Spur, deshalb ist die rechte Spur gesperrt. 2 Kilometer Stau. A7 Würzburg Richtung Ulm zwischen Buchbachtalbrücke und Raststätte-Ellwanger Berge West. Ein defektes Fahrzeug, 6 Kilometer, rund 20 Minuten dauert's länger. Und gerade noch reingekommen, die B410 Gerolstein-Main ist zwischen Rastplatz B410, Rockeskühl und Hohenfels in beiden Richtungen nach einem Unfall gesperrt. Die Infos gibt es auch immer auf swr3.de. Gute Fahrt!
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4: mit Viola Kockler. Bei einem Kajakunfall auf dem Neckar in Reutlingen ist eine 20-Jährige lebensgefährlich verletzt worden. Die Frau und ihr Begleiter sind mit dem Boot bei einem Wehr gekentert. SWR3-Reporter Ingemar Körner berichtet.
5: Die 20-jährige Frau ist dann in einem Strudel an dem Wehr unter Wasser gedrückt worden. Ihr Begleiter hat um Hilfe gerufen. Bauarbeiter an dem Wehr bei Reutlingen-Uferdingen haben das gehört und geholfen. Im Lastkorb eines Krans haben sie sich zu der Frau heruntergelassen und sie aus dem Wasser gezogen. An Land haben sie sofort mit der Wiederbelebung begonnen. Die 20-Jährige kam laut Polizei in kritischem Zustand ins Krankenhaus. Beide Kajak-Insassen hatten Schwimmwesten an. Die Kriminalpolizei ermittelt.
4: Die Polizei sucht nach einem Autofahrer, der gestern Nachmittag in Bendorf in Rheinland-Pfalz ein 11 Jahre altes Kind angefahren haben soll. Der Mann hatte das Kind wohl beim Abbiegen übersehen, als es über die Straße lief. Das Mädchen wurde leicht verletzt. Auch wenn der Autofahrer kurz angehalten habe, ermittelt die Polizei jetzt wegen Fahrerflucht. Er hätte am Unfallort seine Personalien angeben müssen, erklärt Julia Hofstetter von der Polizei Bendorf.
6: Hier in dem Fall hat der Autofahrer nur gefragt, ob alles in Ordnung ist. Das Kind sagte in seinem Schockzustand, es war 11 Jahre alt. Ja, der Autofahrer fuhr weg. Jetzt stellte sich heraus, dass das Kind verletzt ist. Es hat Abschürfungen und Verletzungen am Knöchel gehabt. Und jetzt stehen die Personalien nicht fest, um Schadensansprüche geltend zu machen. Und da diese Personalien nicht hinterlegt worden sind, wird das bei uns als Verkehrsunfallflucht eingestuft.
4: Fußball-Bundesligist SC Freiburg spielt heute Abend in Istanbul das größte Spiel des Vereins bisher. Im Finale der Europa League geht es gegen den englischen Club Aston Villa. Auch Freiburgs OB Martin Horn ist in die Türkei gereist für den großen Abend.
7: Die haben das super organisiert, dieser Verein. Für die Fans, die am Flughafen ankommen, wurden die ganzen Screens quasi mit vom Black Forest zu Bosporus gespielt. Es gibt hier eine super Betreuung. Heute auf der Fanmeile, direkt in fußläufiger Entfernung zum Stadion. Da ist echt richtig, richtig was los. Und ich glaube, es wird ein sehr, sehr, sehr, sehr besonderer Abend für uns alle. Für die Leute, die natürlich in Baden-Württemberg, in Deutschland, in Europa, in der Welt zuschauen. Aber auch für die vielen Freiburgerinnen und Freiburger, die hier vor Ort sind.
4: Das war der SWR3 Regio-Ticker. Die nächsten Nachrichten gibt es um 12.
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2: Und jetzt geht's um das fetteste Hip-Hop-Open-Air des Jahres in Stuttgart. 30 Jahre 0711 dieses Wochenende. Nebenbei noch bestes Wetter. Wie bestellt, kann man sagen, ne? Pünktlich zum Wochenende. Sonne, fast 30 Grad und dazu ein traumhaftes Line-Up, unter anderem Jan Delay, Materia, Clouseau, Max Herre. Und der lief ja gerade hier mit Erste Liebe. Bedeutet, die nächsten Tickets liegen schon bereit für euch. Ihr ruft bei uns an und mit etwas Glück habt ihr dann gewonnen. Die exklusiven Karten gehen nach Baden-Württemberg. Ans nördliche Ende der Schwäbischen Alb.
3: Okay.
2: Nach Heidenheim. Herzlichen Glückwunsch, Ansgar Wolter!
3: Ja! Geil! Super!
2: Ansgar, wir freuen uns auf dich.
3: Ja, ich freue mich auch. Super stark.
2: Wie sieht für dich der perfekte Konzertabend und dann auch noch Open Air aus?
3: Wow, sehr geil. Wow. Jetzt bin ich ja richtig am Zittern hier.
2: Ich merk's. Wie sieht da so ein Open-Air-Abend bei bestem Wetter aus für dich? Was muss da sein?
3: Bei bestem Wetter, also vorher, ich weiß schon, Freunde kommen auch hin, die haben Karten schon, mit denen vorher treffen, schon irgendwie gut einstimmen, vorher treffen und in der Sonne sitzen, leckeres Trinken, an früher denken, wenn wir die Lieder von damals gehört haben.
2: Ja. Wollte gerade fragen, auf welche Emotionen freust du dich da am meisten?
3: Ach so, die Erinnerung.

0: In Teenager-Zeiten, ja. Wir waren die ersten Mal im Club, Oldschool-Hip-Hop, Deutscher, haben Party gemacht, auf Privatfeiern, alles so zusammen. Da schön. Werden schon einige Storys hochkommen.
1: Dann habt einen traumhaften Abend da bei bestem Wetter in Stuttgart. Und euch bekommen wir auch noch unter auf dem Schlossplatz. Heute Nachmittag zwischen 17 und 18 Uhr hauen wir die nächsten Tickets dafür raus. Da achtet ihr dann aber auf diesen Song.
2: Ich bin dabei, du bist dabei, wir sind dabei, uns zu verlieren.
1: Clouseau mit Gewinner. Ist da eure Chance? 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

0: 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Um 11.53 Uhr, hier ist SWR 3 Now. Wenn ihr aus irgendwelchen Gründen bei der Polizei anrufen müsst, wollt, könnt, dann bitte deutlich sprechen. Das ist das Wichtigste. Nicht, dass es euch so geht wie einem Anrufer in Kleve. Der hatte den Notruf da gewählt, weil bei ihm zu Hause zwei Pfauen im Wintergarten waren und meldete dann, ich habe bei mir zwei Pfauen eingesperrt. Der Polizist aber am Ende verstand aber Frauen statt Pfauen und hat direkt eine Streife hingeschickt. Ja, und es gibt noch weitere Fälle, in denen wir gegenüber der Polizei besser deutlich sprechen sollten.
1: Und jetzt Sätze, die
2: man bei Anrufen bei der Polizei besser deutlich sprechen sollte.
3: Polizeirevier Mitte, hallo.
4: Hallo Polizei, ich habe meine Frau im Wald gesehen.
2: Ja, das ist das natürliche Habitat für einen Pfau.
4: Aber meine Frau hat doch die Hausschlüssel. Hallo Polizei, nach dem Duschen habe ich plötzlich Arschwund.
2: Ach, da gibt es bestimmt eine Wundsalbe dafür in der Apotheke.
5: Hallo Polizei, in meiner Einfahrt steht ein Falschparker.
2: In Ihrer Einfahrt steht ein Falschpfarrer?
4: Hallo Polizei, ich habe leider einen Zug geparkt.
2: Sie haben einen Zug geparkt? Mhm. Haben Sie denn einen Lokführerschein?
4: Hallo Polizei, ich habe aus Versehen mein Laub verteilt.
2: Sie haben einen Raub vereitelt?
4: Nein, mein Laub verteilt. Überall liegen jetzt Blätter. Hallo Polizei, ich habe beim Nachbarn einen Weinbecher zerschlagen.
2: Sie haben einen Einbrecher erschlagen?
5: Hallo Polizei, ich möchte einen illegalen Werbeanrufer melden. Er hat sächsischen Dialekt.
2: Ach, und dieser Anrufer hat sächsischen Dialekt?
5: Nein, er hat einen sächsischen Dialekt.
4: Hallo Polizei, ich habe ein Stoppschild überfahren.
2: Naja, wir haben ja keinen Bildnachweis davon. Jetzt machen Sie es halt nicht wieder.
4: Ja, aber es liegt noch quer auf der Straße. 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
7: Die Themen des Tages um 12 Uhr jetzt von Pia Ritter.
8: Baden-Württemberg will die Sprachförderung bei kleinen Kindern ausbauen. Deutschland ist zu spät mit dem Gesetz zur Lohngleichheit dran. Das Wetter, viele Wolken, etwas Sonne und Schauer und Gewitter bis 22 Grad. Baden-Württembergs neuer Ministerpräsident Özdemir von den Grünen hat eben seine erste Regierungserklärung abgegeben. Er hat Gesetzespläne vorgestellt für weniger Bürokratie und mehr Freiräume für Unternehmen. Özdemir betonte auch, Umwelt und Wirtschaft hingen mehr denn je zusammen.
9: Ja, in den letzten Jahren war Klimapolitik manchmal zu kleinteilig und kompliziert. Wir wollen es anders machen. Mit dem Emissionshandel als Leitinstrument, marktwirtschaftlich wirksam, fair. Wir dürfen nicht übersehen, wie intensiv der Wettbewerb um grüne Technologien inzwischen geworden ist. China verfolgt die klare Strategie, sich hier an die Spitze zu setzen. Darum halten wir auch aus wirtschaftlichen Gründen an unserem ehrgeizigen Kurzfest: Baden-Württemberg will bis 2040 klimaneutral werden.
8: Özdemir hat außerdem angekündigt, dass Sprachförderung im Kindergarten und der Grundschule ausgebaut werden sollen. Deswegen werde das letzte Kindergartenjahr kostenfrei und verpflichtend. Sprache sei der Schlüssel zum schulischen Erfolg.
9: Und ob die Kinder dann mit Badisch anfangen, mit Schwäbisch, mit Kurpfälzisch, Hohenlohisch oder Allgäuerisch, von mir aus, wir akzeptieren auch Hochdeutsch, ist uns egal. Aber sie müssen sprechen können, meine Damen und Herren. Wir legen damit die Grundlage, dass alle Kinder am Ende der Grundschule sicher lesen, schreiben oder rechnen können.
8: In Deutschland kommt ein neues Gesetz für mehr Lohngleichheit nicht rechtzeitig. Die EU hatte eine Frist bis zum 7. Juni gesetzt. Das Gesetzgebungsverfahren soll aber noch in diesem Jahr abgeschlossen werden, sagt das Bundesfamilienministerium. Einen Entwurf gäbe es schon. Unter anderem sollen Firmen dazu verpflichtet werden, in Stellenausschreibungen das eingeplante Gehalt anzugeben und Beschäftigte sollen mehr über die Gehaltsstrukturen in ihrem Unternehmen erfahren. Das Ebola-Virus in der Demokratischen Republik Kongo und in Uganda breitet sich weiter aus, sagt die Weltgesundheitsorganisation WHO. Bisher gibt es demnach 600 Verdachtsfälle und knapp 140 Todesfälle, die mit dem Virus zusammenhängen sollen. Global sieht die WHO ein eher geringes Risiko. Das Virus wird über Körperkontakt oder Körperflüssigkeiten übertragen, nicht über die Luft. Ermittler haben in München zwei mutmaßliche chinesische Spione festgenommen. Die Bundesanwaltschaft in Karlsruhe sagt, die Verdächtigen seien ein Ehepaar mit deutscher Staatsangehörigkeit, das wissenschaftliche Informationen über militärisch nutzbare Hochtechnologie, etwa in den Bereichen Luft- und Raumfahrttechnik und KI, ausgekundschaftet haben soll. Wohl unter dem Deckmantel wissenschaftlichen Austauschs mit verschiedenen Unis. 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
7: Das Wetter für SWR Rheinland, vom Rheinland bis zum Bodensee. Das ist der letzte wechselhafte Tag heute, Wetterfrau Lea Spindler.
10: Ja, gerade ziehen zwischen trockenen Phasen mit so ein bisschen Sonne immer wieder mal Schauer und Gewitter durch. Das geht jetzt noch so bis zum späten Abend und dann wird es allmählich ruhiger. Morgen geht es dann trocken durch den Tag. Bei viel Sonne zieht vor allem am Vormittag noch so ein letztes größeres Wolkenfeld durch. Dahinter lockert es dann aber immer mehr auf. Ab da scheint dann in ganz SWR Rheinland so richtig oft die Sonne. 19 Grad gibt's morgen im Schwarzwald und bis zu 26 Grad im Rheinland. Am Freitag ist es dann richtig knallesonnig und wir bekommen bis zu 29 Grad.
7: 12:03 Uhr ist es, das Neueste aus dem SWR3-Verkehrszentrum. Die A6 Kaiserslautern-Saarbrücken ist zwischen Dreieck Saarbrücken und Dreieck Goldene Bremmen wegen eines Unfalls aktuell gesperrt. A661 Egelsbach-Oberursel zwischen Frankfurt-Ost und Frankfurt-Friedberger Landstraße, Grünpflege. Die rechte Spur ist gesperrt, nur eine Spur ist frei. Bis 14 Uhr das Ganze etwa. Die A7 Füssen Richtung Ulm zwischen Bergheim und Dettingen. 5 Kilometer Stau, 20 Minuten Verzögerung. A7 Würzburg-Ulm zwischen Buchbachtalbrücke und Raststätte-Ellwanger Berge West. Ein defektes Fahrzeug, 7 Kilometer Stau, 20 Minuten Verzögerung. A8 Karlsruhe-Stuttgart zwischen Pforzheim-West und Pforzheim-Ost. Die Unfallstelle ist geräumt, 5 Kilometer stockender Verkehr, in der Gegenrichtung auch nur noch stockend. Die A8 Stuttgart-München zwischen B10 Ulm-West und Ulm-Ost, 3 Kilometer Stau, 20 Minuten braucht es hier länger. Und die B410 Gerolstein-Mayen ist zwischen Rastplatz B410 Rockeskill und Hohenfels in beiden Richtungen nach einem Unfall gesperrt. Und dann haben wir noch zwei Gefahrenstellen. Vorsicht auf der A6 Kaiserslautern-Saarbrücken. Zwischen St. Ingbert-West und Grumbachtalbrücke liegt ein Metallteil auf der Straße. Und Vorsicht auf der B10 Stuttgart Richtung Ulm. In Höhe Reichenbach-Hochdorf steht ein defekter PKW. Gute Fahrt.
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7: Mit Dennis Tienert, hallo. Reparieren statt wegwerfen. Der Bundestag berät heute später über das Recht auf Reparatur. Hersteller zum Beispiel von Handys oder Waschmaschinen sollen künftig verpflichtet werden, die länger zu reparieren. Darum geht's im SWR3 Top-Thema gleich gegen 11:45.
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Meldung aus dem Verkehrszentrum. Achtung, Falschfahrer auf der B19 Kempten-Oberstdorf zwischen Immenstadt Süd und Sonthofen-Zentrum in Rieden. Äußerst rechts fahren, nicht überholen. Auf der B19 Kempten-Oberstdorf zwischen Immenstadt Süd und Sonthofen-Zentrum in Rieden ist ein Falschfahrer unterwegs. Vorsicht hier in beiden Richtungen.

nochmal Update für den Falschfahrer auf der B19 Kempten-Oberstdorf. Jetzt zwischen Martinszell und Sonthofen Zentrum in Rieden. Hier äußerst rechts fahren, nicht überholen. Auf der B19 Kempten-Oberstdorf zwischen Martinszell und Sonthofen Zentrum in Rieden ist ein Falschfahrer unterwegs. Vorsicht hier in beiden Richtungen.

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1: Wenn das Handy nicht mehr will, der Toaster streikt oder die Waschmaschine ihren Geist aufgibt, dann denken wir oft, Mist, müssen wir uns wohl neu kaufen. Künftig sollen wir aber länger das Recht haben, das beim Hersteller reparieren zu lassen, und zwar zu einem angemessenen Preis. Darüber berät der Bundestag heute. Aufschrauben statt abschreiben, das ist das SWR 3 Top-Thema mit Manuela Ried.
2: Rund 900.000 Tonnen Elektroschrott sind in Deutschland 2023 auf dem Müll gelandet. Das entspricht in etwa 20 voll beladenen Lkw. Damit das weniger wird, will die Bundesregierung eine EU-Richtlinie umsetzen, die vor 2 Jahren beschlossen wurde. Das Recht auf Reparatur. SWR 3 Berlin-Korrespondentin Antonia Rüller.
3: Wenn zum Beispiel ein Smartphone, eine Waschmaschine oder ein Staubsauger kaputt geht, dann sollen Hersteller solche Geräte künftig unter bestimmten Bedingungen reparieren müssen. Auch nach Ablauf der gesetzlichen Gewährleistung. Außerdem sollen Geräte so gebaut sein, dass sie sich überhaupt reparieren lassen. Das betrifft zum Beispiel austauschbare Akkus, verfügbare Ersatzteile oder Software, die Reparaturen unnötig blockiert.
2: Viele Verbraucherinnen und Verbraucher kennen das Problem. Eigentlich ließe sich ein Gerät noch reparieren. Das ist aber zu teuer oder es fehlen Ersatzteile. Das neue Recht soll dafür sorgen, dass Geräte eben nicht neu gekauft, sondern häufiger repariert und länger genutzt werden.
3: Hersteller müssen künftig Ersatzteile über Jahre bereitstellen und Reparaturen anbieten. Bei Smartphones zum Beispiel mindestens 7 Jahre lang, bei Waschmaschinen teilweise sogar 10 Jahre lang. Wer sich in den ersten 2 Jahren für eine Reparatur statt für ein Ersatzgerät entscheidet, soll außerdem ein zusätzliches Jahr Gewährleistung bekommen.
2: Das Recht auf Reparatur soll zuerst für bestimmte Elektro- und Haushaltsgeräte gelten. Dazu gehören unter anderem Smartphones, Tablets, Waschmaschinen, Kühlschränke, Geschirrspüler und Staubsauger. Kritik kommt von Verbraucherschützern. Sie sagen, viele Alltagsgeräte fehlen noch, zum Beispiel Kaffeemaschinen oder Kopfhörer. Der Bundestag beschäftigt sich heute zum ersten Mal mit dem Gesetzentwurf. Läuft alles nach Plan, soll das Gesetz am 1. August in Kraft treten. Bis dahin müssen noch einige Details geklärt werden. SPD-Verbraucherschutzexpertin Nadine Heselhaus.
4: Wie klappt es dann tatsächlich auch in der Praxis, dass es umgesetzt werden kann und dass die Verbraucherinnen und Verbraucher zu ihrem Anspruch kommen?
2: Zum Beispiel, wenn es darum geht, wie schnell Hersteller ihre Geräte reparieren müssen oder wie viel eine Reparatur kosten darf. Im Gesetzentwurf der Regierung ist von einem angemessenen Preis die Rede. Der dürfe von der Reparatur nicht abschrecken. Aber was ist angemessen? Marieke Hoffmann von der Deutschen Umwelthilfe mit Ideen.
5: Es ist so, dass die Leute ihr Gerät nur reparieren würden, wenn es wirklich günstiger ist, als ein neues Gerät zu kaufen. Und deswegen fordern wir, dass die Ersatzteilpreise auf 20-30% dieses Neupreises verbindlich gedeckelt werden.
2: Wirtschaftsverbände und Gerätehersteller warnen vor zusätzlichen Kosten und mehr Bürokratie. Unterstützung für das Recht auf Reparatur kommt aus dem Handwerk. Das sagt, das Gesetz könnte eine Chance sein für Werkstätten und Reparaturbetriebe, also die, die die Geräte erstmal aufschrauben und nicht direkt abschreiben.
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Vorsicht Erde auf der A81 Singen, Stuttgart zwischen Rottweil und Oberndorf liegt ein Haufen Erde auf der rechten Spur. Dann aber auch gute Nachrichten, Entwarnungen auf der B19 Kempten-Oberstdorf. Kein Falschfahrer mehr zwischen Martinszell und Sonthofen-Zentrum in Rieden. Kommt gut an.

0: Es wird wieder Zeit, dem Ernst der Welt eine kurze Pause zu gönnen und uns hiermit zu beschäftigen.
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0: Was kommt zuerst ins Radler, Bier oder Limo? Wo ist bei der Brezel eigentlich oben und wo unten? Oder bitten wir Handwerker bei uns zu Hause, ihre Schuhe auszuziehen? Hier in SWR 3 Now ist genau die richtige Ecke für solche Fragen aus dem Nichts. Schickt uns gerne auch eure Frage, die ihr gerne von SWR 3 Land beantwortet haben wollt, an die 0722211, am liebsten per Sprachnachricht, wie das SWR 3-Hörerin Nicole gemacht hat. Sie hat diese wirklich wichtige Frage heute für uns.
2: Meine wichtige Frage wäre, wenn ich jemand umarme, muss dann der Kopf zur rechten oder zur linken Seite? Also wisst ihr, was ich meine?
0: Ja, total.
2: Rechts am Kopf vorbei oder links am Kopf vorbei gedrückt werden. Da gibt's ab und zu echt Kuddelmuddel beim Knuddeln. Fände ich toll, wenn ihr mir helfen könntet.
0: Ja, wir versuchen unser Bestes. Caro Knape aus dem SWR 3 Now Team, du bist Meinung 1. Wie siehst du das?
3: Also ich lande mit meinem Kopf eigentlich immer links, so dass der andere dann auch links bei mir ist. Aha. Manchmal, wenn ich Menschen aber zum ersten Mal drücke, dann ist es wirklich kompliziert. Da kann es dann sein, dass die vor mir stehen und wir dann in den Sekunden vor dem Umarmen so nach links und rechts schwanken. Ja. So nach dem Motto, ja, auf welche Seite gehen wir jetzt?
0: Ich habe mir bis heute ehrlich gesagt noch nie wirklich Gedanken darüber gemacht. Für mich ging das immer irgendwie automatisch, ob es da eine Regel gibt oder so. Ich habe mich gerade erst mal gefragt, wie ich das mache. Ich glaube, auch meistens über die rechte Schulter meines Gegenübers, also von mir links bei der anderen Seite, also so, dass beide Köpfe über die jeweils rechte Schulter des anderen gehen, ne? Aber ich möchte nicht abstreiten, dass es da nicht auch bei mir schon die ein oder andere Kollision gab. Es wäre Dreiland. Was sagt ihr? Wir brauchen eine valide Regel, auf die wir uns heute hier einigen. Immer links oder immer rechts oder umarmt ihr gar nicht? Soll es ja auch geben. 07221 2011 anrufen, WhatsApp oder Signal rüberschicken. Am liebsten als Audio 07221 2011. Was sagt ihr? SWR 3-Hörerin Nicole.

0: In Nierstein, gerade bedeckt 17 Grad, in Breisach auch bedeckt 17 und in Sonthofen bedeckt 13 Grad. Es ist 12.30 Uhr, das Neueste aus dem SWR3-Verkehrszentrum. Vorsicht auf der A81 Singen Stuttgart zwischen Rottweil und Oberndorf. Weiterhin ein Haufen Erde auf der rechten Spur. Dann die A6, Kaiserslautern Richtung Saarbrücken, ist zwischen Dreieck Saarbrücken und Saarbrücken Goldene Brem wegen eines Unfalls aktuell gesperrt. A7, Füssen-Ulm zwischen Bergheim und Dettingen, 5 Kilometer Stau, 20 Minuten Verzögerung. A7, Würzburg-Ulm zwischen Buchbachtalbrücke und Raststätte-Ellwanger Berge West, ein defektes Fahrzeug, 4 Kilometer Stau, 20 Minuten braucht er hier länger. Die A8, Karlsruhe-Stuttgart zwischen Pforzheim-West und Pforzheim-Ost, 5 Kilometer stockend, in der Gegenrichtung 4 Kilometer stockender Verkehr. Und die B410, Geroldstein-Mayen ist zwischen Rastplatz B410, Rockeskill und Hohenfels in beiden Richtungen nach einem Unfall gesperrt. Fahrt vorsichtig, kommt gut an.
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0: Hallo.

0: umarmen wir uns richtig, damit es nicht zu irgendeiner unangenehmen Kollision kommt. Kopf immer über die jeweils rechte Schulter oder über die linke oder gar nicht. Wir versuchen eine Regel glatt zu ziehen hier in SWR3 Now in unserer Lieblings vom ernsten Alltag Ablenkungsrubrik. Die wirklich wichtigen Fragen des Lebens. Wir haben gerade ja SWR3-Hörerin Nicole gehört, die eben uns genau diese Frage gestellt hat. Und ich finde schon zum Einstieg Laura sehr gut, die hier schreibt an die 0722211. Umarmen wird total überbewertet. Menschen, bei denen ich nicht weiß, ob links oder rechts, sind mir auf jeden Fall nicht nah genug, um sie so nah ranzulassen. Aber hängt es nicht vielleicht auch damit zusammen, ob man Rechts- oder Linkshänder ist, fragt sie. Caro, was kam noch so rein?
1: Anke aus Eschborn hat zum Beispiel geschrieben, sie sagt, ist doch ganz klar mit der Umarmung, immer Herz an Herz, das ist die Liebe, nicht Leber an Leber, also links, das ist das Gift, schreibt sie. Und Laura schreibt
0: Laura,
1: aus Sizilien.
0: Ach, die Claudia meinst du?
1: Die Claudia, die kommt aus Sizilien und da ist es auch ein Thema mit dem Umarmen, weil sie sagt, naja, es kommt darauf an, wo auf der Insel man sich befindet. In Palermo umarmt man offensichtlich links und in Catania rechts. Und sie schreibt, da gab es bei mir auch schon einige Unfälle.
0: Das ist ja crazy. Sandra hat uns noch eine Sprachnachricht geschickt.
2: Ich mache es tatsächlich immer so, der Arm, der um die Person rumgeht, dort ist der Kopf. Also umarme ich rechts, geht der Kopf nach rechts. Umarme ich links, geht der Kopf nach links. Und bisher hat es eigentlich immer ganz gut geklappt. Man nimmt mal halt die Mitte.
0: Auch nicht schlecht. Okay, und dann hat sich noch ein Hochzeitsfotograf gemeldet. Der hat ja sehr viel mit umarmenden Menschen zu tun. Da sind wir mal sehr gespannt.
3: Ich fotografiere natürlich viele Umarmungen und deswegen kann ich euch sagen, dass bestimmt 98% der Menschen auf die gleiche Weise sich umarmen. Nämlich, es berührt sich immer die rechte Wange jeweils.
0: Ach ja.
3: Ich stehe ja immer hinter meinem Brautpaar, um die Gratulation zu fotografieren und ich stelle mich immer so hin, dass ich jeweils so rechts hinter dem Paar stehe, weil da praktisch das Gesicht des Gegenübers zu sehen ist. Also, einfacher ausgedrückt, rechte Wange an rechte Wange.
0: Okay, also das ist, ich glaube, es manifestiert sich eine Antwort. Wir haben den Wolfgang aus Linkenheim Hochstetten noch, der noch eine Idee hat an der 0722211.
4: Also es ist folgendes, ich habe das beobachtet und ich habe festgestellt, dass wenn sich die Leute sehr mögen, dann umarmen sie sich immer auf der linken Seite, also mit dem Kopf nach links und der Partner macht das auch mit dem Kopf nach links. Wenn sich die Leute nicht mögen, dann ist es umgekehrt. Es ist so ein Zeichen, so ein bisschen, dass man den nicht mögt oder ein bisschen Abstand haben möchte. Das kann man zum Beispiel schön sehen bei Fußballspielen, wenn die sich umarmen oder bei Sportlern überall. Die sich grün sind, da funktioniert das immer links rum mit dem Kopf. Und es gibt eine Ausnahme, die ich festgestellt habe. Wenn Leute sehr viel Respekt haben vor dem anderen oder die Persönlichkeit irgendwie eine besondere Ausstrahlung hat, dann traut man sich das nicht, diese Nähe zu zeigen. Links, dann macht man es auch nach rechts.
0: Interessant.
4: Das ist meine Erfahrung seit vielen, vielen, vielen Jahren.
0: Also ich würde sagen, die meisten machen es tatsächlich so, auch wie der Fotograf gesagt hat, ne, Kopf über die jeweils rechte Schulter. Wenn wir das einfach alle machen, ab heute, ab jetzt und hier, dann wird es keine Kollisionen mehr geben. Frage hiermit geklärt. Welche Frage sollen wir morgen für euch klären? Schickt ihr uns gerne rüber an die 07221 2011 und findet euch gerne auch wieder hier in unserer Rubrik die wichtigsten, die wirklich wichtigen Fragen des Lebens in SWR3 Now.

beschäftigt euch noch weiter die wirklich wichtige Frage des Lebens von SWR3-Hörerin Nicole. Wo wir uns denn jetzt umarmen? Steff schreibt jetzt noch, ja, wie ist denn dann die jeweils rechte Schulter definiert? Aus Sicht des Betrachters oder aus meiner Perspektive? Ja, beides. Das ist ja von euch beiden die rechte Schulter jeweils. Da kann also nichts schief gehen. So, und dann hat SWR3-Hörerin Sonja auch noch unter dem Hashtag hier was geschickt, die wirklich wichtigen Fragen des Lebens. Dennis, hast du überhaupt Feierabend nach der Show oder musst du da noch weiterarbeiten? Liebe Sonja, das beantworte ich schnell selbst, weil ich glaube, dass diese Frage SWR3-Land nicht beantworten kann. Wir arbeiten hier, man mag es kaum glauben, es klingt immer so nach ganz viel Quatsch und Freiheit, ne? Aber wir arbeiten hier tatsächlich einen ganz normalen 8-Stunden-Tag, oft auch länger. Die 3 Stunden hier im Radio sind nur ein Bruchteil von unserem Arbeitstag und selbstverständlich geht es jetzt nach der Sendung direkt weiter. Wir müssen hier noch ein paar Stunden überlegen, was wir morgen hier mit euch machen, ne? Darum macht Konstantin Zöller jetzt weiter mit euch in der Konsi-Show. Das war SWR3 Now für heute mit Dennis Kienert. Tschüss.

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8: Es ist 13 Uhr, die Themen des Tages jetzt im Überblick mit Pia Ritter.
9: Das Kabinett bringt eine Führerscheinreform auf den Weg. Ein großer geplanter Streik bei Samsung trifft auch Europa. Das Wetter, viele Wolken, etwas Sonne und Schauer und Gewitter bis 22 Grad. Der Führerschein ist in Deutschland sehr teuer geworden. Um die 4.000 Euro muss man inzwischen einplanen. Das ist zum Beispiel für Familien mit mehreren Kindern auf dem Land schwer zu stemmen. Das Bundeskabinett hat heute Pläne auf den Weg gebracht, wie sich das ändern soll. Das geht, sagt Bundesverkehrsminister Schnieder nach der Sitzung.
10: Ich wohne im Dreiländereck Deutschland, Belgien, Luxemburg. In Luxemburg, wo das Leben jetzt nicht ganz günstig ist, kostet der Führerschein im Durchschnitt 1.500 Euro, in Belgien 2.000 Euro. Da sind wir weit von den Durchschnittskosten in Deutschland entfernt. Und deshalb reformieren wir die Fahrschulausbildung. Wir setzen auf eine Kombination. Im Mittelpunkt steht der Rückbau von Bürokratie. Das durchzieht eigentlich die ganze Reform.
9: Bürokratieabbau bei gleichbleibender Qualität, einer günstigeren Fahrausbildung, das ist das Ziel, sagt Schnieder und nennt ein Beispiel.
10: Nehme als ein Beispiel den Fragenkatalog für die theoretische Prüfung. Der umfasst im Moment 1.169 Fragen. Wir wollen ihn um circa ein Drittel zurückführen auf 840 Fragen. Auch das ist noch eine ganze Menge, aber es dürfte eine deutliche Erleichterung sein. Wichtig ist, bei der Verkehrssicherheit werden keine Abstriche gemacht.
9: Ministerpräsident Özdemir von den Grünen hat im Landtag von Baden-Württemberg seine Pläne und Ziele für die kommenden 5 Jahre vorgestellt. Ein Schwerpunkt der Regierungserklärung, die Wirtschaft. Aus Stuttgart, SWR3, Landespolitikreporterin Phyllis Kückrikol.
11: Meiner Liebe, gerade die tiefste Wirtschaftskrise seit Bestehen des Landes, und das sei kein vorübergehendes Tief. Die Landesregierung werde die Wirtschaft durch ein Effizienzgesetz zum Bürokratieabbau entlasten. Bis Ende 2027 sollen alle landesrechtlichen Berichts- und Dokumentationspflichten auslaufen, die nicht ausdrücklich notwendig sind. Grüne und CDU halten am Ziel fest, bis 2040 klimaneutral zu werden. Das sei vor allem mit Technologieoffenheit erreichbar. Das Land verfolge dabei eine Hightech-Strategie. Hierfür werde die Landesregierung den Austausch von Forschung und Entwicklung auch mit Start-ups, dem Mittelstand und der Industrie vorantreiben.
9: Rund 48.000 Beschäftigte des südkoreanischen Technologiekonzerns Samsung wollen ab morgen streiken. Laut Gewerkschaft 18 Tage lang. Das betrifft dann wohl auch Lieferketten nach Europa. Vor allem die Engpässe bei Halbleitern könnten weiter verschärft werden. Samsung ist der weltweit größte Hersteller von Speicherchips. Die Gewerkschaft will erreichen, dass die Samsung-Mitarbeiter an den zuletzt stark gestiegenen Gewinnen des Unternehmens beteiligt werden. 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
8: Das Wetter für SWR3-Land vom Rheinland bis zum Bodensee. Wetterfrau Lea Spindler, es ist warm. Relativ, aber dafür auch feucht.
12: Genau, also heute gibt es schon noch mal so ein paar Schauer und Gewitter, die durchziehen. Das geht aber jetzt nur noch bis zum Abend. Und ab morgen wird es dann eigentlich ganz hübsch. Wir haben auf jeden Fall schon mal mehr Sonne. Es zieht am Vormittag noch so ein dickeres Wolkenfeld durch, aber dahinter lockert es dann immer mehr auf. Und dann wird es eigentlich echt ganz freundlich. 19 Grad haben wir dann morgen auch auf der Alp. Bis zu 26 Grad gibt es an der unteren Nahe. Also es wird dann auch schon echt schön warm.
8: Es ist 3:03, das Neueste aus dem SWR3-Verkehrszentrum. Bitte Vorsicht auf der B14 in Stuttgart, Konrad-Adenauer-Straße zwischen Gebhard-Müller-Platz und Charlottenplatz. Ein Unfall am Tunneleingang auf der linken Spur. A6 Heilbronn Richtung Mannheim zwischen Schwetzingen-Hockenheim und Mannheim-Schwetzingen. Baustelle 3 Kilometer Stauverzögerung bis zu 10 Minuten. Die A6 Kaiserslautern Richtung Saarbrücken ist zwischen dem Dreieck Saarbrücken und Saarbrücken-Goldene Bremm wegen eines Unfalls aktuell gesperrt. A7 Füssen Richtung Ulm zwischen Bergheim und Dettingen 5 Kilometer Stau, Verzögerung bis zu 20 Minuten. A7 Würzburg Richtung Ulm zwischen Buchbach-Talbrücke und der Raststätte Ellwanger Berge West. Ein defektes Fahrzeug, 4 Kilometer Stau, Verzögerung bis zu 20 Minuten. A7 Würzburg Richtung Ulm nochmal, das ist die gleiche Meldung. Dann haben wir die A8 Karlsruhe Richtung Stuttgart zwischen Pforzheim West und Pforzheim Ost. 5 Kilometer stockender Verkehr, in der Gegenrichtung 4 Kilometer stockend. A81 Heilbronn Richtung Stuttgart zwischen Stuttgart-Feuerbach und dem Engelberg-Tunnel. 6 Kilometer stockender Verkehr, Verzögerung bis zu 10 Minuten. Die B51 in Saarbrücken, St. Johanna Straße zwischen Viktoriastraße und Sophienstraße ist die Bundesstraße aktuell gesperrt und noch ganz aktuell zwischen, nein, Vorsicht, in Stuttgart auf der B10 zwischen Pragsattel und Sieglestraße. Eine ungesicherte Unfallstelle auf der linken Spur kam eben rein. Euch allen unterwegs, gute Reise.
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8: Hey, hi. Es kann jederzeit passieren. Ich sagte, es kann jederzeit passieren.
2: Fernsender aktiviert.
8: Und so klingt's dann. Eine oder einer von euch bekommt gleich wieder das letzte Wort und wird zum Konsi-Show-Fernzünder. Wenn euch was nicht passt, dann wählt ihr die geheime Nummer, die ihr von mir dann bekommt. Und dann könnt ihr das, was läuft, sofort, aber wirklich sofort abbrechen. Song gefällt nicht? Gar kein Problem. Bekommt halt was anderes. Thema interessiert euch nicht? Na, auch kein Ding. Habe ich was anderes parat. Also 07221 2011, das ist erstmal die Nummer, unter der ihr euch jetzt meldet, wenn ihr das werden wollt. Wollt ihr Fernzünder sein? Wer traut sich irgendjemand diese Aufgabe überhaupt zu, ist ja wohl die Frage. 07221 2011, das ist die Nummer ins Studio. Jetzt anrufen, dann werdet ihr zum Fernzünder heute. Los, los, los!
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0: Wer wird heute in dieser Show allmächtig?
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0: Ihr wisst, wie es läuft. Wenn euch was nicht gefällt hier in der Show, dürft ihr das umgehend beenden und kriegt dafür was anderes. Das ist die Regel und das darf genau eine Person. Und wir liefern uns heute aus an Susanne aus Wittgart. Hallo Susanne, guten Morgen.
2: Guten Morgen. Hi, grüßt euch. Guten Morgen.
0: Habe ich mir eine Morning-Show gemacht?
2: Ich bin schon ein bisschen länger wach, ja.
0: Ja, es ist noch so drin, weißt du, aber ich lerne noch dazu. Susanne,
2: ja,
0: wie schön, dass du da bist.
2: So, wann muss ich freue mich auch, da mal zu unterbrechen, wenn mir was nicht gefällt.
0: So, wann muss ich mich warm anziehen? Was wird so ein Thema sein, wo du sagst, nee, das beende ich sofort?
2: Deutschpop.
0: Oh. Warte mal, ich guck mal, ich scroll schon nervös durch die Liste. Was kommt mir hier als nächstes? Nee, nichts Deutsches.
2: Aber irgendwas Sportliches, das mag ich auch nicht.
0: Ah, gut, heute ist Europapokalfinale, Europa League-Finale. Da werden wir wohl noch drüber reden vielleicht. Also das könnte auch ein kritischer Moment sein.
2: Ich sehe schon. Das interessiert mich nicht so. Ja, und ansonsten...
0: Gucken wir mal.
2: Wenn irgendeine dumme Bemerkung kommt, wo ich mich wieder drüber aufrege.
0: Na, das könnte schneller gehen, als du denkst.
2: Ja.
0: Pass auf.
2: Ich darf nur einmal anrufen.
0: Du darfst nur ein einziges Mal anrufen. Weißt du, kriegst die Nummer jetzt bis morgen 24 Stunden, dann läuft ja gar nichts mehr. Nee, aber du darfst dann anrufen, am besten am Anfang direkt, wenn ein Song läuft oder wenn irgendwas kommt, ne, damit du noch überhaupt den Effekt mitkriegst, dass wir das abbrechen. Und die Telefonnummer, die geheime Nummer, habe ich dir gerade schon gegeben.
2: Ja, die habe ich.
0: Wenn du die anrufst, löst du den Mechanismus aus. Und
2: ich wiederhole sie jetzt auch nicht nochmal, ne?
0: Du, klug ist sie auch, siehst du?
2: Ja.
0: Susanne aus Wittgart, ich freue mich drauf, von dir zu hören. Das wird dir wohl irgendwann passieren.
2: Alles klar. Okay. Dann darf ich jetzt auflegen und das Rad, wenn ich nicht diese blöde Ruckkupplung habe, ne?
0: So machen wir es.
2: Sonst höre ich euch ja nicht. Okay.
0: Bis dann, Susanne.
2: Ja, dann bis gleich oder später oder ganz viel später.
0: Ja.
2: Ja, nice. Warm anziehen. Tschüss.

0: 19 nach 1. 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

0: Es ist ja wohl 13.30 Uhr.
1: Halb zwei, aktuelle Temperaturen. Wir hätten im Angebot Hillesheim mit vielen Wolken bei aktuell 15 Grad. In Gengenbach leichter Regen bei 18 Grad. Und in Bornheim ebenfalls leichter Regen bei 16 Grad. Wenn das mit dem Regen vorbei ist, dann war es das wohl erstmal gewesen. Danach, ab morgen, es wird warm und dann heiß. Das Neueste aus dem SWR3-Verkehrszentrum um 13.31 Uhr. Vorsicht auf der A8 Stuttgart Richtung München zwischen Wendlingen und Kirchheim-Tech-West. Ein defekter LKW. Vorsicht auf der A81 Heilbronn Richtung Stuttgart zwischen Stuttgart-Zuffenhausen und Stuttgart-Feuerbach. Ein defekter LKW. Hier sind Menschen auf der Fahrbahn. Die A6 Heilbronn Richtung Mannheim haben wir. Zwischen Schwetzingen-Hockenheim und Mannheim-Schwetzingen Baustelle 3 Kilometer Stau. Verzögerung bis zu 10 Minuten. Die A6 Kaiserslautern Richtung Saarbrücken ist zwischen dem Dreieck Saarbrücken und Saarbrücken-Goldene Bremm wegen eines Unfalls aktuell gesperrt. Wir haben die A7 Füssen Richtung Ulm zwischen Bergheim und Dettingen 5 Kilometer Stau und eine Verzögerung bis zu 20 Minuten. Dann haben wir die A7 Würzburg Richtung Ulm zwischen Buchbach-Talbrücke und der Raststätte Ellwanger Berge West. Defektes Fahrzeug, 4 Kilometer Stauverzögerung bis zu einer Viertelstunde. A8 Karlsruhe Richtung Stuttgart zwischen Pforzheim West und Pforzheim Süd, 5 Kilometer stockender Verkehr. In der Gegenrichtung ebenfalls 5 Kilometer stockend. Dann haben wir die A81 Heilbronn Richtung Stuttgart zwischen Stuttgart-Feuerbach und dem Engrichtung ebenfalls 5 Kilometer stockend. Dann haben wir die A81 Heilbronn Richtung Stuttgart zwischen Stuttgart-Feuerbach und dem Engelberg-Tunnel. 6 Kilometer stockender Verkehr, Verzögerung bis zu 10 Minuten. Die B294 ist in Kalmbach zwischen Lindenplatz und dem Abzweig B296 wegen eines Feuerwehreinsatzes in beiden Richtungen gesperrt. Und im Landkreis Göppingen sollen die Bewohner von Ebersbach an der Vils Fenster und Türen geschlossen halten. Hier kommt es zu einer Geruchsbelästigung durch Rauch. Euch allen unterwegs gute Reise, kommt gut an euer Ziel. Und gleich hier in der Sendung wollen wir über das Europa-League-Finale sprechen. Wir wollen schauen, wie es heute ausgeht. Der SC Freiburg mit dem wichtigsten Spiel der Vereinsgeschichte gegen Aston Villa in Istanbul. Wir haben die dümmste Art und Weise gefunden, den Ausgang des Spiels vorherzusagen. Und das machen wir in 7 Minuten in der Consi-Show.

13.38 Uhr. Hier ist die Consi-Show in SWR 3. Hallo. Also während die Spieler von Aston Villa und die Spieler des SC Freiburg die Waden noch vermutlich mit einem leichten Sandelholz-Jasmin-Massage-Tonikum gestreichelt bekommen, wollen wir schon vor dem Finale in der Fußball-Europa League das Ergebnis vorhersagen. Wir wollen es vielmehr vorhersagen. Also wir haben das mal so gemacht. Wir haben uns die Pressekonferenzen der Trainer angehört und uns jeweils 5 Minuten Sprechzeit rausgeschnitten und die Äs filettiert und rausgeschnitten. Also So, und sie sagen das erstaunlich oft, haben wir festgestellt. Welcher der beiden Trainer, ist jetzt die Frage, ist sortierter und steht damit für eine aufgeräumte und siegessichere Mannschaft? In der linken Ecke haben wir Aston Villa Trainer Unai Emery und hier kommen seine Äs. Das waren insgesamt 32 Äs. So, und jetzt haben wir in der rechten Ecke den Freiburg-Trainer Julian Schuster. Mit wie vielen Äs? Wir hören rein. Auch das waren 5 Minuten Sprechzeit filettiert. Also wir hören auf alle Fälle deutlich raus, er mag lieber als und es waren insgesamt 26 Äs und damit ist ganz eindeutig, Freiburg gewinnt das Ding heute Abend mit 6 Äs, also Toren Vorsprung. Ist ja wohl ganz logisch. Hier ist die Consi-Show in SWR 3. Um 21 Uhr geht's heute Abend übrigens los.

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1: 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Und dazu ein Hit von Avicii.
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0: Holly Humberstone. Wie klingt dieser Name für euch? Hat so ein bisschen was von Country-Popstar oder klingt nach jemandem, der Backbücher rausbringt? Holly Humberstones hochgradig leckere Haferkekse. Der Name klingt sehr lieblich und die Musik?
1: Ja, irgendwie auch.
0: Cruel World heißt der Song, auch wenn sie sowas singt im Song wie Ich kann eine soziale Handgranate sein. Was auch immer das bedeutet, die Formulierung ist gut. Die Welt ist in jedem Fall grausam, wenn man nicht die eine Person an seiner Seite hat. Es ist ein Song über eine Fernbeziehung. Cruel World, neu in SWR 3, Holly Humberstone.

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5: Es ist 14 Uhr, die Themen des Tages jetzt mit Pia Ritter.
6: Ein Internetportal soll die Toilettensituation an Schulen verbessern helfen. Das israelische Parlament hat für seine Selbstauflösung gestimmt. Das Wetter, viele Wolken, etwas Sonne und Schauer und Gewitter bis 22 Grad. Viele Schultoiletten sind in einem miserablen Zustand, oft auch eklig. Ab heute gibt es das Online-Portal Toiletten machen Schule. Es soll helfen, dass es besser wird. Reporterin Juliane Kowolik war bei der Präsentation in Berlin dabei.
7: Fehlende Seife oder Klopapier, Gestank und Vandalismus führen dazu, dass ein Viertel der Befragten laut der German Toilet Organization weniger isst und trinkt, um die Toilette nicht aufsuchen zu müssen. Das kostenlose Hilfsportal Toiletten machen Schule unterstützt die Schulen bei der Verbesserung mit Ursachenchecklisten, Infoplakaten und Umfragen zum Herunterladen. In 4 Schritten werden sie begleitet, die Situation in den Schultoiletten zu erfassen und langfristig zu verbessern. Praxisbeispiele sollen die Beteiligten ermutigen, auf die Probleme aufmerksam zu machen, etwa im Unterricht, und sich Hilfe zu holen, falls Verbesserungen nicht eintreten.
6: Die Macher sagen, ihre bisherige Arbeit habe gezeigt, dass es viel weniger Vandalismus gibt, wenn die Schüler einbezogen werden. Das Online-Portal solle das noch einfacher machen.
7: Über eine Kontaktfunktion können die Schulen Hilfe bei den Betreibern bekommen. Praxisbeispiele hätten gezeigt, wie die Atmosphäre in den Sanitäranlagen deutlich verbessert werden kann, etwa durch kostenlose Periodenprodukte. Auch außergewöhnliche Konzepte seien schon erfolgreich umgesetzt worden, wie Radios mit installiertem Bewegungsmelder oder Kunstausstellungen in den Toilettenräumen. In einem bundesweiten Wettbewerb werden jedes Jahr besonders engagierte Schulen ausgezeichnet.
6: Der Führerschein soll günstiger und einfacher werden. Das steht in einem Gesetzentwurf, dem das Bundeskabinett heute zugestimmt hat. Demnach soll es künftig weniger Sonderfahrten geben. Der Fragenkatalog für die theoretische Prüfung soll verkleinert und die praktischen Prüfungen verkürzt werden. Der Entwurf muss noch von Bundestag und Bundesrat beschlossen werden. Die neuen Regeln sollen dann ab kommendem Jahr gelten. Das Bundeskabinett hat außerdem den Plänen für einen besseren Bevölkerungsschutz zugestimmt. Es geht um Investitionen von insgesamt 10 Milliarden Euro. Die Details stellen die zuständigen Minister Dobrindt und Pistorius gleich noch vor. In Israel werden vorgezogene Neuwahlen wahrscheinlicher. Das Parlament hat fast einstimmig für seine Selbstauflösung gestimmt. Grund ist ein Streit in der Regierungskoalition von Ministerpräsident Netanyahu. Die ultraorthodoxe Fraktion ist verärgert, dass Netanyahu ihre Gemeinschaft nicht von der Wehrpflicht befreit hat. Dessen rechtsgerichtete Koalition hat in Umfragen aktuell keine Mehrheit mehr. Für eine endgültige Parlamentsauflösung ist noch eine weitere Abstimmung, unter anderem über den neuen Wahltermin, nötig. Mehr regionale Nachrichten um 2:30 im SWR3 Regio-Ticker.
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5: Das Wetter für SWR 3-Land vom Rheinland bis zum Bodensee. SWR 3-Wetterfrau Lea Spindler. Es ist heute schon warm, aber es wird noch deutlich wärmer werden.
8: Genau, also heute haben wir schon mal so bis 22 Grad immerhin. Und es ziehen aber noch ein paar Schauer und Gewitter jetzt bis zum Abend durch. Dann wird es allmählich trockener und morgen geht es dann echt trocken durch den Tag. Und wie du gesagt hast, da wird es dann auch richtig warm. 19 Grad gibt es immerhin schon mal auf der Alp und bis zu 26 Grad werden es dann sogar an der Deutschen Weinstraße. Und es ist dann auch hübscher.
5: Es ist hübscher und ich habe gesehen, also die Tage danach, die werden noch wärmer. Also es wird richtig krass, oder?
8: Ja, es wird so richtig hochsommerlich. Wir haben dann halt am Freitag schon wirklich knalle Sonne von morgens bis abends. Morgen sind dann noch so ein paar Wölkchen mit dabei und am Freitag dann sogar schon bis zu 29 Grad und zum Wochenende hin sind es dann auch teilweise über 30. Also 32, 33 Grad sind da schon drin.
5: Wow! Es ist 2:03, das Neueste aus dem SWR3-Verkehrszentrum. Wir haben die A6 Heilbronn Richtung Mannheim zwischen Schwetzingen-Hockenheim und Mannheim-Schwetzingen. Baustelle, 2 Kilometer Stau. Verzögerung bis zu 10 Minuten. Dann die A6 Kaiserslautern Richtung Saarbrücken. Die Autobahn ist zwischen dem Dreieck Saarbrücken und Saarbrücken-Goldene Bremm wegen eines Unfalls aktuell gesperrt. A7 Würzburg Richtung Ulm zwischen Buchbach-Talbrücke und der Raststätte Ellwanger Berge West. Ein defektes Fahrzeug, 2 Kilometer Stau, Verzögerung rund 10 Minuten. A8 Karlsruhe Richtung Stuttgart zwischen Pforzheim-West und Pforzheim-Ost, 6 Kilometer stockender Verkehr, Verzögerung bis zu einer Viertelstunde. In der Gegenrichtung zwischen Heimsheim und Pforzheim-Ost, 5 Kilometer stockender Verkehr, Verzögerung auch hier bis zu 10 Minuten. A81 Würzburg Richtung Heilbronn zwischen Osterburken und Möckmühl, 2 Kilometer Stau, Verzögerung knappe 10 Minuten. A81 Heilbronn Richtung Stuttgart zwischen Stuttgart-Feuerbach und Engelberg-Tunnel, 6 Kilometer stockender Verkehr, Verzögerung auch hier bis zu 10 Minuten. Die B294 ist in Kalmbach zwischen Lindenplatz und dem Abzweig B296 wegen eines Feuerwehreinsatzes in beiden Richtungen gesperrt. Und im Landkreis Göppingen sollen die Bewohner von Ebersbach an der Vils Fenster und Türen geschlossen halten. Hier kommt es zu Geruchsbelästigungen durch Rauch. Euch allen unterwegs gute Reise.
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5: Hey, hallo, schön, dass ihr dabei seid. Nicht wundern, das, was ihr da im Hintergrund hört, das sind nur wir, wie wir an der Geschmacksgrenze kratzen. Seit 10 Jahren gibt es Schockbilder auf der Zigarettenpackung drauf. Ich sag nur, das Loch im Hals oder vielleicht auch die bluthustende Frau. Wir haben uns gedacht, wir würdigen diesen intensiven Versuch der Abschreckung und machen einen auf Astro TV. Also wir haben jetzt die ikonischsten Schockbilder rausgesucht und zu Tarotkarten umfunktioniert und die würde ich gerne jemanden legen. Hat jemand Lust? Also ist irgendjemand... Also es ist schon sehr dumm, ne? Ist jemand bekloppt genug und möchte da mitmachen? 07221 2011, das ist die Nummer ins Studio. Möchte jemand die Schockbilder gelegt bekommen? Ich würde mich freuen. 07221 2011.
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0: Schockbilder auf Kippenpackungen haben Geburtstag. Seit 10 Jahren schaut uns da ein Loch im Hals oder ein impotenter Mann von der Packung her an. So, wir nutzen diese Bilder, haben wir gesagt, und machen einfach Tarotkarten draus, oder? Wenn die schon so ikonisch sind. Und wir sagen jetzt erstmal Hallo zu Jasmin aus Bolanden. Hallo Jasmin.
1: Hallöchen.
0: Hallo. Wie oft siehst du diese Bilder?
1: Leider fast täglich, da ich relativ viel rauche.
0: Was ist denn relativ viel?
1: So eine Schachtel am Tag kann es schon mal sein.
0: Okay, stressiger Tag, dann muss eine Schachtel ran. Also pass auf, funktioniert das denn bei dir? Also das hatte ich augenscheinlich nie aufgehalten, muss ich noch nachfragen.
1: Nee, überhaupt nicht. Also es würde mehr helfen, wenn dabei stehen würde, kauf anstatt 10 Schachteln das und das. Ich glaube, das würde mich mehr abschrecken.
0: Die könnten auch alles, was auf dem Sofa sitzt, in der Giovanni Zarella Show drauf machen. Das würde bei mir funktionieren. Aber gut, das ist eine andere Geschichte. So, ich mische jetzt einfach mal diese Tarotkarten. Moment, ich mache uns noch was Esoterisches an. Spürst du deine Chakren schon?
1: Ja, das gibt mir Vibe, definitiv.
0: Also, ich mische, du sagst Stopp.
1: Stopp.
0: Okay, ich lege jetzt 3 Karten auf. Konkrete Frage oder soll ich einfach machen?
1: Ja, mach einfach.
0: Gut, also. Oh, wir haben einmal die verfaulten Zähne. Oh, wir haben das Loch im Hals. Und wir haben den impotenten Mann. Also.
1: Das ist hoffentlich gut.
0: Ich weiß, frag mal deinen Freund. So, also. Die verfaulten Zähne bedeuten, dass du Biss beweisen musst. Liebe Jasmin, das hast du dir schon gedacht. Das Loch im Hals, eine Leerstelle muss neu besetzt werden. Gibt es da möglicherweise was in deinem Leben, wo du direkt dran denkst?
1: Ja, maximal, dass ich mir vielleicht noch eine 4. Katze holen sollte. Also da würde ich mich dann am ehesten sehen.
0: Ja, würde ich auch sagen.
1: Ja.
0: Und der Mann, der in Embryonalstellung im Bett liegt, weil er impotent geworden ist, das bedeutet natürlich länger schlafen und Kraft tanken.
1: Das höre ich gern.
0: Gut, bist du zufrieden mit deinen Karten?
1: Mit der letzten besonders, auf jeden Fall.
0: Wunderbar, Jasmin. Dann sage ich Dankeschön und rufe uns bald wieder an hier bei Astro TV.
1: Ich hab zu danken.
0: Mach's gut, Jasmin.
1: Tschüss.

0: Hallo Susanne.
1: Ja, hallo Konstantin.
0: Ja nun, ich habe schon eigentlich fast drauf gewartet. Das war der erste Deutsch-Pop-Song.
1: Ja, ich habe auch so lange auf den gewartet. Und das ist dummerweise eigentlich nur einer, der mir sogar gefällt. Weil ich war mal auf dem Konzert. Aber ich muss mein Gulasch jetzt fertig kochen. Ich kann jetzt nicht länger warten. Deswegen habe ich jetzt angerufen.
0: Lieber irgendwo ausgelöst als gar nicht ausgelöst.
1: Genau.
0: Das ist recht.
1: Genau.
0: Wunderbar. Okay, Clouseau ist hiermit gecancelt für alle, die neu dabei sind. Susanne ist unsere Fernzünderin heute und hat die Allmacht über die Sendung bis zu diesem Moment gehabt. Und durfte einmalig auslösen und irgendwas canceln, was läuft. Du hast dich für Clouseau entschieden, jetzt kriegst du ein Gegenangebot. Möchtest du Musik oder möchtest du
1: was? Darf ich mir die Musik aussuchen?
0: Naja, mehr oder weniger. Also je nachdem, was ich habe. Ich kann dir zum Beispiel, ich mache dir mal ein Angebot. Pass auf. Heute kommt die Kylie Minogue Dokumentation, eine dreiteilige Doku über ihr Leben.
1: Nee.
0: Okay. Your Disco Needs You. Ich hätte mich gefreut. Ist hiermit weg. Okay, was kann ich denn dir sonst noch anbieten? Ich habe jetzt hier gleich die Foo Fighters. Was ist denn ein Genre?
1: Was ich unbedingt mal gerne im Radio hören wollen würde,
0: jetzt kommt's.
1: Wäre, es gibt von Adriano Celentano, gibt so einen Song, den performt er in so einem Kauderwelsch, der eigentlich Englisch sein soll.
0: Ja, wie soll ich den denn jetzt so schnell, warte mal, ich google hier gerade Celentano in
1: das unserem... Das ist ziemlich, da war der noch jung.
0: Ja, super. Also ich habe Azzurro.
1: Nein.
0: Cosi Come Sei?
1: Nein.
0: Und Arrivano Gli Uomini?
1: Na gut, wenn du das nicht auf die Kette kriegst, da mit diesem Kauderwelsch-Englisch, dann Via della Gluck.
0: Was?
1: Das habt ihr schon mal gespielt.
0: Moment, da muss ich gucken. Wie heißt das?
1: Via della Gluck.
0: Die Kollegen von SWR1 hätten es sofort.
1: Jo, da muss ich aber die hören, ne?
0: Ja, das täte mir auch leid, aber...
1: Aha. Ja, du, ich habe heute die Allmacht.
0: Via della oder Gluck. Okay, pass auf. Gibst du mir einfach einen Song Zeit und dann löse ich ein?
1: Ja.
0: Gut, dann gucke ich jetzt, was ich machen kann.
1: Und denk an den Elch.
0: Den Elch kriegst du natürlich auch. Susanne, du bist eine fordernde Kandidatin, aber
1: ja,
0: ich wollte es ja nicht anders.
1: Ja, genau.
0: Ich freue mich, dass es dich gibt und ich spiele dir jetzt so lange Bruno Mars.
1: Jetzt das

nun, Susanne hat ihre Allmacht aber sowas von ausgekostet. Adriano Celentano, muss es jetzt sein? Ich hatte ja keine Argumente mehr. Was soll ich denn machen? Il ragazzo della Via Gluck. 4:12. Bleibt bei uns. Ihr schafft das. Ich auch.

Ja, es lief gerade Adriano Celentano in SWR 3. Das liegt an Susanne Allmächtig. Susanne ist unsere Fernzünderin heute gewesen, hat gesagt, nö, ich möchte nicht Clouseau hören, mach was anderes an und dann doch bitte Adriano Celentano. Und sie wollte ja auch diesen, falls, weil jetzt ja auch ganz viele Leute angerufen haben, ne? Es gibt noch einen Song, wo er einfach quasi in Fantasiesprache ein wenig herumstottert. Und ich habe das mal hier, warte mal, ich mach das mal. Geht das hier? Mhm. Ja, ist also auch Adriano Celentano, hören wir raus. Also gut, Mensch, jetzt habe ich das gespielt. Ich bin mal gespannt, wie lange wir das hier noch machen dürfen, wenn ihr euch jetzt hier solche extremen Dinge wünscht. Naja, gut, aber jetzt spielen wir schnell was anderes, damit es keiner merkt hier im Sender. Und wir sagen Glockenbach, Lifeline, hier ist die Konzi-Show.

0: Zeit für aktuelle Temperaturen. In Edenkoben haben wir viele Wolken und 17 Grad, in Biberach an der Riss wolkig und 16 Grad und in Oberwesel haben wir auch viele Wolken bei aktuell 17 Grad. Das Neueste aus dem SWR3-Verkehrszentrum um 14.31 Uhr. Bitte Vorsicht auf der A81 Stuttgart Richtung Singen. Zwischen dem Kreuz Stuttgart und Böblingen-Sindelfingen eine ungesicherte Unfallstelle auf der rechten Spur. Die A648 Frankfurt Richtung Eschborn. Zwischen dem Westkreuz Frankfurt und Eschborn. Baustelle, die auf der rechten Spur das Ganze, deswegen 2 Kilometer Stau. A7 Würzburg Richtung Ulm. Zwischen Buchbach-Talbrücke und Raststätte Ellwanger Berge West. Defektes Fahrzeug, 2 Kilometer Stau. Verzögerung, knappe 10 Minuten. A8 Karlsruhe Richtung Stuttgart. Zwischen Pforzheim West und Pforzheim Ost, 6 Kilometer stockender Verkehr, Verzögerungen bis zu einer Viertelstunde und in der Gegenrichtung zwischen Heimsheim und Pforzheim Ost, 5 Kilometer stockender Verkehr, Verzögerungen auch hier bis zu 10 Minuten. A81 Würzburg Richtung Heilbronn zwischen Osterburken und Möckmühl, 2 Kilometer Stau, 10 Minuten Verzögerung. A81 Heilbronn Richtung Stuttgart zwischen Stuttgart-Feuerbach und dem Engelbergtunnel, 6 Kilometer Stau, auch hier bis zu 10 Minuten Verzögerung. Die B294 ist in Kalmbach zwischen Lindenplatz und dem Abzweig B296 wegen eines Feuerwehreinsatzes in beiden Richtungen gesperrt. Im Landkreis Göppingen sollen die Bewohner von Ebersbach an der Vils Fenster und Türen geschlossen halten. Hier kommt es zu Geruchsbelästigung durch Rauch und noch ganz aktuell die A5 Karlsruhe Richtung Frankfurt zwischen Bruchsal und dem Kreuz Waldorf. 6 Kilometer stockender Verkehr, Verzögerung bis zu 10 Minuten. Euch allen unterwegs, gute Reise.
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2: Nach dem tödlichen Unfall am Olga-Eck in Stuttgart vor einem Jahr steht heute ein Autofahrer vor Gericht. Der 43-Jährige war an einer Stadtbahnhaltestelle mit seinem Geländewagen in eine Gruppe von Menschen gefahren. Zu Prozessbeginn hat der Angeklagte eine ausführliche Erklärung vorgelesen. SWR3-Reporterin Katja Trautwein.
3: Darin räumte er ein, am 2. Mai 2025 das Unfallauto am Olga-Eck gesteuert zu haben. Am Tag zuvor habe er Kokain konsumiert und Schlaftabletten eingenommen. Er übernahm in dem vorgelesenen Text die volle Verantwortung. Während der Erklärung richtete er sich immer wieder an die Angehörigen und entschuldigte sich mehrfach. Bei dem Unfall wurde eine Frau getötet, 8 weitere Personen wurden teils schwer verletzt. Der Prozess geht mit der Vernehmung von Zeugen weiter. Ob heute ein Urteil fallen wird, ist noch unklar.
2: Schlechte Nachrichten für Pendler im Kreis Kaiserslautern. Die B48 in Enkenbach-Alsenborn und auch die Bahnstrecke, die dort entlang führt, bleiben erstmal gesperrt. Der Grund: bei einem Unfall ist gestern eine Brücke beschädigt worden. SWR3-Reporterin Nadine Lindacher.
4: Gestern Nachmittag ist ein LKW an der Fußgängerbrücke hängen geblieben, die über die B48 führt. Er hatte einen Bagger geladen, das war zu hoch für die Brücke. Bei dem Aufprall hat es laut Polizei eine starke Erschütterung gegeben, bei der ein Fahrradfahrer leicht verletzt worden ist. Die Bahnstrecke zwischen Kaiserslautern und Rockenhausen führt unter der Brücke durch und bleibt auch erst einmal gesperrt. Für Pendler sind Ersatzbusse im Einsatz. Ein Sachverständiger muss jetzt klären, wie es mit der Brücke weitergeht. Wie lange alles gesperrt bleiben wird, ist unklar.
2: Die Herkunft von 2 Pfauen, die immer wieder auf der Schwäbischen Alb auftauchen, ist möglicherweise geklärt. Eine Frau aus Kirchhardt im Kreis Heilbronn sucht seit Monaten nach ihren 2 Vögeln. Ihr Verdacht, sie wurden entführt. Einzelheiten von SWR3-Reporter Oliver Diesem.
5: Die Vögel sind im vergangenen September und diesen April plötzlich von dem Gnadenhof der Frau verschwunden. Die Besitzerin vermutet, dass die Tiere gestohlen und ausgesetzt wurden. Hintergrund soll ein Nachbarschaftsstreit wegen der lauten Pfauenrufe gewesen sein. Im Kreis Reutlingen wurden in den vergangenen Wochen immer wieder 2 Pfaue gesichtet. Die 59-Jährige glaubt, es könnte sich um ihre verschwundenen Tiere Alwin und Simon handeln. Nun hofft die Besitzerin, die Tiere bald wiederzubekommen.
2: Das war der SWR3 Regio-Ticker. Die nächsten Nachrichten gibt es um 3.
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Hallo, hier ist die Konzi-Show. Während ihr euch 4 Tic Tacs in einer Schüssel als Mittagessen schön anrichtet, gibt's von uns Musik, und zwar richtig gute. Bruce Springsteen, Radio Nowhere. Es ist 14 Uhr, 47 Minuten. Hi!

0: Es ist gleich 10 Minuten vor 3. Heiß.
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0: Das ist ganz neu. Alessi Rose, den Namen habt ihr vielleicht schon mal gehört, war ja letztes Jahr beim SWR3 New Pop Festival mit dabei. Und Alessi macht Musik, die nicht stört. Und das meine ich als Kompliment. Jetzt gibt einen neuen Song von Alessi Rose, der auch nicht stört, sondern ganz schön ist. Es ist natürlich ihr verletzlichster Song bisher ever. Das sagen sie ja immer. Aber es ist wohl so, dass sie sich gerne mal verloren hat, um anderen zu gefallen. Also sie brauchte die Bestätigung anderer Leute, damit das Leben für sie passte. Also, ne? Ich mache das so, dann kriege ich ein Lob und dann mache ich das weiter so und dann geht's mir gut. Und genau diese Eigenart hat sie sich genauer angeschaut und hat sie in einen Song gegossen, der da heißt Skin. Und das ist der neue Song von Alessi Rose. Neu in SWR 3.

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10: Die Themen des Tages jetzt um 15 Uhr mit Pia Ritter.
11: Fahrlehrer kritisieren Teile der Führerscheinreformpläne. Deutschland darf Wasserstoff- und Halbleiterprojekte finanziell fördern. Das Wetter: viele Wolken, etwas Sonne, Schauer und Gewitter bis 22 Grad. Der Führerschein in Deutschland soll bezahlbarer und einfacher werden. Das Kabinett hat heute den Plänen von Verkehrsminister Schnieder dazu zugestimmt. Jan Zimmermann in Berlin: nach der Reform soll es keinen verpflichtenden Präsenzunterricht mehr für die Theorie geben.
12: Die Fahrschulen können dann einen rein digitalen Unterricht anbieten oder das Lernen über eine App. Das spart Kosten für Unterrichtsräume und Fahrlehrer. Außerdem sollen die Fragen in der Theorieprüfung deutlich reduziert und das Bewertungssystem einfacher werden. In der praktischen Ausbildung soll es künftig weniger Sonderfahrten geben. Statt bisher 12 sind nur noch 3 vorgeschrieben: eine Nacht-, eine Autobahn- und eine Überlandfahrt. Außerdem sollen mehr Fahrsimulatoren eingesetzt und die sogenannte Laienausbildung ermöglicht werden. Das heißt, Fahrschüler können dann unter Auflagen mit ihren Eltern oder anderen Vertrauenspersonen Übungsfahrten machen.
11: Der Verkehrssicherheitsrat und Fahrlehrerverbände sind nicht ganz glücklich mit den Reformplänen. SWR 3 Berlin-Korrespondent Chris Berdrow fasst ihre Kritik zusammen.
13: Die Fahrlehrer lehnen hier vor allem die geplante Laienausbildung ab, also dass Fahrschüler auch an der Seite der Eltern und nicht zwingend mit einem Fahrlehrer hinters Steuer dürfen. Auch der Wegfall vieler Sonderfahrten auf der Autobahn und in der Nacht sei brandgefährlich und werde Menschenleben kosten, kritisieren Fahrlehrer. Ebenso die Möglichkeit, für den Theorieteil nur noch digital zu lernen, das sei nicht so effektiv wie Unterricht in Präsenz.
11: Außerdem hat die Bundesregierung dem EuDi-Wallet, einer Art digitalen Brieftasche, zugestimmt. Das bedeutet, dass man sich ab kommendem Jahr mit einem auf dem Smartphone gespeicherten Ausweis und oder Führerschein ausweisen kann. Außerdem sollen Menschen über 70 Jahren Ausweise nicht mehr neu beantragen müssen. Die Ablauffrist von 10 Jahren soll entfallen. Die EU-Kommission erlaubt der Bundesregierung 2 weitere Förderprojekte für die Industrie. Sie darf die Produktion von grünem Wasserstoff mit 1,3 Milliarden Euro fördern. Er soll mit Offshore-Windanlagen in Nordeuropa hergestellt und über eine dänische Pipeline ins deutsche Netz fließen. Außerdem kann die Bundesregierung die europäische Halbleiterproduktion mit 288 Millionen Euro unterstützen. Die Firma Carl Zeiss will damit in Oberkochen in Baden-Württemberg eine Fabrik für optische Maschinenteile aufbauen. Schultoiletten in Deutschland sind oft schmutzig und eklig. Viele Schüler versuchen sie zu meiden. Der Verein German Toilet Organization will das ändern und hat dazu heute im Internet ein Hilfsportal freigeschaltet. Bei Toiletten machen Schule können Schulen Ursachen-Checklisten und Infoplakate herunterladen und Hilfe von den Betreibern bekommen. Mehr regionale Nachrichten um 3:30 im SWR3 Regio-Ticker.
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10: Das Wetter für SWR3-Land vom Rheinland bis zum Bodensee. Wetterfrau Lea Spindler, jetzt kommt der Sommer aber mal so richtig, oder?
14: Ja, voll. Also morgen ist es schon mal deutlich sonniger als heute. So ein paar Wolkenfelder gibt's da zwar noch, aber es bleibt trocken und es wird dann auch echt warm. 19 Grad gibt's morgen am Nachmittag auf der Bar und bis zu 26 Grad werden's auch schon in der Vorderpfalz. So richtig knallesonnig und noch wärmer wird's dann am Freitag bei bis zu 29 Grad. Und ab Samstag wird's dann stellenweise auch echt hochsommerlich, mit teils über 30 Grad.
10: Es ist 3:03, das Neueste aus dem SWR3-Verkehrszentrum. Bitte Vorsicht auf der A3 Köln in Richtung Würzburg. Zwischen Frankfurter Kreuz und Frankfurt Süd liegt nach einem Unfall ein Kennzeichen auf der Fahrbahn. A5 Karlsruhe Richtung Frankfurt zwischen Bruchsal und dem Kreuz Waldorf. 6 Kilometer stockender Verkehr, Verzögerungen bis zu 10 Minuten. A643 Mainz Richtung Wiesbaden zwischen Mainz-Gunzenheim und Wiesbaden-Eppelallee. Unfall, 4 Kilometer Stau, Zeitverlust knappe 20 Minuten. Die A648 Frankfurt Richtung Eschborn zwischen dem Westkreuz Frankfurt und Eschborn. Baustelle auf der rechten Spur, 2 Kilometer Stau. A7 Würzburg Richtung Ulm zwischen Buchbach-Talbrücke und Raststätte Ellwanger Berge West. 6 Kilometer Stauverzögerung bis zu 20 Minuten. Dann haben wir die A8 Karlsruhe Richtung Stuttgart zwischen Pforzheim West und Pforzheim Ost. 6 Kilometer stockender Verkehr, Verzögerung bis zu einer Viertelstunde. In der Gegenrichtung zwischen Heimsheim und Pforzheim Ost. 5 Kilometer stockender Verkehr und 10 Minuten Verzögerung. Das war quasi Richtung Karlsruhe. Dann die A8 Stuttgart Richtung Karlsruhe nochmal zwischen dem Kreuz Stuttgart und dem Dreieck Leonberg. 5 Kilometer stockender Verkehr, Verzögerung bis zu 10 Minuten. A81 Singen Richtung Stuttgart zwischen Böblingen-Hulb und Sindelfingen-Ost. Ein Unfall in der Baustelle. 4 Kilometer stockt, Verzögerung bis zu 10 Minuten. A81 Würzburg Richtung Heilbronn zwischen Osterburken und Möckmühl. 2 Kilometer Stau, Verzögerung bis zu 10 Minuten. Die A81 Heilbronn Richtung Stuttgart zwischen Stuttgart-Feuerbach und dem Engelberg-Tunnel. 6 Kilometer stockender Verkehr, Verzögerung bis zu 10 Minuten. Und die B296 Tübingen Richtung Bad Wildbad ist zwischen Oberreichenbach und dem Abzweig Siedigführ, ich habe es extra geübt, wegen eines umgestürzten LKW gesperrt. Euch allen unterwegs, gute Reise.
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10: Hallo. Campino von den Toten Hosen ist mit 63 zu seiner eigenen Überraschung nochmal Vater geworden. Schön für ihn, noch schöner für uns. So haben wir ja was, worüber wir mit Friseurin Yvonne gleich tratschen können. Das machen wir in ziemlich genau 8 Minuten hier in der Show.
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0: Viertel nach drei.
1: Hey, hi.
0: Jetzt wird's nebensächlich.
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0: Meine Friseurin Yvonne hat ihren Salon im Odenwald und hat ja wohl zu

0: eine gute Sache die sein, die ihm passiert ist, oder? Ich glaube, das hält dich in Bewegung. Ja, so wird man alt, glaube ich.
1: Immer eine gute Sache, natürlich. Die meisten werden halt in dem Alter vielleicht Opa, ne?
0: Könnte er auch, er hat schon einen Sohn, der ist 22.
1: Ah, okay.
0: Mhm, also ja, es könnte gut, beides
1: ja
0: gehen.
1: Ja dann. Und was hat er denn jetzt für eine Frau dazu? Wie alt ist die denn?
0: Das ist eine sehr gute Frage, weil man weiß überhaupt nichts über diese Frau. Die haben heimlich in New York geheiratet, aber sie hält sich ganz bewusst aus der Öffentlichkeit fern. Lustig wäre es, wenn sie auch 63 wäre.
1: Das wäre wirklich lustig.
0: Und auch beeindruckend,
1: nein,
0: muss man sagen.
1: Sie ist sicherlich erst 53 und selbst das wäre schon sehr beeindruckend, oder nicht?
0: No, vielleicht ist sie ja noch jünger. Who knows?
1: Noch jünger.
0: Wie stellst du dir Campino als Papa vor? Hättest du den gerne gehabt?
1: Als Papa?
0: Ja.
1: Nee.
0: Warum?
1: Nee, doch nein. Man muss ja immer wilder sein wie die Eltern.
0: Ah, der kann gar nicht so leicht ausbrechen, wenn der Vater schon so wild ist.
1: Nee.
0: Vielleicht hat er es geschafft, der Sohn. Das wäre mal eine Frage, die wir stellen müssten. Was hätte er getan, um auszubrechen? Oder er macht einfach das Gegenteil und ist der absolute Oberspießer und ist damit sehr glücklich, der Sohn von Campino.
1: Ja, wenn ich groß bin, will ich auch mal Spießer werden, ne?
0: In diesem Sinne, meine liebe Yvonne, ich sag Dankeschön. Wir müssen uns friseurgerecht verabschieden. Deswegen Bussi links, Bussi rechts und bis ganz bald, teuerste.
1: Mach's gut, Konzi.
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15.23 Uhr, Mensch, wie aufgeregt die Freiburg-Spieler gerade wohl sein dürften. Noch 5 Stunden und das sind 17 Minuten, dann ist Finale der SC Freiburg gegen Aston Villa, Europa-League-Finale natürlich, wo wir ja gerade mit den Pet Shop Boys jetzt in England waren. Wir hören, auch der vermutlich berühmteste Aston Villa-Fan wird wohl live dabei sein heute im Stadion in Istanbul, Prince William. Und das ist schon ein bisschen kurios, weil der kommt ja logischerweise aus London. Und diese Saison haben in der Premier League gleich 7 Clubs aus London gespielt, aber Prinz Williams Christ ist natürlich Aston Villa-Fan. Also Birmingham, das ist 200 Kilometer nordwestlich von London. Ich wollte Fan werden von einem Club, der nicht so Durchschnitt ist, hat er mal gesagt, mit emotionalen Höhen und Tiefen. Okay, den Tiefpunkt heute Abend gönnen wir ihm, nicht wahr? Go Freiburg. 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
5: Es ist 3:30. Aktuelle Temperaturen in Ransbach-Baumbach haben wir gerade viele Wolken bei 16 Grad, in Waiblingen ein bisschen Regen, 17 Grad und in Viernheim ist es bedeckt bei aktuell 18 Grad. Mal gucken, was so los ist. Das Neueste aus dem SWR 3 Verkehrszentrum A5 Karlsruhe Richtung Frankfurt zwischen Bruchsal und dem Kreuz Waldorf. 6 Kilometer stockender Verkehr, Verzögerung bis zu 10 Minuten. Die A643 Mainz Richtung Wiesbaden zwischen Mainz-Gonsenheim und Wiesbaden-Eppelallee. Unfall, 5 Kilometer Stau, Zeitverlust ungefähr 20 Minuten. In der Gegenrichtung zwischen dem Schiersteiner Kreuz und Mainz-Mombach sind es 2 Kilometer Stau. A7 Würzburg Richtung Ulm zwischen Buchbach-Talbrücke und der Raststätte Ellwanger Berge West. 6 Kilometer Stau, Verzögerung bis zu 20 Minuten. A8 Karlsruhe Richtung Stuttgart zwischen Pforzheim West und Pforzheim Ost. 5 Kilometer Stau und Verzögerung rund 20 Minuten. A8 Stuttgart Richtung Karlsruhe zwischen dem Kreuz Stuttgart und dem Dreieck Leonberg. 5 Kilometer stockender Verkehr, Verzögerung bis zu 10 Minuten. A81 Singen Richtung Stuttgart zwischen Böblingen-Hulb und Sindelfingen-Ost. Unfall auf in einer Baustelle. Welche Spur, weiß ich nicht. 4 Kilometer stockender Verkehr, Verzögerung bis zu 10 Minuten. A81 Heilbronn Richtung Stuttgart zwischen Stuttgart-Feuerbach und dem Engelberg-Tunnel. 6 Kilometer stockender Verkehr, Verzögerung so bis zu 10 Minuten. Dann die B296 Tübingen Richtung Bad Wildbad. Die Bundesstraße ist zwischen Oberreichenbach und dem Abzweig Siedigführ wegen eines umgestürzten LKW gesperrt. Die B327 ist bei Kastellaun nach einem Unfall aktuell gesperrt und im Landkreis Göppingen brennt es in einer Recyclingfirma. Es kommt zu starker Rauchentwicklung. Das Gebiet meiden, Fenster und Türen auch geschlossen halten. Euch allen unterwegs gute Reise.
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6: mit Viola Kockler. Der Arbeitgeberverband der Unikliniken in Baden-Württemberg hat einen bestehenden Tarifvertrag zum Schutz von Arbeitsplätzen gekündigt. Als Reaktion auf die Warnstreiks, sagt der Verband. Bisher waren die Unikliniken dazu verpflichtet, bei einem Personalabbau einen gleichwertigen Arbeitsplatz anzubieten. SWR3-Reporter Florian Dürr.
7: Jetzt ist damit Schluss. Die Vereinbarung wurde gekündigt. Bei Verdi sind sie verärgert. Der Vorwurf der Gewerkschaft: Damit kündigen die Unikliniken den nächsten Personalabbau an, dann jedoch ohne die Pflicht, den betroffenen Mitarbeitern einen anderen Arbeitsplatz anzubieten. Die Entscheidung sei ein krasses Signal eines öffentlichen Arbeitgebers, sagt Jakob Becker von Verdi. Der Arbeitgeberverband der Unikliniken begründet den Schritt mit der schwierigen wirtschaftlichen Lage und finanziellen Auswirkungen der Gesundheitsreform.
6: Kaiserslautern wehrt sich gegen Pläne der Bahn, den Hauptbahnhof monatelang zu sperren. Grund sind Bauarbeiten ab 2028. SWR3-Reporterin Verena Lörsch berichtet.
8: Dass die Bahnstrecke von Ludwigshafen über Lautern nach Saarbrücken dringend erneuert werden muss, sieht der Lauterer Stadtrat ein, will aber verhindern, dass dafür der Hauptbahnhof über Monate gesperrt wird. Schließlich pendeln laut der Stadt jeden Tag etwa 40.000 Menschen zum Arbeiten nach Kaiserslautern. Viele müssen zur Uni kommen oder auch zehntausende Fußballfans zu den FCK-Spielen. Die Kernforderung ist deshalb: Die Bahntochter DB InfraGo soll Vollsperrungen auf ein Mindestmaß begrenzen und die 130 Kilometer lange Strecke in kleinen Abschnitten sanieren.
6: Fußball-Bundesligist Freiburg freut sich auf eins der größten Spiele der Vereinsgeschichte. Um 21 Uhr ist Anpfiff im Europa-League-Finale gegen den englischen Club Aston Villa. Tausende SC-Fans sind dafür nach Istanbul gereist. Aus der Türkei berichtet SWR3-Reporter Florian Winkler.
9: Wenn man sich mit den Freiburger Fans unterhält, sind die auch so unfassbar stolz auf ihren Verein. Viele sind unterwegs, lassen sich bestens gelaunt treiben. Dazu darf auch ein bisschen geträumt werden vom ersten internationalen Titel. Und das machen auch ganz viele, obwohl klar ist, die Breisgauer sind gegen Aston Villa klarer Außenseiter. Egal, wir sind immer für eine Überraschung gut, haben uns viele überzeugend und selbstbewusst gesagt. 11.000 dürfen rein ins Beşiktaş-Stadion heute Abend und wollen dann die Arena am Bosporus in einen Freiburger Hexenkessel verwandeln.
6: Das war der SWR3 Regio-Ticker. Die nächsten Nachrichten gibt es 4:00.
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0: es ist schon 20 vor 4, unsere Lieblingsuhrzeit.
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0: Also, zum Nachmittag, zum Feierabend möglicherweise auch langsam. Hättet ihr da gerne einen Rocksong oder darf es vielleicht was Riskanteres sein? Wir hätten in der Auslage heute als sichere Bank... Red Flag, das schmeckt doch. Könntet ihr haben. Wäre überhaupt kein Ding. Machen wir an. Ihr müsstet dazu nur Rocken durchschicken. An die 07221 2011 per WhatsApp, Signal oder auch über Mail ins Studio. Oder aber ihr sagt, nee, ich hätte schon gerne mich gespürt heute Nachmittag nochmal. Ich möchte das Risiko, ich möchte, dass der Vogel im Studio da den hibiskuspinken Überraschungsumschlag hier aufmacht, in dem sich ein Song befindet, der sonst nicht in der SWR 3 läuft. Oder nur sehr selten. Das sind die Regeln. Gestern war ja was Klassisches drin. Wir hatten gestern Ungarischer Tanz Nummer 5. Gutes Stück, war sehr fein, aber ist halt kein Rocksong, ne? Also ein Rocksong ist hier üblicherweise nicht drin. So, wonach ist euch heute? Ihr dürft einmal ein Espresso ziehen und habt so lange Zeit zum Abstimmen. 07221 2011, wonach ist euch heute Nachmittag? Wollt ihr rocken und Billy Talent oder wollt ihr zocken und das Risiko? 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

0: Es ist 3:15.
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0: Es ist Zeit für den Showdown. Wir hatten im Angebot Billy Talent, Red Flag oder doch das Risiko der Hibiskus-Pinke Überraschungsumschlag. Der Benjamin aus Simmern ist noch in der Show. Hallo Benjamin.
2: Hallo Konsi.
0: Hallo. Wärst gerne Radiomoderator oder was oder wie oder wo?
2: Genau. Also das ist mein Traumberuf, seit ich 11 bin. Hier mittlerweile, ich werde dieses Jahr 28. Ich habe es immer noch nicht geschafft.
0: Naja, jetzt, wir fangen gerade an. Du darfst gerne auch, du kannst es nicht verkünden, weil ich muss es verkünden, aber du kannst noch sagen, was du gerne hättest. Hast du für Rocken oder für Zocken abstimmen wollen?
2: Also ich habe mich für Zocken entschieden, weil ich absolut nicht der Rock-Fan bin.
0: Gut, damit weiß ich auch, was du jeden Tag durchschicken wirst.
2: Okay. Ja, also immer so ein Standardstrich bei Zocken.
0: Okay, ich kann dir sagen, du bist in der Mehrheit, es ist Zocken, aber es war knapp.
2: Jawohl.
0: Das heißt, wir öffnen jetzt gemeinsam den Umschlag. Ich kann es dir leider nicht, dich nicht verkünden lassen, auch wenn ich das gerne würde, aber vielleicht bist du ja mal Co-Moderator hier für eine Sendung lang.
2: Können wir gerne. Ja, gerne.
0: Okay.
2: Also du,
0: wir quatschen gleich nochmal. So, jetzt sage ich erstmal, was hier in diesem Umschlag befindet. Bist du bereit?
2: Ich bin bereit. Ich bin gespannt wie ein Bettlaken, 2 Meter auf 2 Meter.
0: Ich sehe schon, du hast die Sprüche schon drauf. Pass auf, es ist nun mit Kati Breuer ein Song, der heißt Nüsse sind gesund. Let's go.
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0: Guten Morgen.
1: Was soll ich sagen? Ihr habt es ja so gewollt. Das ist ja Umschlag. Hey, damit müsst ihr rechnen, wenn ihr für den Umschlag abstimmt. Ihr hättet Billy Talent haben können. Ihr habt euch dagegen entschieden. So, wie sind wohl die Reaktionen, die Rückmeldungen? So, der Song. Wie passend, hab gerade Cashew-Nüsse. Sind Cashews nicht Kerne, bevor hier jemand hier gleich schreibt, gegessen? Schreibt hier eine Wenka. Der Kobold hat wieder abgeliefert, schreibt Mario aus Mannheim. Der Rhythmus fetzt auf jeden Fall, findet Andrea. Knack, Ausrufezeichen. Mega-Lied, habe ich schon länger auf meiner Playlist, schreibt Oliver. Sorry, oh Gott, wie grauenhaft, schreibt hier Michael. Ja, niemand hat gesagt, dass ein guter Song drin ist, aber ich glaube, jetzt habt ihr das Spiel begriffen spätestens, oder? Morgen, wollt ihr wieder den gleichen Fehler machen wie heute? Ne? 20 vor 4 die nächste Runde. Rocken oder zocken? Dann morgen hier in der Konzi-Show.

Ich darf gratulieren, ihr habt es geschafft. Das war die Consi-Show für heute. Gleich hier in SWR 3, Zeus und Verbitzki in SWR 3 Move. Immer dran denken, ihr könntet einfach so zu Leuten sagen, ich mag dich trotz allem, was ich über dich gehört habe. Oder aber ihr könntet lieb sein. Versprich

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8: 16 Uhr, der kompakte News-Überblick mit Pia Ritter.
9: Das Kabinett hat den Plänen zu einem besseren Zivilschutz zugestimmt. Baden-Württemberg will die Sprachförderung bei kleinen Kindern ausbauen. Das Wetter wechselhaft, morgen Sonne und Wolken bei 19 bis 26 Grad. Deutschland ist für Krisen- und Katastrophensituationen nicht besonders gut vorbereitet. Vor allem, wenn es um den Schutz der Menschen geht. Die Bundesregierung hat jetzt einen Pakt für Bevölkerungsschutz auf den Weg gebracht. Was der enthält, SWR3 Berlin-Korrespondent Markus Sambale.
10: Zum Beispiel soll das Technische Hilfswerk, das THW, gestärkt werden. Und auch die freiwilligen Feuerwehren, die sollen bessere Ausrüstung kriegen. Und es soll attraktiver werden, sich da überhaupt zu engagieren. Die Behörden sollen außerdem besser vorbereitet werden, dass sie im Krisenfall wirklich gut zusammenarbeiten. Da sind neue Gesetze und auch Koordinierungsstellen nötig. Denn die Zuständigkeiten im Krisen- und Katastrophenfall in Deutschland, die sind ziemlich kompliziert auf Bund, Länder und Kommunen verteilt. Bundesinnenminister Dobrindt will für das alles in den kommenden Jahren 10 Milliarden Euro ausgeben. Dafür kann der Staat auch Schulden aufnehmen. Das war letztes Jahr extra so beschlossen worden, als die Schuldenbremse gelockert wurde.
9: In seiner ersten Regierungserklärung hat Baden-Württembergs Ministerpräsident Özdemir angekündigt, die Sprachförderung für die Kleinsten im Kindergarten und in der Grundschule auszubauen. Deswegen werde das letzte Kindergartenjahr kostenfrei und verpflichtend. Sprache sei der Schlüssel.
11: Und ob die Kinder dann mit Badisch anfangen, mit Schwäbisch, mit Kurpfälzisch, Hohenlohisch oder Allgäuerisch, von mir aus, wir akzeptieren auch Hochdeutsch, ist uns egal. Aber sie müssen sprechen können, meine Damen und Herren. Wir legen damit die Grundlage, dass alle Kinder am Ende der Grundschule sicher lesen, schreiben oder rechnen können.
9: In Deutschland gehen immer mehr junge Leute ohne Abschluss von der Schule ab. Rund 64.000 waren es nach einer Recherche der Plattform Korrektiv im vergangenen Jahr. Das sei ein Anstieg um rund ein Drittel innerhalb von 3 Jahren. Besonders hoch war die Abbrecherquote demnach in Sachsen-Anhalt, Thüringen und dem Saarland. Besonders niedrig in Hessen und Bayern. Bundesbildungsministerin Prien hat zu Beginn ihrer Amtszeit angekündigt, die Schulabbrecherquote bis 2035 zu halbieren. Großbritannien lockert Sanktionen gegen Russland, damit die Energiepreise runtergehen. Konkret erlaubt die britische Regierung auf unbestimmte Zeit, Flugzeugtreibstoff und Diesel zu importieren, der in Drittländern aus russischem Öl hergestellt wurde. Durch die Blockade der Straße von Hormuz sind die Treibstoffpreise in Großbritannien so gestiegen, dass Fluggesellschaften Flüge streichen und ihre Ticketpreise erhöhen.
7: Was heute noch wichtig ist.
9: Die Bundesregierung hat ihre Führerscheinreform beschlossen. Ziel ist, bei gleichbleibender Qualität und Sicherheit die Kosten zu senken. Das Ebola-Virus breitet sich in der Demokratischen Republik Kongo und in Uganda weiter aus. Die Weltgesundheitsorganisation sieht aber kein globales Risiko. Mehr regionale Nachrichten um 16:30 im SWR3 Regio-Ticker.
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8: Wow, Wetterfrau Lea Spindler, jetzt kommt der Sommer aber so richtig, oder?
12: Ja, voll. Also morgen ist es schon mal deutlich sonniger als heute. So ein paar Wolkenfelder gibt's da zwar noch, aber es bleibt trocken und es wird dann auch echt warm. 19 Grad gibt's morgen am Nachmittag auf der Bar und bis zu 26 Grad werden's auch schon in der Vorderpfalz. So richtig knallesonnig und noch wärmer wird es dann am Freitag bei bis zu 29 Grad. Und ab Samstag wird es dann stellenweise auch echt hochsommerlich mit teils über 30 Grad.
8: Und jetzt um kurz nach vier für euch das Neueste aus dem SWR3-Verkehrszentrum. Vorsicht auf der A8 Karlsruhe Richtung Stuttgart zwischen Leonberg West und Dreieck Leonberg steht ein defektes Fahrzeug auf der rechten Spur. A5 Darmstadt Richtung Kassel zwischen Frankfurter Kreuz und Westkreuz Frankfurt 4 Kilometer stockend. A643 Wiesbaden Richtung Mainz zwischen Wiesbaden-Dotzheim und Mainz-Mombach 2 Kilometer Stau. A7 Würzburg Richtung Ulm zwischen Buchbachtalbrücke und Raststätte Ellwangerberge West 6 Kilometer Stau, da dauert es 20 Minuten länger. A8 Stuttgart Richtung Karlsruhe zwischen Pforzheim Süd und Pforzheim Nord 6 Kilometer stockend plus 10 Minuten und in der Gegenrichtung zwischen Pforzheim West und Pforzheim Ost 8 Kilometer stockend, da dauert es 20 Minuten länger. A8 Stuttgart Richtung Karlsruhe zwischen Kreuz Stuttgart und Dreieck Leonberg 5 Kilometer stockend plus 10 Minuten. Autobahn 81 Singen Richtung Stuttgart zwischen Böblingen-Hulb und Sindelfingen-Ost 4 Kilometer stockend 10 Minuten plus. A81 Heilbronn Richtung Stuttgart zwischen Stuttgart-Feuerbach und Engelberg-Tunnel 6 Kilometer stockend 10 Minuten plus. Im Landkreis Göppingen brennt es in einer Recyclingfirma, da kommt es auch zu starker Rauchentwicklung. Das heißt, das Gebiet möglichst meiden und Fenster und Türen geschlossen halten. Wo immer ihr hin wollt, gute Fahrt.
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8: Alexandra aus Sersheim war ganz aus dem Häuschen gestern, als Frau Vierteiler hier vorbeigeschaut
13: hat. Ja, und es ging um den Plusquamperfekt.
8: Den Plusquamperfekt, die Vorzeitigkeit. Und sie als Lehrerin wollte das unbedingt nochmal hören und viele andere auch. Ich weiß nicht, ob Frau Vierteiler mal nochmal vorbeikommt.
13: Ich kann es mir vorstellen, nach zwei Hits vielleicht.
8: Ja, schauen wir mal. Und im Übrigen, hallo, wir sind Michael Babitzky
13: und Sascha Zeus.
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0: Gut, weil so viele nochmal Nachhilfe haben wollten in Sachen Grammatik, wollte sie ja eigentlich nochmal vorbeischauen.
1: Ja, da bin ich.
2: Ja, Frau Viertaler.
1: Ja, freilich. Ja. Hallo, Herr Wibinski.
2: Also, da sind Sie ja doch. Ja,
1: ja.
2: SWR3-Move hier, schön, dass Sie da sind, Frau Viertaler.
1: Sie haben doch eine Bildung, Herr Wibinski, ne? Sie waren auf einem humoristischen Gymnasium und haben auch Politur.
2: Stopp, ich war nicht auf einem humoristischen, sondern eher auf einem humanistischen Gymnasium.
1: Ja, ja.
2: Ja, und dort habe ich Abitur gemacht, nicht Politur.
1: Ja, die Fremdwörter sind halt nicht meins.
2: Ja.
1: Auf jeden Fall hat der Humpeneder Corbinian gestern zu mir gesagt, Katrin, ich war auf Sylt gewesen. Ich meine, ich war gewesen, das ist doch kein Deutsch nicht, oder doch?
2: Naja, schon irgendwie. Also in dem Fall wäre natürlich ich bin gewesen viel besser gewesen, aber ich war gewesen ist halt Plusquamperfekt.
1: Plusquamperfekt?
2: Ja.
1: Ist das ein Schimpfwort?
2: Nein, also Plusquamperfekt wird auch Vorvergangenheit oder vollendete Vergangenheit genannt. Also wenn ein Ereignis in der Vergangenheit stattgefunden hat und danach kam nochmal ein anderes Ereignis.
1: Aha.
2: Also das andere vergangene Ereignis steht dann im Präteritum oder im Perfekt.
1: Also jetzt wird's hinten höher als vorn. Präteritum, Perfekt, Plusquamperfekt, das versteht doch nur jemand wie Sie, der das große Latrinum hat.
2: Latinum, nicht Latrinum.
1: Ja, meinetwegen. Aber können Sie das nicht irgendwie ein bisschen einfacher erklären?
2: Passen Sie auf, ich gebe Ihnen ein Beispiel. Ja. Also, das Wetter war so schön gewesen, also in der Vergangenheit abgeschlossen, dass der Humpeneder Corbinian in die Berge fuhr.
1: Aha.
2: Also war so schön gewesen, plus kam perfekt und danach fuhr er in die Berge.
1: Der Humpeneder war auf Sylt, nicht in den Bergen. Aber ich hab's begriffen.
2: Ja, ja gut, toll. Ja, dann können Sie ja jetzt selber mal einen Satz bilden.
1: Ja, kann ich. Der Wibinski war so ein Besserwisser gewesen, dass die Viertalerin ihn einen Klugscheißer nannte. Auf Wiederschauen.
2: Ja, verstanden.
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0: Cool, SWR 3 Move hier.
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0: Ja, wie cool ist das denn? Der perfekte Konzertsommer. Ihr feiert bei Apache 207, Harry Styles in London, Robbie Williams und vielen, vielen mehr.
3: Heute Mittag gingen Tickets für 30 Jahre 0711 nach Heidenheim. Hm.
4: Herzlichen Glückwunsch, Ansgar Wolter!
5: Geil! Super! Boah! Jetzt bin ich ja richtig am Zittern hier.
6: Ich merke, auf welche Emotionen freust du dich da am meisten?
5: Die Erinnerungen, Teenager-Zeiten. Wir waren die ersten Mal im Club, Oldschool-Hip-Hop, Deutscher, haben Party gemacht, auf Privatfeiern, alles so zusammen. Da werden bestimmt einige Storys hochkommen.
0: Und die nächsten Karten für 30 Jahre 0711, die gehen vielleicht schon an euch. Das Open-Air-Konzert ist ja eine riesen Hip-Hop-Geburtstagsfeier.
3: Wetter?
0: Check!

0: Sonne und knapp 30 Grad am Wochenende. Künstler?
1: Check.
0: Ja, unter anderem sind Legenden am Start wie Jan Delay,
1: Materia, Clouseau und ihr?
0: Hä? Check.
1: Jawohl, hört ihr Clouseau gleich zwischen 17 und 18 Uhr mit Gewinner, dann ist das eure Chance.
2: Ich bin dabei, du bist dabei, wir sind dabei, uns zu verlieren.
0: Also noch nicht jetzt.
1: Nee, jetzt nicht anrufen.
0: Giltet nicht.
1: Zwischen 17 und 18 Uhr auf den Hit achten und mit etwas Glück kriegt ihr die Konzertkarten von uns geschenkt.

0: Hey, neue Musik in SWR3. Tame Impala aus Australien. Eher so Psychedelic Rock nochmal.
1: Ja, also aber gut.
0: So Indie Rock. Ja, ganz, ganz coole neue Nummer. Hier ist Dracula in SWR3 Move.

0: Hier Wolken, da Wolken und da hinten auch Wolken. Ziemlich wolkig ist es zum Beispiel gerade in Osthofen bei 19 Grad oder auch in Bonndorf bei 16 Grad. Und auch in Kempten ist es bedeckt bei 16 Grad.
1: Morgen bleibt es den ganzen Tag trocken. Die Sonne scheint wieder deutlich öfter. Temperaturen liegen zwischen 19 Grad auf den Schwarzwaldhöhen und bis 26 Grad in Rheinhessen.
0: Und jetzt für euch das Neueste aus dem SWR3-Verkehrszentrum. Erstmal Vorsicht auf der A1 Köln-Koblenz Richtung Trier. Zwischen Kreuz Wittlich und Salmtal liegt ein Spanngurt auf der linken Spur. Dann die A5 Darmstadt Richtung Kassel, zwischen Frankfurter Kreuz und Westkreuz Frankfurt, 5 Kilometer stockend. A643 Wiesbaden Richtung Mainz, zwischen Wiesbaden-Dotzheim und Mainz-Mombach, 3 Kilometer. A66 Frankfurt Richtung Wiesbaden, zwischen Wiesbaden-Mainzer Straße und Schiersteiner Kreuz, 4 Kilometer Stau. A7 Würzburg Richtung Ulm zwischen Buchbachtalbrücke und Raststätte Ellwanger Berge West, 6 Kilometer Stau, 20 Minuten plus. A8 Stuttgart Richtung Karlsruhe zwischen Pforzheim Süd und Pforzheim Nord, 6 Kilometer stockend, 10 Minuten plus. Und in der Gegenrichtung zwischen Pforzheim West und Pforzheim Ost, 8 Kilometer stockend, da dauert es 20 Minuten länger. A8 Stuttgart Richtung Karlsruhe zwischen Kreuz Stuttgart und Dreieck Leonberg, 5 Kilometer stockend, plus 10 Minuten. A81 Singen Richtung Stuttgart zwischen Böblingen-Hulb und Sindelfingen-Ost, 4 Kilometer stockend, plus 10 Minuten. A81 Heilbronn Richtung Stuttgart zwischen Stuttgart-Zuffenhausen und Engelbergtunnel, 7 Kilometer stockend, 20 Minuten dauert es länger. Dann haben wir die B40 Frankfurt-Griesheim Richtung Kriftel zwischen Schwanheimer Knoten und Krifteler Dreieck, 1 Kilometer Stau. Und das war's, wir wünschen euch eine sichere Fahrt.
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0: mit Viola Kockler.
3: Der Bundesfinanzhof hat die Neuregelung der Grundsteuer in Baden-Württemberg für rechtmäßig erklärt. Geklagt hatten Grundstückseigentümer, die seit der Reform mehr bezahlen müssen als vorher. SWR3-Reporterin Patricia Wern.
4: Bei dem Modell werden zur Berechnung der Grundsteuer nur die Fläche des Grundstücks und der sogenannte Bodenrichtwert berücksichtigt. Gebäude haben keine Auswirkung auf die Höhe der Steuer. Die neuen Regeln gelten in Baden-Württemberg seit dem vergangenen Jahr. Das Münchner Urteil bedeutet aber nicht das Ende der Prozesse gegen die Grundsteuer. Die Kläger hoffen nun, dass der Bundesfinanzhof die Klagen dem baden-württembergischen Verfassungsgerichtshof oder dem Bundesverfassungsgericht vorlegt.
3: Ein lebensgefährlicher Angriff auf einen Mann in Stuttgart Ende April hatte möglicherweise einen rechtsextremistischen Hintergrund. Deshalb hat der Staatsschutz Baden-Württemberg jetzt die Ermittlungen übernommen. SWR3-Reporter Christian Spöcker.
5: Bei dem Angriff Ende April wurde ein 44-Jähriger durch Stiche am Brustkorb lebensgefährlich verletzt. Er konnte nur durch eine Not-OP gerettet werden. Zwei junge Verdächtige sitzen seither in Untersuchungshaft. Wie die Ermittlungsbehörden nun mitteilen, soll mindestens einer der beiden zur rechtsextremen Szene gehören. Beide hätten bei der Tat das Opfer ausdrücklich als angebliches Mitglied der Antifa bezeichnet. Das Staatsschutzzentrum Baden-Württemberg kann herausgehobene Ermittlungsverfahren übernehmen, wenn es um Extremismus oder Terrorismus geht.
3: Das Rätsel um die Pfauen auf der Schwäbischen Alb ist womöglich gelöst. Eine Frau aus Kirchhardt im Kreis Heilbronn hat sich gemeldet. Sie sucht schon seit Monaten nach ihren beiden Vögeln. SWR3-Reporter Oliver Diesem.
6: Die Vögel sind im vergangenen September und diesen April plötzlich von dem Gnadenhof der Frau verschwunden. Die Besitzerin vermutet, dass die Tiere gestohlen und ausgesetzt wurden. Hintergrund soll ein Nachbarschaftsstreit wegen der lauten Pfauenrufe gewesen sein. Im Kreis Reutlingen wurden in den vergangenen Wochen immer wieder zwei Pfaue gesichtet. Die 59-Jährige glaubt, es könnte sich um ihre verschwundenen Tiere Alwin und Simon handeln. Nun hofft die Besitzerin, die Tiere bald wiederzubekommen.
3: Das war der SWR3 Regio-Ticker. Die nächsten Nachrichten gibt es um 5.
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0: Coco, cool, dass ihr dabei seid.
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0: Bei großen Erfolgsgeschichten heißt es ja manchmal so, vom Tellerwäscher zum Millionär.
2: Ja.
0: Das passt jetzt beim Radio nicht so, weil hier muss keiner Teller waschen.
2: Ja, doch. Wir haben eine Spülmaschine.
0: Das stimmt. Nein, nein. Aber hier wäre es vielleicht eher bei der Geschichte, die jetzt kommt, so vom Straßenmusiker zum Superstar.
2: Ja, wir gucken ja immer, welche Geschichte steckt hinter den ganz großen Hits.
0: Und SWR3 Musikmann Matthias Kugler, da gehört auf jeden Fall Passenger dazu und Let Her Go. 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
3: Ich weiß, ihr seid nur gekommen, um einen einzigen Hit zu hören, scherzt Passenger oft bei seinen Konzerten. Dabei hat der Sänger viel mehr zu bieten als nur diesen einen erfolgreichen Song.

0: Passenger alias Mike Rosenberg ist einer der fleißigsten Songwriter im Pop-Business und veröffentlicht fast jährlich ein Album. Aber es stimmt, der Erfolg von Let Her Go ist außergewöhnlich. Mike kommt aus Brighton, an der Südküste Englands, eine Zugstunde entfernt von London. Er lernt als Kind Gitarre spielen, beginnt als Jugendlicher Songs zu schreiben und Auftritte zu spielen und gründet schließlich als Frontmann die Folkband Passenger. Die Band veröffentlicht 2007 ein gemeinsames Album, spielt immerhin Support-Shows für Kate Nash in Großbritannien, löst sich dann aber auf und die Musiker gehen eigene Wege. Mike behält den Bandnamen für sein neues Soloprojekt und schlägt sich mäßig erfolgreich mit kleineren Auftritten in Pubs und als Straßenmusiker durch.
1: And that's really what I've been doing for the last 4 or 5 years, is just traveling around and just playing on the street and playing small concerts and living and traveling and playing music.
0: Er hat bereits 3 Soloalben mit seinen sanften Akustik-Pop-Songs veröffentlicht, als ihm das in Sydney aufgenommene All the Little Lights quasi über Nacht vom Straßenmusiker zum internationalen Popstar macht. Aber nicht sofort. Die erste Single dieses im Winter 2012 veröffentlichten Albums war nämlich nicht Let Her Go, sondern das weniger erfolgreiche The Wrong Direction.
2: I thought I was close but under further inspection. Seems I've been running in the wrong direction.
0: Ein halbes Jahr später wurde Let Her Go dann als zweite Single ausgekoppelt. Heute ist es eines der meistgestreamten Lieder der Welt. Das Musikvideo gehört zu denen mit den meisten Aufrufen überhaupt. Der sympathische Sänger mit dem dichten Bart und der sanften Stimme schaffte es mit Let Her Go ganz nach oben in den internationalen Charts. Platz 5 in den USA, Nummer 2 in Großbritannien und Platz 1 in Australien, Deutschland oder den Niederlanden, wo die erfolgreiche Reise des Songs begann.
3: Mein Radiopromoter in Holland meinte, er kann sich gut vorstellen, dass der Song dort erfolgreich sein könnte und fragte mich, ob er versuchen solle, Let Her Go ins Radio zu bringen. 2 Wochen später war es das meistgespielte Lied des Landes. Ich kann nicht sagen, warum ausgerechnet Holland. Ich glaube aber, Musik ist keine Wissenschaft. Entweder es funktioniert oder eben nicht. Dafür kann es 1 Million Gründe geben.
0: Geschrieben hat Passenger den Song in sehr kurzer Zeit, unter einer Stunde. Er saß nach einem Konzert in einer Studentenkneipe in Australien im Backstage-Bereich. Das Publikum, das an diesem Abend nur aus 9 Leuten bestand, hat ihn kaum wahrgenommen. Aus dieser melancholischen Stimmung heraus ist der Song über seine Ex-Freundin entstanden.
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0: Für Passenger hat Let Her Go 2 Bedeutungen.
3: Die offensichtliche: ich habe den Song nach einer Trennung geschrieben und es geht darum, dass ich jemanden gehen lassen muss und den Schmerz, der damit verbunden ist. Aber es gibt noch eine größere Idee dahinter, denn es geht auch darum, nicht zu verstehen, was man hat, bis es nicht mehr da ist.
0: Was Passenger besonders freut, ist, dass der Song vielen nach einer Trennung oder Scheidung geholfen hat und Menschen in schwierigen Situationen in ihrem Leben erreicht. Sogar wenn die Partnerin oder der Partner, die Eltern oder Kinder gestorben sind.
1: I've heard so many amazing stories from people who it's obviously helped through a breakup or a divorce, but also, you know, actually, I think it's really helped people who have lost partners, lost parents, lost kids. So it reaches people on such a deep level in really, really difficult situations.
0: Die Frau, die Passenger zu dem Lied inspiriert hat, weiß, dass es darin um sie geht. Die beiden wurden nach der Trennung Freunde. Natürlich freut sie sich für Mike, hat aber auch gemischte Gefühle dabei, dass sie der Grund für einen der größten Pop-Hits aller Zeiten ist. Den immensen Erfolg von Let Her Go weiß Passenger aber sehr wohl zu schätzen.
3: Ich liebe es immer noch, den Song zu spielen, denn da ist immer diese Energie, wenn ich mit dem Intro beginne und die Leute komplett ausflippen. Ich hätte nie gedacht, dass ich einen Song habe, bei dem das passiert, und das ist wirklich ein Privileg. Frag mich in 30 Jahren nochmal, ob ich dann gelangweilt davon bin, aber jetzt bekomme ich immer noch jedes Mal Gänsehaut.
1: I still get goosebumps when I play it, you know?

0: Die größten Hits und ihre Geschichte, Passenger, Let Her Go. 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
4: Der kompakte Newsüberblick um 17 Uhr mit Pia Ritter.
5: Das Bundeswehrbeschaffungsamt bekommt weitere Standorte. Der Bundestag diskutiert über ein Recht auf Reparatur. Das Wetter wechselhaft, morgen Sonne und Wolken bei 19 bis 26 Grad. Bundesverteidigungsminister Pistorius will das Beschaffungsamt der Bundeswehr neu organisieren. Neben der Hauptstelle in Koblenz soll es Außenstellen in Bremen, Dresden und Brüssel geben. Hintergrund: Die Beschaffung soll projektbezogen gemanagt werden, berichtet unser Berlin-Korrespondent Mario Kubina.
6: Damit Rüstungsvorhaben flexibler gemanagt werden können. Die Großbehörde soll ähnlich wie die Bundeswehr selbst organisiert werden. Angelehnt an die verschiedenen Dimensionen, wie es der SPD-Verteidigungsminister formuliert. Gemeint sind militärische Operationsfelder von Land bis Weltraum. Ein weiterer wichtiger Punkt aus Sicht von Pistorius: Preiskontrolle. Die Mittel aus dem Haushalt und dem Schuldentopf für die Bundeswehr müssten verantwortungsvoll eingesetzt werden. Daran gab es zuletzt Zweifel im Parlament. Deshalb steckt zum Beispiel der geplante Kauf von Tankcontainern für die Bundeswehr gerade fest.
5: Der Bundestag diskutiert gleich zum ersten Mal über ein Gesetz für ein Recht auf Reparatur. Es soll Hersteller von Elektrogeräten wie Smartphones oder Staubsauger verpflichten, sie zu einem angemessenen Preis zu reparieren, unabhängig von der Garantie oder der Gewährleistung. Ausnahmen soll es nur für Verträge zwischen Unternehmen geben. Außerdem sollen Elektrogeräte so gebaut werden, dass Privatleute sie auch selbst reparieren können. Sozusagen in letzter Minute ist ein großer Streik beim Technologieriesen Samsung in Südkorea abgesagt worden. Unter Vermittlung des Arbeitsministers haben sich der Konzern und die Gewerkschaft auf einen Tarifvertrag geeinigt. Streitpunkt war eine Beteiligung der Belegschaft an hohen Konzerngewinnen. Eigentlich wollten bis zu 50.000 Beschäftigte ab morgen mehr als 2 Wochen streiken. Das hätte auch Auswirkungen auf die Speicherchip-Lieferketten nach Europa gehabt. Ermittler haben in München 2 mutmaßliche chinesische Spione festgenommen. Die Bundesanwaltschaft in Karlsruhe sagt, die Verdächtigen seien ein Ehepaar mit deutscher Staatsangehörigkeit, das wissenschaftliche Informationen über militärisch nutzbare Hochtechnologie, etwa in den Bereichen Luft- und Raumfahrt und KI, ausgekundschaftet haben soll. Unter dem Deckmantel wissenschaftliches Austauschs mit verschiedenen Unis. Deswegen gab es Durchsuchungen unter anderem in NRW und Baden-Württemberg.
3: Was heute noch wichtig ist:
5: Die Bundesregierung hat den Ausbau des Zivilschutzes beschlossen und hat dafür insgesamt 10 Milliarden Euro eingeplant. Und Fußball-Bundesligist SC Freiburg kann heute Abend den ersten Titel der Vereinsgeschichte holen. Das Europa-League-Finale in Istanbul gegen Aston Villa beginnt um 21 Uhr. 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
8: Wie schön, Wetterfrau Lea Spindler. Jetzt kommt so richtiger Sommer, oder?
9: Ja, voll. Also morgen ist es schon mal deutlich sonniger als heute. So ein paar Wolkenfelder gibt's da zwar noch, aber es bleibt trocken und es wird dann auch echt warm. 19 Grad gibt's morgen am Nachmittag auf der Bar und bis zu 26 Grad werden's auch schon in der Vorderpfalz. So richtig knallesonnig und noch wärmer wird's dann am Freitag bei bis zu 29 Grad. Und ab Samstag wird's dann stellenweise auch echt Hochsommer mit teils über 30 Grad.
4: Und jetzt um kurz nach 5 für euch das Neueste aus dem SWR3-Verkehrszentrum. Da haben wir erstmal die A5 Darmstadt Richtung Kassel zwischen Frankfurter Kreuz und Westkreuz Frankfurt 4 Kilometer stockend. A643 Wiesbaden Richtung Mainz zwischen Wiesbaden-Dotzheim und Mainz-Mombach 3 Kilometer Stau. Autobahn 66, Frankfurt Richtung Wiesbaden, zwischen Wiesbaden-Mainzer Straße und Schiersteiner Kreuz, 4 Kilometer stockend. A7, Würzburg Richtung Ulm, zwischen Dinkelsbühl-Fichtenau und Raststätte Ellwanger Berge West, 9 Kilometer Stau, da dauert es eine halbe Stunde länger. A8, Stuttgart Richtung Karlsruhe, zwischen Pforzheim Süd und Pforzheim Nord, 6 Kilometer stockend, 10 Minuten plus. Und in der Gegenrichtung, zwischen Pforzheim West und Pforzheim Ost, 8 Kilometer stockend, da dauert es 20 Minuten länger. A8 Stuttgart Richtung Karlsruhe zwischen Kreuz Stuttgart und Dreieck Leonberg, 5 Kilometer stockend, 10 Minuten plus. A81 Singen Stuttgart zwischen Böblingen-Hulb und Kreuz Stuttgart in beiden Richtungen 6 Kilometer stockend und jeweils Verzögerungen von bis zu einer Viertelstunde. Autobahn 81 Heilbronn Richtung Stuttgart zwischen Stuttgart-Zuffenhausen und Engelberg-Tunnel 7 Kilometer stockend, 20 Minuten plus. Die B27 ist in Laufen am Neckar nach einem Unfall in beiden Richtungen gesperrt. B40 Frankfurt-Griesheim Richtung Kriftel zwischen Schwanheimer Knoten und Krifteler Dreieck 1 Kilometer Stau. Im Zollernalbkreis ist die Straße zwischen Dormettingen und Heiligenzimmern nach einem Unfall gesperrt. Im Landkreis Göppingen brennt es nach wie vor in einer Recyclingfirma. Da kommt es zu starker Rauchentwicklung. Das Gebiet bitte meiden und Fenster und Türen wie üblich geschlossen halten. Das war's. Wenn ihr unterwegs seid, gute Fahrt.
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4: Was für ein großartiger Monat. Im SWR 3 Musikmai hauen wir ja am laufenden Band hier Konzertkarten raus.
10: Und jetzt geht's um die Tickets für das riesige Hip-Hop-Jubiläum 30 Jahre 0711 in Stuttgart dieses Wochenende.
4: Das wird eine einzige große Party auf dem Schlossplatz. Unter anderem mit Jan Delay, mit Materia, mit Clueso und mehr und mehr und mehr.
10: So, und jetzt nehmt schon mal euer Handy in die Hand, damit ihr bereit seid.
4: Ja, wenn ihr Clueso gleich hier irgendwann bei uns mit Gewinner hört, dann ist das eure Chance, die Tickets klar zu machen.
10: Es passiert noch vor halb.
4: So viel verraten wir schon. Wir sind Michael Wirbitzki
10: und Sascha Zeus.
4: Hallo.
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0: Willkommen, verehrte Hörerinnen und Hörer, im dritten Hörfunkprogramm des Südwestrundfunks.
1: SWR 3, voll die Kultur.
0: Ja, ein bisschen Kulturgedöns krümeln wir euch jetzt mal hier auf den Tisch, weil Sascha Spatz hat wieder mal gedichtet.
2: Ja, ich saß gestern beim Abendessen.
0: Ja, du sitzt öfter beim Essen.
2: Ja.
0: Eigentlich immer.
2: Also oft.
0: Ja.
2: Und so abends ist man kalt, so.

0: und wurde darüber mächtig sauer.
1: Undankbare Gurke, dir werde ich's geben. Vorbei ist jetzt dein Lotterleben.
0: Schon schwamm die Gurke im Essigfass.
2: Boah, hier drin ist ja furchtbar nass. Außerdem kann ich nicht schwimmen.
0: Da hörte sie andere Gurkenstimmen.
3: Ist nicht schwer. Lass dich einfach treiben. Wirst eh nicht lang hier drinnen bleiben.
0: Zack, schon lag sie auf dem Vesperbrett neben zwei Tomaten, die sagten im Duett:
3: Will der Bauer uns in Scheiben schneiden? Bitte nicht, das können wir gar nicht leiden.
0: Der Bauer griff zuerst die Gurke, die rief:
2: Nimm sie nicht mit, du Schurke. Ach, wie groß ist meine Not.
0: Da sah sie dann das Schinkenbrot.
2: Mein Schicksal wird sich nicht mehr wenden. Auf dem werd ich wohl enden.
0: Und die Moral von der Geschichte: Bitte schneidet Gurken nicht.
2: Ja.
4: Großes, aber auch trauriges Werk.
0: Tragisch.
4: Ja, tragisch.
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0: Im Grunde ist es ja ganz einfach. Ihr hört Radio, dann läuft Clouseau und zack, gewinnt ihr hier fette Konzerttickets.
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0: Wir schicken euch zu 30 Jahre 0711 auf dem Stuttgarter Schlossplatz an diesem Wochenende.
3: Großes Hip-Hop-Open-Air mit zum Beispiel Jan Delay, Materia und Co. Und jetzt gibt es den oder die nächste Gewinnerin.
0: Ja, eben lief ja Clouseau mit Gewinner und das war dann euer Zeichen, hier sofort anzurufen, um dieses Ding für euch klarzumachen. Es wird auf jeden Fall ein unvergesslicher Abend.
3: Und mit am Start ist auch jemand aus Rheinland-Pfalz.
0: Geht's vielleicht ein bisschen genauer?
3: Es geht in den Kreis Birkenfeld.
0: Geht's vielleicht noch genauer?
3: Herzlichen Glückwunsch, Sebastian Eckert aus Idar-Oberstein.
0: Sebastian, du bist dabei.
4: Jawohl, vielen Dank. Super. Jawohl.
0: Du hast am Wochenende was vor.
4: Ja, ganz bestimmt jetzt.
3: Schön. Und Wetter wird geil.
0: Ja.
3: Musik ist geil. Wahnsinn.
0: Du bist extra jetzt rechts rangefahren gerade und kannst direkt umdrehen und ab nach Stuttgart fahren.
4: So ungefähr, ja.
0: Sehr schön. Und 0711, hast du die ganzen Tracks, die da so laufen? Hast du das alles noch fehlerfrei drauf? Bist du so ein bisschen Hip-Hop-affin?
4: Ja, auf jeden Fall. Ich freue mich auf Materia, ich freue mich auf Clouseau, ich freue mich auf die Stuttgarter Jungs, Max Herre, es wird super geil.
3: Du freust dich überhaupt und das ist auch gut so.
0: Das wird grandios. Wir wünschen dir ganz viel Spaß, ne?
4: Ciao. Vielen Dank.
3: Gerne.
0: Ciao. Ihr sichert euch die nächsten Tickets bei uns mit diesem Hit hier.
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0: Lila Wolken von Materia.
3: Und hört ihr diesen Song morgen früh zwischen 8 und 9, ist das eure Chance.
0: Ja, wir haben zwei Daumen. Nee, wir haben insgesamt vier Daumen.
3: Weil ich habe ja auch zwei.
0: Genau, und die drücken wir jetzt alle. 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

0: Nein, mein Dear. Der Himmel gibt sich bedeckt an diesem Mittwochabend in Speicher bei 16 Grad, in Heidenheim leichte Wölkchen bei 14 Grad und auch in Mainer Tagen ist es bedeckt bei 13 Grad.
1: Morgen bleibt es tagsüber trocken und es scheint deutlich öfter die Sonne. 19 Grad im Allgäu und bis 26 Grad im Rheinland.
0: Und jetzt für euch das Neueste aus dem SWR3-Verkehrszentrum. Autobahn 5 Darmstadt Richtung Kassel zwischen Frankfurter Kreuz und Westkreuz Frankfurt 4 Kilometer stockend. A5 Frankfurt Richtung Kassel zwischen Taunusblick und Friedberg. 4 Kilometer Stau durch einen Unfall auf der linken Spur. Autobahn 643 Wiesbaden Richtung Mainz zwischen Wiesbaden-Dotzheim und Mainz-Mombach. 3 Kilometer Stau. A66 Frankfurt Richtung Wiesbaden zwischen Wiesbaden-Mainzer Straße und Schiersteiner Kreuz. 4 Kilometer stockend. Dann haben wir die A7 Würzburg Richtung Ulm zwischen Dinkelsbühl-Fichtenau und Raststätte Ellwangerberge West. 9 Kilometer Stau, 30 Minuten dauert's länger. A8 Stuttgart Richtung Karlsruhe zwischen Pforzheim Süd und Pforzheim Nord. 6 Kilometer stockend, plus 10 Minuten und in der Gegenrichtung zwischen Pforzheim West und Pforzheim Ost. 4 Kilometer stockend, auch da dauert's 10 Minuten länger. A8 Stuttgart Richtung Karlsruhe zwischen Kreuz Stuttgart und Dreieck Leonberg. 5 Kilometer stockend, 10 Minuten plus. A81 Singen, Stuttgart, zwischen Böblingen-Hulb und Kreuz-Stuttgart in beiden Richtungen 6 Kilometer stockend und jeweils eine Viertelstunde Verzögerung. A81 Heilbronn Richtung Stuttgart, zwischen Stuttgart-Zuffenhausen und Engelberg-Tunnel 6 Kilometer stockend, eine Viertelstunde dauert es länger. Die B27 ist in Laufen am Neckar nach einem Unfall nach wie vor in beiden Richtungen gesperrt. Eine sichere Fahrt wünschen wir euch, SWR3 Move hier.

0: Die Feierabendshow hier. Seit einer Woche ist Cem Özdemir Ministerpräsident von Baden-Württemberg. Und heute hat er die ersten Pflöcke eingerammt mit seiner Regierungserklärung. Wie sieht's in Rheinland-Pfalz aus?
1: Ja, da müssen wir noch etwas drauf warten. Im Juni werden wir dann hören, was Gordon Schnieder vorhat.
0: Mhm. Für Baden-Württemberg gibt es nun schon zumindest mal eine Ahnung, wo es hingehen soll.
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0: Özdemir macht Ansagen. Das ist das SWR3 Top-Thema mit Bertram Quadt.
3: Eins gleich mal vorweg, rhetorisch ist der Neue an der Spitze besser als der Alte. Wo Kretschmann ziemlich bedächtig rüberkam, ist bei Özdemir mehr Druck dahinter, auch wenn er bei der hiesigen Amtsbezeichnung Ministerpräsident bleibt. Große Bühne kann er, war ja lang genug im Bundestag. Und was Özdemir vorgestellt hat, das war im Wesentlichen der Koalitionsvertrag, wenn man so bei den großen Leitlinien bleibt. Aber wenn man genauer hinhört, sind durchaus neue und pragmatische Ansätze dabei. Beispiel. Baden-Württemberg soll Hochtechnologieland bleiben, auch und gerade im Schlüsselsektor Autoindustrie, aber eben nicht nur grün und ölfrei. Klar, E-Mobilität bleibt hier das Hauptthema, aber
4: der Weg zur Klimaneutralität ist komplex. Wir brauchen Übergangstechnologien wie hocheffiziente Verbrenner, Plug-in-Hybride und Elektrofahrzeuge mit Range-Extender.
3: Hocheffiziente Verbrenner. Die heilige grüne Kuh vom Verbrenner aus wird in Baden-Württemberg also erstmal nicht auf der Weide stehen. Nächstes Stichwort: Staatsmodernisierung oder besser noch Entbürokratisierung.
4: Jetzt seien wir ehrlich, beim Thema Regulierung haben wir uns durch jahrzehntelanges Draufsatteln hier und da selbst ein Bein gestellt.
3: Und damit das Land nicht weiter auf der Nase liegt, verspricht Özdemir ein Effizienzgesetz. Alle landesrechtlichen Berichts- und Dokumentationspflichten, also das, was Betriebe regelmäßig nervt und einbremst, all die laufen automatisch Ende nächsten Jahres aus, es sei denn, sie sind absolut notwendig. Da gibt's also Auslegungsspielraum. Aber diesen Spielraum gibt's bei Özdemir nächster Aussage zu Genehmigungsfristen schon nicht mehr.
4: Wer entscheidet, muss Fristen einhalten. Und wenn der Staat nicht entscheidet, darf das nicht künftig weiterhin zu Blockaden führen. Dann gilt genehmigt.
3: Nochmal, wenn Behörden mit Genehmigungen rumbummeln, ist das Projekt nach Fristablauf automatisch genehmigt. Die neue Landesregierung von Baden-Württemberg legt sich also ziemlich fest mit Zusagen, an denen man sie messen kann und messen wird. Auch beim Thema Bildung, gerade frühkindliche Bildung. Özdemir will ein verpflichtendes letztes Kindergartenjahr.
4: Und ob die Kinder dann mit Badisch anfangen, mit Schwäbisch, mit Kurpfälzisch, Hohenloisch oder Allgäuerisch, von mir aus, wir akzeptieren auch Hochdeutsch, ist uns egal. Aber sie müssen sprechen können, meine Damen und Herren. Wir legen damit die Grundlage, dass alle Kinder am Ende der Grundschule sicher lesen, schreiben oder rechnen können.
3: Das war also die Regierungserklärung, sozusagen die Pflicht. Und die hat Özdemir als guter Redner gut geliefert. Morgen ist dann die Kür dran, die Aussprache im Landtag. Und da wird sich zeigen, ob Özdemir nicht nur Rede, sondern auch Antwort stehen kann.
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0: Kuckuck, die Feierabendshow hier in SWR 3. Und dieser Mittwoch ist ja nicht irgendein Mittwoch.
1: Nein.
0: Nein, sondern es ist der
1: World Bee Day.
0: Ja, der Weltbienentag. Da freuen sich alle, die Sabine heißen. Oh, oh, oh. Oh aber auch alle Honigbienen natürlich. Aber nicht nur die, sondern vor allem auch
1: die Wildbienen. Und da gibt es jede Menge.
0: Ja, und denen geht es ja unter Umständen nicht so gut, weil der Lebensraum doch immer eingeschränkter ist für die. Und Wildbienen gibt es ganz kuriose. Zum Beispiel diese hier.
2: Die stumpfzähnige Zottelbiene, die heißt so, weil dieses stumpfzähnig bezieht sich auf eine bestimmte Form ihres Hinterbeins. Und die Zottel beschreiben Haare, die sie an den Hinterbeinen hat. Und diese Haare helfen ihr dabei, die Pollen zu sammeln. Deswegen stumpfzähnige Zottelbiene.
0: Hey, Zeus, dritte Reihe.
1: Ja.
0: Wie heißt die Biene nochmal?
1: Stumpfsinnige Zottelbiene.
0: Nein, stumpfzähnige Zottelbiene.
1: Ja.
0: Du liebes bisschen. Und was es dann noch alles gibt und was wir für die tun können, das hört ihr um kurz nach sechs hier in SWR 3 Move.

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14: Der kompakte News-Überblick um 18 Uhr mit Cedric Bies.
15: Die Bundesregierung beschließt die Führerscheinreform. Der SC Freiburg kann heute Abend den ersten Titel der Vereinsgeschichte gewinnen. Das Wetter wechselhaft, morgen Sonne und Wolken bei 19 bis 26 Grad. Die Bundesregierung will den Führerschein in Deutschland bezahlbarer und einfacher machen. Sie hat heute entsprechenden Plänen von Verkehrsminister Schnieder zugestimmt. Es soll in Zukunft unter anderem keinen verpflichtenden Präsenzunterricht in der Theorie mehr geben, berichtet SWR3-Korrespondent Jan Zimmermann.
16: Die Fahrschulen können dann einen rein digitalen Unterricht anbieten oder das Lernen über eine App. Das spart Kosten für Unterrichtsräume und Fahrlehrer. Außerdem sollen die Fragen in der Theorieprüfung deutlich reduziert und das Bewertungssystem einfacher werden. In der praktischen Ausbildung soll es künftig weniger Sonderfahrten geben. Statt bisher 12 sind nur noch 3 vorgeschrieben, eine Nacht-, eine Autobahn- und eine Überlandfahrt. Außerdem sollen mehr Fahrsimulatoren eingesetzt und die sogenannte Laienausbildung ermöglicht werden. Das heißt, Fahrschüler können dann unter Auflagen mit ihren Eltern oder anderen Vertrauenspersonen Übungsfahrten machen.
15: Der Verkehrssicherheitsrat und Fahrlehrerverbände kritisieren die Reformpläne. Verteidigungsminister Pistorius will die Beschaffung von Rüstungsmaterial für die Bundeswehr effektiver machen. Dazu soll das Beschaffungsamt in Koblenz neue Außenstellen bekommen, unter anderem in Bremen, Dresden und Brüssel. Die Bundeswehr will neue Drohnen, Panzer und Flugzeuge bestellen. Mit dem aktuellen Personal sei das aber nicht zu bewältigen, sagt Pistorius. Ein neuer wissenschaftlicher Beirat soll außerdem dabei helfen, die Kosten im Griff zu behalten. In Israel werden vorgezogene Neuwahlen wahrscheinlicher. Das Parlament hat fast einstimmig für seine Selbstauflösung gestimmt. Grund ist ein Streit in der Regierungskoalition von Ministerpräsident Netanyahu. Die ultraorthodoxe Fraktion ist verärgert, dass Netanyahu ihre Gemeinschaft nicht von der Wehrpflicht befreit hat. Netanyahus rechtsgerichtete Koalition hat in Umfragen gerade keine Mehrheit mehr. Fußball-Bundesligist SC Freiburg könnte heute Abend den ersten Titel seiner Vereinsgeschichte gewinnen, im Europa-League-Finale gegen den englischen Club Aston Villa. Freiburgs Trainer Julian Schuster versucht, das Spiel möglichst gelassen anzugehen.
4: Wir hatten in den letzten Jahren, wo ich jetzt eben auch hier bin, andere Momente. Wir sind abgestiegen in die zweite Liga und ja, jetzt einige Jahre später sitzen wir hier und dürfen ein europäisches Finale spielen. Das ist natürlich sehr besonders. Für den Moment spüre ich weder Nervosität noch einen großen Druck, sondern wirklich eine große Vorfreude. Aber das liegt einfach auch an der Mannschaft, weil sie mir eine unglaubliche Sicherheit eben auch gibt.
15: Anpfiff in Istanbul ist um 21 Uhr.
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15: Die deutsche Eishockey-Nationalmannschaft spielt heute Abend bei der WM gegen die USA. Sie will im vierten Spiel den ersten Sieg schaffen. Und Raubdinosaurier wie der Tyrannosaurus Rex hatten deshalb so kurze Arme, weil sie für die Jagd keine längeren brauchten. Das hat ein Forschungsteam aus England herausgefunden. Wichtiger sei ein starker Kiefer gewesen. 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
14: Wow, Wetterfrau Lea Spindler, jetzt kommt der Sommer aber so richtig, oder?
18: Ja, voll. Also morgen ist es schon mal deutlich sonniger als heute. So ein paar Wolkenfelder gibt's da zwar noch, aber es bleibt trocken und es wird dann auch echt warm. 19 Grad gibt's morgen am Nachmittag auf der Bar und bis zu 26 Grad werden's auch schon in der Vorderpfalz. So richtig knallesonnig und noch wärmer wird es dann am Freitag bei bis zu 29 Grad. Und ab Samstag wird es dann stellenweise auch echt hochsommerlich mit teils über 30 Grad.
14: Und jetzt um kurz nach 6 das Neueste aus dem SWR3-Verkehrszentrum. Autobahn 5 Basel Richtung Karlsruhe zwischen Riegel und Herbolzheim. Defektes Auto auf der rechten Spur im Baustellenbereich. 8 Kilometer Stau, da dauert es 30 Minuten länger. A5 Frankfurt Richtung Kassel zwischen Nordwestkreuz Frankfurt und Friedberg ist die Unfallstelle jetzt geräumt, aber immer noch 7 Kilometer stockender Verkehr. A67 Darmstadt Richtung Mönchhof-Dreieck zwischen Groß-Gerau und Rüsselsheim-Ost 3 Kilometer Stau, eine Viertelstunde kommt da oben drauf. A7 Würzburg Richtung Ulm zwischen Dinkelsbühl-Fichtenau und Ellwangen Baustelle 8 Kilometer Stau plus 30 Minuten. Und dann haben wir noch die A81 Heilbronn Richtung Stuttgart zwischen Stuttgart-Zuffenhausen und Engelbergtunnel, Baustelle 6 Kilometer stockend. Da dauert es eine Viertelstunde länger. Gute Fahrt euch allen.
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14: Mit dem aktuellen Hit von Harry Styles. Hier ist American Girls.
19: Und hier sind auch
14: Michael Wibitzki
19: und Sascha Zeus.
14: Hallo.
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0: Hey, die SWR 3 Feierabendshow hier am Weltbienentag.
1: Und diese Biene, die ich meine, nennt sich Maya.
2: Ja gut, das ist einfach.
3: Hallo.
0: Ja, hallo Willi.
3: Hallo Maya.
0: Hallo Maya. Also Miene Maya, die kennt natürlich jeder, aber die Bienen heißen ja in der Regel gar nicht Maya. Also
3: nein.
0: Nur eine.
3: Und Bienen, Honigbienen sind halt Honigbienen.
0: Ja, das stimmt. Aber Bienen haben natürlich, vor allen Dingen die Wildbienen, ganz unterschiedliche Namen. Und an die wollen wir ja zurzeit besonders denken, denn die Wildbienen haben es schwer. Weil
3: ja.
0: Oft keine Blüten da sind, die finden nichts und die brauchen auch Nischen, in denen sie leben kann, wo es unaufgeräumt ist.
3: Wir hatten schon von der stumpfzähnigen Zottelbiene, aber das ist nur ein merkwürdiger
0: ein
3: Name.
0: Ein schöner Name.
3: Ja.
0: Dominik Bartuschek aus der SWR3 Umweltredaktion. Es ist ja so, dass man diese Bienen, also den Namen dieser Bienen schon ein bisschen erraten kann an dem, was sie essen, also das Lieblingsessen. Hm?
4: Ja, stimmt. Also es gibt in Deutschland so ungefähr 600 Wildbienenarten und bei vielen steckt im Namen wirklich drin, was sie gerne essen. Also es gibt zum Beispiel die Zaunrübensandbiene, es gibt die Glockenblumenscherenbiene oder auch die Distelmörtelbiene. Also alles Hinweise darauf, welche Blumen, welche Pflanzen so bei denen ganz oben stehen.
0: Also Distelmörtelbiene, also ist die jetzt lieber Disteln oder eher Mörtel?
4: Ja, also was ist Essen angeht, ist bei ihr wirklich die Distel ganz weit oben. Der Mörtel bezieht sich dann eher darauf, wie die so ihre Nisthilfen auskleidet. Denn das ist ein zweiter Teil im Namen, den man ganz oft hat bei den Wildbienen. Man kann daraus ableiten, wo oder wie die nisten. Und das ist auch total interessant. Es gibt zum Beispiel auch Mauerbienen, es gibt Sandbienen oder es gibt Schneckenhausbienen. Also daran sieht man einfach, wo wollen die ihre Nester hinlegen? Was sind so deren beliebteste Stellen, wo die Nester bauen? Oder was auch wirklich total spannend ist. Manche von diesen Wildbienen kleiden diese Nester auch mit besonderem Material aus. Und das erkennt man auch am Namen. Also es gibt zum Beispiel die Wollbiene oder es gibt die Gartenblattschneiderbiene. Und diese Blattschneiderbiene schneidet wirklich aus Blättern mit ihren Kiefern so kleine, runde Löcher raus. Und mit dem grünen Blattmaterial tapeziert die dann ihre Nisthöhlen. Also das ist wirklich unglaublich faszinierend und spannend, was die so machen.
3: Wie muss ich mir denn das Nest einer Schneckenhausbiene vorstellen?
4: Naja, die Schneckenhausbiene, die sucht sich ein leeres Schneckenhaus und das zieht die sich dann in die richtige Position, da wo sie es gerne hinhaben will und dann legt die ihre Eier in dieses leere Schneckenhaus. Deswegen ist es so toll, wenn unsere Gärten so ein bisschen unordentlich sind und wenn es da immer mal so ein paar Ecken gibt, wo dann auch zum Beispiel leere Schneckenhäuser einfach mal liegen bleiben dürfen, denn dann kann die Schneckenhausbiene dort eventuell ihr Nest reinlegen.
0: Und diese, ich habe den richtigen Namen jetzt vergessen, diese Bürolocherbiene, die da Löcher in Blätter macht, da habe ich immer gedacht, das wären Läuse. Das könnte also auch eine Biene sein.
4: Genau, das ist total verdächtig. Wenn man so ovale Löcher in den frischen Blättern sieht, dann ist oft eben diese Biene der Übeltäter gewesen.
0: Man sieht also, das ist eine unglaubliche Vielfalt. Und die, da kommen wir zum ernsteren Teil, die gilt es natürlich auch zu erhalten. Und wir alle können ja auch was dafür tun, oder?
4: Ja, unbedingt. Also man sieht ja schon an diesen vielen Namen, dass diese Wildbienen total spezialisiert sind. Deswegen ist eben so wichtig, dass in unseren Gärten einfach ganz viele verschiedene Möglichkeiten für die Wildbienen sind. Also wo alles gleich aussieht, grüner Rasen, bisschen Kirschlorbeer drumherum, da findet eine Schneckenhausbiene halt nichts, wo sie nisten kann. Deswegen Unordnung ist immer gut im Garten, dann können diese Wildbienen dort einen Lebensraum finden.
3: Unordnung ist gut.
0: Unordnung kann ich.
3: Kann ich auch.
0: Können viele von uns, damit es dann überall ganz doll summt und brummt. SWR 3 Move hier am Weltbienentag.

0: Wer in Deutschland einen Führerschein machen will, der muss vorher entweder eine Bank überfallen oder im Garten Erdöl finden.
1: Ja, weil es ist so arschteuer geworden.
0: Ja, das geht, ist so. Das Gemaule gibt es ja schon länger und Politik und Verbraucherschutz sind sich da auch einig. Der Führerschein in Deutschland ist zu teuer. Es gibt natürlich viele Gründe dafür, bevor sich jetzt hier alle möglichen Fahrlehrer, TÜV-Prüfer etc.
1: Ja, zum Beispiel, dass die gern Geld verdienen.
0: Na gut, das ist ja nicht verboten, sage ich mal. Aber man muss schon sagen, so ein Autoführerschein bis zu 4.000 Euro oder mehr kostet der aktuell. Das ist ein Haufen Geld. Und das Bundeskabinett hat heute eine Reform auf den Weg gebracht, die eine Reihe von Erleichterungen vorsieht.
1: Der Theorieunterricht soll da in Zukunft komplett online absolviert werden können. Das heißt, die KI kann den machen.
0: Das ist ja wohl nicht der Sinn der Sache.
1: Okay,
0: Außerdem soll der Fragenkatalog für die Prüfung reduziert werden, genau wie die Zahl der verpflichteten Sonderfahrten, also hier so Nachtfahrten, Autobahnfahrten etc.
1: Und in einem Modellversuch soll die sogenannte Laienausbildung getestet werden.
0: Ja, das bedeutet, dass in Zukunft Jugendliche mit Verwandten und Bekannten Übungsfahrten absolvieren können. Also, ob das jetzt so eine gute Idee ist?
2: Onkel Erwin, willst du dich nicht anschnallen?
3: Halt dein Gusch, du Rotzlevel. Was piept denn da so? Na,
2: weil du nicht angeschnallt bist.
3: Ha, das haben wir gleich. Ach, Schnalle, so weit kommt's noch. Komm, fahr los.
2: Okay.
3: Was ist denn los mit dir? Jetzt drück auf den Pinsel.
2: Hier ist 30.
3: Hier ist 30? Wir sind doch zu zweit.
2: Außerdem fährt jemand vor mir.
3: Ha, das wird so Oma Erna sein. Überhol den Trila mal.
2: Innerorts.
3: Ja, los jetzt. Aber dort davor schön dicht auffahren und ordentlich mit dem Fernlicht blenden.
2: Ich weiß nicht.
3: So, da kommt die Kurve. Jetzt überholen und Huben nicht vergessen. Und jetzt den Mittelfinger raus. Sprich mir nach. Du dumme Nuss.
2: Du dumme Nuss.
3: Klasse. Und dort der nächste Schleicher vor uns. Was haben wir gelernt?
2: Dicht auffahren und Fernlicht an.
3: Sehr gut. Los.
2: Oh nein. Das ist die Polizei.
3: Was steht da? Bitte folgen. Oh, oh, oh. Also in deiner Haut will ich jetzt nicht stecken.
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0: Tina Tschuber in SWR 3.
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2: Hier ist Klock Klock.
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7: Gerade eben war es 18.30 Uhr, halb sieben. Hier ist das Neueste aus dem SWR 3 Verkehrszentrum. Autobahn 3, Frankfurt Richtung Köln, zwischen Frankfurt Flughafen und Mönchhof Dreieck. Unfall auf der mittleren Spur im Baustellenbereich, 3 Kilometer stockender Verkehr. A5, Basel Richtung Karlsruhe, zwischen Riegel und Herbolzheim ist die Straße inzwischen geräumt, aber noch 7 Kilometer Stau. Auf der A5, Frankfurt Richtung Karlsruhe, ist die Einfahrt Dossenheim nach einem Unfall gesperrt. A7, Würzburg Richtung Ulm, zwischen Dinkelsbühl-Fichtenau und Ellwangen Baustelle, 6 Kilometer Stau, da dauert es 20 Minuten länger. A81, Heilbronn Richtung Stuttgart, zwischen Stuttgart-Zuffenhausen und Engelbergtunnel, Baustelle 3 Kilometer Stau, eine Viertelstunde kommt da oben drauf. Und dann haben wir noch die B27, Stuttgart Richtung Tübingen, zwischen der A8-Auffahrt Stuttgart-Degerloch und Filderstadt-West. Unfall, 4 Kilometer Stau, 30 Minuten plus. Wo immer ihr hin wollt, wir wünschen euch eine gute und natürlich auch eine sichere Fahrt.

0: Wirbi und Zeus hier in SWR 3 Move. Und obwohl wir beide ja jetzt nicht irgendwie vom Herzen her Riesenanhänger des SC Freiburg
1: sind. Ah ja, aber heute
0: muss ich
1: schon.
0: Trotzdem sagen, ja, heute, ah, aber, ja. Aber unbedingt sogar. Also wirklich,
1: ach, klar.
0: Ich habe sogar richtig so ein bisschen, ja, es kribbelt so ein bisschen. Ich werde mir das auf jeden Fall angucken, wie so viele in SWR 3 Land.
1: Ja, um 22 Uhr ist Anpfiff.
0: Ja, in Istanbul.
1: Ja.
0: Also Ortszeit.
1: Ortszeit.
0: Es ist bei uns aber 21 Uhr. Wenn bei uns 22 Uhr ist, führt Freiburg schon 2-0.
1: So sieht es nämlich
0: so
1: aus.
0: Muss es nämlich sein.
1: Das ist das Europa League-Finale gegen Aston Villa.
0: Eine fürchterliche Sprachpanscherei, schon seit Ewigkeiten. Also hier Europa League. Entweder ist es Europa Liga oder Europe League.
1: Ja, aber das ist jedem Freiburger egal.
0: Ja, und
1: heute.
0: Mir übrigens auch.
1: Mir auch. Und es sind 11.000 Freiburger mindestens dabei, die im Stadion sind. Die haben 11.000 Karten bekommen. Und dann sind noch viele, viele mitgefahren oder geflogen, gucken beim Public Viewing und ganz Freiburg guckt und wir gucken eh alle.
0: Wollen auch ganz nah dann dabei sein in Istanbul. Und auch der Freiburger Oberbürgermeister Martin Horn ist dabei. Hat er heute Morgen schon in der SWR 3 Morning Show erzählt, freut sich drauf. Und da haben sie ihn natürlich auch gefragt.
1: Ja, wie geht's denn aus so?
2: Ich bin grundsätzlich ein sehr positiver, optimistischer Mensch. Deswegen bin ich natürlich dafür, dass wir das Ding heute Abend klar gewinnen. Wir hatten vielleicht eine Underdog-Rolle. Manche sagen 70-30. Ich glaube, heute Abend ist es ein Spiel, ein Finale. Alles ist möglich. Natürlich ist Aston Villa, wenn man sich Daten anguckt, von Spielerwerten und Nationalspielern und sonst was überlegen. Aber ich glaube, es wird ein sehr, sehr, sehr, sehr besonderer Abend für uns alle. Für die Leute, die natürlich in Baden-Württemberg, in Deutschland, in Europa, in der Welt zuschauen. Aber auch für die vielen Freiburgerinnen und Freiburger, die hier vor Ort sind. Und ich habe schon gemerkt, ich bin echt selten aufgeregt. Aber beim Packen des Koffers war ich so aufgeregt wie so ein kleiner Schuljunge. Also es ist natürlich eine historische Chance. Aber so oder so, wir werden diese Mannschaft in diesem Verein am Donnerstag gemeinsam bei einem städtischen Empfang in Freiburg feiern, weil das haben sie sich verdient.
0: Ja, klar. Ja. Und es wäre natürlich schon schön, wenn im einen Koffer doch dieser Pott mit drin wäre.
1: Ja, aber nicht in seinem.
0: Naja.
1: Nee, den bringen die Spiele mit. Und es wäre schön.
0: Ja.
1: Es wird so kommen.
0: Also wir drücken die Daumen. Anpfiff nach unserer Zeit um 21 Uhr. Freiburg gegen Aston Villa, das Finale in der Europa League.

0: SWR3 Move hier. Hanna aus Tuttlingen hat sich per WhatsApp gemeldet und geschrieben, mein Mann hat gesagt, dass Peter Gedöns am Montag Reformen angekündigt hat. Nein, es war ganz anders. SWR3 hier, hallo.
1: Ich kündige hiermit an, dass ich demnächst Reformen ankündigen werde.
0: Sind Sie das, Herr Gedöns?
1: Nee, hier ist Friedrich Merz. Ich hätte ja schon früher angerufen, aber ich war gerade im Keller.
0: Im Keller?
1: Ja, ich wollte mal nachgucken, ob meine Umfragewerte noch im Keller sind.
0: Also Schluss jetzt mit dem Blödsinn, Herr Gedöns. Sagen Sie uns lieber mal, was Sie wirklich gerade machen.
1: Ich mache so ein Online-Quiz.
0: Oh, wie schön. Gibt's was zu gewinnen?
1: Ja, eine Tagesreise nach Ludwigshafen.
0: Oh, auch schön. Und was ist der zweite Preis?
1: 2 Tage Ludwigshafen.
0: Haha. Was ist das denn für ein Quiz?
1: Ja, das sind so Geografiefragen. Hier, bringen Sie folgende 3 Städte in die richtige Reihenfolge von Nord nach Süd. Kaiserslautern, Karlsruhe, Koblenz.
0: Ja, ist doch ganz einfach. Am nördlichsten ist Koblenz, dann Kaiserslautern und am südlichsten ist Karlsruhe.
1: Na sowas. Sonst haben Sie ja die Suppe der Weisheit eher mit der Gabel gegessen, aber das stimmt ja mal.
0: Ja, Herr Gedöns, in SWR3ler macht mir keiner was vor, ja?
1: Ja, klar. Einmal was gewusst und schon dicke Backen machen.
0: Ich hab's halt drauf.
1: Ja, Papalapups. Dann jetzt von West nach Ost. Delmensingen, Hütchenhausen, Pülfringen.
0: Hütchenhausen in der Pfalz ist am westlichsten dann Pülfringen und im Osten Delmensingen im Alb-Donau-Kreis.
1: Das macht keinen Spaß mit Ihnen. Mit solchen Kindern will keiner spielen.
0: Ja, da staunen Sie, Herr Gedöns, ne? Was machen Sie jetzt?
1: Ach, ich gehe wieder in den Keller. Mal gucken, ob die Umfragewerte vom März noch da sind.
0: Ich freue mich schon auf unser nächstes Gespräch, Herr Gedöns.
1: Sie können mich mal. Und zwar erst von Nord nach Süd und dann von West nach Ost.
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3: Lob sei dem Gedöns.

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6: Es ist 19 Uhr, die Themen des Tages mit Cedric Bies.
7: Die Bundesregierung will Deutschland zum wichtigsten KI-Land machen. Die Frauenfußball-Bundesliga endet mit einem Zuschauerrekord. Das Wetter, morgen Sonne und Wolken und dabei trocken, 19 bis 26 Grad. Die Bundesregierung hat einen Plan vorgestellt, mit dem Deutschland der weltweit führende Standort für künstliche Intelligenz werden soll. Sie will unter anderem verschiedene Technologiebereiche deutlich ausbauen. Details hat Sarah Hennings im ARD-Hauptstadtstudio.
8: Beim Schwerpunkt KI wird unter anderem der Ausbau im Gesundheitswesen angestrebt. Um das zu erreichen, soll sich beispielsweise bis 2030 die Anzahl der KI-Startups in Deutschland vervierfachen. Beim Thema Biotechnologie hat man sich zum Ziel gesetzt, Deutschland zu einem Spitzenstandort für die Gesundheitsforschung zu machen. Auf dem Weg dahin soll es in den kommenden Jahren deutlich mehr klinische Studien geben, zum Beispiel in der Gen- und Zelltherapie. Die Fahrpläne der Hightech-Agenda sind in den vergangenen Monaten erstellt worden. Auch Wissenschaftler und Unternehmen haben sich beteiligt.
7: Nach der Aufnahme eines Ebola-Patienten in Berlin werden auch seine engsten Angehörigen nach Deutschland geflogen. Die Frau und die drei Kinder des US-Amerikaners kommen zu ihm auf die Sonderisolierstation, meldet das Bundesgesundheitsministerium. Der Mann hatte sich in der Demokratischen Republik Kongo mit dem Ebola-Virus angesteckt. Er wird seit heute in der Charité behandelt. Seine Frau und Kinder waren auch im Kongo und gelten deshalb als Kontaktpersonen mit hohem Infektionsrisiko. Die zwei mutmaßlich chinesischen Spione, die heute in München festgenommen worden sind, sitzen in Untersuchungshaft. Es handelt sich um ein Ehepaar mit deutscher Staatsangehörigkeit und chinesischen Wurzeln. Dazu SWR3-Terrorismusexperte Holger Schmidt.
9: Sie sollen bundesweit an Universitäten Kontakte zu Forschern aus dem Bereich Luft- und Raumfahrttechnik, der künstlichen Intelligenz und Informatik aufgenommen haben und diese Forschenden teilweise auch zu Vorträgen und Konferenzen nach China vermittelt haben. Doch was unter dem Deckmantel des wissenschaftlichen Austauschs angebahnt wurde, sei in Wahrheit Spionage für China gewesen, wirft der Generalbundesanwalt dem Ehepaar vor. Die betroffenen Fakultäten sind in Baden-Württemberg, Bayern, Berlin-Brandenburg, Niedersachsen und Nordrhein-Westfalen.
7: In der Frauenfußball-Bundesliga sind in dieser Saison so viele Fans zu den Spielen gekommen wie noch nie. Der DFB meldet einen Zuschauerrekord von mehr als 650.000 Menschen. Das sind im Schnitt fast 3.600 Zuschauer pro Spiel. Zum Vergleich, in der Bundesliga der Männer kommen zu jedem Spiel etwa 10-mal so viele Fans ins Stadion.
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7: Der Führerschein soll günstiger werden. Deswegen fällt unter anderem der verpflichtende Präsenzunterricht weg. Das hat die Bundesregierung beschlossen. Und Fußball-Bundesligist SC Freiburg kann heute Abend den ersten großen Titel der Vereinsgeschichte holen. Das Europa-League-Finale gegen Aston Villa startet gleich um 21 Uhr. 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
6: Schauen wir schnell aufs Wetter. Noch gibt es reichlich Wolken, aber in der Nacht lockern diese Wolken dann langsam auf und die Temperaturen gehen dann runter auf 12 bis 5 Grad.
10: Morgen bleibt es den ganzen Tag über trocken. Die Sonne scheint deutlich öfter. Die paar dichten Wolkenfelder, die durchziehen, vergessen wir. Temperaturen liegen zwischen 19 Grad in Balingen und bis 26 Grad in Bonn.
6: Und jetzt für euch das Neueste aus dem SWR3-Verkehrszentrum. Vorsicht auf der A6 Mannheim Richtung Heilbronn zwischen Mannheim-Sandhofen und Viernheimer Dreieck. Eine ungesicherte Unfallstelle. Dort läuft Kraftstoff aus. Und das bei den Preisen. Dann haben wir die A3 Frankfurt Richtung Köln zwischen Kelsterbach und Mönchhof-Dreieck. Unfall auf der rechten Spur im Baustellenbereich. 3 Kilometer stockend. Auf der A5 Frankfurt Richtung Karlsruhe ist die Einfahrt Dossenheim nach einem Unfall gesperrt. Und dann haben wir noch die B27 Stuttgart Richtung Tübingen zwischen der A8 Auffahrt Stuttgart-Degerloch und Leinfelden-Echterdingen Süd. Unfall, 4 Kilometer Stau, 30 Minuten dauert es länger. Gute Fahrt euch allen.
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6: Einen ganz geschmeidigen Feierabend wünschen wir euch. Wir sind Michael Wibitzki
10: und Sascha Zeus.
6: Hallo.
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0: Hey, SWR3 Move hier. Ihr kennt das. Manche Dinge kann man sich schönreden, manche muss man sich auch schön trinken. Aber was die Bilanz des deutschen Eishockeyteams bisher bei der WM angeht,
1: keins von beiden.
0: Ja, da muss man sich schon Mühe geben. Da gibt es nicht viel zu beschönigen. 3 Spiele bisher.
1: Ja, ich habe hier die Tabelle und unter S steht 0 und unter N steht 3. N ist Niederlage, oder?
0: N ist Niederlage, 3-mal verloren, 0 Punkte bisher. Da sollte man ja meinen, in dieser WM-Gruppe, das war's eigentlich, oder?
1: Ja, es sind 8 Mannschaften und die Deutschen spielen heute, 20:20 geht's los, gegen die USA. Ja, ich weiß es nicht, ob da noch was geht.
0: Die USA?
1: Ja. Die haben aber auch schon 2-mal verloren.
0: Interessanterweise, ja, sind nicht alle NHL-Stars dabei und so. Deshalb, vielleicht geht ja doch was. Fragen wir Burkhard Hupe, unseren SWR3-Reporter. Der muss es wissen. Ist da noch eine Chance?
2: Die Chance ist immer noch da. Voraussetzungen sind 4 Siege in den ausstehenden 4 Spielen gegen die USA, gegen Ungarn, Österreich und Großbritannien. Und das Viertelfinale wäre selbst nach einer weiteren Niederlage heute gegen die USA noch denkbar, weil die Österreicher ein bisschen überraschend gegen Lettland gewonnen haben. 4 Siege in 4 Spielen sind natürlich ein richtiges Brett, aber vor 3 Jahren im finnischen Tampere, da war die Konstellation fast identisch und da gelangen dann diese 4 Erfolge. Am Ende wurde Deutschland sogar Vize-Weltmeister. So eine Erfolgsgeschichte ist natürlich immer noch denkbar, auch wenn man dafür schon ein bisschen Fantasie braucht.
0: Ja, in der Tat. Ja,
1: ja, aber so, ja. Ich meine, er hat es ja gesagt, 4 Siege.
0: Also 6 Siege in 4 Spielen, ja. Die Sache ist gelaufen.
1: Ja.
0: Wir drücken die Daumen. 20:20 ist es soweit, Deutschland-USA bei der Eishockey-WM in der Schweiz.

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0: Wenn wir noch ein paar Sekunden warten, ist es 19.30 Uhr.
1: Ja, aber so lange warten wir nicht.
0: Nee, tun wir gar nicht. Hier ist das Neueste aus dem SWR3-Verkehrszentrum. Vorsicht bitte auf der A3, Frankfurt Richtung Würzburg. Zwischen Offenbacher Kreuz und Obertshausen liegen mehrere Plastikteile auf der linken Spur. Vorsicht auch auf der A8, Karlsruhe Richtung Stuttgart. Zwischen Pforzheim Ost und Pforzheim Süd steht ein brennender LKW im Baustellenbereich. Vorsicht auf der B269 Birkenfeld Richtung Grenzübergang Saarlouis. Zwischen St. Wendel und Winterbach eine ungesicherte Unfallstelle. Und Vorsicht auf der A3 Köln Richtung Frankfurt zwischen Siebengebirge und Bad Honnef-Linz eine ungesicherte Unfallstelle auf der linken Spur im Baustellenbereich. Dann die A6 Mannheim Richtung Heilbronn zwischen Mannheim-Sandhofen und Viernheimer Dreieck Unfall, 2 Kilometer Stau, eine Viertelstunde dauert's länger. Und dann haben wir noch die B27 Stuttgart Richtung Tübingen zwischen der A8 Auffahrt Stuttgart-Degerloch und Leinfelden-Echterdingen Süd. Ein Unfall, 3 Kilometer Stau, da dauert es 20 Minuten länger.
1: Jetzt ist 19.30 Uhr.
0: Ja, aber jetzt machen wir Musik, würde ich sagen.
1: Ja.
0: SWR3 Move hier mit Nico Santos und Human Being.

0: Guck mal.
1: Ja.
0: Das Vögelchen da?
1: Ja.
0: Was ist denn das für einer?
1: Das ist ein gefiederter Gallenröhrling.
0: Ein Gallenröhrling ist ein Pilz und kein Vogel.
1: Deshalb fliegt er auch nicht, ne?
0: Oh Gott, ey, schnell was anderes hier.
2: Und jetzt die Begeisterungswelle mit Onkel Fisch. Überall wieder nur gute Nachrichten. Zum Beispiel Birding. Da schau her, Markus, laut einer englischen Studie hat die Generation Z ein neues Trendhobby. Birding. Und Birding heißt auf Deutsch nicht Vögeln.
3: Nein, das ist Vogelbeobachten. Der Trend geht weg vom Handy zurück in die Natur. Die jungen Menschen schauen sich Vögel im Wald an und gucken dann im Handy nach, was das für einer war.
2: Also ich hoffe nur, dass die Gen Z die Vögel tatsächlich nur beobachtet und nicht in Steinschleudern legt, um damit auf Schweine in Häusern zu schießen. Ich meine, die haben als Kinder viel Angry Bird gespielt. Da kann das Naturverständnis gelitten haben.
3: Schon lustig, dass das gepflegte Altherren-Hobby Vogelkunde wieder in Mode kommt. Ich meine, was machen die als nächstes? Briefmarken? Skat? Oder hinter der halb zugezogenen Gardine Falschparker beim Ordnungsamt melden?
2: Ja, aber denk mal weiter, nicht? Die rebellischen Kinder der Generation Z, die dann auf stundenlangen Vogeltouren durch den Pfälzer Wald geschleppt wurden, die werden danach auch einen alten Trend neu beleben. Moorhuhn.
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0: So, ich sag dir mal was.
1: Ja, hast du die Uhr im Blick?
0: Ja, ich habe die Uhr im Blick. Es sind noch 75 Minuten, dann wird angepfiffen in Istanbul.
1: Ja, hast du das Fußballfieber schon gemessen? Unterm Arm wäre mir am liebsten.
0: Und ja, woanders. Und ich habe ja als Bayern-Fan habe ich ja Erfahrung mit Europapokalfinalspielen. Ja, nein, ist ja okay. Und es kribbelt bei mir auch.
1: Ja,
0: so richtig.
1: Ja. Das wäre schon ein ganz, ganz großer Coup, wenn die Freiburger das packen gegen Aston Villa, das Finale in der Europa League. Und warum denn eigentlich nicht?
0: Ja.
1: Also sie sagen immer, ja, wir sind die Außenseiter und so weiter. Ja, aber es ist nun mal nur ein Spiel.
0: Und die kicken gut im Moment und die haben 11.000 Fans im Stadion dabei und vorm Stadion nochmal, ich weiß nicht wie viel.
1: Apropos, vorm Stadion in Istanbul, da sind diese Fans hier.
2: Wir freuen uns schon mega aufs Spiel und wir sind auch selbstbewusst. Wir sind zwar Außenseiter, aber vielleicht gewinnen wir das Ding. Wäre geil.
3: Ja, also ganz ehrlich, es ist mein erstes großes Auswärtsspiel und ich bin einfach nur froh, dabei zu sein und habe einfach nur Spaß.
4: Wir haben den größten Vereinserfolg hier, egal ob wir gewinnen oder verlieren. Also was soll's, wir haben eh schon gewonnen, egal was passiert.
2: Also wir sind jetzt auf jeden Fall heiß.
5: Wir sind im Pokalfinale der Euroleague. Das einzigartigste, was der SC jemals geschaffen hat.
6: Wir sind einfach nur glücklich, dass wir so weit gekommen sind.
3: Ich hoffe, dass wir gewinnen.
5: Und wenn wir dieses Ding gewinnen sollten noch heute, dann spielen wir nächstes Jahr Champions League.
4: Mit diesem Verein hat man so vor 10, 15 Jahren gar nichts erwartet, was irgendwie international Bestand haben könnte. Und jetzt stehen wir hier. Ich meine, hallo? Da kann es regnen oder schneien oder stürmen.
3: Wir feiern durch, bis der Flieger wieder abhebt.
0: Ja, sehr gut. So muss das sein.
1: Das klingt gut. Also holt euch den Pott. Ist das ein Pott oder ist es eine Schüssel? Nee, ist ein Pott, ne?
0: Das ist ein Pott.
1: Ja, ist ein Pott.
0: Ja.
1: Bringt den mal schön mit heim.
0: Natürlich.
1: SWR3 Move.

0: Die SWR3 Feierabendshow heißt ja so, weil jetzt Feierabend ist.
1: Ja, genau. Und wenn Feierabend ist, gehen wir heim. Aber
0: für euch heißt das gar nichts. Für euch heißt das vor allen Dingen, dass es ganz cool weitergeht hier an diesem Mittwochabend mit Michael Rolfsteck und SWR3 Pop. Und da wünschen wir euch viel Spaß. Wie es beim Fußball dann steht, das sagt er euch natürlich auch.
1: Natürlich, klar.
0: Logisch. Wenn ihr es nicht sehen könnt, ihr werdet immer informiert hier in SWR3.
1: Ciao.

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2: Um 20 Uhr mit Cedric Bies. Bundesinnenminister Dobrindt hat heute seinen Plan vorgestellt, wie er die Bevölkerung in Deutschland besser auf mögliche Krisen oder Kriege vorbereiten will. Bis 2029 will Dobrindt dafür 10 Milliarden Euro ausgeben. Aus Berlin berichtet Tim Aßmann.
3: Von einer neuen Säule der Sicherheitsarchitektur sprach Bundesinnenminister Dobrindt. Und Verteidigungsminister Pistorius erklärte, es gebe keine militärische Sicherheit ohne funktionierenden Zivilschutz. Die Bundesländer und das Technische Hilfswerk, kurz THW, sollen rund 1000 neue Spezialfahrzeuge bekommen, unter anderem für Einsätze bei chemischen, biologischen oder radioaktiven Gefahren. Auch der Kauf von mehreren 10.000 Schutzanzügen ist geplant. Für das THW sollen neue Unterkünfte im Umfang von rund 3 Milliarden Euro entstehen. Weitere Mittel werden in Erhalt und Ausbau der Sirenen in Deutschland fließen. Neue Bunker will die Bundesregierung nicht bauen, aber öffentliche Schutzräume registrieren und in der Warn-App NINA erfassen.
2: Der russische Präsident Putin hat seinen Besuch in China beendet. Putin und der chinesische Staatschef Xi haben heute mehr als 40 Kooperationsabkommen zu Handel, Technologie und Medienaustausch unterschrieben. Außerdem haben beide Politiker vereinbart, dass sie den Freundschaftsvertrag ihrer Länder verlängern. Den gibt es seit 25 Jahren. Sie haben betont, dass ihre Freundschaft ein beispiellos hohes Niveau erreicht habe. In Dänemarks Hauptstadt Kopenhagen hat die Erde gebebt. Die Seismologen haben eine Stärke von 3,9 gemeldet. Das sei für dänische und auch für schwedische Verhältnisse ein großes Beben. Medien berichten, dass die Erschütterungen auch in der schwedischen Stadt Malmö zu spüren waren. Die liegt etwa 40 Kilometer entfernt. In beiden Städten haben viele Menschen die Polizei gerufen. Erdbeben sind in Dänemark eher selten. Das letzte Mal hat die Erde dort vor gut 14 Jahren gebebt mit einer Stärke von 4,3. Der Chemiekonzern BASF will noch mehr sparen und dafür weitere Stellen streichen. Das berichtet das Handelsblatt und beruft sich auf ein Gespräch mit BASF-Vorstandschef Kamit. Thilo Eickhoff berichtet.
4: Bis 2029 sollen 20% der Fixkosten der BASF eingespart werden. Dafür hat die BASF das Sparprogramm CoreShift vorgestellt. Wie viele Stellen eingespart werden könnten, vor allem auch am Firmensitz in Ludwigshafen, erklärte Kamit allerdings nicht. Er sagte nur, dass es zu Gesprächen mit den Arbeitnehmervertretern kommen würde. Betriebsratschef Sinisha Horvath sagte dem SWR, dass es noch unklar ist, in welchem Umfang das Stammwerk in Ludwigshafen von den Sparmaßnahmen betroffen sein wird. In Ludwigshafen sei schon sehr viel gespart worden und er erwartet, dass Produktion und Technik vom neuen Sparplan nicht so stark betroffen sein werden.
2: Das Wetter. In der Nacht lockern die Wolken langsam auf und die Temperaturen sinken auf 12 bis 5 Grad. Morgen bleibt es dann über den Tag trocken. Die Sonne scheint wieder deutlich öfter. Ab und zu ziehen aber noch ein paar dichte Wolken durch. Dazu wird es insgesamt wärmer mit maximal 19 bis 26 Grad. Ab Freitag ist es dann überall sehr sonnig und warm bis 29 Grad. Die Zeit, es ist 20.03 Uhr.
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6: A6 Mannheim Richtung Heilbronn. Zwischen Mannheim-Sandhofen und Viernheimer Dreieck Unfall. 1 Kilometer Stau. A8 Karlsruhe Richtung Stuttgart. Zwischen Pforzheim Nord und Pforzheim Süd steht ein defekter LKW auf der rechten Spur. 4 Kilometer Stau. Verzögerung bis zu 20 Minuten. A8 Stuttgart Richtung München, in der Einfahrt Wendlingen Baustelle, von heute 7 Uhr bis zum 28. Mai 2026 7 Uhr. Die A861 Dreieck Hochhain Grenzübergang Rheinfelden ist zwischen Dreieck Hochhain und Rheinfelden Mitte in beiden Richtungen wegen Tunnelwartungsarbeiten bis 5 Uhr gesperrt. B27 Stuttgart Richtung Tübingen, zwischen der A8 Auffahrt Stuttgart Degerloch und Leinfelden Echterdingen Südunfall. 2 Kilometer Stau, Verzögerung bis zu einer Viertelstunde.
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7: Mit Michael Reufsteck. Hallo, es ist Finaltag. Nur ein deutsches Team hat es in dieser Saison ins Finale eines internationalen Fußballwettbewerbs geschafft. Der SC Freiburg steht heute im Europa League-Finale. Wir schalten gleich nach Freiburg, wie dort die Stimmung bei den Fans ist, die von zu Hause zugucken. Und fangen jetzt an mit Joe und End of Beginning.
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0: Selena Gomez und Benny Blanco, Call Me When You Break Up. Hier ist Pop, die Abendshow gemeinsam mit SWR 3 und MDR Jump. Die etwas ungewohnte Musik, die ihr hier im Hintergrund hört, kommt aus einer Leitung, auf der eben noch Klänge lagen, die nach einer Love Parade klingen. Heute ist das Europa League Finale im Fußball, SC Freiburg gegen Aston Villa. Das Finale ist in Istanbul. Nicht alle Fans konnten da persönlich hinreisen, deshalb erleben viele das Spiel gemeinsam in einer deutschen Stadt. Bei etlichen fiel die Wahl spontan auf Freiburg. Da auf der Fanmeile ist auch ARD-Reporterin Marion Eiche und das sind die Klänge, die ihr hier im Hintergrund schön hören könnt. Marion, wo genau stehst du und wie voll ist es?
1: Also das ist hier der totale Gänsehaut-Moment, muss ich schon sagen. Ich stehe hier zwischen 15.000 Menschen, die halten ihre SC Freiburg-Schals hoch und singen gemeinsam die SC Freiburg-Hymne. Das ist hier der Platz im Freiburger Westen, direkt neben dem SC-Stadion. Das können wir sehen von hier. Nebendran ist die Freiburger Frühjahrsmesse. Da ist ein Riesenrad und die wilde Maus fährt da. Und in nur 12 Tagen mussten die Veranstalter hier dieses Public Viewing auf die Beine stellen. Es gibt eine riesige LED-Wall, 80 Quadratmeter ist die groß, 2 kleine noch und mehrere Sound-Towers. Also es gibt die Stadionwurst und die Stimmung ist unfassbar.
0: Ja, das können wir uns vorstellen. Die Musik wird immer lauter im Hintergrund. Hast du schon mit Fans gesprochen?
1: Jawohl, und zwar sind wir wahnsinnig gut drauf. Die wollen hier den Pott holen. Die sind hier international unterwegs und wollen jetzt auch dieses Finale nach Hause holen. Und ich habe hier schon um 18 Uhr am Einlass 2 getroffen. Die sind extra aus Konstanz angereist, hier heute Morgen Tickets für Istanbul bekommen haben. Das ist hier der Dario. Dario, jetzt steigt langsam der Puls richtig hoch, oder?
2: Ich verstehe gar nichts hier. Es ist eine abartige Stimmung. Man hört es, glaube ich, jetzt gerade über die Mikro. Ist die Freiburg vor, einfach mehr geht nicht.
1: Und die Grace, die ist auch dabei. Grace, bist du wahnsinnig aufgeregt oder jetzt ist gleich der Anstoß? Was ist so bei dir?
3: Die Aufregung ist schon seit heute Morgen ganz, ganz groß und wir können es jetzt kaum erwarten, dass der Ball endlich rollt und dass wir den Pokal heute mit nach Hause nehmen.
1: Die beiden gehen jetzt zurück in die erste Reihe und die sind ganz arg nervös, wie du hörst.
0: 21 Uhr ist der Anpfiff, 3/4 Stunde noch. Was passiert bis dahin noch?
1: Naja, da gibt es ein großes Bühnenprogramm. Also die singen, die hüpfen, die feiern. Es werden Videobotschaften eingespielt von unserem Freiburger Oberbürgermeister Martin Horn zum Beispiel. Der ist natürlich auch in Istanbul. Und es gibt auch von Spielern Videoeinblendungen. Hier die Laola-Welle. Es gibt Sprechgesänge. Und das wird weitergehen, wahrscheinlich bis spät in die Nacht.
0: Live aus Freiburg von der Fanmeile Marion Eiche. Vielen Dank. 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

Rise von Callum Scott. Hier ist Pop, die Abendshow. Erinnert ihr mich bitte daran, mein Fahrrad nie mehr direkt neben einem E-Scooter zu parken? Danke. Ich war heute in einer Fußgängerzone, wo die Fahrradstellplätze sehr eng waren. Und beim Anketten meines Rades kam ich offenbar dem E-Scooter daneben nach dessen Gefühl etwas zu nah, weswegen er Alarm geschlagen hat. Und die ganze Zeit wild machte. Auf dem Display konnte ich sehen, stand möglicher Diebstahlversuch. So, das war nicht meine Absicht natürlich, aber ich habe mich trotzdem ertappt gefühlt. Schließlich kam da ein Alarm aus meiner Richtung. Die habe ich dann umgeguckt, ob irgendjemand guckt. Und das hat mich wahrscheinlich noch verdächtiger gemacht. Als ich dann eine halbe Stunde später wiederkam und mein Fahrrad losgemacht habe, dasselbe nochmal. Aber zu keinem Zeitpunkt kam irgendjemand, um seinen E-Scooter zu retten. Jetzt wissen wir, wie wahnsinnig nützlich so ein Diebstahldetektor sein kann. Oh, der Ironiedetektor. SW.

0: Ich glaube, mein E-Scooter wird gerade geklaut. Kann vielleicht jemand anders Wetter und Verkehr vorlesen?
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2: In der Nacht lockern die Wolken langsam auf. Morgen bleibt es über den Tag trocken. Die Sonne scheint wieder deutlich öfter. Zeitweise ziehen aber noch ein paar dichte Wolkenfelder vorbei. Höchstens 19 Grad gibt es in Burladingen. Bis 26 Grad werden es in Andernach.
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3: A8, Karlsruhe Richtung Stuttgart. Zwischen Pforzheim-West und Pforzheim-Süd steht ein defekter LKW auf der rechten Spur. 5 Kilometer Stau, Verzögerung bis zu 30 Minuten. Auf der A623 Saarbrücken Richtung Friedrichsthal sind die Ein- und Ausfahrt Sulzbach wegen einer Baustelle bis morgen früh gesperrt. Die A861 Dreieck Hochhain-Grenzübergang Rheinfelden ist zwischen Dreieck Hochhain und Rheinfelden-Mitte in beiden Richtungen wegen Tunnelwartungsarbeiten bis 5 Uhr gesperrt. Die B3 Ettlingen, Baden-Baden, ist zwischen dem Abzweig nach Sandweier und der A5 Auffahrt Rastatt Süd nach einem Fahrzeugbrand in beiden Richtungen gesperrt. B27 Stuttgart Richtung Tübingen, zwischen der A8 Auffahrt Stuttgart-Degerloch und Leinfelden-Echterdingen Süd Unfall. 2 Kilometer Stau.
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Meldung aus dem Verkehrszentrum. Achtung, ein Falschfahrer auf der A66 Frankfurt-Fulda zwischen Frankfurt-Bergen-Enkheim und Langen-Selbold. Hier kommt ein Falschfahrer entgegen. Bitte fahrt äußerst rechts und überholt nicht. Auf der A66 Frankfurt-Fulda zwischen Frankfurt-Bergen-Enkheim und Langen-Selbold ist ein Falschfahrer unterwegs. Bitte Vorsicht in beiden Richtungen.

Nochmal eine Eilmeldung aus dem Verkehrszentrum. Achtung, Falschfahrer auf der A45 Gießen-Aschaffenburg zwischen Langenselbolder Dreieck und Alzenau Mitte. Hier jetzt Gefahr durch einen Falschfahrer. Bitte fahrt auch hier äußerst rechts und überholt nicht. Auf der A45 Gießen-Aschaffenburg zwischen Langenselbolder Dreieck und Alzenau Mitte. Ein Falschfahrer. Bitte Vorsicht in beiden Richtungen.

0: du wärst es gewesen. Max Giesinger. Michael Reufsteck hier in Pop, der Abendshow. Ich stelle mir manchmal vor, dass Popstars zusammensitzen wie Kinder in der Schule und dann darüber urteilen, wer die coolen Kids sind und wer nicht.
1: Bäh, guck mal der da. Der hat ja noch nicht mal eine eigene Doku.
0: Eigene Dokus sind das neue Must-Have unter coolen Popstars. Und nach bekommen alle eine. Heute neu, Kylie Minogue. Und es wurde auch Zeit, über Kylie gibt's viel zu erzählen. Sie ist eine der erfolgreichsten Künstlerinnen der letzten 40 Jahre. Hat sich nie komplett neu erfunden, aber immer wieder so weit verändert und weiterentwickelt, dass sie überrascht hat. Und sie hat viele damit überrascht, dass sie relevant geblieben ist über all die Zeit. Und mittlerweile Top 10 Hits in 5 aufeinanderfolgenden Jahrzehnten hatte. In den 80ern. In den 90ern. In den Nullerjahren.

0: Und auch noch in den 2020er Jahren. Gerade erst vor einem halben Jahr hatte sie zu Weihnachten den Nummer 1-Hit in den britischen Charts mit XMAS. Aber es geht nicht nur um Musik in der neuen Doku. Dazu kommen private Geschichten, auch solche, die nicht so erfreulich waren. Eine Brustkrebserkrankung war bekannt. Von einer weiteren erzählt sie jetzt zum ersten Mal in dieser neuen Doku.
1: Anfang 2021 kam meine zweite Krebsdiagnose. Ich wollte das Haus nicht mehr verlassen. Tief im Innern wusste ich, dass der Krebs nicht nur kurzzeitig in meinem Leben war. Und ich wollte wirklich sagen, was los war. Ich gab Interviews. Und bei jeder Gelegenheit dachte ich, okay, jetzt. Aber ich behielt es für mich.
0: Die Popmusik und das Songschreiben haben ihr dann geholfen.
1: Ich habe mir nach all dem nicht gedacht, was ist schon Pop? Im Großen und Ganzen nicht so wichtig. Aber in dem Moment bedeutet es die Welt.
0: Und im Pop ist Kylie seit fast 40 Jahren jetzt einfach eine echte Größe. Die Doku heißt einfach Kylie, es sind sogar 3 Teile. Seit heute gibt es sie bei Netflix. Und das ist der Hit, mit dem damals alles angefangen hat. I Should Be So Lucky, Kylie Minogue.

I Should Be So Lucky, Kylie Minogue. Seit heute gibt es die dreiteilige Doku Kylie bei Netflix. Hier sind Entwarnungen aus dem Verkehrszentrum auf der A45 Gießen-Aschaffenburg. Kein Falschfahrer mehr zwischen Langensellbolder Dreieck und Alzenau-Mitte. Und auch auf der A66 Frankfurt-Fulda. Kein Falschfahrer mehr zwischen Frankfurt-Bergen-Enkheim und Langensellbold.

0: One More Time. Daft Punk und Pop der Abendshow.
1: Wittere ich Protest? Wittere ich irgendwo Protest?
0: Wo, in Frankreich? Gut, in Frankreich ist Protestieren quasi der Normalzustand. In anderen Ländern brennen Berge an Reifen. In Deutschland haben wir einfach nur schlechte Laune. Ausgerechnet in den USA läuft es im Moment gerade etwas ruhiger. Obwohl auch da Inflation, Lebensmittelpreise und steigende Spritkosten das Geld auffressen, hat ein Handwerker aus dem Bundesstaat Georgia eine eigene Lösung gefunden. Weil er noch ein altes Go-Kart rumliegen hatte, hatte da ein pinkes Barbie-Auto draus gebastelt nach dem Motto Protest und Werbung. Bei beidem geht es darum aufzufallen. Und jetzt fährt er in Georgia mit einem Barbie-Go-Kart durch die Häuser rein. Ein Mann im Blaumann steigt aus und möchte damit zeigen, dass die Spritpreise zu hoch sind. Es geht umgerechnet übrigens um einen Preis von 1,19 Euro pro Liter. Süß, oder? Was passiert, wenn die Preise noch mehr anziehen? Ja gut, wenn es ganz schlimm wird, importieren die Amerikaner Friedrich Merz. Der kann dann im pinken Go-Kart vorfahren und auch dort die Steuern für die Mineralölkonzerne senken. Und dann wird alles gut. Oh, was? Ja, oh, gut, jetzt ist der Ironiedetektor schon wieder angesprungen. Es ist aber auch...

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1: Um 21 Uhr mit Cedric Bies. Die Weltgesundheitsorganisation WHO sieht ein hohes Risiko, dass sich das Ebola-Virus in der Demokratischen Republik Kongo und in Uganda weiter ausbreitet. Das Risiko einer weltweiten Ausbreitung sei dagegen gering, hat Generaldirektor Tedros gesagt. In der Demokratischen Republik Kongo gibt es inzwischen fast 600 Verdachtsfälle und 139 Todesopfer, die wohl mit dem Virus zusammenhängen. In der Berliner Charité wird ein US-amerikanischer Arzt behandelt, der sich mit dem Virus infiziert hat. Seine Familie soll auch dort isoliert werden. Nach dem tödlichen Unfall am Stuttgarter Olga-Eck vor gut einem Jahr ist am ersten Prozesstag schon ein Urteil gefallen. Der 43-jährige Angeklagte wurde zu einer Haftstrafe von 2 Jahren auf Bewährung verurteilt. Loris Hoffmann berichtet.
2: Dieses Strafmaß hatte auch die Staatsanwaltschaft so gefordert. Zudem zahlt der Angeklagte an die Opfer und Angehörigen zusätzlich 400.000 Euro. Der Verteidiger des Angeklagten plädierte auf eine Bewährungsstrafe von 1 Jahr und 8 Monaten. Die Staatsanwaltschaft hatte dem Mann fahrlässige Tötung, fahrlässige Körperverletzung in 8 Fällen sowie fahrlässige Gefährdung des Straßenverkehrs vorgeworfen. Der Angeklagte räumte zu Prozessbeginn ein, am 2. Mai 2025 das Unfallauto am Olga-Eck gesteuert zu haben. Am Tag zuvor habe er Kokain konsumiert und Schlaftabletten eingenommen. Bei dem Unfall wurde eine Frau getötet, 8 weitere Personen, darunter auch 5 Kinder, wurden teils schwer verletzt.
1: Bundesinnenminister Dobrindt hat heute seinen Pakt für den Bevölkerungsschutz vorgestellt. Bis 2029 will er insgesamt 10 Milliarden Euro investieren, um zum Beispiel das technische Hilfswerk zu modernisieren und neue Spezialfahrzeuge anzuschaffen. Auch die Sirenen in Deutschland sollen erneuert werden. Der rechtsextreme israelische Polizeiminister Ben-Gvir hat ein Video gepostet, das international für Empörung sorgt. Mehrere Länder haben angekündigt, die israelischen Botschafter einzubestellen. In dem Video geht es um Ben-Gvirs Umgang mit den gestern festgenommenen Aktivisten einer Gaza-Hilfsflotte. Aus Tel Aviv berichtet Bettina Meyer.
3: Ben-Gvir hat mehrere Aktivisten der sogenannten Global Sumud Flotilla vor laufenden Kameras gedemütigt. Er ließ sie barfuß und mit verbundenen Augen vorführen. Auf den Bildern ist zu sehen, wie Ben-Gvir sichtlich aufgebracht sie anschreit und immer wieder auf Hebräisch und Englisch die Worte Terroristen und Unterstützer von Mördern wiederholt. Ministerpräsident Netanyahu erklärte, Ben-Gvirs Umgang mit den Aktivisten entspreche nicht den Werten und Normen Israels. Außenminister Saar distanzierte sich auf dem Portal X. Ben-Gvir habe dem israelischen Staat mit diesem beschämenden Auftritt wissentlich Schaden zugefügt.
1: Das Wetter. In der Nacht lockern die Wolken langsam auf und die Temperaturen sinken auf 12 bis 5 Grad. Morgen bleibt es dann über den Tag trocken. Die Sonne scheint wieder deutlich öfter, ab und zu noch ein paar Wolken. Die Temperaturen werden wärmer mit 19 bis maximal 26 Grad. Die Zeit, es ist 21.03 Uhr.
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4: Vorsicht auf der A661 Oberursel Richtung Egelsbach. Zwischen Preungesheimer Dreieck und Frankfurt-Friedberger Landstraße liegen Gegenstände. A8 Karlsruhe Richtung Stuttgart. Zwischen Pforzheim-West und Pforzheim-Süd steht ein defekter LKW auf der rechten Spur. 6 Kilometer Stau, Verzögerung bis zu 45 Minuten. Auf der A623 Saarbrücken Richtung Friedrichsthal sind die Ein- und Ausfahrt Sulzbach wegen einer Baustelle bis morgen früh gesperrt. Die A861 Dreieck Hochrhein-Grenzübergang Rheinfelden ist zwischen Dreieck Hochrhein und Rheinfelden-Mitte in beiden Richtungen wegen Tunnelwartungsarbeiten bis 5 Uhr gesperrt.
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5: Mit Michael Reifschweck, hallo, und mit dem SC Freiburg im Finale der Europa League. Das Spiel läuft seit 3,5 Minuten. Freiburg gegen Aston Villa. Freiburg, der einzige deutsche Verein in einem internationalen Finale in dieser Saison, hat heute die Chance, die Europa League zu gewinnen und damit das Ticket für die Champions League in der nächsten Saison zu lösen. Vor allen Dingen hat Freiburg aber die Chance, bei den vielen Fans, die in Freiburg feiern, für noch bessere Stimmung als sowieso schon zu sorgen. Wenn der SC im eigenen Stadion spielt, ist das hier die Einlaufmusik. Sie spielen heute in Istanbul, aber vielleicht bringt es Glück, wenn wir den Song hier spielen. Wolf Mother, Joker and the Thief.

0: Joker and the Thief, Wolf Mother, die Musik des SC Freiburg, die Einlaufmusik, wenn sie im eigenen Stadion spielen. Das bringt ihnen hoffentlich Glück in Istanbul heute Abend im Europa-League-Finale gegen Aston Villa. Wenn da was Wichtiges passiert, erfahrt ihr das selbstverständlich auch hier in Pop der Abendshow. Außerdem spielen wir aber auch heute Reim dich, unser Quiz, das sich reimt. Und wenn ihr dabei sein möchtet, dann wäre das jetzt die Gelegenheit.
1: Vielleicht kommt ihr heute leichter durch, weil alle Fußball gucken. Kann ja auch ein Alternativprogramm sein.
0: Reim dich, das Quiz mit 6 richtigen Antworten in 30 Sekunden, die sich reimen, und schon hättet ihr gewonnen. Wenn ihr heute dabei sein möchtet, gerne jetzt eure Chance nutzen. 07221 2011. Nochmal 07221 2011.

0: Show.
1: Dann versucht jetzt eben Marcel aus Volkmarsen in der Nähe von Kassel ein ganz anderes Spiel hier zu gewinnen, nämlich Reim dich. Hallo Marcel.
2: Schönen guten Tag.
1: Bist du ausgeruht? Du bist auf dem Weg zum Nachtdienst?
2: Korrekt.
1: Wann bist du aufgestanden?
2: 14 Uhr.
1: Okay, kannst du das wirklich dann? Bist du konsequenter Nachtdienstler und schläfst dann einen halben Tag so richtig am Stück alles?
2: Ja, ich komme morgens nach Hause und dann bis 14 Uhr schlafe ich und danach geht das schon.
1: Dann bist du, naja gut, dann ist das jetzt im Prinzip so eine Schicht wie meine. Am Ende des Tages nochmal zur Arbeit, nur dass du noch ein paar Stunden länger dran bist.
2: Ja.
1: Wir spielen jetzt Reim dich. Reim dich geht so, du hast 6 Quizfragen zu beantworten. Im besten Fall richtig und im noch besseren Fall reimen sich alle Antworten aufeinander. Wenn dir das gelingt, innerhalb der vorgegebenen Zeit von 30 Sekunden, bist du unser Gewinner. Bei einer falschen Antwort bist du draußen und wenn sich was nicht reimt, dann fresse ich dich. Versuchen wir's?
2: Wir probieren's.
1: Marcel, 30 Sekunden, reim dich. Die Fläche eines Rechtecks berechnet man Länge mal...
2: Breite.
1: Was sucht man redensartlich, wenn man wegläuft? Dann sucht man...
2: Das Weite.
1: Was isst man, wenn man kein Geld mehr hat? Was isst man, wenn man kein Geld mehr hat? Anderes Wort für Bankrott.
2: Pleite.
1: Was wirft man ins Feuer, damit es länger brennt?
2: Scheite.
1: Scheite ist richtig, aber die Zeit ist schon um. Schade. Mann, Marcel, das war gut. Es war nur nicht ganz schnell genug, aber prima gespielt trotzdem. Vielen Dank fürs Mitmachen. Komm jetzt gut zur Arbeit und dann gut durch die Nacht.
2: Das mache ich.
1: Alles Gute für dich.

Bibi Rexha und Faithless, New Religion. Nach Toren noch 0:0 zwischen Freiburg und Aston Villa. Nach gelben Karten eine gegen Freiburg und zwei gegen Aston Villa. Das führt im Moment noch zu wenig. Aber es sind schon mal ein paar ganz gute Szenen im Spiel gewesen. Eine gute Chance für Freiburg. Einmal prima gehalten vom Torwart. Wie gesagt, nur halt noch 0:0.

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5: In der Nacht lockern die Wolken langsam auf. Morgen bleibt es über den Tag trocken. Die Sonne scheint wieder deutlich öfter, zeitweise ziehen aber noch ein paar dichte Wolkenfelder vorbei. Höchstens 19 Grad gibt es in Burladingen, bis 26 Grad werden es in Andernach. Ab Freitag überall sehr sonnig und frühsommerlich warm, bis zu 29 Grad.
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6: Vorsicht auf der A661 Oberursel Richtung Egelsbach. Zwischen Preungesheimer Dreieck und Frankfurt-Friedberger Landstraße liegen Gegenstände. A8 Karlsruhe Richtung Stuttgart. Zwischen Pforzheim Nord und Pforzheim Süd defekter LKW auf der rechten Spur. 5 Kilometer Stau, Verzögerung bis zu 30 Minuten. A8 Stuttgart Richtung München. In der Einfahrt Wendlingen ist eine Baustelle bis 28. Mai. Auf der A623 Saarbrücken Richtung Friedrichsthal sind die Ein- und Ausfahrt Sulzbach wegen einer Baustelle bis morgen früh gesperrt. Die A861 Dreieck Hochhain-Grenzübergang Rheinfelden ist zwischen Dreieck Hochhain und Rheinfelden-Mitte in beiden Richtungen wegen Tunnelwartungsarbeiten bis 5 Uhr gesperrt.
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0: Bruno Mars und I Just Might. Hier ist Pop, die Abendshow. Freiburg war gut am Zug in den letzten Minuten, aber Aston Villa hat gerade das erste Tor gemacht. Im Europa-League-Finale zwischen Freiburg und Aston Villa steht es jetzt 0:1. Und wir reden über Sienna Spyro. 20 Jahre alt, mit einer Frisur wie aus den 1960er Jahren, toupierte Haare. Ist eine der Durchstarterinnen des Jahres. So viel steht jetzt schon fest. Die on this Hill, ihr großer Durchbruch, für den sie nominiert ist in der Kategorie Beste Gesangsleistung bei den American Music Awards am Montag. Da ist sie nominiert neben Ray, Alex Warren und Lady Gaga und wird eh nicht gewinnen. Glaubt sie zumindest selbst, hat sie unserer Musikfrau Helena Stössel gesagt, als die sich in Köln getroffen haben.
1: I couldn't believe it. I definitely won't win, but it's okay.
2: Sienna Spyro brennt so sehr für die Musik, dass man es ihr nur wünschen kann. Einen Plan B gab es zumindest nie.
1: Music has been part of my life since I can remember.
3: Musik ist schon immer Teil meines Lebens. Mein Vater hat immer Platten aus den 60ern aufgelegt. Nina Simone, Frank Sinatra, Nat King Cole, Ella Fitzgerald, Etta James oder Barbara Streisand. Ich war so fasziniert davon. Als ich dann älter wurde, war ich komplett besessen von Popmusik. Jedes Mal, wenn ich jemanden auf der Bühne gesehen habe, hatte ich dieses Gefühl von total inspiriert sein, aber auch Eifersucht. Ich wollte da auch unbedingt stehen.
1: I wanted to be up there so badly.
2: Und heute steht sie da, weil sie ihrem Herzen gefolgt ist. Ihr Motto: lieber etwas wagen, als es unversucht lassen. Dabei sind es vor allem Frauen, die sie unterstützen.
1: The way women just get treated.
3: Wie Frauen jeden Tag behandelt werden, ist einfach falsch. In meinem Team sind überwiegend Frauen. Für Künstlerinnen scheint es vielleicht besser geworden zu sein, aber hinter den Kulissen ist es schrecklich. Zudem bin ich noch sehr jung, da hat man schon mal weniger Respekt vor mir. Oder traut mir weniger zu. Es sind überwiegend die Frauen in meinem Team, die zu mir stehen. Das ist sehr trostlos, besorgniserregend und grausam. Das muss sich ändern. Nicht die Frauen, sondern wie man sie behandelt.
2: Denn was Sienna Spyro ausstrahlen will, ist immer sie selbst sein. Und daran hat sie hart gearbeitet.
1: The first person in my life.
3: Die erste Person in meinem Leben, die ich so erlebt habe, ist meine beste Freundin Jessie. Menschen folgen irgendwelchen Trends oder machen alles nach. Aber sie war nie so. Sie hat immer ihr's gemacht. Und ich erinnere mich noch, als wir jünger waren. Mir ging es total schlecht. Ich war total depressiv. Und ich bin zu einigen Therapeuten gegangen und habe gesagt, bitte macht, dass ich auch so bin. Ich wollte wie sie sein. Einfach frei.
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0: Das ist der neue Hit von Sienna Spyro aus dem Soundtrack von Der Teufel trägt Prada 2. Material Lover, Sienna Spyro.

0: Sienna Spyros, neuer Hit Material Lover. Freiburg liegt zurück gegen Aston Villa im Europa League Finale. Gleiches Halbzeit. Wir blenden uns in die Reportage live aus Istanbul ein mit Ann-Kathrin Rose und Florian Winkler.
1: Ihr wisst nicht, wie groß ich bin, aber das wäre so ein bisschen, als würde ich das Ding regeln. Und es gibt den Szenenapplaus. Aston Villa aber weiterhin im Ballbesitz.
2: Letzten Sekunden dieser Nachspielzeit laufen. Nochmal ein richtiges Powerplay in dieser Schlussphase. Schuss, Chance, Tor! Einmal gedreht und dann mit links rein gemalt in den Knick. Emiliano Buendia, vierter Treffer in dieser Europa League. Und möglicherweise ein ganz erhöhter Druckpunkt für den SC Freiburg. Und wie ärgerlich aus Sicht der Breisgauer, kurz vor dem Pausenpfiff, wieder nicht gut sortiert. Wieder nicht so richtig eng an den Männern. Und dann Buendia mit allen Freiheiten, 16 Meter halbrechte Position, macht er super. Eine Drehung hat die freie Bahn und die Schusstechnik hat er. Das wissen Sie auch bei Bayer Leverkusen. Und der Ball wird lang und länger und geht links oben rein in den Knick. Also zwei wirklich schöne Tore der Engländer, die hier in ihrer absolute Favoritenrolle untermauern. Und jetzt ist Pause an Katrin. 2-0 Pausenführung. Und ich sage gerne nochmal, das geht auch so in Ordnung.
1: Das geht absolut so in Ordnung. Du hast es gesagt, wunderschöne Treffer. Das Thema in der Halbzeit bin ich mir sehr sicher. Bei Julian Schuster wird sein, wie umgehen mit diesem 0-2. Vor allen Dingen aber, wie funktioniert das mit der Zuteilung in den zweiten 45 Minuten? Sie müssen mehr nach vorne machen. Sie können hinten nicht noch mehr aufmachen. Also das werden ganz spannende zweite 45 Minuten der Halbzeitstand in diesem Europa-League-Finale zwischen Freiburg und Aston Villa.

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1: Um 22 Uhr mit Cedric Bies. In Wien ist heute das Urteil im größten Spionageprozess des Landes gefallen, gegen den ehemaligen Chefinspektor des Verfassungsschutzes, Egisto Ott. Er ist zu 4 Jahren und 1 Monat Haft verurteilt worden. Auch seine Verbindung zu dem ehemaligen Wirecard-Chef Jan Marszalek hat bei dem Prozess eine Rolle gespielt. Oliver Schosch mit Hintergründen.
2: Vor der Urteilsverkündung beriet sich das Geschworenengericht fast einen Tag lang und sprach ihn am Ende einstimmig schuldig wegen Amtsmissbrauchs und Spionage. Ott habe ohne dienstlichen Auftrag Personendaten wie Meldeadressen, Kfz-Kennzeichen oder Bewegungsprofile abgefragt und diese dann dem russischen Geheimdienst FSB übermittelt. Ein Punkt im Urteil, der auch eine große politische Dimension hat: Ott soll nach dem sogenannten Berliner Tiergartenmord im Jahr 2019 für den russischen Nachrichtendienst eine Fehleranalyse erstellt haben. Damals wurde ein im Exil lebender Tschetschene von einem russischen Geheimdienstagenten erschossen.
1: Deutschland soll der weltweit führende Standort für künstliche Intelligenz werden. Die Bundesregierung hat einen Plan beschlossen, nach dem unter anderem verschiedene Technologiebereiche deutlich ausgebaut werden sollen. Sarah Hennings aus dem ARD-Hauptstadtstudio berichtet.
3: Beim Schwerpunkt KI wird unter anderem der Ausbau im Gesundheitswesen angestrebt. Um das zu erreichen, soll sich beispielsweise bis 2030 die Anzahl der KI-Startups in Deutschland vervierfachen. Beim Thema Biotechnologie hat man sich zum Ziel gesetzt, Deutschland zu einem Spitzenstandort für die Gesundheitsforschung zu machen. Auf dem Weg dahin soll es in den kommenden Jahren deutlich mehr klinische Studien geben, zum Beispiel in der Gen- und Zelltherapie. Die Fahrpläne der Hightech-Agenda sind in den vergangenen Monaten erstellt worden. Auch Wissenschaftler und Unternehmen haben sich beteiligt.
1: Nach der Aufnahme eines Ebola-Patienten in Berlin werden auch seine engsten Angehörigen nach Deutschland geflogen. Die Frau und 4 Kinder des US-Amerikaners kommen zu ihm auf die Sonderisolierstation, meldet das Bundesgesundheitsministerium. Der Mann hatte sich in der Demokratischen Republik Kongo mit dem Ebola-Virus angesteckt. Er wird seit heute in der Charité behandelt. Seine Frau und Kinder waren auch im Kongo und gelten deshalb als Kontaktpersonen mit hohem Infektionsrisiko. Ein britischer Privatsender hat gestern aus Versehen den Tod von König Charles gemeldet. Heute hat der Sender sich dafür entschuldigt. Grund für die Meldung war ein Computerfehler, hat der Chef des Senders gesagt. Wie bei allen britischen Radiosendern gäbe es ein Programm, das nur für den Fall bereitgehalten wird, dass der König stirbt. Das sei gestern aus Versehen ausgelöst worden. Das Wetter: In der Nacht gibt es in Deutschland noch einige Regenschauer, vor allem im Südosten. Die lassen aber nach. Dazu sinken die Temperaturen auf 12 bis 5 Grad. Morgen dann mal Sonne, mal Wolken im Nordosten und Südosten. Im Südwesten deutlich mehr Sonne insgesamt. Ansonsten viele Wolken. Die Temperaturen liegen bei 19 bis 26 Grad. Es ist 22.03 Uhr.
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4: A8 Karlsruhe Richtung Stuttgart. Zwischen Pforzheim Nord und Pforzheim Süd steht ein defekter LKW auf der rechten Spur. 5 Kilometer Stau, Verzögerung bis zu 30 Minuten. Auf der A623 Saarbrücken Richtung Friedrichsthal sind die Ein- und Ausfahrt Sulzbach wegen einer Baustelle bis morgen früh gesperrt. Die A861 Dreieck Hochhain Grenzübergang Rheinfelden ist zwischen Dreieck Hochhain und Rheinfelden Mitte in beiden Richtungen wegen Tunnelwartungsarbeiten bis 5 Uhr gesperrt.
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5: Mit Michael Reifschneck, hallo! Und mit Harry Styles jetzt und American Girls.
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0: Linkin Park und The Emptiness Machine. Hallo zusammen, hier sind NDR 2, SR 1, MDR Jump, WDR 2, Bremen 4, HR 3 und SWR 3. Pop, die gemeinsame Abendshow. Und wem habt ihr heute das Leben gerettet? Okay, ich möchte euch jetzt nicht zu sehr unter Druck setzen oder euer Tagwerk schmälern. Aber die Geschichte der Bauarbeiter, die eine Frau aus einem Fluss gerettet haben, mit einem Kran, ist schon spektakulär. Ilias Bus aus unserem Team, wie geht die ganze Geschichte?
1: Es geht um eine Frau, die zusammen mit ihrem Vater auf dem Fluss unterwegs war, in der Nähe von Stuttgart, Region Reutlingen. Da waren sie auf dem Neckar mit einem Kajak. Und die beiden haben dann vermutlich eins von diesen Schildern übersehen. Vorsicht, Wassersperre bzw. Staustufe. Also die gibt es ja dann manchmal bei so Flüssen. Da wird das Wasser aufgestaut, fällt dann wie so ein Wasserfall über so eine Blockade runter. Und unten, da wo das Wasser aufkommt, gibt es dann gefährliche Strömungen. Davor warnen diese Schilder und unten in so eine Strömung sind die dann reingekommen mit dem Kajak und wurden immer wieder unters Wasser gedrückt, haben es zwischenzeitlich zum Glück auch geschafft, ein paar Mal um Hilfe zu rufen.
0: Und das haben dann die Bauarbeiter gehört, die zum Glück direkt neben dem Fluss waren.
1: Die waren direkt neben dem Fluss, mitten im Kran. Und dann, filmreif, haben sie den Lastkorb, so heißt das, ne, also mit dem Kran einfach über das Kajak, über diese Staustufe gehoben. Ein Kollege hat die beiden dann rausgefischt. Die Frau war auch bewusstlos, also die war gar nicht bei Bewusstsein. Props an die Jungs, weil selber reinspringen, um jemanden dann aus so einer gefährlichen Strömung rauszuretten, bringt auch nichts.
0: Wirklich, wenn du das in einem Film sehen würdest, würdest du sagen, ja, im echten Leben klappt das dann. Ja, klar.
1: Und dann haben sie auch noch einen Kran.
0: Sicher mit dem Kran, ja, haha, natürlich. Aber schön, wenn der da wirklich steht und das klappt. Also, das macht jetzt natürlich das Packen für die nächste Wanderung schwierig, weil mein Rucksack ist eh schon immer proppenvoll. Wenn ich jetzt noch einen Klappkran dabei haben muss, dann wird es wirklich schwierig. Aber wirklich gut, dass er da war. What?

Life Safe von Miles Smith und Niall Horan, der aktuelle Hit. Hier ist Pop, die Abendshow. Nächster Rückschlag für Freiburg. Europa-League-Finale gegen Aston Villa jetzt 0:3.

Ich habe mal nachgedacht. Wer heute die Europa League gewinnt, ist ja für die Champions League in der nächsten Saison qualifiziert. Aston Villa ist aber über die Premier League in England ohnehin schon für die Champions League für nächstes Jahr qualifiziert. Dann wäre es doch super, wenn die Europa League heute Freiburg gewinnen könnte, dann könnten sie sich nächstes Jahr in der Champions League zur Revanche treffen. So funktioniert es nicht, oder? Ja. Wir wollen ja auch gar keine verschobenen Spiele. Aber es ist schon schade, dass Freiburg gerade 0-3 hinten liegt.

0: Freiburger Fans im Istanbuler Stadion beim Europa League Finale gegen Aston Villa singen und feiern und feuern an und haben sich die Laune bisher noch nicht verderben lassen, obwohl Freiburg mit 0:3 hinten liegt. Und das ist ja auch gut. Weiter anfeuern, das Spiel läuft noch. Selbst wenn es eine Niederlage wird. Ja, es ist immer blöd, wenn am Ende so eines Wettbewerbs dann es damit aufhört, dass man verliert. Aber wenn die Niederlage vorher schon da gewesen wäre, wäre das ganze Turnier vorher vorbei gewesen und das wäre dann auch schon das letzte Spiel gewesen. Und noch ist es nicht vorbei. Noch gut 20 Minuten regulärer Spielzeit sind übrig. Zwischenstand bis jetzt 0:3.
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10: In der Nacht lockern die Wolken langsam auf. Morgen bleibt es über den Tag trocken. Die Sonne scheint wieder deutlich öfter, zeitweise ziehen aber noch ein paar dichte Wolkenfelder vorbei. Höchstens 19 Grad gibt es in Burladingen, bis 26 Grad werden es in Andernach.
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11: Vorsicht bitte auf der A6 Kaiserslautern Richtung Mannheim. Zwischen Rastplatz Entenpfuhl und Wattenheim steht ein unbeleuchtetes Fahrzeug. Vorsicht bitte auf der A60 Rüsselsheim Richtung Mainz. Zwischen Bischofsheim und Mainz-Spitzdreieck steht ein defekter LKW. A8 Karlsruhe Richtung Stuttgart. Zwischen Pforzheim Nord und Pforzheim Süd steht ein defekter LKW auf der rechten Spur. 5 Kilometer Stau, Verzögerung bis zu 30 Minuten. A8 Stuttgart Richtung München. In der Einfahrt Wendlingen ist eine Baustelle bis 28. Mai. Auf der A623 Saarbrücken Richtung Friedrichsthal sind die Ein- und Ausfahrt Sulzbach wegen einer Baustelle bis in den Morgen gesperrt. Die A861 Dreieck Hochhain Grenzübergang Rheinfelden ist zwischen Dreieck Hochhain und Rheinfelden Mitte in beiden Richtungen wegen Tunnelwartungsarbeiten bis 5 Uhr gesperrt.
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0: Hey, wollt ihr mal einen positiven Zwischenstand hören? 3:2 für Deutschland, denn es ist ja auch noch Eishockey-WM. Oh, danke René für die Erinnerung. Und Deutschland hat da bisher kein Spiel gewonnen, führt aber jetzt gegen die USA im Moment mit 3:2.

Anthem von Glockenbacher Norma Jean Martini. Hier ist Pop, die Abendshow. Jetzt mit eurer Entscheidung, wer den nächsten Hit singen soll. Wir haben einen Hit, aber drei Stars, die bereit wären, das heute zu performen. Iris ist ein Hit von den Goo Goo Dolls aus dem Jahr 1998, der heute viel erfolgreicher ist als jemals zuvor, der seit Wochen, Monaten in den deutschen Charts steht, immer noch in den Top 40 in dieser Woche. Damals ist er so hoch nicht gekommen. Iris von den Goo Goo Dolls ist ein Klassiker und ein aktueller Hit zugleich. Und drei Versionen bieten wir euch heute an. Diese Originalversion ist nicht dabei. Wir wollen heute, dass es mal ein bisschen anders klingt und bieten stattdessen an Ronan Keating.

0: Machine Gun Kelly, der heute nur noch MGK heißt, zusammen mit Julia Wolf. Und Goo Goo Dolls. Ja, das sind die Goo Goo Dolls. Aber das ist der 2026er Steve Aoki Remix. Also, was darf sein? Ihr entscheidet jetzt live unter 0722120111. Wir spielen die Version, die zuerst 3 Stimmen hat. Ronan Keating, MGK und Julia Wolf. Oder die Goo Goo Dolls selbst im Steve Aoki Remix. 0722120111. Hallo, wer ist da?
1: Hallo, hier ist der Pete. Ich würde gerne einmal bitte die 3.
0: Einmal die Goo Goo Dolls im Dance Mix. Ich danke dir herzlich. Schönen Abend. Michael Räufsteck hier. Hallo, wer ist da?
2: Hallo, Monika hier. Ja, Monika. Ich hätte gern den Ronan Keating.
0: Einmal Ronan Keating. Vielen Dank, Monika. Schönen Abend auch dir. Hallo, wer ist dran?
3: Einen schönen guten Abend, Michael. Hier ist der Markus.
0: Markus, was darf sein?
3: Ich möchte gerne auch den Ronan Keating hören.
0: Einmal Ronan Keating auch für dich. 2-1 für ihn. Hallo, wer spricht?
4: Hier ist Andreas. Schönen guten Morgen.
0: Morgen, Andreas.
4: Ronan Keating, unbedingt.
0: Dann haben wir eine Entscheidung. Danke dir herzlich. Tschüss. Ja. Danke euch allen fürs Abstimmen. Ronan Keating hat gewonnen. Das ist die Version, die der Originalversion am nächsten kommt.

0: Die reguläre Spielzeit im Europa-League-Finale zwischen Freiburg und Aston Villa ist rum. Freiburg liegt 0:3 hinten. Eine Minute Nachspielzeit ist nur angezeigt. Wir blenden es in die Schlussreportage ein von Ann-Kathrin Rose und Florian Winkler live aus Istanbul.
1: Es gibt auch mal einen Einwurf für Aston Villa und jetzt wird es laut, denn die Villains, die Fans, die wissen, da geht noch was. Jetzt die Villains wieder im Strafraum, aber wieder geklärt. Ja, und jetzt kommen sie langsam, jetzt wechseln sie vom Finalmodus in den Partymodus. Und dann ist Schluss. Aston Villa gewinnt das Europa League Finale 2026 mit 3:0 gegen den SC Freiburg, der das größte Spiel seiner Vereinsgeschichte gespielt hat, der einen historischen Erfolg gefeiert hat und schon jetzt eine fantastische Spielzeit hingelegt hat.
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0: 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Ich spiele hier mit Absicht die fröhliche Fußballmusik. Auch wenn Freiburg gerade das Finale der Europa League verloren hat. Aber es gilt, was Reporterin Ann-Kathrin Rose eben gesagt hat. Es war die erfolgreichste Saison, die Freiburg gespielt hat. Ins Finale der Europa League zu kommen. Das ist ein Karriere-Highlight für alle, die dabei sind und waren. Und das ist auch ein Highlight für viele Fans, die in dem Moment jetzt gerade vielleicht ein bisschen enttäuscht sein dürfen, aber auch zu Recht weiter feiern dürfen. Wir checken mal, ob sie gleich noch feiern, schalten um kurz nach 11 nochmal auf die Fanmeile in Freiburg, wo viele, viele Fans das Spiel live verfolgt haben. Auch da haben wir eine Reporterin und zu der werden wir kurz nach 11 nochmal schalten. Derweil noch ein Zwischenstand vom Eishockey. Da ist das Spiel USA gegen Deutschland in der Verlängerung. Es hatte 3:3 gestanden nach der regulären Spielzeit. Hier ist eine aktuelle Meldung aus dem Verkehrszentrum. Vorsicht auf der A4 Dresden Richtung Chemnitz zwischen Raststätte Auerswalder Blick Nord und Chemnitz-Glöser. Behindert ein defekter PKW den Verkehr. Und genauso auf der A8 Saarlouis Richtung Neunkirchen zwischen Neunkirchen-Heinitz und Spiesen. Auch hier ein defekter PKW.
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1: Um 23 Uhr mit Cedric Bies. Die Bundesregierung hat heute die rechtliche Grundlage für den digitalen Personalausweis geschaffen, das sogenannte EUDI-Wallet. Die Abkürzung steht für Europäische Digitale Identität und ist eine Vorgabe der EU. Aus Berlin berichtet Jan-Frederik Willems.
2: Für den verantwortlichen Digitalminister Carsten Wildberger ist die EUDI-Wallet eines der wichtigsten Vorhaben. Er beschreibt die Vorteile der Anwendung so. Menschen sollen sich künftig europaweit digital ausweisen können, etwa bei Behördengängen oder der Eröffnung eines Bankkontos. Langfristig soll die App noch mehr können. In ihr sollen, wie in einer echten Brieftasche, auch der Führerschein, Fahrkarten oder Bezahlkarten gespeichert werden können. Das Ganze soll den Bürgerinnen und Bürgern jährlich rund 4 Millionen Stunden Verwaltungsaufwand ersparen, etwa wenn bei Amtsgängen Nachweise digital erbracht werden können.
1: Das Landgericht Wien hat einen ehemaligen Verfassungsschützer wegen Spionage für Russland zu 4 Jahren und einem Monat Haft verurteilt. Laut Staatsanwaltschaft hatte der Mann unter anderem Informationen zu russischen Menschen im Exil gesammelt und Handys von führenden Ministeriumsmitarbeitern nach Moskau geliefert. Die Geschworenen haben ihn auch als Komplizen des geflüchteten ehemaligen Wirecard-Managers Marschalek eingestuft. Im Prozess hat der Angeklagte die Vorwürfe bestritten. Er habe im Gegenteil für einen westlichen Dienst gearbeitet. Deutschland und Frankreich haben sich darauf geeinigt, dass der Bund beim Rüstungskonzern KNDS einsteigt. Im Moment halten 2 deutsche Familien eine Hälfte, Frankreich die andere Hälfte der Aktien. Die privaten Eigentümer wollen jetzt beim Börsengang verkaufen. Aus der Nachrichtenredaktion berichtet Heike Lüttich.
3: Zunächst will der Bund 40% der Aktien kaufen und später auf 30% reduzieren. Parallel soll auch Frankreich Anteile abgeben. Vereinbart ist, dass beide Länder gleiches Stimmrecht haben sollen, unabhängig von ihrem Anteil, damit wichtige Entscheidungen gemeinsam getroffen werden müssen. KNDS ist vor 11 Jahren entstanden aus dem Zusammenschluss des deutschen Rüstungsunternehmens Krauss-Maffei-Wegmann mit dem staatlichen französischen Rüstungsbetrieb Nexter. Der Konzern baut unter anderem den Kampfpanzer Leopard 2 und die Panzerhaubitze 2000.
1: Der SC Freiburg hat das Europa-League-Finale gegen Aston Villa verloren. Am Ende stand es 3:0 für den englischen Club. Damit haben die Freiburger die Chance auf den ersten großen Titel der Vereinsgeschichte verpasst. Die deutschen Eishockeymänner haben bei der Weltmeisterschaft den ersten Punkt geholt. Das Spiel gegen die USA war noch im Penaltyschießen, ist aber in diesem Moment entschieden worden, die USA gewinnen. Damit bekommen die USA den 2. Punkt und Deutschland bleibt weiter ohne Sieg. Das Wetter. In der Nacht gibt es in Deutschland noch einige Regenschauer, vor allem im Südosten. Die lassen aber nach. Dazu sinken die Temperaturen auf 12 bis 5 Grad. Morgen dann mal Sonne, mal Wolken im Nordosten und Südosten. Im Südwesten deutlich mehr Sonne. Ansonsten insgesamt viele Wolken bei maximal 19 bis 26 Grad. Die Zeit, es ist 23.03 Uhr.
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4: Vorsicht bitte auf der A8 Saarlouis Richtung Neunkirchen. Zwischen Neunkirchen-Heinitz und Spiesen behindert ein defekter PKW den Verkehr. Vorsicht bitte auf der A81 Heilbronn Richtung Würzburg. Zwischen Neuenstadt-Akar und Möckmühl liegt eine Metallstange. Vorsicht bitte auf der A98 Schaffhausen Richtung Weil am Rhein. Zwischen Kandern und Binzen befindet sich eine ungesicherte Unfallstelle. Vorsicht bitte auf der A643 Wiesbaden-Mainz. Zwischen Schiersteiner Kreuz und Wiesbaden-Eppelallee sind Personen auf der Fahrbahn. A8 Karlsruhe Richtung Stuttgart. Zwischen Pforzheim-Nord und Pforzheim-Süd steht ein defekter LKW auf der rechten Spur. 5 Kilometer Stau, Verzögerung bis zu 30 Minuten. Auf der A623 Saarbrücken Richtung Friedrichsthal sind die Ein- und Ausfahrt Sulzbach wegen einer Baustelle bis in den Morgen gesperrt. Die A861 Dreieck Hochhain-Grenzübergang Rheinfelden ist zwischen Dreieck Hochhain und Rheinfelden-Mitte in beiden Richtungen wegen Tunnelwartungsarbeiten bis 5 Uhr gesperrt. Die B14 Leutze-Tunnel Richtung Bad Cannstatt ist zwischen Uferstraße und Überleitung Kurztunnel wegen einer Nachtbaustelle bis ca. 5 Uhr gesperrt.
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5: Mit Michael Reufsteg, hallo. Das nächste große Fußballfinale ist am Samstagabend. Und dann gewinnt ein deutscher Verein.
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auf Demon Hunters Handtricks und Golden. Hier ist Pop, die Abendshow. Wenigstens Prinz William hat sich gefreut für Aston Villa, die eben die Europa League gewonnen haben gegen Freiburg. Prinz William war im Stadion in Istanbul und man hat ihn sehr oft jubeln sehen. Der hatte gute Laune. Gut, da hat er ja auch die Nachricht vom Tod seines Vaters nicht mitbekommen. Ruhe, der König ist nicht tot. Lang lebe der König, König Charles geht es gut, nach allem, was wir wissen. Aber ein britischer Radiosender hat versehentlich seinen Tod gemeldet. König Charles III. Sei nicht mehr am Leben. Sie haben sich inzwischen dafür entschuldigt. Private Sender Radio Caroline. Ein Computerfehler hat offenbar eine möglicherweise für irgendwann vorbereitete Meldung ausgestrahlt. Fiese Sache, es geht ihm gut, war eine Falschmeldung. Aber wie oft ist Königin Elizabeth, Charles Mutter, irrtümlich für tot erklärt worden? Dutzende Male gab es Meldungen darüber und es stimmte dann doch nicht. Das bedeutet jetzt bei der falschen Todesmeldung, ist König Charles erst richtig König.

0: Hug Yourself von Kamrad. Hier ist Pop, die Abendshow. Dabei sein ist alles, ist so ein Spruch, der zwar immer wahr ist, aber mit dem wir den Freiburger Spielern im Moment wahrscheinlich gerade nicht kommen müssen. Obwohl der Verein so weit gekommen ist wie noch nie, tut so eine Niederlage im Finale natürlich weh. Europa League Finale, Aston Villa hat's gewonnen, Freiburg verloren. Unsere Reporterin Marion Eiche ist immer noch auf der Fanmeile in Freiburg, wo viele Fans das Spiel geguckt haben. Sind denn auch noch Fans da, Marion?
1: Na, absolut. Also ich stehe hier noch nicht alleine. Ich muss ganz ehrlich sagen, nach dem Abpfiff ist ja mal ganz kurz Ruhe entstanden und so eine Art Schockstarre. Und dann dachte ich, die laufen jetzt einfach nach Hause oder schwingen sich auf ihre Fahrräder oder gehen in die Straßenbahn und gehen einfach heim. Aber irgendwie sind sie dann stehen geblieben und haben auch noch geguckt, wie der Pott übergeben wird. Halt nicht an die Breisgau, aber das war ihnen dann auch irgendwie egal. Und jetzt sind tatsächlich noch einige da, die tanzen hier noch rum. Und ich habe hier bei mir Daria und Katharina. Katharina, ist die Stimmung jetzt am Boden irgendwie nicht bei euch, oder?
2: Nein, weil es war echt ein geiles Spiel und dass Freiburg es überhaupt so weit geschafft hat, ist echt der Hammer.
1: Morgen ist ja ein Empfang, Daria, da werdet ihr auch wieder sein oder die Freiburger werden einfach empfangen wie immer, weil ihr liebt sie einfach, oder?
3: Ist immer empfangen, aber ich bin leider sehr enttäuscht, aber das Spiel war trotzdem toll und dass sie so weit gekommen sind, sehr super.
1: Also die Stimmung ist so ein bisschen gemischt, muss ich sagen, aber es gibt hier noch genug, die feiern.
0: Live aus Freiburg, Marion Eiche, vielen Dank.
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Eilmeldung aus dem Verkehrszentrum. Achtung, ein Falschfahrer auf der A61 Mönchengladbach-Koblenz. Zwischen Kreuz Jackerath und Bergheim kommt ein Falschfahrer entgegen. Bitte fahrt äußerst rechts und überholt nicht. Auf der A61 Mönchengladbach-Koblenz zwischen Kreuz Jackerath und Bergheim.

0: Neuer Hit der Sportfreunde Stiller, keine Blumen ohne Regen. Und was ich an den Sportfreunden Stiller toll finde, ist, dass wirklich der Teil Freunde im Bandnamen offenbar immer noch wahr ist. Das hilft, wenn man seit 30 Jahren zusammen Musik macht. Der Teil mit dem Sport verbindet dann aber offenbar doch nicht alle drei bei Peter, Flo und Rüde.
1: Ohne Freundschaft hätte ich keine Musik machen wollen mit den beiden. Und ohne Musik hätte es mit dem Rüde wär's gescheitert, weil der Rüde, Flo und ich hätten vielleicht, der Fußball hätte uns vielleicht noch zusammengehalten, aber da wäre der Rüde irgendwie hinten runtergepurzelt. Also zum Glück haben wir auch die Musik.
0: Und wenn ihr jetzt wissen wollt, wie gut genau man sich nach 30 Jahren kennt, dann bekommt ihr gleich ein schönes Bild geliefert.
2: Wenn man seit 30 Jahren gemeinsam in Tour Gefährten, sei es jetzt ein Privatbus oder ein Sprinter oder dann ein Nightliner, ist, sich bewegt durch die Länder, dann kennst du irgendwann wirklich jeden Lacher, jede Ecke des Humors. Das kann auch tiefschwarz sein. Du kennst die Glieder und Ärsche der mitspielenden Freunde und da ist auch jede Marotte wird dann so genommen, wie sie halt ist, und auf die Einzelnen einzugehen, würde jetzt den Rahmen sprengen.
0: Die Sportfreunde Stiller, 30 Jahre im Geschäft. Sie bekommen auch ihre eigene Doku ab nächster Woche in der ARD-Mediathek mit dem Herz in der Hand. Die Sportfreunde Stiller feiern ihr 30-Jähriges.

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1: In der Nacht lockern die Wolken langsam auf. Morgen bleibt es über den Tag trocken. Die Sonne scheint wieder deutlich öfter, zeitweise ziehen aber noch ein paar dichte Wolkenfelder vorbei. Höchstens 19 Grad gibt es in Burladingen, bis 26 Grad werden es in Andernach. Es weht schwacher Nordwest bis Nordwind. Ab Freitag überall sehr sonnig und frühsommerlich warm, bis zu 29 Grad.
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2: Vorsicht bitte auf der A8 Saarlouis Richtung Neunkirchen. Zwischen Neunkirchen-Heinitz und Spiesen behindert ein defekter PKW den Verkehr. Vorsicht bitte auf der A8 Stuttgart Richtung München. In der Ausfahrt Merklingen steht ein defekter LKW. Auf der A623 Saarbrücken Richtung Friedrichsthal sind die Ein- und Ausfahrt Sulzbach wegen einer Baustelle bis in den Morgen gesperrt. Die A861 Dreieck Hochhain-Grenzübergang Rheinfelden ist zwischen Dreieck Hochhain und Rheinfelden-Mitte in beiden Richtungen wegen Tunnelwartungsarbeiten bis 5 Uhr gesperrt. Die B14 Leutze-Tunnel Richtung Bad Cannstatt ist zwischen Uferstraße und Überleitung Kurztunnel wegen einer Nachtbaustelle bis ca. 5 Uhr gesperrt.
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0: You Could Be Mine. Guns N' Roses. Hier in Bremen 4, MDR Jump, HR3, SR1, WDR2, NDR2 und SWR3. Das ist Pop, die Abendshow. Jetzt mit einer aufstrebenden Komikerin namens Cordula Grünlich. Cordula Grünlich. Ich habe den ganz starken Verdacht, dass das nicht ihr echter Name ist. Aber was echt ist, sie ist gelernte Pflegefachkraft und davon kann man im Leben und als Geschichtenerzählerin auf der Comedy-Bühne profitieren.
1: Wie ist denn das hier? Weiß irgendjemand hier nicht, was ein Dickpick ist? Das wäre die Gelegenheit. Sonst wird's langweilig. Okay, gut. Ich habe auf jeden Fall letzte Woche einen Dickpick geschickt bekommen und ich wollte super pädagogisch antworten mit, das ist überhaupt nicht in Ordnung, das ist absolut übergriffig. Stefan, hör auf damit. Ja, und da dachte ich mir so, nee, ich lasse jetzt mal die Krankenschwester in mir antworten. Hab mein Handy nochmal genommen, hab's Bild mir angeschaut und hab geschrieben, hey, voll gut, dass du dich meldest. Also ich habe ja mal auf der Urologie gearbeitet. Und das sieht wirklich gar nicht gut aus. Wir hatten es auch mal auf Station. Und da ist die Eichel einfach abgefallen. Ja, als er gefragt hat, was nicht gut aussieht, habe ich das Gespräch sofort beendet. Und seitdem lebe ich mit der Vorstellung, dass der zum Arzt geht und sagt, Entschuldigung, irgendwas sieht hier nicht gut aus. Ich habe Angst, dass meine Eichel abfällt. Ja, das finde ich geil.
0: Cordula Grünlich in Michael Mittermeiers Comedy Club Lucky Punch. Mehr und ganze Folgen findet ihr in der ARD Media.

Great Divide, aktueller Hit von Noah Kahn. In Pop, der Abendshow mit Michael Reufsteck. Das war's von mir. Danke fürs Zuhören. Gleich die Popnacht mit Sabrina Droste. Viel Spaß dabei. Wir haben leider noch ein paar Themen übrig, zu denen wir heute nicht mehr gekommen sind. Wir hatten noch vor, eine Verlesung der Garantiebedingungen für den Kugelschreiber mit Autokorrektur Aktenkönken. Mathematik nach Zahlen. Wie zeichnet man ein linkwinkliges Dreieck mit einem Winkel von minus 90 Grad? Und wie oft darf ein Pudel begossen werden, ohne dass er Staunässe bekommt? Na ja, vielleicht beim nächsten Mal. Gute Nacht.

Eine Eilmeldung aus dem Verkehrszentrum. Achtung, ein Falschfahrer auf der A7 Hamburg-Hannover zwischen Horster Dreieck A1 und Rammelsloh. Hier kommt ein Falschfahrer entgegen. Bitte fahrt äußerst rechts und überholt nicht. Auf der A7 Hamburg-Hannover zwischen Horster Dreieck A1 und Rammelsloh ist ein Falschfahrer unterwegs. Bitte Vorsicht in beiden Richtungen.

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1: Um 0 Uhr mit Christine Beidt. Die Bundesregierung will den Bevölkerungsschutz in Deutschland stärken. Dafür sollen rund 10 Milliarden Euro in den nächsten 3 Jahren fließen. Innenminister Dobrindt und Verteidigungsminister Pistorius haben die Pläne vorgestellt. Darüber berichtet Hauptstadtkorrespondent Tim Aßmann.
2: Die Bundesländer und das Technische Hilfswerk, kurz THW, sollen rund 1000 neue Spezialfahrzeuge bekommen. Unter anderem für Einsätze bei chemischen, biologischen oder radioaktiven Gefahren. Weitere Mittel werden in Erhalt und Ausbau der Sirenen in Deutschland fließen. Neue Bunker will die Bundesregierung nicht bauen, aber öffentliche Schutzräume registrieren und in der Warn-App Nina erfassen. Geplant ist auch, das Thema Bevölkerungsschutz in den Schulunterricht einzubauen. Hier stehen die Pläne, wie auch in einigen anderen Bereichen, aber noch ganz am Anfang. Von Hilfsorganisationen wie dem Deutschen Roten Kreuz kommt unterdessen die Forderung, die Investitionen aufzustocken und nicht nur auf die nächsten Jahre zu begrenzen.
1: Die Bundesregierung hat die rechtliche Grundlage für den digitalen Personalausweis geschaffen, das sogenannte EUDI-Wallet. Die Abkürzung steht für Europäische Digitale Identität und ist eine Vorgabe der EU. Damit sollen sich Menschen in Zukunft europaweit digital ausweisen können, zum Beispiel bei Behördengängen oder um ein Bankkonto zu eröffnen. Der russische Präsident Putin hat seinen Besuch in China beendet. Putin und der chinesische Staatschef Xi haben mehr als 40 Kooperationsabkommen zu Handel, Technologie und Medienaustausch unterschrieben. Zu einer geplanten Gaspipeline gab es aber noch keine Einigung. Außerdem vereinbarten beide Politiker, den Freundschaftsvertrag ihrer Länder von vor 25 Jahren zu verlängern. Der SC Freiburg hat das Finale der Fußball-Europa League verloren. Am Ende stand es in Istanbul gegen den englischen Club Aston Villa 0-3. Jens-Jörg Rieck berichtet.
3: Zur Halbzeit stand schon 2-0 nach wunderschönen Toren von Juri Tielemans und Emiliano Buendia. Der Belgier und der Argentinier trafen für die deutlich bessere Mannschaft aus der Premier League. Der Tabellenvierte beherrschte den SC Freiburg, der nicht mal eine Handvoll guter Chancen hatte. Auf der anderen Seite den besseren Fußball, den gab es vom Team von Unai Emery, der jetzt zum 5. Mal mit einer Mannschaft Europa-League-Sieger wird. Und das hochverdient.
1: Die deutschen Eishockeymänner haben bei der WM in der Schweiz auch das 4. Gruppenspiel verloren. Aber beim 3-4 nach Penaltyschießen gegen Titelverteidiger USA holte das deutsche Team den 1. Punkt. Der Einzug ins Viertelfinale ist damit noch möglich. Das Wetter für Deutschland. In der Nacht klingen die Schauer ab, später ist es teils aufgelockert. Im Südosten fällt anfangs noch etwas Regen. Die Tiefstwerte 12 bis 5 Grad. Tagsüber im Nordosten und im Südosten wechselnd bewölkt und örtlich Schauer, sonst wolkig. Dazu maximal 19 bis 26 Grad. Die Zeit 0:03 Uhr.
4: Das Neueste aus dem Popnachtverkehrszentrum. Vorsicht bitte im Kreis Merzig-Wadern auf der Landesstraße zwischen Weißkirchen und Wadern. Da sind Personen auf der Fahrbahn. Dann noch Vorsicht, der Falschfahrer auf der A7 Hamburg-Hannover zwischen Horster Dreieck A1 und Rammelsloh kommt euch ein Falschfahrer entgegen. Bitte äußerst rechts fahren und nicht überholen auf der A7 Hamburg-Hannover zwischen Horster Dreieck A1 und Rammelsloh. Ein Falschfahrer unterwegs. Vorsicht in beiden Richtungen. Die A1 Bremen Richtung Hamburg ist zwischen Harburg und Stillhorn wegen einer Nachbaustelle bis ca. 5 Uhr gesperrt. Die A39 Braunschweig Richtung Salzgitter ist zwischen Salzgitter-Wartenstedt und Lichtenberg wegen einer Nachbaustelle bis Freitag jeweils zwischen 20 Uhr und 5 Uhr gesperrt. Umleitung führt über die U78 und die U76. Die A40 Essen Richtung Duisburg ist zwischen Essen-Huttrop und Essen-Zentrum wegen Wartungsarbeiten bis morgen früh gesperrt. Die A44 Düsseldorf Richtung Essen ist zwischen Kreuz Düsseldorf Nord und Ratingen-Schwarzbach wegen Tunnelwartungsarbeiten bis Dienstag gesperrt. Die A45 Dortmund Richtung Hagen ist zwischen Westhofener Kreuz und Schwerte Ärgste wegen Beseitigung einer Ölspur gesperrt. Die A61 Ludwigshafen Richtung Koblenz ist zwischen Laudert und Pfalzfeld nach einem Unfall noch gesperrt. Die A66 Frankfurt Richtung Fulda zwischen Neuhof Süd und Nord ist der Tunnel Neuhof wegen Reparaturarbeiten gesperrt. Die Umleitung führt über die U47. Die A71 Richtung Schweinfurt ist zwischen Gräfenroda und Oberhof wegen Wartungsarbeiten im Tunnel Rennsteig bis 6 Uhr noch gesperrt. Die A535 Wuppertal Richtung Felbert ist zwischen Sonnborner Kreuz und Wuppertal Dornab wegen Fahrbahnerneuerung bis 5 Uhr noch dicht. Und die A 861 Dreieck Hochrhein. Grenzübergang Rheinfelden ist zwischen Dreieck Hochrhein und Rheinfelden Mitte in beiden Richtungen wegen Tunnelwartungsarbeiten bis 5 Uhr auch noch dicht. Kommt gut durch.
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4: Mit Sabrina Droste. Guten Tag, guten Tag. Je früher wir uns den guten Tag wünschen, umso länger haben wir was davon. Da ist kurz nach Mitternacht doch perfekt, weil so jung kommen wir heute nicht mehr zusammen.
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Viertel nach zwölf ist es jetzt gleich, Viertel nach Mitternacht. Hier ist die gemeinsame Popnacht von HR3, MDR, Jump, NDR2, RBB 888, Bremen 4, WDR 2, SR1, liebevoll produziert von SWR3. Und wir kommen jetzt um, genau, Sekunde, 14 Minuten nach Mitternacht gemeinsam entspannt in diesen Donnerstag. Der Tag ist noch jung, wir könnten ihn jetzt nutzen, um hier Socken mit Loch aussortieren, tief durchzuatmen, neue Namen für die Küchengeräte ausdenken, dann haben wir es weg. Oder wir hängen einfach ein bisschen gemeinsam hier ab, hören schöne Musik und unterhalten uns dazwischen was. Das wäre doch auch eine Idee.

0: haben wir doch direkt mal was Lustigeres, beziehungsweise Johann König macht etwas Lustigeres. Einer der Comedians, die ihr Privatleben im Programm aufarbeiten. Ja, auf das vor allem die Geschichten mit der geärgerten Frau einfach gut erfunden sind.
1: Es ist total schön mit meiner Frau. Es ist mit meiner Frau total schön. Es ist total schön mit meiner Frau. Es ist mit meiner Frau total schön. Das muss man sich einfach nur immer wieder sagen. Nein, nein, Spaß. Es ist wirklich schön. Es ist wirklich sehr schön. Ich liebe sie, aber klar, ich ärgere sie auch gerne. Ja, ich ärgere meine Frau sehr, sehr gerne. Ich glaube ja, man ärgert immer das am liebsten, das man liebt. Ja, also ich glaube, ärgern ist sichtbar gemachte Liebe. Nein, ich ärgere meine Frau gerne, aber es sind Kleinigkeiten, wenn ich sie ärgere. Es ist nichts Wildes, ja, ein Beispiel. Ich habe jetzt zum Beispiel rausgefunden, wie man Textnachrichten in Kursiv verschickt. Ich kann jetzt mit meinem Telefon in Kursiv Textnachrichten verschicken. Und seit ich das weiß, wenn ich meine Frau ärgern will, dann schicke ich ihr vormittags in Kursiv einen einzigen Satz. Und der Satz lautet: Diese Nachricht wurde gelöscht.
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5: 12:30 ist es jetzt gewesen. 2 Minuten nach 12:30.
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6: In der Nacht lockern die Wolken langsam auf. Am Donnerstag bleibt es über den Tag trocken. Die Sonne scheint wieder deutlich öfter, zeitweise ziehen aber noch ein paar dichte Wolkenfelder vorbei. Höchstens 19 Grad gibt es in Speichingen, bis 26 Grad werden es in Mainz.
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7: Die A61 Ludwigshafen Richtung Koblenz ist zwischen Laudert und Pfalzfeld nach einem Unfall gesperrt. A623 Saarbrücken Richtung Friedrichsthal. Die Ausfahrt Sulzbach ist wegen einer Nachtbaustelle bis 5 Uhr gesperrt. A623 Saarbrücken Richtung Friedrichsthal. Die Einfahrt Sulzbach wegen Nachtbaustelle bis 5 Uhr gesperrt. Die A861 Dreieck Hochrhein Grenzübergang Rheinfelden ist zwischen Dreieck Hochrhein und Rheinfelden Mitte in beiden Richtungen wegen Tunnelwartungsarbeiten bis 5 Uhr gesperrt. Die B14 Leutze Tunnel Richtung Bad Cannstatt ist zwischen Uferstraße und Überleitung Kurztunnel wegen einer Nachtbaustelle bis ca. 5 Uhr gesperrt. Die B27 Tübingen-Balingen ist in Höhe D-Rendingen nach einem Unfall in beiden Richtungen gesperrt. Hausen, die Gerlinger Straße Richtung Giebel, ist zwischen beim Fasanengarten und Hausenring nach einem Unfall gesperrt.
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5: Ihr hört die Popnacht mit Sabrina Droste. Hi. Und das ist Teddy Swims mit Mr. Know It All.

0: Danke für Driver's License. Auch wenn er es nicht verstehen konnte, worüber da gesungen wird, wollte mein Sohn, als er knapp 4 war, immer tanzen, wenn das Lied lief. Und es sind so schöne Erinnerungen an den kleinen Pampers-Popo, der zu einer Ballade teilweise schwufend und teilweise ganz kuschelig mit Mama tanzen wollte. Schreibt Vanessa an die 07221 2011. Da habe ich ja direkt eine Anschlussfrage. Wer schneidet hier Zwiebeln?
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0: Manchmal, 10:50 ist es jetzt. Ja, manchmal, da muss der Olli einfach mal großhupig einen Gruß grüßen, die alte Hupe.
1: Hallöchen und guten Morgen. Ganz mal nett in die Nacht getrödelt. Und ganz liebe Grüße natürlich an alle, die unterwegs sind. Und speziell an die Jungs von der Dispo in Bad Salzuflen.
0: Olli, zurückgegrüßt, auch an die Jungs natürlich und alle, die unterwegs sind. Hier aus dem Popnacht-Team ein in die Nacht getröte.

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1: Um 1 Uhr mit Christine Beidt. Israels Polizeiminister Ben-Gvir steht international weiter in der Kritik. Auslöser ist ein Video, das den Minister zeigt, wie er Gaza-Aktivisten demütigt. Dieses Verhalten sei inakzeptabel, sagte der deutsche Außenminister Wadephul. Kritik kam auch aus anderen Ländern. Was passiert ist, erklärt Israel-Korrespondentin Bettina Meyer.
2: Israels rechtsextremer Minister für nationale Sicherheit Ben-Gvir hat mehrere Aktivisten der sogenannten Global Sumut Flotilla vor laufenden Kameras gedemütigt. Er ließ sie barfuß und mit verbundenen Augen vorführen. Auf den Bildern ist zu sehen, wie Ben-Gvir sichtlich aufgebracht vor ihnen auf- und abläuft, sie anschreit und immer wieder auf Hebräisch und Englisch die Worte Terroristen und Unterstützer von Mördern wiederholt. Ziel der Global Sumut Flotilla war es laut den Veranstaltern gewesen, einen humanitären Korridor einzurichten und Israels Blockade des Gazastreifens zu durchbrechen.
1: Die Bundesregierung will den Bevölkerungsschutz mit 10 Milliarden Euro stärken. Das Geld soll unter anderem in die Modernisierung des technischen Hilfswerks fließen. Zudem soll die medizinische Versorgung in Fällen mit vielen Verletzten verbessert werden. Der Bundestag verzichtet auf die Hälfte eines geplanten Erweiterungsbaus in der Nähe des Reichstagsgebäudes. Das hat die Bau- und Raumkommission beschlossen. Das Bürogebäude hätte 600 Millionen Euro gekostet. Stattdessen sollen bestehende Gebäude saniert werden. Der SC Freiburg musste sich im Finale der Fußball-Europa League dem englischen Club Aston Villa geschlagen geben. Das Spiel in Istanbul ging 0:3 aus. Bei der Eishockey-WM in der Schweiz hat Deutschland auch das 4. Gruppenspiel verloren. Aber beim 3:4 nach Penalty-Schießen gegen die USA holte das deutsche Team den 1. Punkt. Burkhard Hupe berichtet.
3: Deutschland war drauf und dran, selbst das Spiel in der regulären Spielzeit zu entscheiden, führte durch Seider mit 1:0, dann durch einen Doppelschlag von Tiffels und Michaelis mit 3:2. Aber immer wieder kamen die Amerikaner zurück, vor allen Dingen auch deshalb, weil es dann große Schwächen im Passspiel vorm eigenen Tor gegeben hat und dann in der Verlängerung große Möglichkeiten für Deutschland. Im Penalty-Schießen traf nur Szymanski und der letzte Schütze der Amerikaner, Matt Coronato, der verlud Grubauer, der ansonsten überragend gehalten hatte und erzielte das Siegtor für die Vereinigten Staaten.
1: Der deutsche Tennisprofi Jannik Hanfmann hat das Viertelfinale des ATP-Turniers in Hamburg verpasst. Er verlor gegen den Italiener Luciano Darderi in 2 Sätzen. Das Wetter für Deutschland. In der Nacht klingen die Schauer ab, im Südosten fällt anfangs noch etwas Regen. Die Tiefstwerte 12 bis 5 Grad. Tagsüber im Nordosten und im Südosten wechselnd bewölkt und örtlich Schauer, sonst wolkig. Dazu maximal 19 bis 26 Grad. Die Zeit 1.03 Uhr.
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4: Vorsicht bitte auf der A5 Basel Richtung Karlsruhe. Zwischen Rastatt Nord und Karlsruhe Süd steht ein defekter LKW. Vorsicht bitte auf der A8 Saarlouis Richtung Neunkirchen. Zwischen Dillingen Süd und Saarlouis Steinrausch steht ein defektes Fahrzeug. Vorsicht bitte auf der B268 Saarbrücken-Losheim. Zwischen Eiweiler, Saar und Landsweiler sind Personen auf der Fahrbahn. Die A61 Ludwigshafen Richtung Koblenz ist zwischen Laudert und Pfalzfeld nach einem Unfall gesperrt. A623 Saarbrücken Richtung Friedrichsthal. Die Ausfahrt Sulzbach ist wegen einer Nachtbaustelle bis 5 Uhr gesperrt. A623 Saarbrücken Richtung Friedrichsthal. Die Einfahrt Sulzbach wegen Nachtbaustelle bis 5 Uhr gesperrt. Die A861 Dreieck Hochhain Grenzübergang Rheinfelden ist zwischen Dreieck Hochhain und Rheinfelden Mitte in beiden Richtungen wegen Tunnelwartungsarbeiten bis 5 Uhr gesperrt. Die B14 Leutze Tunnel Richtung Bad Cannstatt ist zwischen Uferstraße und Überleitung Kurztunnel wegen einer Nachtbaustelle bis ca. 5 Uhr gesperrt. Die B27 Tübingen-Balingen ist in Höhe Derendingen nach einem Unfall in beiden Richtungen gesperrt.
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5: Mit Sabrina Droste. Guten Tag und wir starten jetzt in die beste Stunde des Tages, die es zwischen Mitternacht und 2 Uhr gibt. Weil jetzt ist zum Beispiel der Thomas aus Stralsund auch schon eine Stunde und gleich 5 Minuten lang älter, nämlich ein ganzes Jahr. Happy Birthday, lieber Thomas aus Stralsund.
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1: Jetzt mit einem Song, der sich anhört, wie eine Palme als Discokugel aussehen würde. Und zusammengeklebt haben das die drei DJs Khalid, Griffin und Kygo. Neuer Sommerhit mit dem Namen Save My Love in 3, 2, 1, mitten in der Nacht.

0: Zeit nehmen wir uns jetzt noch, dass die Cindy einen zurechthauchen kann. Da kennen wir hier nichts. So.
1: Einstürzende Neubauten. Fury in the Slaughterhouse. Wut im Schlachthaus. Cat Car. 1.22 Uhr ist es. Popnacht hier. Hello. Wie random wurden eigentlich früher Bandnamen ausgesucht? Was haben wir dann noch? Die Ärzte. Fettes Brot. Die großartigen Kürbisse, aka Smashing Pumpkins. Aber ey, hat ja alles mehr als gut funktioniert. Ich persönlich warte noch auf die Indie-Rock-Band mit dem Namen Leicht genervte Heizungsableser. Aber bis dahin freuen wir uns jetzt über neue Musik von den ganz und gar nicht Toten Hosen. Die Show muss weitergehen. Neu in der Popnacht.

Die toten Crack-Huren im Kofferraum nicht zu vergessen, Sabrina, schreibt Nino aus Berlin an die 0722 1211. Nino, da hast du absolut recht, auf eine Liste mit schrägen Bandnamen muss diese Band auf jeden Fall drauf. Und weißt du was? Die haben erst im März ein neues Album rausgebracht. Also wer Bock auf so richtig dreckigen Rave-Pop hat, hört da mal rein. Gott.

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1: Kurz nach halb zwei ist es.
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3: In der Nacht lockern die Wolken langsam auf. Am Donnerstag bleibt es über den Tag trocken. Die Sonne scheint wieder deutlich öfter, zeitweise ziehen aber noch ein paar dichte Wolkenfelder vorbei. Höchstens 19 Grad gibt es in Speichingen, bis 26 Grad werden es in Mainz.
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4: Vorsicht bitte auf der A7 Ulm Richtung Füssenreute. Zwischen Kreuz Ulm-Elchingen und Nersingen liegt ein Wildschwein. Vorsicht bitte auf der B268 Saarbrücken-Losheim. Zwischen Eiweiler, Saar und Landsweiler sind Personen auf der Fahrbahn. Vorsicht bitte auf der B469 Wörth-A Main Richtung Stockstadt. Zwischen Niedernberg, Groß-Ostheim-Süd, Sulzbach-Leidersbach und Aschaffenburg, Groß-Ostheim-Mitte steht ein defekter PKW. Die A61 Ludwigshafen Richtung Koblenz ist zwischen Laudert und Pfalzfeld nach einem Unfall gesperrt. A623 Saarbrücken Richtung Friedrichsthal. Die Ausfahrt Sulzbach ist wegen einer Nachtbaustelle bis 5 Uhr gesperrt. A623 Saarbrücken Richtung Friedrichsthal. Die Einfahrt Sulzbach wegen Nachtbaustelle bis 5 Uhr gesperrt. Die A861 Dreieck Hochrhein Grenzübergang Rheinfelden ist zwischen Dreieck Hochrhein und Rheinfelden Mitte in beiden Richtungen wegen Tunnelwartungsarbeiten bis 5 Uhr gesperrt. Die B14 Leutze Tunnel Richtung Bad Cannstatt ist zwischen Uferstraße und Überleitung Kurztunnel wegen einer Nachtbaustelle bis ca. 5 Uhr gesperrt. Die B27 Tübingen-Balingen ist in Höhe Derendingen nach einem Unfall in beiden Richtungen gesperrt. Kreis Freudenstadt, Landesstraße, ist zwischen Dettingen und Ihlingen nach einem Unfall in beiden Richtungen gesperrt.
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1: Hier ist die Popnacht, die gemeinsame von hr3, MDR Jump, NDR 2, RBB 888, Bremen 4, SR1, WDR 2, liebevoll produziert von swr3. Ich bin Sabrina Droste. Hol jetzt mal den Knoten aus der Zunge und wir machen es uns hier nett.

One Republic, Name, der nur schwer auszusprechen ist für manche, und die Frau am Mikro gehört mit dazu. Die haben einen neuen Song und der heißt Need Your Love. Und damit der Titel auch direkt am Anfang des Liedes Sinn ergibt, wird er einfach direkt mal 8-mal gesungen. One Republic mit Need Your Love, neu in der Popnacht.

0: 10 vor 2 ist es, ihr hört die Popnacht. Hi, ganz Fußball-Deutschland hat gestern Abend dem SC Freiburg die Daumen gedrückt fürs Finale in der Europa League. Es hätte der einzige internationale Titel für eine deutsche Mannschaft werden können. Der erste Titel für Freiburg überhaupt in der Vereinsgeschichte. Historischer Abend quasi. Wenn da nicht leider zu viel Konjunktiv 2 im Plusquam perfekt wäre, hätte werden können. Aber Aston Villa, der Club aus Birmingham, war dann doch eine Nummer zu groß. 3:0 haben die Freiburger am Ende dann doch deutlich verloren. Bei den Fans, beim großen Public Viewing in Freiburg, war es emotional eine Mischung aus Enttäuschung und Stolz.
1: Ich bin sehr traurig. Es war so ein großes Event. Und wir haben alle uns so drauf gefreut. Es war so gute Stimmung. Und jetzt?
2: Ich finde es schade, dass wir verloren haben, aber ich bin trotzdem unfassbar stolz auf den SC. Hätte mir vor ein paar Monaten jemand gesagt, dass der SC Zweiter wird in der Europa League, ich hätte es direkt unterschrieben.
3: Ich bin trotzdem stolz. Freiburg ist ein super Team, super Mannschaft. Ja, ich bin sprachlos.
2: Und morgen kommt ihr her und die werden so hart gefeiert. Und das ist, was den SC ausmacht. Obwohl sie das Finale nicht gewonnen haben. Aber jeder in ganz Freiburg ist stolz darauf.
0: Ja, in Freiburg und weit darüber hinaus möchten wir uns meinen. Dafür werden sie gefeiert. Heute Abend 18 Uhr dann in Freiburg an der Messe. Nächste Saison geht's dann für den SC in der Conference League weiter. Why

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1: Um 2 Uhr mit Christine Beidt. Deutschland und Frankreich haben sich über den Einstieg des Bundes beim Rüstungskonzern KNDS geeinigt. Zurzeit halten zwei deutsche Familien eine Hälfte, Frankreich die andere Hälfte der Aktien. Die privaten Eigentümer wollen jetzt beim Börsengang verkaufen. Aus der Nachrichtenredaktion Heike Lüttich.
2: Zunächst will der Bund 40% der Aktien kaufen und später auf 30% reduzieren. Parallel soll auch Frankreich Anteile abgeben. Vereinbart ist, dass beide Länder gleiches Stimmrecht haben sollen, unabhängig von ihrem Anteil, damit wichtige Entscheidungen gemeinsam getroffen werden müssen. Der Konzern baut unter anderem den Kampfpanzer Leopard 2 und die Panzerhaubitze 2000. Das Unternehmen wird aktuell mit 18 bis 20 Milliarden Euro bewertet. Es hat mehr als 11.000 Beschäftigte an 34 Standorten.
1: Der israelische Polizeiminister Ben-Gvir steht international weiter in der Kritik. Auslöser ist ein Video, das den Minister zeigt, wie er Gaza-Aktivisten demütigt. Dieses Verhalten sei inakzeptabel, sagte der deutsche Außenminister Wadephul. Es widerspreche den Werten, für die Deutschland mit Israel gemeinsam stehen wolle, fundamental. Kritik kam auch aus anderen europäischen Ländern, den USA und Israel selbst. Die USA klagen den früheren kubanischen Präsidenten Raúl Castro an. Das US-Justizministerium teilte mit, Castro werde mitverantwortlich gemacht für den Abschuss von zwei Flugzeugen von Exilkubanern im Jahr 1996 in Miami. Jenny Barke berichtet.
3: Dabei kamen 4 aus Kuba stammende Piloten ums Leben. Zur Zeit des Vorfalls vor 30 Jahren war Raúl Castro Verteidigungsminister. Am Sonntag warfen die USA Kuba vor, mehr als 300 Militärdrohnen erworben zu haben und deren Einsatz gegen US-Ziele zu erwägen. Kritiker vom